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erstmal ein bisschen Live-Musik von der Superbooth mit Electric Indigo. Das ist Susanne Kirschmeier, die intelligente und eigenständige Interpretationen von Techno und elektronischer Musik macht. 1998 gründete sie das transnationale Netzwerk Female Pressure. Gelegentlich schreibt sie auch für Theater und Film. 2019 komponierte Kirschmeier für das Klangforum Wien.

0: Na gut, weiter geht's hier mit Gelaber, einem Interview mit Flori von AFK Audio. Die arbeiten fleißig an der Zukunft des elektronischen Trommelns und entwickeln einen Drumcontroller der nächsten Generation.
1: So, jetzt gehen wir mal an Oszillator Nummer 2. Das ist der. Ich kann den ausschalten, anschalten.
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5: Wir haben jetzt hier, wir müssen mal kurz sagen, wir sind das Superradio. Ihr hört uns auf DRW Plus, 12D in Berlin, 7D in Berlin, 12D in Brandenburg und im Internet auf den Streams von Pi Radio und Radio Woltersdorf. Und das Superradio ist ein Zusammenschluss beider Radiosender.
6: Und von anderen freien Radiomachern.
5: Und von anderen freien Radiomachern und Macherinnen. Wir begrüßen nachher zum Beispiel Radio Connection. Nee, die Patientenantenne hier, die haben gerade hier geankert.
6: Und eingecheckt.
5: Thomas hat einen Gast hier im Studio.
6: Gute alte Bekannte. Wenn man jedes Jahr auf der Superboost ist, dann trifft man sich wieder. Und wir haben Flori hier aus Dresden.
7: Moin.
6: Nicht wie von Fall sagt aber aus Leipzig, aus Dresden, ne?
7: Genau.
6: Und Flori ist von AFK Audio, Away From Keyboard. Und ihr habt ein Produkt, damit wart ihr letztes Jahr da mit einem Prototypen. Und jetzt ist die Marktreife erfolgt.
7: So ist es.
6: Erzähl mal, was ihr genau herstellt, was euer Ding ist.
7: Wir bauen einen Drumbeam. Das ist ein MIDI-Controller für Drumming. Das ist im Prinzip, es lässt sich immer schwer beschreiben, aber man weiß sofort, was es ist, wenn man es sieht. Es ist so ein Balken, der hat LEDs drauf.
6: Ihr sieht aus wie eine Soundbar.
7: Genau. Und es ist im Prinzip, ich sage immer ganz gerne, das ist so der Touchscreen für Drums. Du kannst dir da quasi beliebig viele Drumming-Pads hinlegen, wo du willst. Du kannst die Größe einstellen, die Anzahl. Jedes Pad kann auch Positional Sensing drin haben, dass du, je nachdem, wo du hinschlägst, zum Beispiel einen Effekt kontrollieren kannst oder den Decay. Du kannst da noch mit der Hand drauf drücken und squeezen. Das kann man zum Beispiel nutzen, um Noten abzustoppen oder so Pitchbend-Sachen zu machen. Genau, es ist im Prinzip einfach ein sehr flexibel konfigurierbarer MIDI-Controller für Drums mit noch coolen LEDs auch zur Publikumsseite, wo man dann so Animationen drüber abspielen kann. Das sieht ziemlich geil aus auf der Bühne.
6: Und beschreib mal, gibt es verschiedene Ausführungen?
7: Größen? Nee, es gibt aktuell nur die eine Größe.
6: Wie breit ist denn das?
7: 55 Zentimeter, meine ich.
6: Okay. Genau. Und es richtet sich, ich meine, ist jetzt vielleicht eine Kinderfrage, aber es richtet sich an Schlagzeugerinnen?
7: Es richtet sich an Leute, die mit Sticks spielen wollen. Ja. So, man muss jetzt kein Drummer sein dafür, aber es gibt zum Beispiel einige Leute, die das auch mit dem Modularsystem nutzen, um dann halt live irgendwelche Drums auf dem Modularsystem einzuloopen oder mal fix einzuspielen oder auch nur mal, um einen Effekt zu hitten. Ich finde es halt gerade so beim Modular-Performance ist auch ziemlich cool, wenn man ein bisschen sieht, was passiert, so, wenn nicht nur jemand sich hinter Knöpfen und Kabeln versteckt, sondern dann eben auch man irgendwo draufhaut und das leuchtet auf und da passiert einfach was.
6: Es kommt Musik, ja?
5: Wir haben im Hintergrund.
7: Das ist unser Video auf der Webseite. Genau, das sieht man jetzt aber nicht so genau.
6: Ja, man sieht vor allem sieht man es im Radio nicht so genau.
5: Man sieht auf dem Video, dass auf der Rückseite des Instruments so ein Lichtband.
7: Genau. Es ist auf beiden Seiten sind das dieselben LEDs. Auf der Vorderseite und auf der Rückseite. Die können aber was Unterschiedliches anzeigen. Also auf der Vorderseite zeigen die halt immer die Segmente an, damit man weiß, wo man draufhauen kann. Und auf der Rückseite kann man entweder genau die gleichen Segmente so anzeigen lassen, dass auch das Publikum sieht, was passiert. Oder man kann halt so Animationen, dass da zum Beispiel so ein Lichtlaserbeam drüber geht oder dass es so Sparkles macht oder einfach nur aufleuchtet.
5: Aber ihr könntet im Prinzip dieses Instrument auch connecten mit, sag ich mal, weil du gerade selber gesagt hast, mit dem Laser und im Raum sozusagen figurieren?
7: Sicherlich. chillig. Also es ist ein MIDI-Gerät und kannst im Prinzip alles ranhängen, was MIDI versteht. Das hat auch tatsächlich MIDI-TRS-Outputs, also nicht nur USB, sondern auch TRS, sodass man es auch an irgendwelche Hardware-Synths ranhängen kann.
5: Thomas, verstehst du MIDI? Kann man das an dich ranhängen?
6: Nee, noch nicht, aber gibt es bestimmt bald die nächsten, die Schnittstellen. Das ist ja bei der nächsten Supergroups gibt es dann die humanoiden kein, Schnittstellen.
7: Ein Hirnimplantat.
5: Ja. Hättest du gern sowas?
7: Ein Hirnimplantat, das MIDI versteht?
5: Ein Ohr im Arm oder?
7: Ich glaube, ich hätte ein bisschen Sorge, dass das komisch ist.
6: Ja. Sag mal, Florian, du bist ja relativ jung. Flori.
7: Ja.
6: Wie kam es dazu, dass du ein Instrument entwickelt hast? Also, du bist ein Entwickler.
7: Ja, also basically hatte ich da schon immer Bock drauf. Ich habe nach dem Abi Elektrotechnik studiert, weil es für Musikstudien nicht gereicht hat, so von den Skills. Und wir haben in Dresden einen Lehrstuhl für Akustik. Das wusste ich auch damals schon, deswegen wollte ich Elektrotechnik studieren, weil ich wusste, dass es diesen Akustiklehrstuhl gibt und ich Lust habe, Instrumente zu machen. Ich habe damals ganz gerne so Gitarrenpedals auch schon gebastelt. Genau, und dann habe ich das genauso durchgezogen, habe zwischendurch Praktikum bei Bastel Instruments gemacht, die auch hier auf der Superbooth sind. Habe dann hinterher noch während des Studiums ein bisschen bei denen mitgearbeitet, habe da unter anderem den Pizza-Oszillator und das Basel-Delay entwickelt, die Firma dafür. Genau, und in meiner Diplomarbeit habe ich dann halt Sebastian vom Akustiklehrstuhl gefragt, so, hey, hast du irgendein cooles Thema, was mit Musik zu tun hat? Und er hatte diese Idee vom Drumbeam und dann haben wir meine Diplomarbeit im Prinzip da drum rumgebaut, haben so den Sensor entwickelt, so das ganze Konzept, auch so Versuche mit TestschlagzeugerInnen so für das Oberflächenmaterial gemacht, so Wahrnehmungsversuche. Genau, und dann danach haben wir uns auf so ein Gründungsstipendium beworben, dann sind die anderen beiden von der Firma mit dazugekommen und haben dieses Stipendium bekommen und dann eben diese Firma gegründet, das Produkt ausentwickelt und jetzt sind wir hier und haben das halt draußen.
6: Wie lange war dieser Prozess ungefähr von der Idee bis jetzt zum fertigen serienreifen Produkt?
7: 3 Jahre ungefähr, genau. Wir haben also die Diplomarbeit habe ich 2023, meine ich, geschrieben, genau. Und dann, 2022. Und dann ging noch mal ein halbes Jahr, bis das mit diesem Stipendium losging und so weiter. Und dann haben wir 2024 dann das Crowdfunding gemacht, wo wir sozusagen so weit waren. Wir haben Proof of Concept. Genau, und 2025, letztes Jahr, dann im Sommer das tatsächlich ausgeliefert.
5: Jetzt kommt eigentlich die Frage, wo sehen Sie sich in 5 Jahren oder so ähnlich, ne? So, sowas in der Richtung?
6: Na, mich hätte noch mal interessiert, wo sehen Sie sich in 5 Jahren? Das ist dann so die Forschungsgesprächsfrage. aber mich würde interessieren, wo ihr das ganze Zeug herstellt oder wo hergestellt wird.
7: Das machen wir bei uns in Dresden tatsächlich. Wir haben also die Parts. Wir können natürlich keine Aluminium-Spritzgussteile selber herstellen. Da brauchen wir eine riesige Factory, die kaufen wir zu. Aber die Endmontage, die machen wir selber bei uns in Dresden. Wir haben da einfach ein paar Friends, vor allem Studis halt, für ein paar Wochen auf Stundenbasis mit reingeholt, die uns bei der Produktion geholfen haben. Und da haben wir letztes Jahr 2x2 Wochen Produktionsworkshop gemacht und dann einige 100 Units gebaut.
6: Genau. Neu ist sozusagen, dass es jetzt das Produkt zu kaufen gibt.
7: Genau. Wir waren auch schon die letzten Jahre da, haben da immer aktuellen Prototypen vorgestellt. Letztes Jahr hatten wir dann erstmal das Pre-Order zur Superbooth. Da haben wir das erste Mal sozusagen gesagt, okay, Leute, ihr könnt das vorbestellen und dann im Sommer irgendwann werden wir es rausschicken. Und jetzt sind wir das erste Mal da und es gibt tatsächlich, wir haben einen Online-Shop, wo man das Teil kaufen kann und das ist schon sehr spannend.
6: Seid ihr schon sold out?
7: Nee, sold out nicht. Wir haben letztes Jahr, wie gesagt, relativ viel vorproduziert, sodass wir gerade eigentlich einen ganz guten Lagerbestand haben. Ja.
5: Aber wenn so ein Produkt serienreif ist, wie du es gerade beschreibst, wo gehen jetzt die nächsten Schritte hin? Also was wäre sozusagen der nächste Schritt oder was interessiert dich euch als nächstes?
7: Naja, also wir haben so ein paar Ideen für neue Produkte, da kann ich jetzt nichts detailliert zu sagen, aber wir haben auf jeden Fall ein paar coole Ideen. Aktuell machen wir noch nicht so mega viel Entwicklung, weil wir sind ein kleines Team, wir sind 3 Leute und wir haben gerade alle Hände voll zu tun mit Marketing, Vertrieb, diese ganze laufenden Sachen, die man so machen muss. Also ich bin ja eigentlich Entwickler, ich mache gerade hauptsächlich Artist Relations, Marketing, Social Media und so, weil das halt irgendjemand machen muss und es macht mir auch Spaß. Ich finde es auch gerade, ist auch gerade das Coole, in so einer kleinen Firma zu arbeiten, dass man eben auch mal Bereiche macht, die man sonst nie machen würde in einer großen Firma und einfach mal was komplett anderes macht, ja, und das einfach mal kennenlernen kann.
5: Stichwort Feierabend.
6: Ja, mich würde natürlich interessieren und wahrscheinlich die Hörerinnen auch, was kosten so ein Gerät?
7: Wir haben gerade einen Superbooth-Discount, der kostet 349, sonst 389.
6: Okay, und kann man online bestellen?
7: Genau, in unserem Shop.
6: Auf der Messe wird ja nichts verkauft.
7: Genau, in unserem Shop, aber es gibt halt einen Code Superbooth26, mit dem man dann den Discount bekommt, aber genau, sonst ganz normal.
6: Ansonsten, ihr seid hier in der Monsterhalle, wo man audiovisuell überfordert wird. Da könnt ihr auch gerne hinkommen. Wie ist die Koordinaten, wie beschreibt ihr, wo der Stand ist?
7: Wir sind in der Halle hinten rechts. Also wenn man reinkommt, muss man einmal diagonal durchlaufen.
6: Du sagst jetzt hier irgendwie
7: die E5. Ich hab keine Ahnung, was das für eine Nummer ist.
5: Also das ist die große Turnhalle direkt am Radio.
7: Genau.
5: An der Wiese.
7: Und hinten im Headphones-Only-Bereich, das ist tatsächlich, ich bin sehr froh über diesen Headphones-Only-Bereich, weil dieses Jahr das erste Mal, bei uns nutzen die Leute eh nur Kopfhörer, weil niemand will sich die Blöße geben, sein schlechtes Drumming über die Lautsprecher zu hören. Das war auch die letzten Jahre schon so und dieses Jahr ist dadurch einfach alles rundherum ein bisschen ruhiger, das ist sehr entspannt.
6: Was interessiert dich selber auf der Messe, was guckst du dir an, außer wenn du mal Zeit hast, von deinem Stand wegzukommen?
7: Ich guck so vor allem ein bisschen, was neu ist. Eine ziemlich coole Sache bei Bustle Instruments, bei denen ich auch vorher gearbeitet habe. Die haben heute ein neues Instrument released, das Kalimba, so ein kleines E-Kalimba. Ich bin sehr happy, dass sie das jetzt released haben. Ich habe auch Beta-Testing für die gemacht. Also ich habe das Teil auch zu Hause, das schon getestet. Das ist ein richtig, richtig cooles Instrument. Bin sehr excited. Ich hoffe, deren Crowdfunding läuft gut dafür und fieber da auch ein bisschen mit, weil das sind auch sehr liebe Menschen, die ich sehr mag. Ich freue mich immer, die Leute wiederzusehen. Generell auf der Superbooth freue ich mich vor allem immer, Leute wiederzusehen. Ich bin auch befreundet mit den Leuten von Instruo. Der Jason von Instruo, der ist auch Beta-Tester für den Drumbeam gewesen. Er ist selber Drummer und nutzt das auch in seinem Live-Set, wo er dann so Schlagzeug spielt und dazu so ein riesen Modularsystem hat, was dazu läuft. Genau, ich finde auch M8 wollte ich auch nochmal auschecken, wenn die wieder da sind. Ich weiß es nicht so genau. Mit den Kork Berlin Leuten wollte ich mal quatschen, was die so jetzt machen. Ja, viele Sachen, die interessant sind.
6: Ja, genau. Das wäre auch noch eine Frage gewesen. Gibt's irgendwie prominente Namen, die man droppen kann, die auf eurem Tool spielen?
7: Ja, ja, auf jeden Fall. Also
6: mach mal ein bisschen Werbung hier.
7: ich weiß nicht, ob euch Jojo Meyer was sagt. Der ist, glaube ich, außerhalb der Schlagzeugwelt nicht so bekannt, aber der ist eine absolute Schlagzeug-Koryphäe. Der ist wirklich, also jeder Drummer kennt den, mein ehemaliger Mitbewohner.
6: Ich sehe, wie die ganzen Drummer jetzt alle nicken am genau. Radio.
7: Jojo Meyer. Den haben wir dabei, das ist richtig stark. Wir haben auch Acts wie Großstadtgeflüster, falls die euch was sagen. So deutsche Popband, die haben den jetzt neu live dabei. Milky Chance, der Drummer, hat einen Drumbeam. Ja, muss ich nochmal länger drüber nachdenken. Wir haben wirklich sehr, sehr viele Artists, auch Stickman Project aus UK, die machen so genau das, was wir im Prinzip auch machen, so Drumming mit Lightshow, und die bauen jetzt ihr Live-Set auf den Drumbeam um. Roams aus Kanada, die machen so Live-Elektro. Wir haben richtig viele coole Artists dabei und das ist ja auch gerade ein bisschen mein Job, mit denen so zu kommunizieren, und es macht auch echt viel Spaß. Wir haben jetzt auch öfter mal angeboten bekommen, Gästeliste zu bekommen bei irgendwelchen Konzerten, wenn Artists auf Tour sind. Das ist bei Großstadtgeflüster, bei Roams. Das ist auch immer sehr cool, das dann so wahrzunehmen.
6: Cool. Also Flori, ich wünsche dir und euch, eurem Team, alles Gute mit dem, sag mal nochmal, wie es heißt, Drumbeam?
7: Drumbeam, ja.
6: Drumbeam. Die Company heißt AFK, Away From Keyboard. Ihr findet sie auf der Superbooth und ja, schön, dass du da warst. Wir sehen uns nächstes Jahr, oder wir sind sowieso nächsten Tage. Wir sind noch bis Samstag hier und ihr auch. Ich wünsche euch, dass sie durch die Decke gehen.
7: Danke.
6: Die Sales und ja, mach's
7: danke
6: gut.
7: Euch, danke für das Interview, und falls es euch interessiert, guckt auch auf unseren Socials vorbei, Instagram, TikTok, dies, das. Danke.
6: Mach's gut.
7: Schönen Tag noch. Ciao.

Weiter geht's hier mit Musik von der Superbooth. Robot Man Machine ist das. Das ist eigentlich Rob Ellis. Der ist nämlich mal wieder auf der Bühne. Er springt für jemanden ein wegen einer kurzfristigen Absage. Bewegt sich zwischen Elektro, Acid, Synthwave und Techno. Hat ein eigenes entwickeltes modulares Setup und erforscht damit die Möglichkeiten von hardwarebasierter Dance Music. Sein Ziel ist es, die Welten der Hardware-Performance und der Clubkultur zusammenzubringen. Naja, versuchen kann man es immer. Ja.

Okay, jetzt machen wir mal wieder ein bisschen Live-Musik von der Superbuff. Das ist Rod Hutt und Lady Starlight, die live auf der Seebühne zusammentreffen. Und da verschieben sich die Erwartungen, bekannt für rohe, hardwarebasierte Live-Performance beziehungsweise für tiefen, treibenden Berliner Techno, bewegt sich diese Zusammenarbeit bewusst jenseits ihrer gewohnten Dancefloor-Dynamiken und schlägt unerwartete Richtungen ein.

0: Jetzt haben wir Alexander Spree in unserem mobilen Studio, auch bekannt unter dem Künstlernamen Dr. Spree. Ist ein in Berlin ansässiger Techno-Musiker, Produzent und Content-Creator. Er zeichnet sich durch die Verbindung seiner klassischen Klarinettenausbildung mit elektronischer Musik aus. Herr Spree ist insbesondere für seine Arbeit im Bereich Modular-Techno und Doorless-Production bekannt, also ohne Computer Musik machen. Darüber hinaus betreibt er einen populären YouTube-Channel und ist Teil des Projekts Chaosmology.
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6: Ihr hört Super Radio von der Super Booth live aus dem Pionierpalast und wir haben jetzt hier im Studio einen sehr geschätzten Gast, nämlich Dr. Alexander Spree. Alex?
7: Radiokollege.
6: Radiokollege. Ja. Und ein Artist der diesjährigen Superboost. Du spielst am Sonnabend auf der Strandbühne, machst eine Lecture.
8: Genau, Lecture Performance.
6: Alle, die das heißt, Dr. Alex Spree kennen, wissen, Lecture ist genau sein Ding.
8: Richtig, ich lecture gerne, zu Hause darf ich nicht, deswegen mache ich das draußen immer, weißt du. Meine Kinder wollen nicht von mir Ansagen kriegen, aber dann denke ich mir, na gut, da gibt's ja noch andere.
7: Naja, Alexander Spree ist ja nicht nur Musiker, du bist ja auch mittlerweile auch Influencer, oder?
8: Sagt man so.
7: Na, weiß ich nicht, aber du hast auf jeden Fall eine extreme Followerschaft.
8: Stimmt, ja. Ich bin selber überrascht. Ich weiß auch gar nicht, kann ich gar nicht einschätzen. Genau, weil das ist ja heutzutage, was ist das schon, weißt du?
7: Wirst du manchmal auf der Straße angesprochen?
8: Ja. Ja. Im Baumarkt, im Kaffee und ich weiß immer nicht. Ich bin ja selber eigentlich wirklich, mag vielleicht nicht so rüberkommen, aber ich bin sehr, sehr schüchtern. Ich bin immer noch heute,
6: kommt kaum rüber.
8: Ich weiß, das ist eine Übersprungshandlung. Deswegen mache ich nach außen immer diese unfassbare, habe ich so gelernt für mich. Das ist wie so ein, Empower-Ding.
6: Aber das ist eine schöne Überleitung. Wir haben gerade vorhin eine Musik gehört und zwar die isländische Mucke, die gerade lief. Da hast du gesagt, das ist eine Musik, die sehr liebevoll hergestellt wurde, ja. Und du kannst erkennen, wenn du eine Musik hörst, besonders wenn die mit diesen Bausätzen agiert oder elektronisch hergestellt ist, dass die gut gemacht ist.
8: Ja.
6: Beschreibt unseren Hörern und
8: genau.
6: Hörern mal, woran erkennt man das?
8: Genau, also gut ist jetzt eher in dem Sinne, ich meine nicht so gut im Sinne von fein, hast du gut gemacht, sondern eher so in dem Sinne von jemand hat für das, was er da tut, Liebe. Ja, Liebe ist immer so ein Wort, was so, Liebe ist ja überall der Wahl. Timmy hat ja auch Liebe bekommen, da haben sie dann einfach die Leiche, den gleichen Kadaver in die Nordsee, ja, von wegen. Liebe ist ein...
7: Ich habe mich gefragt, wann das erste
8: ganz
7: Mal
8: schlimm,
7: der Wahl...
8: Ganz schlimm, ganz schlimm, ganz schlimm. Schrecklich. Aber Liebe ist im Sinne von Hingabe, das war ein Wort, was du benutzt hast, genau, ja, das meine ich. Ja. Oder auch, besser gesagt, für mich ist die Musik und auch die Klänge und überhaupt auch das ganze Medium, was man so hören kann und was von Menschen sozusagen dann in das, was sie sich so selber vorstellen, in ihre Struktur gebracht wird, ja. Das ist für mich ein Heiligtum. Das ist heilig. Und man kann die falschen Propheten sozusagen, ja, die kann man hören. Ich kann die hören. Ich kann hören, wenn jemand einfach einen Knopf anmacht an der Maschine, dann läuft das so. Nichts dagegen einzuwenden. Ich finde, wunderbar, macht ja Spaß, aber trotzdem macht dann das die Maschine. Oder ich habe irgendwelche Loops in meiner DAW und mache die hintereinander weg und oh toll, und dann Copy-Paste kommt der Refrain nochmal. Das ist... für mich, das kann sehr gut sein, aber das ist für mich keine Hingabe für das Ding. Und ich kann hören, ich bilde mir das ein, dass ich hören kann, wenn jemand sein Material, mit dem er da arbeitet, selbst wenn es nur ein Klang ist, den er irgendwie, ich höre, dass der den gemacht hat und wie der den gemacht hat, das mit Hingabe tut. Und mit Liebe, weißt du? Und
7: vielleicht muss man dazu sagen, also ich meine, du bist ja ausgebildeter Musiker, klassisch ausgebildeter Musiker, du hast lange in Einzelunterricht in Instrument gelernt. Liegt es vielleicht daran, dass du einfach mehr hörst als wir, Ungebildeten oder ich?
8: Gar nicht, auf gar keinen Fall. Ich bin sogar mir sehr, sehr sicher, dass gerade du zum Beispiel, großer Musikliebhaber, aber, und wir reden ja viel über Platten, über Sound, so, dass du sehr, sehr, sehr, sehr gut erkennst, was jemand, wie jemand, was jemand, oder zumindest einfach so vom Gefühl. Ich kenne sehr, sehr viele klassische Musiker, ganze Orchester, die nicht wissen, was geil ist und was nicht geil ist. Ja, zum Beispiel Potsdam-Babelsberg. Supergeiles Orchester, weltberühmt mittlerweile, weil sie ein Filmorchester sind. Die machen manchmal so Formate, wo sie dann elektronische Künstler mit einladen oder irgendwelche Pop-Duos, und da gibt's dann so Gespräche in der Pause, wo wir uns dann unterhalten, wie die das fanden. Und die sind ganz begeistert von Quatsch. Weil ich denke, was war denn das? Das war doch Pillepalle. Und andere Sachen, die total gut sind, da sagen die dann, oh nee, das ist doch Techno oder so. Was soll das sein? Also da, die denken, Techno ist Helene Fischer mit einem Bums drunter, weißt du? Das ist natürlich nicht Bumsmusik. Techno ist halt ein Sammelbegriff für elektronische Musik, die den Approach hat, dass man darauf tanzt oder sich zu vereinigen damit und so weiter. Also das ist zum Beispiel auch so ein Thema, weil ich habe ja einen riesen Spagat von der klassischen Musik, die ich total feiere, und ich kann meinen Techno-Leuten natürlich nicht Lacrimosa vorspielen, ja? Ich kann ihn nicht vorspielen, weil ich immer weinen muss, jedes Mal. Und dann spiele ich ihnen Lacrimosa vor, das Requiem von Mozart, dieses eine Stück, oder Agnes Dei, alles unfassbare so eine Musik, ja? Und diese die wollen dann rausgehen oder so. Und auf der anderen Seite hast du dann die klassischen Musiker, den will ich dann meinen Bums vorspielen und sagen, hey, guck doch mal, oh, das ist nicht. Und dann sagen die dann, das ist keine Musik, das ist doch hier Bums. Und, weißt du, und dann da bin ich immer am Verzweifeln.
7: Kann man das lernen? Kann man das, also sozusagen diese Art von Empathie für oder dieses Hören von Musik?
8: Dann, wenn man, muss man es wieder lernen, denn wir können das alle schon. Wir haben das alle als Kinder, bin ganz fest davon überzeugt, weil ich auch viel mit Kindern arbeite und selber auch ganz viele Kinder habe. Ja, aber auch mit Kindern Sachen mache und so, Formate, auch musikalische Formate, aber auch andere Geschichten, also so auch Kinder, die vielleicht ein bisschen Probleme haben, autistisch sind oder so. Und die haben das. Und wir nehmen ihnen das konsequent weg. Wir Erwachsenen erzählen ihnen den ganzen möglichen Quatsch, was so sein muss oder so sein muss, und dann soll es so sein. Und dadurch geht das verloren, was wir eigentlich haben. Und wenn du das aber schaffst, dir das zu bewahren, dann musst du dir das nicht wieder neu beibringen, sozusagen. Also man kann das nicht lernen. Das ist da, das ist natürlich da, denke ich mal, bei den allermeisten Menschen. Vielleicht bei einigen wenigen nicht, aber Musik ist genau sowas. Da muss man, wenn man es schafft, sich hinzugeben und ohne Urteil und ohne irgendwelche, sagen wir mal, Pläne und Strukturen, die man vorher gelernt hat, da reinzugehen, dann haben wir das alle, dann können wir uns alle einig sein. Und wenn du das nicht kannst, dann trinkst du einfach ihn.
6: Apropos, du bist ja in deinen Formaten, die du öffentlich präsentierst, da sieht man dich in deinem Studio meistens performen, und du beschränkst dich dann meistens auf eine Soundmaschine, auf eine Soundquelle oder auf ein Thema. Und wir haben dich letztes Jahr möglicherweise an so einem positiven Kipppunkt erlebt. Du hast live gespielt im Waldkater, heißt, glaube ich, die Kneipe hier. Und da ist was passiert, was ich dort so bei der Superboost noch nicht erlebt habe. Du hast so eine hohe Kurve gefahren in deinem Set, was du gespielt hast, und hast innerhalb von ganz kurzer Zeit so einen mega positiven Vibe da reingebracht. Das ist ja immer dominiert von alle stehen an nach Bier und irgendwie drängeln, schubsen, viel Rauch und so. Und auf einmal ging so eine Energie los, und das hast du ja auch am Publikum gesehen, wie die da abgegangen sind. Was hast du da gemacht? Weil ich habe das als wie so ein, dass irgendwas passiert. Und seitdem erleben wir deinen kometenhaften Flug durch die Landschaft.
8: Ja, also was ich schon immer versuche eigentlich, auch schon seit langer, langer Zeit, ich spiele ja auch live, selbst mit diesem elektronischen Zeug und Elektro-Techno-Sachen, schon sehr lange, also seit 25 Jahren oder fast 30 Jahre mit Drum and Bass Zeugs und Punk in der Band und alles Mögliche. Und was wir immer versucht haben, was mir immer sehr, sehr wichtig war, ist, sich sozusagen mit der Musik selbst in eine, in so eine Trance oder in, sagen wir mal, in so, die Musik hat ganz viel Informationen für dich, ja, die selber, das Material, das bringt dir was, wenn du dich darauf einlässt. Dazu ist wichtig, dass man hören möchte, man muss sich sozusagen so aufmachen. Und das habe ich eigentlich ein bisschen fast schon perfektioniert. Es ist jetzt kein schönes Wort, aber also du, und die sitzt sich aufzumachen, da muss ich selber gar nicht mehr machen. Dann passieren Sachen und ich mache dann wie auf Autopilot. Ich fange dann an, ich muss mein Instrumentarium irgendwie beherrschen. Und das kann ich, weil ich sehr, sehr viele Stunden damit verbringe. Ja, ohne jetzt irgendeinen Plan oder ein Konzept, sondern einfach nur, ich spiele die ganze Zeit. Die ganze Zeit wie jemand, der mit Lego, wie ein Kind, was mit Lego irgendwas zusammenbaut, was ja nicht so sein soll. Da muss noch ein Stein ran und da muss, und dann habe ich irgendwas erfunden gerade. Ja, oder wie ein bildender Künstler vielleicht. Ich kann mir gut vorstellen, dass in der bildenden Kunst dieses Konzept des freien Arbeitens, ja, wo dann plötzlich das Material selbst und auch das Thema selbst dich irgendwie übernimmt. Da gibt's ja diese von Kippenberger, glaube ich, dieses wunderschöne Bild, höhere Mächte befahlen, oben links, roten Punkt, ja, zum Beispiel. Und so ist es in der Musik genauso. Also, und vor allem als performender Künstler ist es manchmal sehr schwierig, weil du denkst, die Leute erwarten irgendwas und du musst abliefern oder so. Ja, wie so ein Dienstleister. Aber das ist nicht der Fall. Ganz im Gegenteil. Natürlich kann ich diese Denkweise gut verstehen und dann kommt man vielleicht in so eine Angstsituation, wo man sagt, ich muss alles vorbereitet haben und alles genau machen. Aber selbst in der klassischen Musik, daher kenne ich das nämlich auch, gerade da die Musikalität und auch dieser magische Moment, von dem du vielleicht so ein bisschen gesprochen hast, der findet dann statt, wenn man das Terrain verlässt der Sicherheit und sich darauf einlässt, wirklich zu musizieren. Also der Musik den Raum zu geben, mit dir zu kommunizieren und dann bist du irgendwie wie so ein Medium nur noch. Und dadurch entstehen so Sachen. Aber das haben auch sogar DJs. Es gibt DJs, die mit Platten, mit Vinylschallplatten auflegen und in ihrem Set genau diese Magie erreichen. Nicht, weil sie irgendwie einen festen Plan haben mit einer Playlist oder sonst irgendwie, sondern weil die plötzlich spüren, oh nein, ich muss die Platte, warte mal kurz. Und dann fangen die an, in ihrem Plattenkoffer zu sammeln, zu widdeln und im letzten Moment noch. Und dann ist dieser Moment, den kennen wir ja irgendwie alle. Und das ist so was für mich ein Haupt, das Grundprinzip ist. Auch für
7: wie oft erreichst du diesen Punkt?
8: Also ich würde mal fast sagen, in letzter Zeit, vielleicht in 8 von 10 Fällen, weil ich das auch mir so extra ganz bewusst frei lasse. Das erfordert natürlich auch ein bisschen Angstüberwindung, weil ich habe ja auch Angst, ja, dass was schief geht und so weiter. Aber dann denke ich mir mal, wir sind ja alle irgendwie Menschen und gekackt drauf. Ja.
7: Wenn man deinen Vlog oder wie das heißt oder deinen Beiträgen folgt und wenn man dich kennt, weiß man, dass du dein Instrumentarium extrem gut im Griff hast. Ich glaube, du bist einer der versiertesten Artists, die ich kenne mit im Bereich modulares Synthesizer und einfach auch du in kannst
6: Kombination ja, mit Kommunikation und mit
7: ja nein, einfach zu wissen, was man tut. Also nicht irgendwie zufällig an einem Filter zu drehen und eine gute Stelle zu haben, sondern du weißt ja sehr genau, was du machst und du weißt genau, wie du da hinkommst. Deshalb die Frage, wenn du sagst, irgendwie, also diesen Moment zu erreichen, wo man sich selber überrascht oder wo man sicheres Terrain verlässt, der ist ja, je mehr man weiß, umso schwieriger eigentlich zu erreichen, oder? Ja,
8: also ich denke mal, das Instrument zu beherrschen, das kenne ich aus meiner klassischen Ausbildung im Prinzip. Da geht es darum, das ist auch wieder so eine zweischneidige Sache, ne? Man macht ja sehr viel Technik. Wenn du ein Instrument lernst, Klavier oder Geige, richtig, richtig krass. Und bei mir war es dann erst Klavier, dann Klarinette. Klarinette hat ja nur eine Stimme, viel leichter.
7: Das wissen ja alle
8: hier. Genau, also Klavier hat ja,
7: Klarinette ist ja die Blockflöte unter den...
8: Oh, pass auf, ich komme gleich rüber. Ja, Klarinette. Aber und da bist du die ganze Zeit am Körperbeherrschung und Muskelgedächtnis und so diese Dinge, die sich einschleifen durch ganz viel Wiederholung und so weiter. Und das ist dann etwas, was du natürlich dann wie im Schlaf beherrschst. Und dazu zählt natürlich, dass man sein Instrument auch die ganze Zeit spielt und spielt und spielt und spielt und spielt. Und das mache ich halt auch ganz bewusst. Du kannst auch, es gibt Leute, die haben Modularsystem 10 Jahre, die haben viel länger als ich und wissen manche Sachen aber gar nicht, wie die gehen, weil die sozusagen vielleicht sich nicht genug trauen, alles über den Haufen zu werfen und immer nur zu experimentieren, weil du hast vielleicht mal was Schönes gefunden und denkst, oh Mann, ist das schön und willst es nicht mehr aufgeben. Aber du musst es eben aufgeben, damit du immer wieder was Schönes, und wenn du, je öfter du was Schönes findest, und so, dann weißt du selber, dass du das kannst. Und dadurch wird es dann immer mehr. Das ist wie ein Schlagzeuger. Da ist meine Snare, da ist meine Bassdrum, hier sind meine Hi-Hat-Figuren. Die habe ich natürlich, weil ich sie 100.000 Mal gespielt habe, weiß ich, wie ich die machen muss. Und dann kann ich anfangen zu musizieren. Oder total dilettantisch, das ist die andere Seite der Medaille, das geht nämlich auch, finde ich total gut, wie Kinder. Ja, dass man einfach nur ausprobiert und sich drauf einlässt, was passiert. Auch Ditte kann wunderbare, schöne Performances sein, ja.
7: Wir hatten letztens die Diskussion im Radio, ob es eine Hornsektion oder die Brass-Sektion ist und die Flöten werden zur Hornsektion gezählt.
8: Wer hat denn nicht gesagt?
7: Das hat der Flöte.

0: Blech. Klarinette ist natürlich ein Holzblasinstrument. Und zwar nicht, weil es aus Holz ist. Ist es zwar. Aber zum Beispiel das Saxophon ist ja komplett aus Blech. Ist aber auch ein Holzblasinstrument. Genau. Weil die Tonerzeugung, die Klangerzeugung, ja, im Mundstück, die besteht aus einem Rohrblatt oder bei einer Oboe aus Doppelrohrblatt, vergott, alle diese Klangerzeugung, die bestimmt dann am Ende, ob es ein Holzblas oder ein Blechblasinstrument ist. Aber im letzten, oh, völlig wurscht, manche Leute kommen zu mir und geile Flöte gespielt wieder und so, ja, ja, habe ich gemacht und so weiter. Und Clarino heißt eigentlich, Klarinette heißt eigentlich kleine Trompete, übersetzt. Clarin, und dieses Clarino ist diese Trompete eigentlich. Naja, kann ich mit leben.
1: Mhm. Hast du mitgeschrieben, Thomas? Hast du dir Notizen gemacht, dass wir das nicht vergessen?
2: Ja, ja, natürlich.
0: Immer schön Notizen machen. Weißt du, früher bei der Stasi, da musste man das alles aufschreiben. Heute können wir ja theoretisch hier einfach alles im Handy. Was hast du denn aufgeschrieben?
1: Na, wir wissen jetzt, dass Clarino, dass die Klarinette ein kleines Klavier ist.
0: Kleines?
2: Eine Mini-Trompete.
0: Kleines Trompete.
2: Eine Mini-Trompete.
0: Ja?
2: Ja. Wir hören übrigens gerade hier von der Seebühne gerade Volker Massaker Orchester.
0: Wow.
2: Rüberballern.
1: Rüberballern. Ja, das hören wir unter unseren Kopfhörern, aber das hören möglicherweise die Hörer und Hörer im Radio nicht, weil ich habe beim letzten Mal auch gedacht, dass dieser Lärm von der Bühne nebenan.
2: Können wir einfach sagen, wir können einfach beschreiben, was wir hören.
1: Ja, was hörst du denn, lieber Thomas? Ein rhythmisches?
2: Ein
1: dummiges?
2: Also so energetisch.
0: Energetisches Massaker.
2: Sehr gut. Ja. Alex, was guckst du dir auf der Messe an? Also du bist jetzt am Samstag, bist du selber im Einsatz. Ja. Und zwar habe ich gesehen, 11 Uhr.
0: Um 11 Uhr gleich den Opener. Aber schön viel Zeit zum Aufbauen vorher.
2: Und
0: weil
2: zwar
0: ich mache nämlich
2: am Strand. Ne?
0: Auf der Strandbühne. Das heißt, ich baue mein Zeug auf. Einfach nur. Ich baue einfach mein Zeug auf.
1: Und kommentierst
0: das. Und kommentiert das. Was ich da aufbaue, stecke ein Kabel rein und sage, jetzt habe ich ein Kabel rein, hört mal kurz, dann macht's knack, knack, knack. Also ich habe sozusagen überhaupt keinen Stress.
1: Und sag mal, für alle, die nicht dabei sein können, läuft dann da auch eine Kamera, dass man das später wieder im Internet sehen?
0: Ich hoffe mal, ja. Ich bin selber da sehr, sehr, sehr schlecht. Ich habe schon jetzt jemanden, der sagt, er würde das machen. Aber ich bin da sehr, sehr schlecht drin. Wenn wir sowas gemacht haben mit Kamera und Aufnahme vom Pult und so, immer vergessen, auf Rekord zu drücken oder die Kabel nicht drin gemacht oder die Batterie war alle. Jedes Mal, ich gebe ganz wenig Dokumente von, wenn wir draußen spielen. Dabei haben wir so viel draußen gespielt, auch mit Movi, mit diesem Chaosmologie-Projekt.
1: Ja. Darüber haben wir noch gar nicht gesprochen. Wie geht's den Chaosmologen eigentlich?
0: Naja, wir labern die ganze Zeit. Wir sind so richtig Laber, wir labern. Andere machen, aber wir labern. Wir planen die ganze Zeit.
2: Gar nicht.
0: Ne? Wir planen immer unser Leben. Ja, und unsere Projekte. Wir haben so geile Sachen. Wir haben ja auch schon Schubert, die Kindertotenlieder vertont mit Gitarre, Klarinette und Elektronik. Also so richtig kranke Zeug. Movi ist ja Stockhausen-Experte. Deswegen haben wir natürlich viele Konzepte uns überlegt. Und jetzt haben wir so ein Planetenprojekt gerade. Da gibt's natürlich auch ein Konzept drüber, wo wir die dann aufführen wollen und so weiter und so fort. Ah, vielleicht machen wir ja auch nochmal zusammen eine Platte.
1: Ja, ja Mensch, übrigens,
0: Summe?
1: Apropos Platte, bei mir liegt jetzt auf Schüttelreim von Summe 1. Ah, Thomas, was hast du?
2: Ich hätte was Artfremdet, ich hätte jetzt mal was
0: Mozart
2: gespielt. Aber mich würde nochmal interessieren von Alexander Spree, was er sich auf der Superboost anguckt oder was dir irgendwie aufgefallen ist oder was du... Gehst du überhaupt noch zu den Ausstellungen
0: und guckst Sachen an? Ich hab's vor und dann bleibe ich immer irgendwo hängen, wegen der Laberei natürlich.
2: Ja.
0: Und dann fangen wir auch irgendwann an, Bier zu trinken und dann ist es alle, dann muss man sich ein neues holen, dann stellt sich wieder an und so. Die Zeit
2: geht immer. Jenseits von Bier trinken gibt es irgendwas, was dich interessiert
0: und wo du hin. Ich will zu Oxy mal rübergehen.
2: Ja.
0: Diese Sequenzer-Leute. Finde ich super interessant, was die machen. Weil ich habe immer gestruggelt mit Sequenzern. Wirklich krass, weil ich brauche Zeug für live. Deswegen habe ich natürlich Module, mit denen ich das immer mache, da kann ich direkt ran. Und diese Hardware-Sequenzer sind immer schwierig. Aber das ist ein. Also ich will jetzt keine Werbung machen für irgendwelche Leute, aber die haben jetzt eine neue Firmware, glaube ich, heute raus. Wir bringen die heute
2: warum
0: raus.
2: Warum nicht Werbung, wenn die ganze Superboost ist eine einzige?
0: Ja, das stimmt. Das ist ja eine Messe eigentlich, weil das vergisst man immer. Weil hier so viele Musiker rumspringen und so viele kreative Menschen und Radioleute und Verrückte und Durchgeknallte, kommt man sich immer so vor wie auf so einem Festival oder so. Aber eigentlich ist es ja eine Industriemesse, war, oder?
2: Naja, Industrie würde ich jetzt nicht sagen, aber es ist eine Messe von Herstellern für Anwender. Also schön ist, dass man ja hier die kleinen kommt. Dass man mit den Entwicklern ins Gespräch kommt und so weiter.
0: Also. Absolut. Und das passiert natürlich dann auch. Also ich habe nämlich auch so ein paar Sachen, wo ich mir was wünschen würde wollen.
2: Ja.
0: Und dann will ich mal fragen, ich denke, das haben die jetzt wahrscheinlich sowieso gemacht. Ich bin mir sicher, in der neuen Firmware wird genau das kommen, wo ich dachte, na, das müsste man eigentlich, das kann ja das Ding alles. Man muss nur ein bisschen rumprogrammieren.
2: Ja.
0: Ja, und das ist das Einzige, was ich mir direkt vorgenommen habe. Und ansonsten schöne Gespräche mit euch und mit Gero und mit all den Polen, die da rumrennen.
2: Und du bist wie jedes Jahr, bist du mit dem Camper auf dem Parkplatz und eigentlich bist du 24/7 auf der Messe. Ist Movi auch da?
0: Movi kommt nachher, der muss heute noch arbeiten und der kommt dann abends, wenn es wieder ein bisschen

0: Lehrer wird auf dem Parkplatz, dann können wir uns schön zusammenstellen und dann wird der Grill rausgepackt und die Bubenbox und Modularsystem ran.
1: Wir hören ein bisschen Musik. Alle, die Alexander Spree in Aktion erleben wollen, sehen ihn am Samstag, 11 Uhr an der Strandbühne.
0: Genau.
1: Und da könnt ihr ihn labern und musizieren.
0: Richtig.
1: Alles
0: können wir auch mit so, auf die Bühne so kommen, mal kicken, was ich mache. Ich erkläre alles. Ich sage euch, warum die Bassdrum so geil klingt.
1: Und wir hören nochmal jetzt Musik und dann haben wir neue Gäste. Oder Jero? Haben wir Gäste oder wer?
2: Ist mein Mikro offen? Wir haben gerade die Technik gewechselt. Ich hoffe, man hört es nicht im Radio.
1: Was? Wie? Ihr habt die Technik gewechselt? Achso, der Mann am Pult, meinst du? Den haben wir gewechselt.
2: Genau, aber du darfst noch Musik spielen.
0: Klingt sehr gut.
2: Was hast du mich gefragt?
1: Ich wollte wissen, was danach kommt, nach Alexander Spree, was bei uns im Programm folgt sozusagen.
2: Na, nichts im Radio. Ihr müsst hierher kommen. Dann trefft er alle.
1: Na, Gene ist da. Gene wird einen Schwank erzählen.
2: Warte mal, ich muss ihm Mikro...
0: Ich bedanke mich.
3: Jetzt bin ich da. Ein wundervolles.
1: Ach so, moin.
0: Ich muss mich noch bedanken.
2: Genau. Wann noch? Ich habe nicht zugehört. Wann
0: sehen
2: wir
0: uns heute Abend? Wir sehen uns sowieso. Ich bin die ganze Zeit hier.
2: Nee, aber machst du noch irgendwie...
0: Ach so, ja, auf dem Parkplatz. Ab 9. Danke dafür, dass ihr mich gehabt habt. Sagt man so auf Englisch,
1: was? Gehabt. Hau rein.
0: Thanks for having me. Ja. Ich sag's nochmal auf Bulgarisch. Ich sag's nochmal... Das bitte steht bei Bulgari, da?

Struktur von Kosmologie konstituiert sich aus sogenannten Veränderungstragen. Die Idee von Veränderungstragen geht zurück auf Karl-Heinz Stockhaus. Dabei wird von der Vorstellung ausgegangen, dass die Veränderungen zwischen zwei Schallereignissen unterschiedlich groß sein kann. Die größtmögliche Veränderung bezeichnen wir als Veränderungsgrad 12, die geringste Veränderung als Veränderungsgrad 1. Der klangliche Verlauf ist dabei in insgesamt 12 klangliche Parameter unterteilt, wobei jeder dieser klanglichen Parameter durch Veränderungsgrade organisiert ist. Die Summe der Veränderungsgrade einer Teilstruktur, also eines Teilabschnitts der Komposition, entspricht bestimmten Werten aus der Fibonacci-Zahlenreihe, also unserer als Bergemann-nennenden Weltformel, einer gedachten Zahlenreihe, die den Verlauf aller maßgeblichen Parameter regelt. Durch die unterschiedliche Veränderungsgraddichte der einzelnen Teilstrukturen beschreibt der Verlauf der Parameter also eine Dramaturgie, in der das Verhältnis des goldenen Schnitts aufgegriffen und verarbeitet wird.

So, jetzt haben wir wieder Zeit für ein bisschen Musik. Anna Z. und J. Manuel, die sind interdisziplinäre Künstler und, ach, was weiß ich, Anne gibt Workshops zur modularen Synthese, Live-Performance und visuelle Kunst und ist Mitglied des Berliner Labels Stabandau 20. Und Johannes Wagner alias G. Manuel ist ein in Berlin ansässiger Produzent und Soundingenieur sowie auch Gründungsmitglied von Spandau 20.

0: So, Interviewzeit wieder mal. Julien Junge von der HFS Ernst Busch haben wir jetzt im Studio. Er ist ein kreativer Kopf, der sich als Konzepter und Entwickler für interaktive Medien einen Namen gemacht hat. Er ist total begeistert von der spannenden Verbindung zwischen digitaler Technologie, Handwerk, Animation und Sensorik sowie generativer Kunst und Musik.
1: Ohne Antenne kein Empfang. Damit fängt es an. In jeder Gruppe passiert das. Überall der Schmutz und alles so dieses tägliche Leben, das schiebt man am liebsten auf den anderen. Und das bringt so viel Diskussionen oft rein in das Studio, dass darüber oft die Musik vergessen wird. Wenn du aber mit dem Radio zusammen bist, gibt es diese Diskussion nie und du hast dich völlig auf die Musik zu konzentrieren. Und die Satelliten, die rauschen ja auch. Es ist toll, diese Spannung irgendwie zu erleben, diese Stille, die eine Spannung hat. Die ist nicht einfach nur Rauschen. Da spürst du, dass die Leute ja den Atem anhalten. Und das überträgt sich, selbst über das schlechteste Tonsystem, was man sich denken kann, selbst über Telefon. Verliebte Leute, die nichts miteinander reden und die hören nur den anderen auf der anderen Seite, wo nichts ist. Das ist eine spannende Stille. Und für sowas habe ich was übrig.
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5: Wir haben den nächsten Gast. Ich habe Julian Jungel mitgebracht von der Hochschule für Musik und Schauspiel? Nee.
6: Hochschule für Schauspielkunst.
5: Für Schauspielkunst Ernst Busch in Berlin.
6: Genau.
5: Genau. Und ihr seid zum ersten Mal mit einem Stand hier auf der Superbooth?
6: Ja, genau.
5: Weil du bist dort als Dozent und Laborleiter.
6: Exakt, ja.
5: Ja,
6: vielen Dank, dass ich hier sein darf.
5: Sehr gern.
6: Ich leite an unserer Hochschule für Schauspielkunst das Labor für Digitalität. Das ist ein Ort für all unsere Studierenden, um den Umgang mit digitalen Technologien auf der Bühne kennenzulernen. Und viele Studierenden wollen mit Video arbeiten, das heißt mit Live-Kamera und vorproduziertem Videomaterial. Und dazu haben wir ein Gerät entwickelt, ein Videomischer VM1. Und mit diesem Videomischer sind wir dieses Jahr auf der Superbooth vertreten, weil wir denken, dass dieser Videomischer auch eine sehr gute Möglichkeit ist, um ja das modulare Synthesizer-System mit Video zu erweitern, ja, eine Videoshow mit der Live-Musikshow zu steuern oder zu spielen, ja.
5: Du sagst modulare Synthesizer, das heißt, das ist auch im Eurorack-Format?
6: Es ist nicht im Eurorack-Format, es ist im Desktop-Format, aber wir sind gerade dran, die CV-Inputs dafür zu machen, sodass man eben ja über die Control-Voltage auch die Videoeffekte steuern kann. Und das Spannende an dem Projekt ist eben, dass es auf einem Raspberry Pi 5 basiert und Open Source ist. Das heißt, im Prinzip ist es dadurch sehr zugänglich für alle, dass man sich das Image, das heißt die Software für das Raspberry Pi, einfach runterladen kann.
5: Also die Software habt ihr nicht selber geschrieben, ihr habt jetzt die Hardware entwickelt. Nee, beides.
6: Genau, also die Hardware ist im Prinzip das Raspberry Pi. Das haben wir jetzt nicht entwickelt. Wir haben so ein schönes Interface noch dazu entwickelt, aber die Software ist von uns geschrieben, im Speziellen von meinem Kollegen Nils Zweiling, er ist Softwareentwickler aus Hamburg. Und ja, so haben wir das ganze Ding entwickelt.
5: Aber ist das jetzt ein Prototyp, den ihr vorstellt, oder das ist schon erhältlich im Handel?
6: Also erhältlich im Handel in dem Sinn, dass man es kostenlos runterladen kann. Ja, wir haben jetzt kein Produkt daraus gemacht. Da sind wir noch am Überlegen, ob das irgendwie für uns Sinn macht, das zu machen. Ja, bislang ist es eben ein Projekt unserer Hochschule in Kooperation mit Nils Zweiling. Und das war eben, oder ist eine fantastische Möglichkeit, dass wir das in dem Hochschulkontext auch entwickeln können und dafür auch Drittmittel von der Aventis Foundation einbringen konnten oder bekommen konnten. So.
5: Ja, ja, das heißt, wie lange dauert sowas zu entwickeln?
6: Wir haben damit schon, ich glaube, 2023 angefangen mit so einem allerersten Prototypen. Und dann lag das immer wieder still für ein paar Monate. Dann haben wir es wieder ein bisschen weiterentwickelt. Und jetzt haben wir eben gerade diese Förderung bekommen und hatten somit jetzt die letzten 3 Monate Zeit, nochmal um einiges mehr in den Videomischer reinzupacken, sodass man jetzt Projection Mapping, Videoeffekte etc., dass man das alles machen kann. Auch mit Greenscreen kann man arbeiten auf der Bühne, viele Videos gleichzeitig abspielen. Genau, so ist ein sehr umfangreiches Tool geworden für Videoarbeit. Ja.
5: Aber ich kann es mir immer noch nicht so ganz konkret vorstellen, weil ihr habt jetzt ja hier so ein Standalone-Desktop-Teil gebaut.
6: Genau.
5: Und dann gibt es auf irgendeiner Plattform dann eine Lötanleitung, um sich sozusagen an dieses Hardware zu bauen, oder?
6: Im Prinzip ist es genau so. Also wir haben eine Website, vm1.com, also vm-1.com. Und dort kann man sich zum einen die Software runterladen, man bekommt eine Bauanleitung, man bekommt die 3D-Files, um mit dem 3D-Drucker sich das Gehäuse zu bauen. Es gibt eine Mailinglist, in die man sich eintragen kann, um über die Updates informiert zu werden. Das heißt, jetzt in den kommenden Tagen oder Wochen werden wir die neueste Version davon auch online stellen, die wir jetzt gerade auf der Superbooth auch präsentieren. Und dann kann man sich ja das im Prinzip tatsächlich so selber bauen, ja. Wahrscheinlich machen wir noch ein Video-YouTube-Tutorial, um den Bau zu zeigen.
5: Ja, ja. Und Digitalität in einer Schauspielschule, also ich habe die Busch immer als sehr, wie soll ich sagen, hands-on, sehr physisch erlebt. Ihr habt auch sowas wie Puppenspiel, also sehr traditionelle, uralte Künste sozusagen. Ja, ja. Und wie kommt die Digitalität da rein?
6: Das ist eine spannende Frage. So, die Ernst Busch ist eine sehr traditionelle Hochschule, gibt es ja schon seit über 100 Jahren, wenn man diese Geschichte zurückgeht. Gerade im Studiengang für zeitgenössische Puppenspielkunst ist vor etwa 15 Jahren eine Professur für digitale Medien entstanden. Die hat der damalige Professor Friedrich Kirschner gegründet, und er hat auch einen extra Masterstudiengang dafür gegründet. Der Masterstudiengang Spiel und Objekt befasst sich hauptsächlich mit digitalen Technologien im performativen Kontext, wo es auch inhaltlich ganz viel darum geht, was bedeutet eigentlich Technologie für unsere Gesellschaft, was sind digitale Erzähldramaturgien inspiriert aus Computerspielen. Wie kann sowas auf der theatralen Bühne eingesetzt werden? Wie kann Theater außerhalb von der Bühne stattfinden, im Stadtraum? Da gibt es unglaublich viele Schnittmengen zur digitalen Kultur, zur digitalen Welt, ne? Und so ist jetzt, wir sind nach wie vor eine sehr traditionelle Hochschule für Puppenspielkunst, für Theaterregie, für Schauspiel, für Choreografie. Und überall dort finden mittlerweile eben auch die digitalen Komponenten ihren Einklang. Ja.
5: Das heißt, es gibt nicht nur dein Labor oder das Labor, dem du vorstehst, wenn ich das richtig verstanden habe, sondern auch noch verschiedene andere Labore, die verschiedenes Zeug entwickeln
6: mein Labor ist so das technische Labor, ne, wo es um die ganzen digitalen Technologien geht. Im Prinzip ist jeder Studiengang oder jede Probebühne ist bei uns eigentlich ein Labor, in dem man dann ausprobiert, was Theater sein kann, wie Geschichten erzählt werden können, auf welche Art und Weise. Und wir haben ja auch unterschiedliche Werkstätten für Puppenbau, für Theaterkulissen, für Holzwerkstatt, Metallwerkstätten, etc.
5: Und eine Lötwerkstatt wahrscheinlich dann bei dir, oder?
6: Genau, löten kann man in mehreren Werkstätten, ja.
5: Ja.
6: Genau. Wir haben einen Tag der offenen Ernst Busch Ende Mai. Am 30.05. Macht unsere Hochschule die Türen auf. Wenn ich da vielleicht so einen kurzen
5: Werbe... Absolut. Solltest du machen, weil ihr seid ja in Berlin. Wir senden in Berlin.
6: Genau. Und von, ich glaube, 11 bis 18 Uhr sind alle eingeladen, um einfach mal einen Einblick in die Unterrichte der Hochschule zu bekommen.
5: Also gibt's so Probeseminare sozusagen.
6: Genau. So, die Probebühnen sind geöffnet. Unsere Dozierenden und ProfessorInnen geben Unterricht, egal ob man jetzt mal wissen möchte, wie eigentlich die Sprecherziehung an der Ernst Busch aussieht, dass man ordentlich lernt zu sprechen und auf der Bühne auch gut verstanden wird, oder wie wir haben Fechtunterricht, es gibt ja im Schauspiel natürlich unterschiedliche Unterrichte, es gibt Verslehre, unterschiedliche Dramaturgieunterrichte.
5: Und wenn man es jetzt hier nicht zu euch schafft, kann man dich dann da auch besuchen und diesen Videosynthesizer, den vor beim 1 sehen?
6: Genau, man kann mir auf jeden Fall immer mal schreiben ans Labor, labor@hfs-berlin.de. Einfach mal, ja, wenn man sich dafür interessiert, uns schreiben und dann kann man auch mal vorbeikommen, sich was anschauen. Wir haben viele Vorspiele, das wissen viele gar nicht, dass man an unserer Hochschule öffentliche Theatervorführungen kostenlos anschauen kann und somit auch ja einen tollen Einblick bekommt in die unterschiedlichen Künste, die wir anbieten.
5: Hast du denn da jetzt auch gerade noch eine Vorstellung in petto, wo dieser Synthesizer zum Einsatz kommt?
6: Es ist gerade eine Vorstellung geplant, jetzt in den nächsten Wochen. Die Proben beginnen, ich glaube, ab Juni im Bereich Puppenspielkunst, wo wir dann auch wieder mit Video auf der Bühne arbeiten werden und dort im Speziellen auch den Videomischer einsetzen werden. Ja.
5: Vielen Dank, Julian Jungel, Entschuldigung, genau. von der Hochschule für Schauspielkunst Ernst Busch in Berlin. Und genau, wer Interesse hat, kann sich dann auf den Weg machen Ende Mai, am 30. Mai. Und sag nochmal die Adresse für die, die sich nicht so gut auskennen.
6: Das ist in Mitte zwischen Naturkundemuseum und Nordbahnhof. Das ist die Zinnowitzer Straße Nummer 11.
5: Das waren die früheren Opernwerkstätten?
6: Richtig, genau. Ja. Vielen Dank.
5: Wir könnten Ernst Busch hören, aber ich glaube, wir machen was anderes.
0: So. Die vierte Stunde ist fast geschafft. Jetzt kommt erstmal Musik von Acid da. Dominga und Reynolds. Die beiden feierten in den Abend rein im Biergarten neben dem FEZ-Brunnen.

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0: So, aber erstmal Live-Musik von der Superbooth. Sonja Killmann oder Killmann ist eine Saxophonistin und Elektronik-Musikerin. Sie ist verbandelt mit dem Netzwerk Cryptic Glasgow, in dem sie sich mit immersiven Installationen und audiovisuellen Performancen beschäftigt.
2: Morning everyone. I know it's early on a Friday at Superbooth, but I will be performing some like a 40-minute ambient set for you. My name is Sonia Killman, and I hope you're all enjoying your coffee or whatever you're drinking right now.

0: Läuft 3 Minuten noch.
1: Nee, der ist weg. Bist du an die Klinke gekommen? Okay, macht mal weiter. Ist abgebrochen, der Song.
0: Okay, warte mal.

0: Jetzt haben wir wieder ein Interview mit LXC und Toni Wobbel. LXC ist aus Leipzig und bewegt sich klanglich zwischen Ambient und Hardcore mit dem Fokus auf gebrochene Beats, Dubwise, Soundscapes und massiven Sub-Bass. Toni Wobbel ist seit über 20 Jahren Musiker und seit mehr als 10 Jahren in Studioproduktionen tätig. Seit 5 Jahren arbeitet er zudem professionell als Tontechniker.
1: Ich muss mich da auch mal im einmischen. Also als Vertreter der ganz normalen Bürger dieses Landes muss ich mal sagen, dieses ganze Nerdgeschwafel geht mir selber voll auf den Zeiger. Es muss auch noch einfach nachvollziehbar sein. Ich habe eine Bandmaschine und einen Atari. Leck mich doch am Arsch.
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3: So, wir sind hier auf der Superboost. 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Brandenburg und Berlin. 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
3: Wisst ihr denn, seit wann es das FEZ gibt?
4: Du hast hier dein... da sind unsere Gäste. Siehst du, wir müssen einfach nur anfangen zu quatschen. Ja, hier geht's los. Hier, bitte schon, einer kann sich schon mal da hinsetzen.
6: Ich gehe rüber, ihr habt beide Zeit euch zu...
4: Und da, ja, also genau, um das kurz aufzuklären, ihr könnt es ja nicht sehen, Lexi und Toni Wobbel, die haben eben gerade gespielt.
7: Ja, Schatz.
4: Ja, komm her, Karl Marx, stopp, komm hier, anladen. Na, ihr seid noch total energetisiert. Und
7: wow.
4: Ja, wie war's?
7: Nee, wir sind voll aus der Puste. So ein straffer Zeitplan hier.
4: Ja, ist
7: gleich,
4: das, oder?
7: Gleich hierher.
4: Ja, Wahnsinn.
7: Ich hätte auch noch mal
4: was
7: irgendwo geguckt oder mit den Leuten noch kurz Hallo gesagt.
4: Ja, nee.
7: Aber wir müssen
4: so
7: ja gleich
4: nicht.
7: Ins Radio.
4: Hallo,
7: jetzt,
4: ja, ne? Eben. Ja. Auf jeden Fall. Ihr habt eben gerade auf dem Supersystem gespielt.
8: Corner. Sehr schön.
4: Gecornert. Ihr habt gecornert.
8: Am Strand.
4: Ja?
8: Bisschen Dub am Strand, bisschen verrücktes Zeug.
7: Es war richtig gut.
4: Ja?
7: Richtig laut. Der Sound ruht den ganzen Platz. Man hört's bis hier. Die eine Bassline. Diese eine Bassline,
4: da waren wir.
7: Und da gibt's diese feinen kleinen Knöpfe. Die machen das wirklich.
4: Ja.
7: Und es ist so eine Freude, da dran zu drehen. Das ist
8: Enough
7: sehr gut.
8: Nops.
7: Ja.
4: Ihr durftet selber nopseln.
7: Ja, das ist schon Pflicht. Also.
8: Mit Erlaubnis vom Chef.
7: Ja. Kein Knopf sollte unberührt bleiben.
8: Wurde auch nochmal extra eingemessen vom Franz. Lieben Dank.
4: Ach so, Mensch, der ist auch da.
8: Keine Mühen gescheut für heute.
4: Wahnsinn.
8: Das ist aber jetzt,
5: schon so. Der kategorische Deep Dive hier für alle Leute,
4: ja,
5: die
4: genau.
5: Gar nicht wissen, was los ist.
8: Ach so,
4: also,
8: was ist denn los?
4: Wir sind hier auf der Superboost und ihr seid Besse Stadt Leipzig, die Repräsentanz.
7: Ja, korrekt. Das Kartell persönlich.
8: Ja.
4: Das persönliche Kartell.
8: Da drüben sitzt das Basskartell von Leipzig-Plagwitz.
4: Und
8: Toni Wobbel.
4: Und auf der anderen Seite sitzt?
7: Auf der anderen Seite sitzt der Chief Cutter Alexi.
4: Alright.
7: Also weil wir haben ja viele Platten aufgelegt, die er wirklich eher selber geschnitten hat.
8: Und wer hat's geschnitten?
7: Und immer wieder was. Man merkt es halt dann an so einem großen Sound, wo so viel Range und Headroom ist und Möglichkeiten sind, was das für Unterschiede macht, wo die Sachen geschnitten wurden. Und wir haben da wirklich einen sehr guten Cutter hier.
4: Und habt ihr auch sofort Sachen aussortiert, wo ihr gesagt habt, das ist ja völliger Müll, das kann man nie wieder so spielen?
7: Nein. Nee.
4: Nee?
7: Nee.
4: Schon vorher ausgesucht, dass das auch auf so einem Soundsystem dann gut
7: also
4: klingt.
7: Also mit Schallplatten überlegt man sich ja, was man mit hierher schleppt. Also
8: Toni hat auch so ein Erstlingswerk mit, sogar das hat's transportiert. Also sogar
7: das war auch noch ein Gruß an eine minimale Zielgruppe. Mhm. Wir sind da ja immer in so Mikrokosmen unterwegs und ich wusste, dass der muss noch laufen. Das war ein alter Tune von Gaggledub, von einem Live-Dub-Projekt, wo wir ja auch mit Synthesizern und Bass und Ähnlichem aufgenommen haben, recorded haben. Und irgendwann gab es dann endlich mal eine Schallplatte und die musste natürlich nochmal gespielt werden. Ich weiß, es gibt ein paar Leute hier, die kennen das noch von früher. Gaggledub, liebe Grüße.
8: Gibt es noch Schallplatten?
4: Gibt's Gaggledub, das musst du nochmal ein bisschen erklären.
7: Oh ja. Gaggledub muss ich nochmal erklären.
4: Ja. Naja.
7: Also Gaggledub waren...
4: Wir sind ja in Berlin, ne? Also,
7: ja.
4: Das ist, klingt auch wieder sehr...
7: Das kommt alles so... aus der ganzen Altmark Anti-Atom-Bewegung. Und Gaggledub war so ein Veranstaltungskollektiv, die sich getarnt haben als rollendes Musikinstrument. Aber eigentlich waren sie ein Livestream und haben den...
4: Wie so ein trojanisches Pferd.
7: Genau, du hast das Prinzip erkannt. Genau, es gibt ja im Reggae immer wieder dieses trojanische Pferd und genau das Prinzip wurde da gemacht. Eigentlich war es ein Livestream, Castro TV wurde darüber möglich gemacht und zwar immer mit Action verbunden. Also wir haben nicht nur Musik gemacht, weil wir irgendwo schön Musik machen, sondern zwar auf Demos, wir hatten mobile Soundsysteme und haben uns irgendwie Netzwerke gebaut, dass wir streamen können. Schon lange vor, man in Corona dann streamen musste.
8: Sag mal eine Jahreszahl.
7: Ja, ich würde sagen, das war so, 2011 hat das aufgehört. Das weiß ich noch sehr gut. Da haben wir es dann geschafft. Da ist dann kein Castor mehr gerollt. Und davor waren das ein paar Indianerdörfer, die wir da
4: aber
7: gebaut haben.
4: Aber jetzt sind
7: haben.
4: Gerade wieder Castoren gerollt.
7: Mhm.
4: Lüttich, wie sieht's da aus? Also ist Gaggledub wieder in den Start?
8: Nee, kommt nochmal.
4: Oder der Nachwuchs? Habt ihr da schon Nachwuchs angegaggelt?
8: Kommst du nicht weg von. Ich glaube auch, man kommt da nicht weg von. Genau, die Jugend übernimmt. Definitiv.
4: Sollte so sein.
8: Auf jeden Fall, das Zepter ist übergeben. Also,
4: ja?
8: Wir spielen nur noch die schönen Platten. Also, das läuft mit der Jugend. Da bin ich ganz gut.
2: The kids are alright.
4: Ja. Definitely. Ja, was ist denn dann aktuell jetzt los, wenn das jetzt schon eine ganze Weile her ist?
2: Wir sind heute hier zum Promoten eigentlich den Samstag in Leipzig.
8: Oh ja, da geht's
2: los. Fast
4: Message.
2: Ja, Bass Message, Record Release, Trinity 12-Inch, 6 Bassmusik-Tracks und dazu die passende Party. Mit was? Naja.
4: Erzähl mal weiter.
2: Und
4: ich dachte, du suchst nebenbei schon mal.
8: Also pass mal, ich gebe das mal hier durch. Tracks. Das ist ja so eine Institution.
4: Ja.
8: Also,
2: ach so, den USB-Stick hab ich natürlich.
4: Wir kennen den Flyer.
8: Ihr kennt das, ja? Das ist ein Combo-Flyer, genau.
4: Ja, na klar. Ja, lange dran gearbeitet.
8: Also, es gibt so Sachen, die hat man so oft gemacht. Da reicht, wenn es heißt, es ist Bassmassage und alle wissen, gut, okay, das ist es. Also es geht gar nicht mehr drum, was läuft da eigentlich oder wie ist es genau aufgebaut, sondern es ist so ein Veranstaltungsbegriff, der läuft einfach.
4: Das ist eine Crew in Leipzig, um das nochmal denen zu erklären,
8: die hier, das ist noch nicht in Leipzig waren und auf einer Bassmassage waren. Das ist eine ziemliche Untergrundveranstaltung, da wird nicht viel von geworben und man versucht auch immer zu verschleiern, in welchem Ort das stattfindet. Wie ist der offizielle Code ist ein Ort mit Z im Leipziger Süden.
2: Genau. Das ist die dienstälteste und durchaus auch konsistenteste Bassmusikveranstaltung in Leipzig. Mit Abstand.
8: Safe.
2: Easy.
4: Safe, wie die Jungs.
2: Keep it low. Mhm.
4: Wie ist das entstanden eigentlich? Wer hat's erfunden?
8: Das ist ein großes Thema in der Bassestadt Leipzig. Wer hat's erfunden? Es gibt das wohl schon seit den 90ern, gibt es da schon experimentelle Versuche mit Bass, aber das mit der wirklichen Basswelle und der Massage.
2: Nee, Bass und Massage zusammen. Sagen, nee, das ist schon Marinas Brainchild. MRN. Stimuli.
4: DJ.
2: Grüße.
8: Liebe Grüße.
2: Beste Grüße.
4: Alla best. Genau, jetzt haben wir
2: ja schon über... Toni, können noch gleich weiterspringen. 14 Tage später. Hast du da noch was in petto vielleicht?
8: Auf dem Combo-Flyer ist erkenntlich, dass 14 Tage später noch eine weitere Veranstaltung in Leipzig stattfindet. Und die Bassestadt Leipzig möchte den Stadtrekord brechen. Wir werden eine riesige Wand aufbauen, die es so noch nicht gab.
2: Am 23. Mai im Coney Island.
8: Das kann man so sagen.
2: Sound System Session Nummer 5.
8: Flagged Up Sound System. Und dem Zwillingsduplikat Satadab. Also wir haben wirklich ein Soundsystem gefunden. Also Soundsysteme sind ja an sich sehr eigen, aus auch DIY-Gründen und jeder macht sein Ding halt, wie er es macht. Aber Satadab, die sind aus Thüringen und sind so eine junge Crew, die sind uns ziemlich nah und ziemlich ähnlich, der Style passt. Und die haben genau die Boxen, die wir brauchen, um da den Stadtrekord in Tieffrequenzen zu knacken. Genau.
2: Also ganz ehrlich, mit dem, was du da schon reinstellst, ist dort eigentlich schon Musik hören nicht mehr möglich, weil das ganze Gebäude komplett sich bewegt und einfach nur noch wabert.
8: Ja, genau.
2: Und du willst einfach nochmal das Doppelte davon reinstellen. Sehe ich das richtig?
4: Ihr benutzt auch noch die lokale Anlage vom Conny.
2: Nee, die wurde jetzt auch downgesized, das ist durch.
8: Das ist ja so eine Anlage.
2: Aber das
8: ist eine Anlage ist ja nicht ein Soundsystem. Also das ist so eine Anlage, das kann man ja einfach kaufen.
4: Die unbeleckten
8: also die für die da draußen, ich finde immer man kann sich das so vorstellen wie eine Anlage, das ist ja was, das kannst du dir kaufen wie so ein Blumenstrauß im Laden, der ist schön, macht sein Ding, sieht gut aus und so ein Soundsystem ist wie so ein Gartenprojekt, ja? Brauchst ein paar Leute. Das fängt immer an, genau, das ist immer so.
2: Da kommen die Kinder und pflücken die Gänseblümchen und so.
8: Dann stockt's mal, dann bleibt's eine Weile stehen. Und das hat aber natürlich auch seinen ganz eigenen Charme. So, und das ist das, was es ausmacht. Also es ist einfach was anderes und das kann man nicht miteinander vergleichen. Also das ist eine große Spielerei, eine große Leidenschaft. Und eine Anlage ist halt was, das funktioniert für alle und für alles.
4: Okay.
8: Auch gut, muss es auch geben, aber Soundsystem ist da schon sehr, also man muss es fühlen, ne? Es ist ein authentisches Erlebnis von
4: Musik. Und
8: welches
4: Soundsystem ist dann am Start jetzt aber am Samstag, um diese Release
8: zu stellen? Ich habe da noch eine Postkarte hier.
2: Übermorgen ist Three Steps, heißt der Sound.
8: Ja, beste
2: Grüße.
4: Das ist die Weiterentwicklung von Two Step.
2: Genau.
8: Ja.
2: Das ist von einem Kollegen, vom Alexander.
8: Hier ist das Anschauungs-
2: von einem langjährigen Wegbegleiter, der auch in Leipzig in der Feinkost auch eine Bar betreibt unter anderem und der hat jetzt gestern endlich seine neuen Ultra-Top-Teile zu Ende gebaut. Und es wird eine absolute Premiere und es wird absolut spannend, ob alles läuft.
7: Ich hoffe sehr. Es
2: ist noch so ein bisschen so
7: Was ist die Punktschaltquelle? So ein, so eine Box.
2: Das sind mit so Punktdinger mit 3D-Druck und Schnullipups.
7: Was man nicht mal alles machen kann. Und auch die passende Farbe habe ich gesehen. Schön rot.
2: Schwarz-rot wahrscheinlich.
4: Ja, wahrscheinlich.
2: So wie deine Kopfhörer.
4: Xenia. Ah, okay. Ja,
2: die jetzt alle sehen.
4: Die sehe ich jetzt gerade nicht. Die sind wahnsinnig eng. Die sind unglaublich unbequem, diese Kopfhörer.
2: Kriegst du noch Luft?
4: Ja, so.
2: Schon zu Schnappatmung.
4: Erzähl mal von der Musik.
2: Musik?
4: Ja, von dem
2: Sample. Ach so, wir machen
4: was man dazu erwarten hat, wenn man sich den jetzt...
2: Ja, das ist so ein bunter bunter Blumenstrauß.
4: Ist aber, ist das ein kein Garten, sondern ein Blumenstrauß?
2: So ja, ja, das ist aber so, nicht so ein Beet. Das ist so von 130 bis 140 diesmal. Das ist so ein bisschen Bassmusik-Fokus. Es ist Garage, Funky, Dubstep, Breaks. Und so ein bisschen Unterwasser-Dub, alles so ein bisschen dabei. Es sind auch Leute von außerhalb, es sind aber auch so ein paar Essentielle aus der Bessestadt Leipzig mit am Start.
7: Es ist auf jeden Fall Miles One drauf.
2: Miles One von Black Dub auch wiederum, sein Brudi im Geiste.
7: Das ist der beste Tune auf jeden Fall auf der Platte, den kann ich sehr empfehlen.
2: Hier soll ich ein Passwort eingeben?
4: Ja.
2: Ja.
4: Thomas!
7: Das Passwort.
4: Thomas, wir brauchen Passwort. Das Passwort.
2: Das Passwort geschützt. Welch Blasphemie.
6: Oh Mann.
4: Ja, Wahnsinn. Wir wollen natürlich ein Lied von dieser
6: von der Gruppe. Wir wünschen uns von der Gruppe Miles One den
4: Track.
2: Ah, liebe Grüße. Hast du die Promo nicht bekommen?
4: Habe ich jetzt nicht auf Tasche, nicht. Weil
2: die Platte kommt ja erst raus am Samstag.
4: Genau. Ach so, ist noch nicht auf Bandcamp.
2: Ist extra noch nicht oben.
6: So, und jetzt gerade hören wir DJ Bad Shape nicht zu. Ne? Das kommt
2: DJ Bad Shape aus der Bestestadt Leipzig ist jetzt gerade auf dem Super Corner. Schöne Grüße. Wird auch sehr abgefahrenes, polyrhythmisches Techno-Geblubber, wenn das jemand interessiert.
7: Ja, die Area ist gut eingewobbelt und jetzt wird er durchgeschickt.
4: Das heißt, ihr seid mit so einer Delegation.
2: Seid ihr auch alle schön eiri gewesen?
4: Wie groß ist denn die Delegation der Bessestadt?
6: Also wer übernimmt denn den Spülgang dann nachher?
2: Wer macht das alles wieder locker und sauber?
7: Ich überlege,
2: wir waren zu sieben im Zug heute früh.
7: Genau.
4: Wow.
7: Das ganze Unternehmen.
2: Hätten wir gar nicht gedacht. Nee. Hätten wir doch einen Bus mieten können.
4: Das ist ein echter Takeover.
2: Ja, ja. Vielen Dank an Tom vom Superpower, vom Dub Café Berlin.
7: Das war sehr nett da.
2: Ganz großartig.
7: Ja,
2: mit so viel Kaffee. Den durften wir auch schon. Ich muss schon wieder aufs Klo.
4: Schlägt durch oder was? Der Dub Café.
2: Ich habe bestimmt 2 Liter davon reingekippt. Durften wir ja auch im Zorro haben. Im November, den Superpower Sound, hat auch richtig abgerissen. Auch schön bunt, total verstrahlte, schöne Selection. Ganz großartige Leute. Big up.
7: Ja. Er ist ja sehr offen, ne? Und auch vorwärtsgewandt. Och, in seinem Sound und Style. Und was ich auch immer wieder bewundere, es gab so in Deutschland einen legendären Soundsystembauer, den es leider nicht mehr gibt, aus Hamburg. Und das war sein letztes Projekt. Das ist schon auch so ein
4: Also ihr habt jetzt auf einer legendären Anlage.
7: Ja, das ist schon so ein Monument, was da noch, genau. Okay.
4: Das habt ihr ja auch gefühlt, den
7: Ich auf jeden Fall schon in Leipzig, als wir heute früh im Regen losgefahren sind, habe ich das.
2: Du willst jetzt noch einen Tune, ne?
4: Ich will einen Tune, ja.
2: Schön.
4: Guckst du mal.
7: Krass.
2: Das hättest du gerne. Wünsche was.
4: Na,
2: ja, jetzt aber
4: fresh sounds aus der besten Stadt natürlich.
7: Ja.
4: Freshest stuff.
6: Ich nehme auch Science von Lexi oder Gaggle Dub, also.
7: Ja, Gaggle, da habe ich gerade noch eine Platte gespielt. Hab ich,
6: wir haben echt so viel drüber geredet.
7: Ja.
2: Science. Okay, mir fällt nichts anderes ein. Das ist on YouTube.
6: Einfach nur, um es nur nochmal on air zu sagen, wer sich dafür interessiert, wie man so ein Soundsystem mit Batterie betreibt oder mit Solartechnik, da kann man auch sozusagen.
7: Da kann man kommen zu mir, Anlagenberatung, Tony Wobble.
4: Anlagenberatung.
6: Bassanlagenberater. Genau.
7: Auf Bedarf.
2: Nee, auch Klangteppich. Was hast du für Klangteppichverleger?
7: Ich bin Klangteppichverleger und Anlagenberater.
2: Das finde ich auch richtig geil heute früh.
7: Das ist mein Traumjob. Beim Autoscooter hat es nicht geklappt, da wollte ich eigentlich immer das Echo machen.
2: Schön. Ich könnte jetzt hier Play drücken bei...
4: Ja, bitte drücke.
2: Drücke. Science.
6: Genau. Ein Hoch auf die Basswissenschaft.
7: Ja. Vorwärts. Ja, vielen Dank auch hier an die Plattform der Superboos. Ein tolles Spielfeld.
2: Wahnsinn.

0: Sind wir denn noch auf Sendung? Sind wir denn noch auf Sendung? Ja, toll. Also die Science hat auf jeden Fall richtig reingehauen. Auch hier auf der Superbooth. Wir sind auf jeden Fall richtig geflasht. Nee, das ist ein Hammer-Tune, das bewundere ich sehr. Also wie dort halt von Hand sozusagen die Taktstäbe verschoben wurden, um dieses Ergebnis zu erzielen, ist eine sehr hochwertige Leistung vom Meister.
1: Ja, das macht die Acid Lab gar nicht von selber, ne? Es muss sich alles noch nacheditieren und so.
0: Dippel Ing, Klaus Süßmuth, schau
1: ja, schöne Grüße.
0: Das war ja der ursprüngliche sozusagen Suchtgeber hier, der, als das noch Schneiders Büro hieß, mussten wir da alle hin und diese Geräte ausprobieren.
1: Das ist noch richtig geil.
0: Wo ist der? Immer wie noch. Geht's dem?
2: Hallo?
1: Ist der noch da?
2: Wir bleiben in Sachsen.
1: Klaus, wo bist du?
2: Ja, weiß nicht. Aber wir haben hier gleich den nächsten Gast. Das geht hier nämlich ganz smooth. Kreuz und quer durch Sachsen. Berlin, Sachsen kommen nicht. Wir haben hier gerade die beste Stadt Leipzig zu Gast gehabt. Tony Wobble und das Lexi aus Leipzig.
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0: Jetzt kommen wir mal zu Frank Brettschneider. Frank Brettschneider ist ein deutscher Musiker und Videokünstler, der mit seinem bürgerlichen Namen, dem Pseudonym Komet und seinen früheren Projekten unter dem Namen A.F. Möbius arbeitete. Dazu kommt noch Bernd Norbert Würz. Der nutzt das Pseudonym Hack oder Norbert Hack, primär für seine Aktivitäten in der experimentellen Musikszene bekannt.
1: Als Electronic-Musiker, als Electronic-Musician, ist es natürlich das Instrument, Hauptinstrument. Guck mal, hier ist ein Kabel drin. Ne? Guck mal. Und wieder rein.
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3: Also hereinspaziert und mitgemacht. Ihr habt doch die Pionierbluse an oder wenigstens euer Halstuch umgebunden. Natürlich beginnen wir mit einem Lied.
4: End of file.
5: Ja, herzlich willkommen hier im Pionierpalast, lieber Frank Brettschneider. Und zum wiederholten Male und zu meiner Rechten Norbert Würz.
6: Genau, ja.
5: Wir kennen uns noch nicht, Norbert, aber Frank hat dich in den allergrößten Tönen angepriesen. Ihr seid zusammen hier. Warum seid ihr zusammen hier? Seid ihr ein Couple?
7: Nee, ich kriege immer freundlicherweise die Einladung von einer Superpus und das sind immer zwei Tickets und dann frage ich immer einen Kollegen oder so, hast du Lust mitzukommen? Das Norbert ist ein guter Kollege, ein guter Musiker und
5: genau, preis doch mal den Norbert an, weil sich selber als Musiker, also Frank Brettschneider muss man ja eigentlich nicht mehr ankündigen. Frank Brettschneider, unzählige Veröffentlichungen, Raster Music, Raster Noton, jetzt nur noch Raster, gerade von der Welttournee wiedergekommen, jedenfalls aus China. Wiedergekommen. Ja, und immer gern gesehener Gast hier, also bei uns im Radio, auf der Superbus sowieso. Du hast ja auch live gespielt schon. Also ja, wir freuen uns immer, wenn du da bist.
7: Danke für die jetzt, freundliche Begrüßung.
5: Vielleicht kannst du ja mal dieses Lob mal Norbert irgendwie uns.
7: Genau, Norbert wohnt gleich bei mir um die Ecke. Wir haben uns über die Monika Döring damals kennengelernt. Er hatte ein Duo mit einem Schlagzeuger und das hat mich sofort begeistert. Er spielt auch ein Modular System und mit dem Schlagzeuger zusammen und macht jetzt auch so verschiedene Solo-Sets. Und das ist eine gute Musik, die wir frei improvisiert, die mir gut gefällt. Und von daher gibt es da Berührungspunkte.
5: Schnittmengen, wie man heutzutage sagt würde. Wir hatten ein schönes Vorgespräch schon. Und zwar kommst du gerade aus China wieder und du gerade aus Frankreich, Norbert.
6: Ja.
5: Du hast in Frankreich, was für uns natürlich super interessant ist als Radio, du hast in Frankreich bei einem Anarchistenradio eine Radio-Session aufgenommen. Oder erklär mal, was du da gemacht hast.
6: Nee, das war eigentlich ein Festival. Und zwar, es gibt in Paris gibt's auf Radio Libertaire, das ist so ein Anarchistenradio, da gibt's eine Sendung, die heißt Epsilonia und die gibt's schon seit 40 Jahren. Also das ist eine Sendung, die featuret experimentelle Musik von Noise, Impro, aber auch zeitgenössische Musik. Und da gibt's mehrere Teams, die jeden Donnerstag da zwei Stunden lang Sendung machen. Und ich habe 10 Jahre in Paris gelebt. Meine Freundin ist Französin und ich war auch Teil von einem Team davon.
5: Also bist du ein Radio-Kollege, könnte man sagen.
6: Ja, so ein bisschen. Ich bin halt, also die anderen, das sind halt so super Experten. Ich bin da so ein bisschen reingeschlittert, weil ich jemand ersetzen musste oder beziehungsweise ich gefragt wurde, ob ich jemand ersetze, weil dann irgendwie jemand gefehlt hat. Und da habe ich mich da so ein bisschen reingefuchst. Die anderen Leute, die da arbeiten oder die das machen, das sind richtige Experten. Da komme ich nicht so ran. Aber es ist auf jeden Fall eine super interessante Sendung und auch offen für Experimente. Und es gab jetzt halt so eine 40-jährige Feier. Also die Sendung gibt es seit 40 Jahren und da gab es so ein kleines Festival und da habe ich ein paar Live-Sets gespielt.
5: 40 Jahre, da ist bestimmt auch eine diverse Generation an Radiomachern dann auch da durchgegangen oder sind das alle ältere Herren und Frauen?
6: Ja, also die sind alle so in meinem Alter, so um die 50. Es sind auch waren auch mal ein paar Frauen dabei, aber leider ein bisschen weniger. Jetzt wird überlegt, dass man da vielleicht ein paar Frauen für gewinnt.
5: Gut,
6: dann fände auch jeder gut, aber bisher ist es noch nicht geschafft.
5: Dein Künstlername, den du dir in Frankreich zugelegt hast und für die Franzosen war fantastisch schwer auszusprechen, ist Hack.
6: Genau.
5: H-E-K.
6: Ja.
5: Wie bist du darauf gekommen? Wolltest du die Franzosen ärgern?
6: Nein, eigentlich nicht. Ich hatte mal so ein Audio-Video-Projekt und das hieß Hansen Klein. Da fand so ein französischer Freund von mir, dass es zu lange ist und zu kompliziert und ich sollte mich doch irgendwie so ähnlich nennen, aber kürzer. Und der fand halt gut, dass es ein Umlaut hat und dass es ein H hat, obwohl es für die Franzosen total schwierig auszusprechen ist.
5: Wie das Ö bei Motorhead, oder?
6: Ja, okay. Also in Frankreich ist es eigentlich Ack. Aber es soll schon Hack sein und ich finde irgendwie, es hat halt natürlich auch so einen Bezug auf so Hacking und da ich so ein bisschen DIY mache und so Circuit Bending auch teilweise, das so kombiniere mit Modular, dann fand ich das eigentlich ganz passend.
5: Genau, jetzt sind wir gerade voll im Thema. Ich meine, wir sind ja auf dieser Synthesizer-Messe. Mit Frank haben wir das Gespräch schon mal geführt. Stichwort Gear-Nerd oder Gear-Porn. Kaufst du Module? Bist du so da im Game?
6: Ja, aber jetzt
5: nicht. Zu viele Module zu Hause?
6: Aber nee, also zu viele habe ich bestimmt. Ja, da müssten mal wieder ein paar weg davon. Aber ich bin auch so ein bisschen, wie gesagt, da so ein bisschen DIY-mäßig unterwegs. Und mein Set ist so ein Hybrid aus selbstgebauten Sachen und Eurorack. Also ich habe das irgendwann mal so gemacht, dass meine DIY-Sachen, dass die auch mit Eurorack kompatibel sind, dass ich das so ein bisschen verbinden kann.
5: Ich schlage mal vor, wir hören mal Musik von Hack und zwar, ich glaube, es ist das Projekt, was Frank auch schon beschrieben hat, nämlich mit Danzeisen auf Karl Record.
6: Das ist
5: der Schlagzeuger.
6: Philipp Danzeisen ist der Schlagzeuger.
5: Okay, dann hören wir mal einen Track von dir.
6: Okay, ja.
5: Also
6: ich würde vorschlagen, Aufwärts.
5: Ja, läuft.
6: Gut, sehr gut.

0: Das war Heck und Danzeisen. Der Track hieß Aufwärts. Und ich habe gerade, als die Musik lief, mit Norbert kurz gesprochen und habe ihn gefragt, ob ich ihm zu nahe trete, wenn ich sage, dass mich das an das Frühwerk von Kraftwerk erinnert. Die Frage geht an Frank Bretscher. Herr Frank, hörst du auch dieses Krautige oder ist es das, was dich daran fasziniert? Oder
1: Was mich dran fasziniert, ist das Improvisieren und das freie Spielen. Und es stimmt aber, also ich meine, wenn du mir selber, ich hätte nicht dran gedacht, aber es gibt gerade der ersten oder zweiten Kraftwerkplatte, also
0: dieses Repetitive, dieses Krautschlagzeug,
1: ja,
0: weißt
1: das Schlagzeug ist sehr intensiv und elektronische Sounds dazu. Wird es aber nicht unbedingt vergleichen, aber es hat so was, ja. Aber ich finde es einfach musikalisch gut.
0: du? Wie ist es mit deiner Arbeitsweise? Also wie du, das ist jetzt komplett improvisierte Set, was ihr dann live recordet habt, oder? Also erstmal die Frage an dich,
2: Also
0: Norbert,
2: ich
0: wie,
2: würde
0: wie?
2: sagen, naja, es ist, glaube ich, so ein bisschen halb-halb. Also ich glaube, wir haben uns dann so in der Improvisation Stücke erarbeitet, die wir nachspielen, wo wir uns aber dann irgendwie so Freiraum für Improvisation lassen. Es gibt meistens so eine Struktur, also es ist ja irgendwie so ein Hybrid-Ansatz, dass man eben halt, man hat so eine gewisse Struktur, in der Struktur wird halt improvisiert. Also dieses Stück ist jetzt so ein bisschen, also was wir gehört haben, ist halt so ein bisschen mehr konstruiert und mehr Struktur, die wir auch so spielen, mehr oder weniger. Und die anderen Stücke, die sind, da gibt es dann immer so Passagen, die dann eher so für Improvisation dann frei sind und andere, wo wir dann versuchen, dann, dass wir dann halt die Spannung halten, dass wir halt wissen, okay, dann kommt jetzt noch der Teil und da improvisieren wir zwar auch wieder, aber der baut sich dann besser auf. Also es ist nicht so eine komplett frei improvisierte Ansatz, genau.
0: Wie ist es bei dir, Frank? Also ich weiß, dass es von dir auch so Jam-Tracks gibt oder jedenfalls also die frühen Sachen, die so auf Raster erschienen sind, Interflug und so weiter, die wie so eine langen Dub-Sessions klingen oder irgendwie ist es,
1: Naja, aber
0: gibt es
1: da
0: bei dir?
1: waren, das war, die waren schon computergestützt.
0: Ja.
1: Also die ganzen Tracks waren eigentlich am Computer und das, was eigentlich improvisiert war, war das Mixing.
0: Aber dann im Prinzip so wie die Dub-Musiker in den Studios
1: Ja,
0: auch.
1: richtig, genau. So habe ich das auch, haben wir das ein bisschen ausprobiert. Aber also heute, und das war immer ein großes Ziel, aber ich habe ja nie ein Musikinstrument gelernt. Also war immer ein großes Ziel, na, wirklich aus dem Stegreif sozusagen zu spielen. Und jetzt mit dem Modularsystem habe ich das erreicht. Also das ist auch komplett improvisiert. Also, und da, ich weiß nicht, wenn ich anfange, also wie ich anfange oder so, jedes Mal. Es hängt natürlich auch sehr ab vom Raum, von den Leuten oder so. Und naja, und dann fange ich an zu spielen und dann muss ich sehen, wie ich durchkomme.
0: Und bei Veröffentlichungen sind es dann ist es ein recordete
1: Genau, also für die letzte Platte bei uns, die Pounding, das ist komplett im Modular, das sind nur Stereo-Tracks, die ich dann recorded habe und dann natürlich, das sind meistens so 9 Minuten Improvisation und dann werden die zusammengeschnitten, aber das stammt alles aus solchen Improvisationen, ja.
0: Stichwort letzte Platte, du hast gesagt, du hast jetzt verschiedene Projekte, du warst gerade in China und du hast für den Pavillon in Venedig, für den Schweizer Pavillon Sound gemacht.
1: Genau, das waren Bekannte aus Zürich, die mich vor ein paar Jahren angesprochen hatten, eigentlich ein Leute, die Theater spielen und die den Schweizer Pavillon sozusagen gestalten. Ich hatte schon für die Performances der Gruppe also Sounds gemacht in der Vergangenheit und die sind auf mich zurückgekommen und meinten, so nicht der ganze Sound ist von mir, sondern es gibt dazu noch eine 12-Inch und da habe ich eine Seite praktisch der 12-Inch gestaltet. Ja.
0: Und China, wie kam das? Du warst mit Olaf
1: Ja,
0: unterwegs?
1: genau. Na, das war ein Angebot und Olaf meinte, hast du Lust mitzukommen? Und ich bin auch nicht mehr der Jüngste. Und dann dachte ich, na gut, das mache ich nochmal. 3 Wochen China, das kommt so schnell nicht wieder. Und bin da mitgefahren, klar.
0: Und wie fällt dein Fazit aus?
1: Ja, sehr interessant, sehr, also ich fand's auch lehrreich und da kann man viel lernen. Auch dieses Vertrauen in die Zukunft, das ist da noch da, was hier in Deutschland immer so ein bisschen, hier scheint man immer sehr viel zurückzuschauen und dort schaut man nach vorn. Und das hat mir gut gefallen. Auch so diese Liebe zur Technologie, das spürt man an jeder Ecke und so. Roboter ist überall allgegenwärtig und das ist einfach, ist eine andere Welt.
0: Andreas Schneider war ja auch vor kurzem in Beijing und hat dort auch so eine Modular-Synthesizer-Messe mit, weiß nicht, ob sie da nur Gast waren, Frank, weißt du das?
3: Wir haben die besucht und waren ein Teil einer Delegation, glaube ich.
0: Ja, also für diese Art von Musik gibt es da auch ein Publikum?
1: Ja, also das ist noch relativ klein. Gerade, also ich meine, es wird alles unter Techno verkauft. Also elektronische Musik ist heute weltweit, wo du kannst eigentlich hinkommen, wo du willst. Machst du elektronische Musik? Ja, ach ja, Techno. Also das ist, wird alles unter dem Label so. Aber diese kleinen, sagen wir mal, Szenen, die es hier eben gibt, also was jetzt kein straighter Club-Techno ist, sondern elektronische Musik, ob das frei improvisiert oder Dub-Techno oder was es alles gibt, das wächst dort auch. Da gibt es auch ein Publikum, also war erstaunt. Eigentlich bei jedem Konzert kamen vorher oder nachher Leute, die mit Schallplatten, die signiert haben wollten. Und also das, und die kennt das auch schon seit Jahren, also die ganzen Mill Plateau Sachen, die ich damals gemacht habe, das war alles, ist alles präsent. Und da gibt's, das ist kleine Szene, aber genug, um kleinere Clubs zu füllen. Und wir haben dann auch mit Leuten zusammengearbeitet, verschiedentlich in Shanghai, mit lokalen Künstlern, die Visuals für uns gestaltet haben. So zum Beispiel.
0: Gibt's, wenn man euch beide live sehen möchte, in naher Zukunft, gibt's Termine, wo man euch sehen kann? Habt ihr eigentlich schon mal zusammen musiziert oder gibt's Projekte?
1: Wir haben noch nie.
0: Können wir das mal irgendwie initiieren? Vielleicht laden wir euch mal ein.
1: Wenn ihr uns einladet, dann können wir was machen, genau.
0: Komm, nur dann, aber nur dann. Ihr könnt euch auch treffen, ohne dass wir euch einladen. Also.
1: Naja, er hat auch Familie und Zeug und jeder hat eigentlich genug.
0: Merkst du, wie er sich drückt?
2: Nein. Robert? Nee, das ist total okay. Ja.
1: Okay. Ich musste ihn heute auch, ja, kommst du mit hier zu Superbus? Nee. So überreden.
0: Okay, also gemeinsame Termine gibt's nicht, aber hast du einen Termin, Norbert?
2: Ja, ich habe einen Termin. Am 3. Juli spiele ich im Kuckuck-Club.
0: Wo ist das?
2: Das ist im Ohm.
1: Genau.
2: Das sind Freunde von uns, die das organisieren. Und am 3. Juli ist, glaube ich, die 17-Jahre-Feier oder sowas. Also den Club gibt's seit 17 Jahren und das ist halt auch so eine Mischung aus Club, aber auch Experimentier. Also fängt meistens mit experimenteller Musik an, mit so einer Listening-Session, und dann gibt's Live-Acts und danach gibt's dann einen Club und da spiele ich am 3. Juli. Im Ohm ist das.
0: Okay, und da spitze Modular-Synthesizers, ja.
2: Ja, also Modular-Synthesizer zusammen mit meinem selbstgebauten Kram, der hoffentlich dann funktioniert.
0: Und Frank, wann kann man dich mal wieder live sehen? Außer in Woltersdorf?
1: Oh, jetzt, ich habe gar nicht jetzt immer.
0: Nee.
1: Irgendwie im November dann wieder. Allerdings in Malmö. Ja,
0: wünschst du dir mehr Bookings?
1: Nee, ich will meine Zeit damit verwenden, Musik zu machen. Und ich fühle mich eigentlich am wohlsten im Studio. Wenn ich ein Konzert habe, dann mache ich das. Aber es ist jetzt nicht meine Hauptpräferenz. Also, wie gesagt, das China-Ding, das wollte ich nochmal machen. Aber ansonsten bin ich eigentlich ganz zufrieden, jetzt nicht so viel unterwegs zu sein.
0: Ich habe hier noch ein Track von Frank aufliegen. Also ich habe auch noch von Norbert einen Track aufliegen. Wir haben schon die nächsten Gäste, die bereitstehen. Wir würden euch jetzt verabschieden an der Stelle. Okay. Also ich glaube, wir hätten noch Redebedarf für
1: mehr. Zur nächsten Superbus.
0: Ja, oder wir sehen uns
1: bei euch. Oder wir sehen uns bei euch, ja.
0: Wir hören noch einen relativ alten Track von dir, der ist glaube ich sogar, wie ist ja nicht, Mechanik.
1: Das war bei Shit Katapult.
0: Ja, wollte ich gerade sagen, Shit Katapult, wie kam diese Kollektion?
1: Na hier, ich weiß gar nicht, Daniel hatte ich mal getroffen und der meinte, ja, hast du nicht Lust für uns ein Album zu machen? Also Daniel Meteo. Ja. Und dann fand ich das, ist immer nett, wenn jemand fragt. Habe ich gesagt, ja.
0: Frank muss man nur höflich fragen.
1: Genau.
0: Mach doch mal ein Album für uns.
1: Okay.
0: Wir hören Mechanik und vielen Dank, dass ihr da wart. Ich wünsche noch eine schöne Zeit auf dem Superbus und
1: euch auch. Dankeschön für die Einladung.
2: Vielen Dank. Danke.

So, noch ein bisschen Musik von den Live-Bühnen von der Superbooth. Panic Girl kommt jetzt, ist Komponistin, Musikproduzentin.

0: Jetzt haben wir hier im mobilen Studio auf der Superbooth Dorian und Bärbär. Die reden so vor sich hin und gehören auch dem Jessica Kehrt Fanclub Woltersdorf an. Sie treiben sich auf den Straßen von Berlin rum und jammen da elektrisch, zum Beispiel im Mauerpark, und reden über Berlin elektronisches Audio-Tüfteln, kurz Beat, in der Seabase.
1: Da meldet er sich wieder. Das heißt, wenn dieses Geräusch ertönt, dann will der Computer, dass man sich mit ihm befasst. Aber jetzt mache ich den mal aus. Nichts. Jetzt mache ich den wieder an. Jetzt hat er sich gemerkt, was in den letzten 4 Jahren alles passiert ist.
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3: Also hereinspaziert und mitgemacht. Ihr habt doch die Pionierbluse an oder wenigstens euer Halstuch umgebunden. Natürlich beginnen wir mit einem Lied.
4: End of file.
5: Ich sag mal hallo Dorian, hallo Bärbär, schön, dass ihr da seid.
6: Freuen uns hier zu sein.
7: Auch so, hallo.
5: Ja, wir kennen uns gar nicht richtig, aber wir lernen uns jetzt kennen oder ihr lernt uns kennen.
6: Ja, ich freue mich.
5: Was treibt euch auf die Superboost? Warum seid ihr hier? Bärbär, fang mal an.
7: Ich bin seit der ersten Corona-Superboost hier. Was treibt mich hin? Ich wohne in Berlin, ich mache Veranstaltungen in Berlin, so in Bezug auf elektronische Musik, und bin selber natürlich ein Modularbenutzer und bin sehr viel vernetzt mit Leuten hier. Ist für mich auch ein Community-Ding, ne? Ist ja eine Messe hier, aber ist eigentlich auch ein Festival und ist auch...
5: Eigentlich so ein bisschen Meet and Greet hier, oder?
7: Meet and Greet, connecten, das ist auf jeden Fall für mich das Ding, ne? Ist auf jeden Fall ein Gesellschaftsding, ein soziales Ding.
5: Wie ist bei dir, Dorian? Du bist auch Modular-Synthesizer?
6: Modular macht mir noch ein bisschen Angst, aber die Neugier ist auch sehr groß. Ich habe ein hybrides Setup. Ich hatte vorher ein digital, aber doorless Setup für ein paar Jahre, und damit treibe ich mich dann in Berliner Parks und Straßen rum und mache Open Airs und Raves. Hab jetzt Bärbär und die Seabase neulich entdeckt. Freue mich auch auf vielleicht die nächste Beat dort am Montag.
7: Genau.
6: Da will ich auch mehr Teil von sein, neben der Straßenmusik-Community. Bin ich auch sehr stolz, da zu sagen, dass wir, also ich und meine Kollegen, auch mehr und mehr elektronische Straßenmusiker inspiriert haben. Und mit Straßenmusik meine ich eher wirklich Open Air. Da stellt man sich hin und macht für viele eine coole Zeit.
5: Also du gehst in den Park und hast dann irgendwie einen Set dabei und einen fetten Akku-Powerbank.
6: Genau.
5: Und dann wird ordentlich geballert, bis die Polizei kommt.
6: Ja, genau. In Mauerpark ist das Tolle. Da haben sich viele Freunde des Mauerparks, Safe Mauerpark e.V. für eingesetzt, dass das fast seit 10 Jahren, seit 2019, offiziell auch erlaubt geht, bis 20.30 Uhr dort verstärkt zu spielen. Freitag, Samstag, Sonntag, was in keinem anderen Ort in Berlin so richtig möglich ist, toleriert ist, laut elektronische Musik zu ballern. Das geht dann nur erlaubt mit einer akustischen Geige vielleicht, wenn überhaupt. Also ja, ist ein Privileg.
5: Genau, Community-Ding. Du hast es gerade schon gesagt, Beats in der Seabase. Erzähl mal ein bisschen, was das ist.
7: Genau, also die Seabase ist eine abgestürzte Raumstation in Berlin. Und dort haben wir eine Veranstaltungsserie.
1: Der größte Hackerspace Berlins.
7: Der größte, ja, Berlins. Deutschlands würde ich, glaube ich, auch. Europas vielleicht. Ist auch der älteste, ist vor kurzem auch 30 Jahre alt geworden. Herr Schneider höchstpersönlich hat bei uns bei der 30-Jahre-Feier auch aufgetreten. War auch mal früher im Vorstand. Ich glaube, er ist kein Mitglied mehr, aber er gehört noch
5: also,
7: zu uns.
5: Wundert mich nicht, dass Andreas Schneider da seine Finger drin hat. Hätte er überall seine Finger drin?
7: Ja, bei den ersten Superbooths waren ja auch dort Afterpartys und so. Ja, und er hatte auch sein großes Karussell bei uns,
5: ja.
7: Falls ihr das noch kennt, das Karussell, genau. Genau, und dort machen wir jetzt seit 1,5 Jahren machen wir eine Veranstaltung, BEAT, das ist ein Akronym für Berlin Elektronisches Audio-Tüfteln oder Berlin Electronic Audio Tinkering. Bisschen Witz dabei, aber genau, jeden zweiten Montag des Monats, unter anderem eben kommenden Montag, haben wir eine Veranstaltungsserie, wo es zum einen um so immer einen bildenden Charakter geht, so wie eigentlich alles auf Station, auf der Seabase, und auch einen sozialen Stammtischcharakter. Und
5: also bildenden meinst du sozusagen im Sinne von Education, also so von Weitergeben von Wissen, oder?
7: Genau, also wir haben oft Vorträge, Leute, die genau am Tüfteln sind und gerade präsentieren wollen, woran sie gerade tüfteln oder irgendein Konzept vorstellen wollen. Wir hatten auch schon mal komplett theoretische Sachen, wo es einfach nur darum ging, irgendein Produktionskonzept zu erklären. Einmal hatten wir auch ganz am Anfang, einfach nur, als wir angefangen haben, einfach nur, was ist überhaupt modular? Was ist das? Wie geht das? Bald hier, falls ihr Jessica Kehrt von kennt, ne, die macht auch bald bei uns einen Workshop und so. Also vom Format her ist es sogar da relativ offen. Da arbeiten wir auch immer mit den Leuten zusammen, die da bei uns was machen wollen.
4: Vom Jessica Kehrt Fanclub Woltersdorf.
7: Ist das so? Aha.
5: Ja, wir hatten das große Glück, dass Jessica letztes Jahr bei uns live gespielt hat und das war sehr beeindruckend. Also wir haben alle Nachbarn auf die Palme gebracht oder sie.
7: Aha.
5: War toll. Ja.
7: Ja, und dann, nachdem die Vorträge oder der Workshop oder so ist, haben wir auch immer so diesen Stammtischcharakter. Leute, die auch nicht vortragen, die bringen einfach ihren Kram mit, ihr Gear, ihr Eurorack-Koffer oder sonst was. Und oft haben wir auch einen Jam, ne, und stöpseln uns an die Anlage und zocken zusammen. Und das macht auf jeden Fall auch Bock.
5: Und Dorian, du bist da jetzt irgendwie auch mit Teil dieser Community oder du
6: ja, der
5: muss man da hacken,
6: die Verbindung
5: können? Also wenn man jetzt so,
6: ich kann nur Vibe-Coden, ich kann nicht hacken. die Verbindung kam über Brian, der ist dort auch seit längerem Mitglied, Mitfounder, soweit ich
7: weiß. Nee, der ist kein Founder.
6: Okay, aber Ehrenmitglied. Und macht lange, jetzt noch nicht so lange bei uns die Race to Planet mit. Wir sind dieses Jahr wieder, letztes Jahr waren wir da als komplett Live-Only-Truck. Dieses Jahr auch kompletter Fokus auf Live-Elektronische Musik als einen von den Floats bei der Race to Planet. Und darüber war die
5: Kurs. Hilfe mal, Race to Planet ist im Prinzip eine ähnliche Format wie Love Parade.
6: Ja, man kann so sagen, das Beste aus dem Team, aus dem Ursprungsteam, macht jetzt diese neue Nummer mit neuem Wind und...
5: Findet wo statt?
6: Auf der Straße, 17. Juni.
5: Also in Berlin.
6: Genau.
5: Am Ursprungsort.
6: Yes, 18. August.
5: Okay, kannst du es empfehlen, Rave the Planet? Sonst wärst du ja nicht da.
6: Ja, auf jeden Fall. Ich glaube,
5: der Spirit ist
6: immer noch da. Die Leute haben Bock. Ich hoffe, dass jedes Jahr größer wird, nach wie vor. Ich glaube, letztes Jahr waren es 300.000 Leute, trotz Regen. Das war toll, wie die erste Love Parade damals. Die war ja auch mit 100 Leuten im Regen. Also habe ich es mir sagen lassen, da war ich noch nicht auf der Welt. Aber man hat natürlich den Nachhall der ganzen Love Parade-Zeit immer noch hier zu spüren, in der elektronischen Musikszene, hier und weltweit. Und es ist in dem Sinne einfach toll zu sehen, dass es weitergeht und weiteren Generationen gereicht wird. Und
5: wobei ja die Love Parade, ich will jetzt gar nicht so viel über die Love Parade reden, aber ja im Prinzip auch ein schlechtes Beispiel für oder ein abschreckendes Beispiel für eine Superkommerzialisierung am Ende war. Und ich meine, eine Million Raver
6: hat sich auch sehr gespalten.
5: Raver in Anführungsstrichen ist ja auch eine Frage, ob man das irgendwie möchte oder so diese ganzen Blümchen,
6: die
5: Surrogate, die da rausgekommen sind.
6: Das macht auch Sinn. Ich sag mal so, ich will jetzt gefährliches Halbwissen, aber ich weiß, dass die zu dem Zeitpunkt schon entfernt war vom Team. Es war verkauft an McFit und so und viele Sachen sind da schiefgelaufen. Aber
5: ich fand interessant, als du gesagt hast, Beat führt einen ein bisschen so in die falsche Richtung, oder? So, weil ich habe sofort an Beat-Produzenten und an Hip-Hop gedacht und an so irgendwie so halt irgendwie Beat Bastler so, aber darum geht's eigentlich nicht.
7: Nee, darum geht's nicht. Und der Name, wie das so ist, der kam einfach von irgendwo. Der kam noch nicht mal von mir. Also die Leute, die sich das ausgedacht haben, die organisieren da noch nicht mal mehr mit gerade. Die Leute, die sich den Namen ausgedacht haben. Also, aber es geht. Ich würde schon sagen, mehr um Gear und um wie mache ich Musik oder was so, als um irgendwie Konsum von Musik oder, also wir jammen auch, ne, aber das Jam ist nicht der Mittelpunkt, das würde ich sagen. Es ist schon, genau.
5: So. Wie würdet ihr beschreiben? Ihr seid ja beide relativ jung, also ich behaupte das mal so. Dorian hat ja schon gerade so einen Hinweis darauf gegeben, aber Frage ist so ein bisschen, wir sind ja auf einer Messe, hier gibt es einen Haufen Produkte zu, die kann man ja nicht hier kaufen, aber Gear bedeutet doch immer Geld, also Geld ausgeben und so weiter. Was würdet ihr empfehlen, Leuten, die anfangen zu produzieren? Ihr seid ja beide Produzenten. Was würdet ihr sagen? Was braucht man, um zu starten und nicht irgendwie einen ganzen Koffer voll Modulen zu haben? Was ist irgendwie ein gutes Setup für einen Anfang?
7: Also, das ist eine extrem individuelle Frage natürlich. Das ist eine langweilige Antwort. Ich kann eine bessere Antwort geben. Aber, und genau, das, was du auch gesagt hast, als du direkt den Begriff Gear gesagt hast, muss ich an noch ein Akronym GAS, Gear Acquisition Syndrome, denken. Ich weiß nicht, kommt, glaube ich, ursprünglich von Motorradfahrern oder so, wo es darum geht, ne, dass man eigentlich gar nicht mehr macht, sondern nur noch
5: kauft.
7: gekauft, also einfach Akquisition, ja, einfach akquisiert, ja, aber ohne, dass man überhaupt alles benutzt,
5: weil man braucht. Aber das ist ja auch in der Modularszene ein weit verbreitetes Phänomen.
7: Ganz genau, das ist schwer, und das ist auch das Problem, weil hier reinzukommen, braucht man auch irgendwie Geld, das ist das Problem, aber,
5: man braucht eigentlich gar keine Module. Du kannst auch mit dem Laptop wunderbar Musik produzieren. Wäre ja auch eine Antwort, die vielleicht Schneider nicht hören will, aber
6: oder mit günstigen Grooveboxes, mit simplen Drum Machines und vielleicht auch einem kleinen, ein paar Instanzen.
7: Also, weil das ist tatsächlich auch das irgendwie, was ich allen ans Herzen legen möchte. Das Wichtigste ist, dass man was macht und dass die Geräte, die man holt, man auch tatsächlich benutzt. Man kann über alle möglichen krassen Setups nachdenken und ich bin auch schon mal in die Falle reingefallen, vor allen Dingen bei Modular. Und dann, wenn man ein Modul hat, manchmal, je nachdem, was für ein Modul ist, funktioniert das nicht alleine und dann braucht man noch mehr. Dann braucht man ein Case und dann braucht man andere Sachen und dann kommt man gar nicht dazu, Musik zu machen. Man sollte erst mit irgendwas anfangen, mit dem man auch schon direkt Musik machen kann. Das ist meiner persönlichen Meinung nach das Wichtigste, das, womit man anfängt, man auch direkt schon eben anfangen kann, womit man sich künstlerisch ausdrücken kann oder sonst was oder überhaupt Spaß hat.
6: Ja, auf jeden Fall.
5: Womit hast du angefangen bei Street? Du hast auf der Straße, da kannst du ja nicht so viel Zeug mitnehmen.
6: Es war für mich Klavier, hatte ich Glück, dass seit ich 8 bin, hatte ich da Unterricht.
5: Haben dich deine Eltern gezwungen?
6: Nee, tatsächlich nicht. Also die Schule hat mich gezwungen, Blockflöte zu lernen und ich habe dann überlegt, wie komme ich da raus und durfte dann Klavier lernen als Alternative, um Blockflöte nicht mehr, was ich gehasst habe, spielen zu müssen. Und die Lehrerin war dann Mutter von einer Klassenkameradin, mega cool, Impro-Unterricht und irgendwann kam ein Synthesizer und Musikproduktion war dann für mich auch eine sehr entspannte Geschichte und Straßenmusik war dann für mich der Gedanke, ich habe niemanden gesehen, der sonst live elektronische Straßenmusik macht, aber ich habe Leute gesehen, die haben Loop-Machines benutzt mit der Gitarre und dann habe ich mir so eine simple Boss-Tretmine geholt, einen Track-Looper und dann hatte die auch noch eine Kick drauf, glaube ich die RC-1020 und die konnte ich dann halt immer reinbringen, rausbringen, um ein bisschen Dynamik zu haben. Dann habe ich noch ein Mikro angeschlossen, was bei Design übersteuert hat, weil so ein 10-Euro Mikrofon war und der Mikro-Kork, der hatte halt Batterien drin und alles war mit Batterien und super teuer mit den Batterien, das würde ich jetzt anders über Powerbanks lösen und so. Aber ja, so habe ich dann die ersten halt kreativen Sets spielen können und auch Impro irgendwann, wenn halt wirklich nichts mehr, was ich covern konnte, da war in meinem Kopf, dann musste man halt irgendwie Impro machen und
5: Sind die neuen Orte des Ausprobierens die Straße? Weil früher waren es, glaube ich, die Clubs in Berlin in den 90ern, wo es noch mehr freie Räume gab. Ist es jetzt irgendwie...
6: Ich kann nur von einer Handvoll Musikerfreunden sprechen, die das auch so begreifen für sich. Und ich finde, wir jammen halt auch immer, die ganzen Straßenmusiker kennen sich. Straßenmusikerinnen kommen dann halt ans Mikrofon ran, um ein bisschen zu jammen, wenn man halt schon sein Geld gemacht hat oder whatever. Und...
5: Wenn alle Cover-Songs aufgebraucht sind.
6: Ja, Covers werden immer so ein bisschen belächelt. Ich hab, ist sowohl Fluch und Segen. Also ich glaube, wenn man ein Lied in sich, in seiner Tiefe komplett begreift, wie der Komponist, die Komponistin das dachte, dann hat man auch was davon. Aber wenn man nie wirklich sein eigenes Zeug vom Herzen singt, dann ist man auch nicht ein richtiger Musiker.
5: Wenn man euch sehen oder hören will, wie kann man euch finden? Also klar, es gibt die Beat. Jeden zweiten Montag?
7: Des Monats. Nicht jeden zweiten Monat, sondern jeder zweite Montag des Monats. Ja, genau.
5: Ja. Also in der C-Base. Genau. Das findet ihr. Das müssen wir jetzt nicht sagen, wo die ist, oder?
7: Ja, nee, findet ihr.
5: Findet ihr die C-Base und Dorian, wo kam...
6: Ja, also unser Kollektiv ist das Mauerpark Love Kommando und mein Künstlername ist Grey Contrast. G-R-A-Y Contrast, grauer Kontrast auf
5: Englisch. Wegen Dorian?
6: Ja, wegen meiner Mutter hat den Namen Dorian gewählt, wegen des Buches. Deswegen Liebe an sie.
5: Die nächsten Gäste stehen schon hinter uns. Vielen Dank, dass ihr da wart.
6: Dankeschön.
5: Ich nehme mal an, wir sehen uns nicht das letzte Mal, wenn uns nicht das letzte Mal gesehen haben.
7: Bestimmt.
6: Danke für das klasse Happening.
5: Wir sind noch bis Samstag hier und ansonsten nächstes Jahr sehen wir uns wieder.
7: Ja, danke, dass wir
5: ein Jahr älter, reifer.
7: Genau.
0: Na gut, weil wir gerade den Jessica Kehrt Fanclub Woltersdorf an unserem Studiotisch, unserem mobilen, hatten, muss ich natürlich Jessica Kehrt spielen. Die hat zusammen mit Cinema AV ein Set gemacht, eine audiovisuelle Neuinterpretation der europäischen Befreiungsbewegung Mitte des 20. Jahrhunderts und Reflexionen vergangener sozialer Bewegungen, die entlang von Kathodenstrahl Strahlen schweben, gegenübergestellt mit zeitgenössischer Instrumentierung. Jessica Kehrt ist eine Modular-Synthesizer-Expertin, die in den letzten Jahren weltweit für ihren komplexen, psychedelisch angehauchten und düsteren Techno-Stil auf Labels wie Detroit Underground, Atmophile Electronics und Associated Paraboloid bekannt geworden sind. Ich kann nur sagen, der erste Abend ist erstmal vorbei. In einer Woche wird es so weitergehen.

0: Es ist 6 Uhr, gleiches Schluss mit dem Nachtprogramm. Ich hoffe mal, dass alles sauber durchgelaufen ist. Der Ritt durch die Nacht, Zeit ins Bettchen zu gehen. 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

0: Hier zu hören war das Berliner Nachtprogramm. Nicht so wie auf der Webseite angekündigt, Music with Sleeves. Das war gerade das Berliner Nachtprogramm.
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0: Hanns Eisler, Kurt Tucholsky und Ernst Busch mit dem Werk Rosen auf den Weg gestreut. Im Original als Gedicht veröffentlicht, in der Weltbühne 1931 unter dem Pseudonym Theobald Tiger. Das Gedicht Rosen auf dem Weg gestreut schrieb Kurt Tucholsky als eine bitterböse Abrechnung mit einer Republik, die es nicht geschafft hat, klare Positionen gegen ihre Gegner zu beziehen. So formuliert es die Kurt Tucholsky-Gesellschaft auf ihrer Webseite. Nur 12 Jahre früher war in Kurt Tucholskys Resümee zum Prozess gegen Otto Marlow noch ein kleines bisschen mehr Hoffnung zu hören.
1: Ich resigniere. Ich kämpfe weiter, aber ich resigniere. Wir stehen hier fast ganz allein in Deutschland. Fast ganz allein. Pathos tut's nicht. Und Spott nicht. Und Tadel nicht. Und sachliche Kritik nicht. Sie wollen nicht hören.
0: Das Urteil gegen Otto Marlow, daran dürften sich heute noch die wenigsten erinnern. Otto Marlow hatte während der Novemberrevolution ein Massaker an republikanischen Matrosen verübt. Er argumentierte, er habe mit dem Schießbefehl von Noske eine gültige Dienstanweisung vor sich gehabt. Das Gericht sprach ihn frei. Es sollte einen zweiten, viel schrecklicheren Krieg brauchen und den antifaschistischen Sieg über Nazi-Deutschland, das endlich rechtlich verankert wurde, was die Menschlichkeit gebietet. Ein Befehl, der Menschenrechte verletzt, muss verweigert werden. Im Juli 2026 schreibt der stellvertretende Bundesvorsitzende der Gewerkschaft der Polizei, Sven Hüber, in einer Gewerkschaftszeitschrift, Zitat, eine AfD-Machtergreifung entbindet keinen Beamten von seinem Eid auf den Schutz der Verfassung. Im Gegenteil. Zitat Ende. Es ist eine Erinnerung daran, dass der Schutz der Menschenwürde über dem Befehlsgehorsam steht. Wenig später behauptet das rechte Propagandaportal Apollo News, dass Sven Hüber als DDR-Grenzoffizier einen Gefangenen misshandelt habe und die Durchsetzung des Schießbefehls an der Grenze zur BRD propagiert habe. Die Quelle sei eine eidesstaatliche Erklärung eines Zeugen. Kurz darauf muss Sven Hüber zurücktreten. Er wolle weiteren Schaden von der Gewerkschaft abwenden, bis die Vorwürfe, die er zurückweist, geklärt sind. Es wirkt so, als ob ein Polizist, der die Verfassung höher bewertet als die Befehle, die er kriegt, schleunigst mundtot gemacht werden sollte. Das ist eins von vielen Beispielen, die untermauern, was die Kurt Tucholsky-Gesellschaft zu dem Gedicht »Rosen auf dem Weg gestreut« schreibt. Zitat, man kann sich des Eindrucks nicht ganz erwehren, dass seine Botschaft unserer Zeit weit weniger fern ist, als sie sein sollte. Zitat Ende. Die Motive und Themen von Kurt Tucholskys Werk, sie klingen vertraut. Die Kritik an der politisch motivierten Justiz, am Korpsgeist, am Militarismus, an der Mutlosigkeit der Republik, am Untertanengeist, an der Autoritätssehnsucht seiner Zeitgenossen. Umso ärgerlicher, dass die Weltbühne heute herausgegeben wird von dem Unternehmer Holger Friedrich, dem auch die Berliner Zeitung und die Ostdeutsche Allgemeine Zeitung gehören und der bei einem nicht öffentlichen Podium auf Einladung der Medienanstalt Sachsen-Anhalt zusammen mit dem rechten pseudojournalistischen Propagandaorgan News behaupten kann, dass sich nun was ändern muss in Deutschland in klaren Bezug auf den Wahlkampf und Erfolg der AfD. Die Autoritätssehnsucht unserer Zeit und das Weiterkämpfen, das sind die zentralen Themen für den heutigen Morgen. Und damit herzlich willkommen zum Morgenmagazin der Freien Radios. Am Mikrofon für euch hier im Studio Aljoscha und zu hören an den Empfangsgeräten auf den Wellen von Radio Blau und Coloradio in Marburg, von Radio Unerhört und in Halle von Radio Korax. In Halle wird in 2 Tagen gewählt, aber das wisst ihr. Ihr wisst auch, dass eine autoritäre Partei in Wahlumfragen um die 40% bekommen soll, welche vorhat, das gesamte gesellschaftliche Leben nach ihren Vorstellungen umzukrempeln. Die Bildung zusammenzukürzen, damit die Menschen nicht lernen, was sie befähigt zur Kritik. Die Kultur zu streichen, wo sie es wagt, frei zu sein und zum Experimentieren einlädt. Eine Partei, die so sehr ein Problem damit hat, dass ihr überhaupt widersprochen werden kann, dass sie den MDR abschalten will und auch Radio Korax die Gelder streichen möchte. Doch das Radio bleibt an. Heute, morgen und die kommenden Wochen, Monate und Jahre. 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
0: 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Hier im Morgenmagazin erwarten euch gleich ein paar Nachrichten, Ganz normal also, bevor wir dann beginnen, uns die Gemengelage kurz vor der Wahl genauer anzuschauen. Nicht ganz so alltäglich. Vor acht zu hören sein werden hier Doreen Denst von der Initiative Verwaltung für Demokratie. Auch hier das Thema im Staatsdienst die Verfassungstreue über den Gehorsam zu stellen. Und vorher gehen wir an die Substanz, an die sozioökonomische Realität mit dem Sozialkombinat Ost, statt nur über Ästhetik und Identitätsangebote zu sprechen. Und damit zu den Nachrichten für den 4. September. In Gardelegen in der Altmarkt ist in der Nacht auf Mittwoch das Kulturwerk Ost und der Jugendclub Mut komplett vollständig abgebrannt. Die Brandursache ist Gegenstand polizeilicher Ermittlungen. Der Träger des Clubs hat nun eine Spendenaktion mit Unterstützung der Stadt gestartet. Es sollen möglichst schnell Ersatzräume geschaffen werden, damit der Ort des Austausches und der Begegnungen vor allem für Jugendliche weiter existieren kann. Am gestrigen Donnerstag waren bereits 16.000 Euro zusammengekommen. Der Verein setzt sich nach eigenen Angaben für eine vielfältige Gesellschaft und Inklusion ein und war zuvor mehrfach von AfD-Funktionär Sebastian Koch als linksextremistisch angegriffen worden. Sebastian Koch war zuletzt von einer Razzia im Zuge der Ermittlungen zur Unterstützung des verbotenen neonazistischen Vereins Artgemeinschaft betroffen. Im Vorfeld der Landtagswahl am kommenden Sonntag verzeichnet die Deutsche Journalistinnen- und Journalistenunion in Verdi einen dramatischen Anstieg von Übergriffen unter Arbeitsbehinderungen gegenüber Medienschaffenden. Vor allem im Umfeld von AfD-Veranstaltungen. Die DJU fordert deswegen eine lückenlose Aufarbeitung aller Vorfälle, die Durchsetzung der polizeilichen Schutzpflicht und eine konsequente Strafverfolgung. Mindestens 47 Journalistinnen und Journalisten, TV-Teams sowie politische Influencer waren betroffen. Im Jahr 2025 hatte die Organisation Reporter ohne Grenzen nur 5 Fälle dokumentiert. Dieses Jahr kam es zu verbaler Diffamierung, Nachstellungen und Veröffentlichung privater Daten und gezielten Blockaden bis hin zu körperlichen Attacken. Ein Großteil der Taten begehen laut DJU rechte bis rechtsextreme Streamer und Medienaktivisten. In einem Fall kontrollierte die Polizei eine betroffene Journalistin und setzte eine rechtswidrige Löschung von Material durch, anstelle den Angreifer festzuhalten. Die DJU kritisiert, dass die Polizei der verfassungsrechtlichen Schutzpflicht für Medienschaffenden nicht nachkommt. Auch rechtlich versuchen Parteifunktionäre der AfD, die Veröffentlichung von Bild- und Tonmaterial zu verbieten, nachdem ihnen kritische Fragen gestellt wurden. Das Finanzamt Berlin hat eine außerordentliche Prüfung der Vereinigung der Verfolgten des Naziregimes, Bund der Antifaschistinnen und Antifaschisten, eingeleitet. Sie stuft die antifaschistische Arbeit der Organisation als möglicherweise unzulässige politische Betätigung ein. Ganz konkret verweist die Behörde auf die Bundeskampagne gegen die AfD, an denen sich die Vereinigung beteiligt. Damit droht der VVN-BDA ein Entzug ihrer Gemeinnützigkeit. Seit Wochen fordern Apollo News, Junge Freiheit und News den Entzug ihrer Gemeinnützigkeit. Mit dem Ziel, den Verein finanziell lahmzulegen und so sein Engagement gegen die AfD zu stoppen. Die VVN-BDA kommentiert dazu, dass was eine Behörde prüft, nicht davon abhängig sein darf, wer am lautesten ruft. Die angeblich kritische Kampagne Menschenwürde verteidigen, AfD-Verbot jetzt, ist die größte zivilgesellschaftliche Kampagne für ein AfD-Verbot mit über 60 Bündnisorganisationen. Sie fordert von Bundestag, Bundesrat und der Bundesregierung einen Verbotsantrag beim Bundesverfassungsgericht. An diesem Fall könnte sich nun entscheiden, ob gemeinnützige Vereine sich weiter gegen die AfD engagieren dürfen. Die Kampagne unterstützt deshalb die Petition »Antifaschismus muss gemeinnützig bleiben« und ruft alle auf, sie zu unterzeichnen. Die VVN-BDA war nach der Befreiung vom NS-Faschismus von Überlebenden des NS-Terrors gegründet worden und engagiert sich bis heute gegen rechte Hetze und Krieg. Eine Woche vor der Landtagswahl in Sachsen-Anhalt konzentriert sich die Aufmerksamkeit auf TikTok auf eine einzelne Person. Und zwar den AfD-Spitzenkandidat Ulrich Siegmund. Das ergab eine Analyse des Potsdam Social Media Monitor an der Universität Potsdam. Von 43,4 Millionen Aufrufen von Beiträgen bis zum 31. August seien 64,5% auf das Konto des AfD-Spitzenkandidaten entfallen. Die CDU hat in derselben Zeit die meisten Beiträge veröffentlicht, 638 an der Zahl, und kommt insgesamt auf 9% der Aufrufe. Das Konto von Ministerpräsident und CDU-Spitzenkandidat Sven Schulze ist mit 152 Beiträgen das aktivste des Landes. Je Beitrag erreicht es rund 5.600 Aufrufe, Siegmunds Konto rund 214.000. Der Potsdam Social Media Monitor untersuchte dabei auch die Lage in Mecklenburg-Vorpommern und Berlin und stellte fest, dass sich dort die Aufmerksamkeit deutlich breiter als in Sachsen-Anhalt verteilt. Das jeweils stärkste Konto kommt dort auf 13 bzw. 9% der Aufrufe. Grundlage dieser Auswertung sind die öffentlich ausgewiesenen Zahlen zu Aufrufen, Likes, Kommentaren und Followern. Dabei messen aber Aufrufe nur die Sichtbarkeit, nicht die Zustimmung oder gar das Wahlverhalten, was dem Institut wichtig war zu betonen in der entsprechenden Pressemitteilung. Eine Untersuchung der algorithmischen Hintergründe zu diesen Zahlen war nicht möglich. Das waren die Nachrichten für den heutigen 4. September 2026 hier im Morgenmagazin der Freien Radios.

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2: Schon Jahre vor der Veröffentlichung auf der LP Sternchen geschrieben war hier gerade zu hören Zauberland von Rio Reiser, dem Traum, der vorbei ist, die schöne Zeit, die rum ist. In Sachsen-Anhalt die Wende, Treuhand, Verlust von Arbeitsplätzen, Wegzug. Inzwischen aber vielleicht einfach nur noch Strukturwandel oder Transformation. Was steckt aber wirklich hinter den Narrativen an realer Entwicklung in den letzten Jahren? Dem wollen wir jetzt hier ein bisschen auf den Grund gehen oder zumindest probieren, uns dem Ganzen anzunähern. Und wenn jetzt alles mal funktioniert hat, habe ich jetzt hier am Telefon Matthias Gravo vom Sozialkoordinat Ost. Guten Morgen.
3: Guten Morgen.
2: Wunderbar, da kommt was an. Ich muss nur gucken, dass es noch ein bisschen lauter wird. Das schaffen wir. Ich habe euch eingeladen als Sozialkombinat Ost, um über die sozioökonomischen Hintergründe in Sachsen-Anhalt zu sprechen. Ich habe hier neben mir liegen gerade eine Ausgabe der Katapult-Zeitung, die veröffentlicht wurde und sich auch mit Sachsen-Anhalt beschäftigt, wo so ganz viele Zahlen auch drin sind zu, wie es aussieht mit Bildung, wie es aussieht in der ökonomischen Transformation von dem allen. Aber ich finde, so ein bisschen ist ja auch das Prägende, was wir immer wieder hören, also auch so von Narrativen, diese Umbruchserzählungen, diese Erzählungen, dass es schwer geworden ist seit der Wende, dass es immer, also dass es wirklich auch ganz viel zusammengebrochen ist, wo ja auch wirklich was dran ist. Aber mich interessiert jetzt vor allem, wie ist denn eigentlich die aktuelle Lage, wenn ihr euch anschaut, wie die Wirtschaft auch im Verhältnis zum Sozialen gerade in Sachsen-Anhalt steht, jetzt vor allem in eurem Fall im Bereich Magdeburg und Umgebung. Wie würdet ihr einschätzen, dass es eigentlich gerade aktuell aussieht?
3: Ja, also das Spannende daran ist halt, genau wie du schon gesagt hast, es ist halt im Endeffekt immer noch eine Nachwirkung dieser gesamten Treuhandsgeschichte, also dieser gesamten Umbruchssituation nach dem Ende der DDR. Also ne, da war ja dann die große Frage, was passiert eigentlich mit den ganzen volkseigenen Betrieben, mit der Wirtschaft, die auf eine Planwirtschaft ausgerichtet war und nicht auf eine kapitalistische Marktwirtschaft ausgerichtet war. Sicherlich war da auch viel an Wirtschaftsleistung, was gar nicht transformierbar war, aber einige Betriebe wurden halt auch einfach dann vom Westkonkurrenten mehr oder weniger aufgekauft, halt sich nicht eine Konkurrenz zu schaffen. Das war ja so eine Art Ausverkauf des Ostens. Diese Erzählung ist durchaus auch wichtig. Und heute sieht man halt, dass Sachsen-Anhalt im Ganzen, aber also generell der Osten, aber auch Sachsen-Anhalt im Speziellen, eigentlich in so einer Art Transferabhängigkeit von Westkapital hängt. Also der Soziologe Dominik Hintelmann, der nennt das ganze ostdeutsche Pialökonomie, also das sozusagen, man nennt das auch manchmal verlängerte Werkbank, das ist vielleicht ein bisschen zu kurz gegriffen. Genau, sondern es ist eher so eine Art, man hält sich Firmen im Osten, wo billiger produziert wird, wo die Löhne geringer sind, wo die Tarifbindung schwächer ist, werden sich sozusagen über Firmenkonstrukte halten sich dann westliche Firmen, internationale Firmen in Ostdeutschland als bestimmte Fabrikproduktionsbereiche und dort wird dann produziert für weniger Geldeinsatz, sage ich mal, für weniger Kapitaleinsatz wird dann dort produziert, was meistens einfach mit dem Löhnen zusammenhängt. Im Vergleich sind ja zum Beispiel die Energiekosten in Ostdeutschland viel höher, gerade was Strom angeht, aber auch Gas, als jetzt im Vergleich zu Westdeutschland, also liegt dann hauptsächlich an dem geringeren Lohngefüge im Ostdeutschland. Und man hält sich das hier gleichzeitig, gehen dann die Gewinne natürlich nicht, bleiben dann nicht hier in der Region, sondern die gehen natürlich dann an die Aktionäre, an was auch immer da für ein Konstrukt dann dahinter steht. Also auch wieder an Personen, die nicht hier vor Ort sind. Das heißt auch Steuerleistungen etc. bleiben nicht hier größtenteils, sondern werden verlagert. Genau, das führt natürlich auch zu einer Abhängigkeit von staatlichen Prozessen, zum Beispiel dann von dem Länderfinanzausgleich, aber auch von EU-Mitteln. Ne? Man muss bedenken, die Sachsen-Anhalt, fast jedes Investitionsprojekt, jedes Struktur, jedes Infrastrukturprojekt, die Leute, die hier wohnen, kennen es wahrscheinlich, egal wo man vorbeifährt, an welcher Baustelle auch immer, hängt eigentlich immer ein Schild irgendwie gefördert von oder eigentlich meistens immer auch ein EU-Logo drauf. Genau, also man ist da auch abhängig dann genau von diesem Transferkapital halt aus Westdeutschland, aus der EU, aus internationalen Geldgebern. Also genau, das zeigt sich halt im Endeffekt auch in Sachsen-Anhalt so. Gleichzeitig natürlich ist es nicht nur die jetzige sozusagen nur ein Nachwirken der Treuhandgeschichten, der Umbruchszeit von 1990, sondern auch von ganz reellen Gesamtdeutschland, Gesamteuropa oder globalen Wirtschaftsleben. Also was wir in Sachsen-Anhalt sehen, wir sehen natürlich, wir sind ein Bundesland mit dem höchsten Altersdurchschnitt, also der demografische Wandel haut in Sachsen-Anhalt ja sozusagen richtig rein. Mittlerweile haben wir mehr Leute, haben wir weniger Leute im erwerbsfähigen Alter als in dem nicht erwerbsfähigen Alter. Wie viel davon auch wirklich erwerbsfähig sind, kann man gar nicht so genau sagen, aber es ist sozusagen schon unter 50% der Bevölkerung. Genau, wir sehen gerade die Verältungswelle der Generation, die um 1960 rumgeboren sind, die jetzt alle stückchenweise in Rente gehen, auch sicherlich verdient und sicherlich für einige dann erst mit 67 und natürlich sehr, sehr spät. Genau, das ist natürlich kein Ziel, was wir irgendwie wollen, dass jetzt die Rentenzahl sich erhöht, aber genau, man sieht halt, genau, dass da auch einfach ein Mangel an Arbeitsplätzen herrscht. In den letzten Jahren konnte der tatsächlich einfach mit Migration ausgeglichen werden. Das hat die soziale Sicherheitssysteme sozusagen in Sachsen-Anhalt, wenn man das betrachtet, so ein bisschen stabilisiert, indem wir halt eben Leute hatten, die dann genau halt eben einfach dort eingezahlt haben, plötzlich die aufgetaucht sind, sozusagen, wo ja keine Kosten im Vorfeld irgendwie großartig entstanden sind. Genau, das hat das Ganze zwar ein bisschen stabilisiert, aber das ist auch wieder rückläufig. Genau. Bereits jetzt, gerade in Sachsen-Anhalt, gerade auch in Magdeburg haben wir es erlebt, dass viele Leute bereits abwandern, genau, die hier vor einigen Jahren sich auch ein Leben aufgebaut haben, seit 10 Jahren hier gut leben, gelebt haben. Genau, in Magdeburg war das zum Beispiel auch nach dem Anschlag dann und ja, dann den damit aufkommen oder dem der Verstärkten auch einfach rassistischen Übergriffen gegenüber Menschen und Migrationsgeschichte, die jetzt schon entschieden haben, die werden das Land verlassen oder sie werden es verlassen oder fest damit planen oder das als mögliche Option einziehen. Also auch das wird wirtschaftlichen Umbruch führen und gleichzeitig haben wir, ich habe mal mit einem Wirtschaftsprofessor geredet und der hat mir mal gesagt, ja, also so an Güte und er meinte so, ja, es ist krass, er hat sich die Wirtschaft in Sachsen-Anhalt angeguckt, er hat noch nie einen so derartigen Manchester-Kapitalismus gefunden in seiner Urform, also den Kapitalismus noch aus den Ursprüngen fast der Entstehung des Kapitalismus, wie in Sachsen-Anhalt, der meinte halt, okay, es ist krass, wie viel hier doch noch versucht wird in Eigenregie und so sehr klassisch, es gibt einen Chef vorne, es gibt einen Boss, der alle Entscheidungen trifft und genau, halt einfach versucht, sich durchzudrücken. Genau, das führt natürlich auch einfach dazu, dass viele Unternehmen hier durch fehlerhafte Führung einfach auch nicht mehr wettbewerbsfähig sind, also selbst im Kapitalismus auch nicht besonders wettbewerbsfähig sind. In Magdeburg hatten wir beispielsweise die Firma FAM, Förderanlagenbau Magdeburg, Traditionsunternehmen, zu der er halt ganz groß hat, hauptsächlich Förderanlagen produziert, schlicht für den Braunkohletagebau, natürlich vor allem unten in der Wieberg, also mitteldeutschen Braunkohlerevier. Dann kam der Kohleausstieg, ein Tag nachdem der Kohleausstieg beschlossen war, hat er natürlich die Niederlande alle Aufträge zurückgezogen. FRM war damit pleite und insolvent, weil halt keine Aufträge mehr da waren. Ich sag mal so, da hätte man auch ein bisschen früher drauf kommen können, vielleicht als Unternehmensführung mal sagen können, naja, Kohleausstieg, das war ja, ich sag mal so, das war ja auch eine lange Debatte, das hat sich abgezeichnet. Da hätte man vielleicht auch Entscheidungen treffen können, die Arbeitsplätze gesichert hätten. Indem man sich halt auf neue Märkte konzentriert und guckt, okay, wo werden denn Förderanlagen heutzutage eigentlich gebraucht? Die Braunkohle wird es wahrscheinlich nicht mehr sein. So, all das führt halt im Endeffekt zu diesen Unsicherheiten, die du ja eben auch beschrieben hast.
2: Ja, also eigentlich eine ganz düstere Erzählung, so wie ich mir das anhöre. Ich finde das ganz interessant, weil ja durchaus auch versucht wird, ja gegenzusteuern. Also die Transformationsmittel sind ja ein so ein Ding und da wurde ja auch bewusst gesagt, so die Kommunen, die Regionen sollen sich explizit auf eigene Projekte bewerben und die dann auch umsetzen und das Land zieht sich da relativ raus und verteilt eigentlich nur diese Mittel. Und gleichzeitig gibt es ja aber auch so Segmente, wo es Aufschwungsgeschichten gibt, also abgesehen abgesehen von der ganzen Windenergie werden ja auch gerade die Batteriespeicher gebaut, viel in Sachsen-Anhalt, die ja auch jetzt zunehmend an den Betrieb gehen. Und wenn ich mir das so anschaue, klar, so das ist die eine Entwicklung, die versucht, etwas aufzuhalten, was aber halt auch sehr groß und schwierig ist, damit auseinanderzusetzen. Da stellt sich für mich einfach die zentrale Frage, wie viel kann eigentlich eine Landesregierung da überhaupt machen?
3: Ja, das ist eine ganz gute Frage. Auf der einen Seite natürlich diese Transformationsmittel, also wir haben ja in der Strukturmittel gesehen, gerade was Mittel des Braunkohleausstiegs halt angehen, da war ja das ganze bekannte Beispiel. Im ersten Sprung kamen ja so ein paar Millionen. Ich glaube, der Landkreis, Burgenlandkreis, hat das ja genutzt, um den Augenburger Dom mal anzustrahlen. Sicherlich, ich habe jetzt gegen den Augenburger Dom und so, wenn das notwendig war, sicherlich. Aber ob das jetzt die strukturfördernde Maßnahme war für die Region, dann wurden Autobahnanbindungen davon gebaut. Sicherlich, Infrastruktur ist ein wichtiges Thema. Das braucht eine Autobahnanbindung, ist sicherlich auch wichtig, gerade wenn man irgendwie Produktionsgüter transportieren will, ist das nun mal auch immer noch ein Weg. Genau, aber ob das jetzt eine strukturfördernde Maßnahme war, die es umgebracht hat, braucht man sich da einfach nur, ja, jetzt hat man endlich für den Ort eine Autobahnanbindung geschaffen, so man das Thema, ob das eher so ein Prestigeprojekt war oder andere von einzelnen Landwesen, ja, würde ich mal bezweifeln, dass das so effektiv eingesetzt wurde, wie es sein konnte. Da gibt es ja verschiedene Studien, die das durchaus auch untermauern, die These. Das müsste man sich jetzt alles im Einzelnen mal die einzelnen Projekte angucken. Da waren sicherlich auch Projekte dabei, die ganz hilfreich waren. Genau, gleichzeitig, ja, eine Landesregierung kann da viel machen, kann da Anreize schaffen, muss das natürlich auch vor allem gemeinsam mit den Kommunen sich überlegen, was geht da, was geht nicht. Magdeburg haben wir den Versuch dieser Inselansiedlung, da muss man leider sagen, dass man halt einfach, dass die Landesregierung und auch die kommunalen politischen Entscheidungsträger, aber vor allem auch die Landesregierung einfach diesen US-Konzern Intel auf den Leim gegangen, weil der dachte, man kauft sich jetzt hier das Wirtschaftsunternehmen ein, das große Unternehmen, was eine absolut sichere Investition wäre. Am Ende hat man halt nicht gedacht, dass man da einen, für das, was Intel vorhatte, einen Neuling eigentlich sozusagen, einen Newcomer in der Branche, was sie

0: mehr so nach dem Thema. Man hat so ein bisschen, hatte ich immer das Gefühl, man hat so in Niedersachsen versucht, das nachzumachen mit VW und dachte, ja, wenn wir sowas wie VW bekommen, dann würde es klappen, dann läuft es in Sachsen-Anhalt. Und genau, das ist, glaube ich, aber einfach der falsche Weg. Sicherlich kann man sich sowas immer mal angucken, aber Sachsen-Anhalt hat eigentlich sehr viele diverse Unternehmen und ist auch relativ divers aufgestellt. Sachsen-Anhalt war mal einer der führenden Bundesländer, was den Ausbau der erneuerbaren Energien anging, aber auch der Produktion der erneuerbaren Energien. Schon vor 20 Jahren haben mehr Menschen in dem Bereich erneuerbare Energien, also Windkraftanlagenbau, Stromnetzaufbau, auch in gewissen Teilen Wasserkraft, das ist eher jetzt noch zu vernachlässigen. Die Solarindustrie war ja auch mal ein großes Thema, vor allem in Winterfeld hat man das auch mit so einem Großansiedlungsprojekt ja probiert, damit Q-Cells, sich da noch erinnert, auch absolut gescheitert, hat dann kurz zwei Jahre glaube ich existiert, ist dann in die Insolvenz gegangen, war auch nicht das große Ding. Also genau, aber was ich damit sagen will, also es gab schon oder es gibt schon genau diese Unternehmen und gleichzeitig hat man dann eine Landesregierung, die plötzlich oder auch eine Bundesregierung, die dann plötzlich dafür sorgt, dass eben keine Windkraftanlagen mehr gebaut werden, dass eben keine Solaranlagen mehr, dass erneuerbare Energien nicht mehr ausgebaut werden. Genau, und daran muss man dann leider sagen, scheitert dann natürlich auch Sachen. Also wenn man dann weiter auf, wenn man überhaupt nicht mit der Zeit geht in seiner Wirtschaftsausrichtung, der Funktionsausrichtung als Land, und das kann eine Landesregierung auch steuern, indem sie halt guckt, okay, was ist eben zeitgemäß, wie kann man halt produzieren. Das ist natürlich was, was jede Landesregierung kann, unabhängig, sage ich mal, der politischen Ausrichtung. Genau, und gleichzeitig natürlich auch zu gucken, was sind vielleicht die Firmen, die eben innovativ produzieren, also Mittelstandsunternehmen. Genau, wir haben ja zum Beispiel in Dessau IDT Biologica, was ja durchaus ein größeres Unternehmen ist, gerade aber auch damit zu kämpfen hat, was wirtschaftliche Zahlen und so angeht. Also und auch da eigentlich ein innovatives Unternehmen, was gerade während der Corona-Pandemie jeweils der Impfstoffe so in der Vorproduktion, also für die wissenschaftliche Forschung produziert, eigentlich gut aufgestellt war und jetzt aber auch durchaus zu kämpfen hat mit verschiedenen Problemen.
1: Also ich höre vor allem so auch ein bisschen raus, so okay, die Versuche der letzten Jahre scheitern auch durchaus zum gewissen Grad. Ich gehe mal davon aus, dass die CDU auch in ihrem jetzigen Wahlprogramm auch nicht groß abweicht von dem, was sie bisher gemacht hat. Aber was dann so die Frage, die ja dann im Raum steht, ist, was für eine Wirtschaftspolitik bräuchte es eigentlich von einer Landesregierung, wenn wir in die Zukunft schauen? Was wären tatsächlich Mechanismen, um da jetzt nachzusteuern und die Situation zu verbessern?
0: Also natürlich zwei Fragen oder zwei Antworten, sage ich mal, die man möglich, sage ich mal, auf langer Frist muss man natürlich grundsätzlich überlegen, ist das Wirtschaftssystem, was wir haben, überhaupt ein zeitgemäßes Wirtschaftssystem, ist irgendwie diese kapitalistische von Ausbeutung geprägte Wirtschaftsform eigentlich das Wirtschaftssystem, was langfristig funktionieren kann? Wir würden da ganz klar sagen, nein, das ist ein System, was auf Krise ausgerichtet ist, was auf Kollaps ausgerichtet ist. Das ist sicher jetzt aber keine Frage, die jetzt irgendwie in der Landtagswahl geklärt werden kann. Wir kennen die Prognosen, wir kennen die Ausrichtung. Das ist jetzt erstmal was sicherlich immer im Hinterkopf behalten werden sollte und auch mitgedacht werden sollte. Wie kann eine andere Wirtschaft aussehen? Wie kann ein anderes Wirtschaftssystem aussehen? Wie sollte das aussehen? Wie muss das auch demokratisch gestaltet werden? Genau, und die andere Frage wäre natürlich, okay, was kurz sich sozusagen, was würde halt irgendwie erstmal dazu führen, dass sich vielleicht die Lage der Menschen in Sachsen-Anhalt verbessert. Da braucht es vor allem ein Wirtschaftssystem, was genau darauf ausgerichtet ist, halt irgendwie gute Arbeitsbedingungen zu schaffen, gute Arbeit zu schaffen, auch Arbeit, auskömmliche Arbeit zu schaffen. Viele in Sachsen-Anhalt arbeiten schlicht einfach für den Mindestlohn. Ne? Ich sag mal so, das ist halt, kann man sagen, da kann man froh sein, dass es den Mindestlohn gibt, sonst wäre es wahrscheinlich noch weiter drunter. Wir müssen an sich Unternehmen nachholen, die auch bereit sind, faire Löhne zu zahlen, möglichst tarifgebunden, also eine Tarifvergabe, selbst tarifteuer gesetzt, würde halt einfach die Arbeitsbedingungen für die Menschen auch verbessern, würde auch das Einkommen der Kommunen verbessern, weil dadurch natürlich auch Lohnsteuern, die auch zum Großteil in Kommunen fließen, halt einfach aufsteigen. Das sind alles so Maßnahmen, die relativ einfach umzusetzen sind und gleichzeitig bräuchte es natürlich eine Förderung gerade des Mittelstands, nur ein Großteil der Wachstumsanhalt der Menschen arbeiten, schlicht in KMUs oder in mittelständischen Unternehmen. Da müssen wir gucken, okay, wie können die gefördert werden, wie können da Anreize geschafft werden, dass die eben auch gute Löhne

0: bezahlen können. Genau, das wird eben auch durch öffentliche Aufträge, genau. Und wir brauchen halt auch eine Investition, vor allem in die soziale Infrastruktur. Also schon heute ist Sachsen-Anhalt der Dienstleistungssektor in Sachsen-Anhalt wächst, ja, das ist ja ein maximaler Sektor, also anders als der Industrie-Revolutionssektor, sehen wir, dass die Dienstleistungsunternehmen in Sachsen-Anhalt wachsen, das sind selten, sind aber auch eben oft Bereiche eher im Niedrigstlohnsektor, leider. Und da müssen wir ran und gleichzeitig das zu fördern. Genau, wir müssen auch faire Arbeitsbedingungen für Leute im sozialen Sektor schaffen. Das ist in diesem Sektor und das hat ja eingangs die demografische Wandel angesprochen, gerade im Bereich Pflege, Gesundheit, brauchen wir eigentlich mehr Investitionen, einen besseren Ausbau der Infrastruktur, auch in dem Bereich, auch der sozialen Infrastruktur, weil gerade in den Regionen, die mit Fachkräftemangel und die Unternehmen, die mit Fachkräftemangel zu tun haben, das hängt teilweise nicht mal an den Unternehmen selbst, sondern einfach, ja, ich ziehe nicht mit meiner Familie oder wenn ich überlege, noch Familie zu gründen, ziehe ich eben nicht in eine Region, wo es keine Kindergärten gibt, wo irgendwie keine Krankenhäuser mehr existieren, wenn ich eine Region habe, der Kettin. Ich denke also, die ganze ostelbische Weite sozusagen, da fehlt es einfach an Krankenhäusern, da, wenn du da mal einen Herzinfarkt hast oder einen Schlaganfall, sieht es halt schlecht aus, um es einfach so zu sagen. Es gibt da halt kaum eine notfallmedizinische Absicherung. Die Krankenwagen schaffen eigentlich nicht ihre vorgeschriebenen Zeiten. Genau, das ist alles nicht gesichert. Und da muss man sagen, da auch das ist Wirtschaftspolitik, eben auch soziale Infrastruktur zu schaffen, vor Ort und vorzuhalten. Auch einfach und nicht zu gucken, wir müssen hier auf Biegen und Brechen irgendwie noch den Kita-Schlüssel erhöhen und noch weniger Personal für mehr Kinder einzusetzen. Genau, gleichzeitig natürlich auch im bildungspolitischen Bereich, also da anzugehen, zu gucken, okay, wir müssen halt eben auch die Schulen wieder gut auszustatten. Das kann nicht sein. Ich war zuletzt in einem Gymnasium und in Süddeutschland beruflich tätig. Das hat mich an meine Schulzeit erinnert, die jetzt auch schon ein paar Jährchen her ist. Und da gab es, sag ich mal, war das noch der Raum DDR-Standard, da war der schon veraltet zu meiner Schulzeit und der Raum sah heute noch genauso aus. Also das war seit gefühlt 30, 40 Jahren keine Investitionen getätigt wurde. Ist krass und das ist auch ein Wirtschaftshindernis, muss man halt einfach sagen.
1: Gerade bei dem Beispiel mit den Krankenhäusern ist das eine Beobachtung die der letzten Jahre ja auch durchaus, dass Verbesserungen oder den Erhalt in diesem Bereich vor allem aus dem zivilgesellschaftlichen Engagement erreicht werden konnte, trotz oder auch wieder einer Politik von den jeweiligen Regierungen, egal praktisch welche Partei gerade entscheiden muss. Deswegen vielleicht noch so eine letzte, ganz kurze Frage für die letzte Minute, bevor wir hier im Programm weiter müssen. Welchen Faktor spielt eine Zivilgesellschaft, egal welche Partei nachher am Sonntag gewählt wird für die Landesregierung, um hier Verbesserungen durchzusetzen?
0: Einen enorm wichtigen, weil das im Endeffekt das ist, was den Druck auf, egal wer regiert, eben auswirken kann. Also wir haben ja das Beispiel, das wir eben ja angesprochen haben, wir haben zum Beispiel Havelberg, wir haben den Krankenhaus Havelberg e.V., mit dem wir auch immer mal zusammengearbeitet haben in den letzten Jahren, die sich seit Jahren für den Krankenhaus in Havelberg einsetzen, da Druck auf die Landesregierung ausüben. Die werden immer wieder vertröstet, die sind da auch mittlerweile richtig angepisst, halt einfach, die werden die ganze Zeit eigentlich vertröstet und wird immer wieder gesagt, ja, da kommt eine notfallmedizinische Einrichtung, so ein intersektionales Gesundheitszentrum, das ist immer Thema, die werden immer wieder vorgehalten und wird gesagt, ja, hier, es fehlt an Arzt, kommt Bedürftigkeit, Arzt, oh, jetzt fehlen uns die Räumlichkeiten, jetzt hätten wir eigentlich einen Arzt, aber eigentlich haben wir auch keine Räumlichkeiten, also es wird immer wieder so eine Problemverschiebung halt irgendwie aufgemacht, aber genau, und auch andere Institutionen, Zivilgesellschaftsinstitutionen, die sind leider halt nur von Einzelpersonen getragen. Das sehen wir auch sehr häufig. Es gibt da einzelne Player, die wirklich ihr Herzblut da reinstecken, wirklich viel Arbeit reinstecken. Das ist natürlich gefährlich, wenn die wegbrechen, dann brecht oft auch die ganze Institution weg. Genau, also sowas muss gefestigt werden. Da braucht es auch durchaus Unterstützung von außen. Die Zivilgesellschaft ist aber im Endeffekt der Kern für demokratische Prozesse halt, die das vorantreiben kann, die auch mal sagen kann, hey, hier ist ein Problem, wir müssen da rangehen, wir gehen dafür auf die Straße, wir machen da Druck auf und wir halten den Druck kontinuierlich hoch und da braucht es dann auch eine Zusammenarbeit zwischen denen, dass sich eben Stadt, Land, dass sich eben Zivilgesellschaftsinitiativen auch gegenseitig unterstützen. Ne? Auf der einen Seite kann es sein, die Forderung nach einer Kita, im nächsten Ort kann es sein, die Forderung nach einer notfallmedizinischen Grundversorgung, im nächsten Ort kann es sein, dass man sich gegen die Schließung von der Kreiswahl ein bis am nächsten Ort kann es auch sein, dass man sich für einen Ausbau von Radinfrastruktur einsetzt oder für eine Begrenzung von Geschwindigkeiten auf Bundesstraßen oder so, weil die direkt durch den Ort führt und irgendwie Kinder geteilt wird. Also da gibt es ja ein großes Beispiel, das müssen halt auch nicht immer die auf den ersten Blick über politischen Initiativen sein, aber gerade wenn wir da auch als progressive Kräfte, muss man da so ein bisschen sein, wie Hebe, das war mal eine Strategie der Linkspartei, genau, sein, wie Hebe, sich sozusagen da auch einzubringen, sich dafür auch zu engagieren, um auch sichtbar zu machen, hey, wir sind progressive Kräfte am Start, die euch unterstützen, die auch gewisse, vielleicht auch Erfahrungen haben mit, wie schreibt man das Treffen mit Heil und wie organisiert man das Treffen, wie macht man Social Media, wie macht man irgendwie schnell mal einen netten Flyer? Das ist ja alles, was wo man zusammenarbeiten sollte und muss und auch in den nächsten Jahren sich auch fokussieren sollte. Egal wie das Ganze aussieht, wir dürfen nicht vergessen, das Best-Case-Szenario heißt leider immer noch zu entschlüsseln.
1: Und aus dieser Zivilgesellschaft heraus kann dann natürlich auch ansatzweise die Utopie entwickelt werden, die dann die kapitalistischen Zwänge überwindet. Hier im Gespräch Matthias Gravo vom Sozialkombinat Ost über die sozialökonomische Situation in Sachsen-Anhalt. Danke, dass du dir so früh am Morgen die Zeit genommen hast, so ausführlich zu antworten.
0: Vielen Dank. Schöne Sendung noch.
1: Danke, tschüss. Genau, Zeit für Utopien also, würde ich sagen. Und vielleicht auch ein bisschen Wut, wie wir das hinbekommen. Meine persönliche Antwort aufgrund von musikalischen Präferenzen wäre Punk. Für andere ist es vielleicht eher irgendwas mit Post oder experimentell im Namen. Für ganz wenige vielleicht Pop, aber das passt, denn laut Fragen aus Wien bedient alles.

0: Ich weiß es nicht von laut Fragen. Eine Frage, was man denn eigentlich nicht weiß, wäre noch im Raum. Und ich habe eine Frage, zu der ich erstaunlich wenig weiß, die ich jetzt aber hier beantwortet haben möchte und habe deswegen mir hier mit reingeholt in die Sendung Doreen Denst von der Initiative Verwaltung für Demokratie. An dieser Stelle erstmal guten Morgen.
1: Guten Morgen.
0: Perfekt, jetzt weiß ich nämlich, dass das auch wirklich funktioniert, auch on air. Das hat nämlich vorhin nicht geklappt, dann musste ich
1: den
0: auch...
1: Dehnstedt übrigens.
0: Dehnstedt, Entschuldigung.
1: Dehnstedt, genau. Das andere ist nur die Abkürzung für die E-Mail, weil es zu lang war.
0: Ah, alles klar. Das erklärt, wo ich das her habe. Verwaltung für Demokratie teasert schon ein bisschen, worum es mir geht. Ich glaube, was ich mir jetzt so an dieser Stelle zum ersten Mal so ein bisschen grob aus dem Kopf heraus erzählen würde, ist, ich glaube, so zur Verwaltung gehen macht niemandem so wirklich Spaß, muss ich ganz ehrlich sagen. Also es ist ja jetzt egal, ob es ist, um einen Personalausweis zu erneuern, was eigentlich ein relativ stupider Ablauf ist, der sehr regelkonform abläuft, oder so interessante Erfahrungen, die dann aus dem Sozialgesetzbuch ruhen, wo dann so ein Wohngeldantrag etwas ist, wo man erstmal selber rausfinden muss, dass man überhaupt das Recht drauf hat und es dann auch immer wieder erstreiten muss bei diversen MitarbeiterInnen. Bis hin zu Fragen vom Auslandsrecht, wo ja teilweise auch aktiv gegengearbeitet wird, dass Leute ihre Rechte bekommen. Also Verwaltungsapparat, etwas Großes, etwas sehr Unterschiedliches. Sie haben jetzt diese Initiative Verwaltung für Demokratie gegründet und da interessiert mich natürlich an erster Linie, woher kommt dieser Impuls, warum braucht es das?
1: Genau. Wir haben letztes Jahr als Verwaltungsmitarbeitende festgestellt, dass zum einen so ein Narrativ rumwaberte zum Thema Neutralität. Also plötzlich sollten alle neutral sein, also nicht nur die Verwaltung, sondern auch Vereine, Verbände. Und dieses Narrativ hatte eine ganz komische Auswirkung auch in die Verwaltung hinein, zumindest nach unserem Dafürhalten, sodass wir gesagt haben, wir brauchen hier einen Verein, weil Neutralität, insbesondere parteipolitische Neutralität, bedeutet eben nicht, dass ich alles stehen und liegen lassen kann und sagen muss, ich bin neutral und halte mich aus allem raus, sondern diese Neutralität hat natürlich ihre Grenzen, wenn es darum geht, dann die freiheitlich-demokratische Grundordnung zu schützen. Und das ist tatsächlich eine neue Erfahrung für Verwaltungsmitarbeitende, weil wir uns sonst darauf verlassen konnten, dass in unserer Demokratie, egal wer jetzt parteipolitisch an der Hausspitze unserer Verwaltungen sozusagen saß, das Grundgesetz war unsere gemeinsame Wertebasis. Und dann haben wir unseren Job gemacht und dann lief das. Ne? Also zum Beispiel, was Sie gerade sagten, die Beantragung eines Personalausweises. Das hat nichts Politisches gehabt. Das war ein stupider Vorgang, von außen betrachtet wahrscheinlich sehr langweilig. In der Verwaltung sieht das immer ein bisschen anders aus. Aber wenn natürlich diese Grundwerte angegriffen werden und wenn jetzt zum Beispiel Diskussionen aufkommen, wer darf denn einen Personalausweis beantragen und wen behandle ich eben jetzt nicht mehr gleich, dann kann dort eine politische Komponente reinkommen, die auch auf Verwaltung Auswirkungen hat, die dann eben auch die Grenzen der freiheitlich-demokratischen Grundordnung ankratzen. Und das darf nicht passieren. Und da haben wir gesagt, wir brauchen jetzt eine Aktivierung von Verwaltungsmitarbeitenden, damit sie aktiv die freiheitlich-demokratische Grundordnung schützen können. Und es klingt erstmal total super und es klingt auch total einfach. Und man denkt sich, ja, das macht doch die Verwaltung schon, grundsätzlich schon. Aber eben wenn es Angriffe gibt, ist die Verwaltung noch nicht, aus unserer Sicht, noch nicht gut genug vorbereitet, um sich dagegen aktiv wehren zu können.
0: Und deswegen habt ihr jetzt auch so ein Erste-Hilfe-Kit entwickelt für Menschen in der Verwaltung, wie damit umgehen. Vielleicht der konkrete Blick da rein, was für Situationen, worum geht's da? Also wie ist so eine Einschränkung oder ein Vorbeigehen an Grundrechten tatsächlich möglich und was für Möglichkeiten gibt es, sich dagegen zu wehren?
1: Ja, also grundsätzlich gab es schon immer und gibt es auch immer noch die Möglichkeit, sich seine Rechte zu erstreiten. Und jetzt wissen wir aber auch alle, dass je nachdem, wie viele Ressourcen ich habe, das fängt bei Zeit an und hört bei Geld auf, eben nicht ganz der Zugang zum Recht eben nicht für jeden gleich ist. Das ist uns bekannt, das wissen wir. Und es wird eben dann problematisch, wenn ich anfange, als Verwaltung Politik zu machen. Wenn ich Leute nicht mehr gleich behandle, wenn ich sage, jemand aufgrund seines Geschlechts, seiner Herkunft oder wie auch immer, den behandle ich jetzt anders. Und das geht nicht, das funktioniert nicht. Und diese Sachen fangen aber schon früher an. Nicht erst, wenn ich einen Verwaltungsakt mache, sondern eben auch, wenn ich im Frühstücksraum sitze und zum Beispiel sage, Wir brauchen, das Volk braucht wieder Führung, Bürgerbeteiligung ist Quatsch. Na, das klingt jetzt erstmal nicht so dramatisch wahrscheinlich, wenn man das von außen hört, aber wenn ich das als verwaltungsmitarbeitende Person sage, dann heißt es eben, dass ich eine Grundsäule der freiheitlich-demokratischen Grundordnung, nämlich das Demokratieprinzip, für nicht wichtig halte. Und das ist schon ein Angriff auf die freiheitlich-demokratische Grundordnung. Und dann wäre es schön, wenn alle anderen drumherum und insbesondere Führungspersonen in der Lage wären, auf diese Aussage adäquat zu reagieren, um quasi einmal.
0: Da scheint jetzt gerade uns das Signal abgebrochen zu sein. Das tut mir
1: Damit
0: leid.
1: wir die.
0: Wir haben gerade die letzte halbe Minute nicht gehört, weil es gerade einen
1: Oh.
0: Verbindungsabbruch gab. Entschuldigung.
1: Das ist natürlich schade. Jetzt fange ich noch mal von vorne an.
0: Also wir waren gerade beim Reagieren auf, wenn ein Demokratieprinzip in Frage gestellt wird.
1: Genau. Und da wir, wie gesagt, als Verwaltungsmitarbeitende jetzt in einer neuen Situation sind, wo wir halt aktiv was tun müssen, ne? Sonst war das so, wir haben unseren Job gemacht und das lief irgendwie. Jetzt müssen wir aktiv was tun, haben wir gesagt, wir müssen die Leute gut vorbereiten. Die müssen schnell auf die Instrumente, die uns ja zur Verfügung stehen als Verwaltungsmitarbeitende, um die Demokratie zu schützen, zugreifen können. Und deswegen das Erste-Hilfe-Kit. Das ist eine relativ einfache Webseite, wo man schnell sich durchklicken kann, um zum Beispiel so Sachen wie Remonstrationspflicht mal fix nachzulesen. Das ist eine ziemlich komplizierte Sache, gerade wenn man jetzt nicht in der Verwaltung arbeitet. Aber das heißt zum Beispiel, dass ich rechtswidrige Anweisungen eben nicht einfach nur umsetzen muss. Und dass mich dort an dieser Stelle neutral verhalte, sondern ich muss dort reagieren. Das ist meine Pflicht als Verwaltungsmitarbeitender. Aber ich muss wissen, wie. Und deswegen das Erste-Hilfe-Kit.
0: Das heißt, da gibt es einfache und schnelle Tipps für so Momente zum Reagieren. Jetzt ist natürlich die Frage, okay, das müssen natürlich aber die ganzen Verwaltungsmitarbeiterinnen auch kennen. Ihr seid eine Initiative, die versucht, das bekannter zu machen, dass es da dieses Hilfsangebot gibt zum schnellen Nachschlagen. Wie gut kommt das an?
1: Oh, das kommt sehr gut an. Wir hatten das tatsächlich relativ schnell nach Gründung des Vereins online gestellt und haben dort regelmäßigen Online-Klicks und regelmäßigen Traffic auf dieser Seite. Also es kommt sehr gut an. Und weil das so gut ankam und wir gesagt haben, es nützt jetzt nichts, wenn wir den Leuten nur sagen, guck doch mal danach, sondern wir wollen die Leute auch fähigen, tatsächlich aktiv was für die Demokratie zu tun und ihre Fähigkeit, also ihre Fertigkeiten, die sie grundsätzlich haben sollten, wenn sie in einer Verwaltung arbeiten, eben auch noch mal zu üben, haben wir noch ein Workshop-Angebot dazu aufgebaut und das kommt auch sehr gut an.
0: Für mich hat sich gerade irgendwie in meinem Kopf automatisch auch die Frage gestellt, als Person, die dann eher doch nur die Erfahrung mit der Verwaltung macht, statt in der Verwaltung. Gibt es auch ein Angebot für die Leute, die dann vielleicht betroffen sind, um sich zu informieren, was auch ihre Möglichkeiten sind, oder ist das nicht euer Fokus?
1: Also grundsätzlich haben wir gesagt, wir fokussieren uns auf Verwaltungsmitarbeitende, also sowohl Beamtinnen und Beamte als auch Tarifangestellte, weil das schon eine relativ große Gruppe in Deutschland ist. Und wir sind ja deutschlandweit auf allen Ebenen unterwegs, also Bundesebene, Landesebene und kommunale Ebene.
0: Ich fürchte, das war mal wieder.
1: Organisation.
0: Ja, jetzt, da war wieder 10 Sekunden Lücke. Also auf Bundes- und Landes- und kommunaler Ebene unterwegs.
1: Genau, sind wir unterwegs und natürlich haben wir dann auch regelmäßig mit NGOs zu tun, die mit der Verwaltung zusammenarbeiten, weil, und das ist das Schöne, es ganz oft Formate gibt, wo uns beide Gruppen begegnen.
0: Ja, jetzt ist natürlich die große Frage, die im Raum steht, zumindest in Sachsen-Anhalt, mit dem Blick auch auf die Landtagswahlen. Was passiert eigentlich, wenn eine Regierung tatsächlich anfängt, Gesetze oder Anweisungen zu geben, die offensichtlich gegen die freiheitlich-demokratische Grundordnung gehen oder diese unterlaufen sollen? Deswegen vielleicht so einfach dieses Gedankenspiel. Woran sehen wir, ob das funktioniert, dass die Verwaltung demokratisch ist und bleibt? Gibt es irgendwelche Anzeichen, worauf man da achten kann? Frühwarnsignale oder so etwas?
1: Also grundsätzlich von außen betrachtet ist es schwierig zu sehen, wie schnell ob die Demokratie jetzt in der Verwaltung erodiert oder ob das noch alles gut läuft. Das ist tatsächlich schwierig.
0: Ich hatte.
1: Äußern. Das heißt, man kann da schon drauf achten. Und was eben auch noch eine ganz, ganz wichtige Sache ist, das Hinweisgeberschutzgesetz, schon wieder so ein tolles Verwaltungswort, das bietet eben auch die Möglichkeit, mit der Presse zum Beispiel, also mit Ihnen zum Beispiel, ins Gespräch zu kommen, ohne dass man seinen Namen und seine ganzen Daten dort hinterlassen muss und dort eben dann Missstände anzuzeigen. Wenn es kein Beschwerdesystem gibt, extern, das ist in Deutschland tatsächlich noch so ein bisschen hinterher, dann habe ich zum Beispiel die Möglichkeit, auch als Verwaltungsmitarbeitende mich an die Presse zu wenden, um da mitzuteilen, ich habe da und da an dieser Stelle das und das Problem und ich bräuchte hier mal ein bisschen Öffentlichkeit.
0: Das heißt auf jeden Fall, Informationen von Mitarbeitenden aus der Verwaltung, die an die Öffentlichkeit kommen, als eine Möglichkeit. Wir hatten leider wieder einen kurzen Verbindungsabbruch bei dem davor mit, dass es schwierig ist, aber da kam noch etwas danach, bevor
1: Genau,
0: es
1: es ist
0: um die
1: schwierig
0: Presse
1: von
0: ging, ja.
1: außen, es ist tatsächlich schwierig von außen in diese Blackbox-Verwaltung reinzuschauen, und da jetzt Gradmesser zu haben, wie viel Problem haben wir denn mit unserer Demokratie an dieser Stelle? Deswegen habe ich gesagt, die Menschen in der Verwaltung müssen dann tatsächlich aktiv werden und müssen sich da entsprechend Hilfe suchen.
0: Ja, ich habe da jetzt aber auch rausgehört, dass es eigentlich noch ein Beschwerdesystem-Ausbau bedarf. Da war so eine leichte Kritik daran, dass da Deutschland hinterher sei.
1: An dem Beschwerdesystem auf jeden Fall. Unabhängige Beschwerdemöglichkeiten sind eine ganz tolle Sache, um eben Verwaltungshandeln transparent zu machen und um auch eine Fehlerkultur zu etablieren, wo Menschen nicht persönlich sozusagen für Fehler verantwortlich gemacht werden und man die dann dort an den Pranger stellt, sondern wo ich sage, ich nehme den Fehler, wo Menschen arbeiten, passieren immer Fehler und schaue aber, wie kommen wir da als Organisation an dieser Stelle weiter und was können wir lernen.
0: Ja, dass also Möglichkeiten und Einblicke in Resilienz einer demokratischen Verwaltung, institutionellen Resilienz an der Stelle für was auch immer politisch kommen mag, hier im Gespräch Doreen Dennstedt von Verwaltung für Demokratie. Danke für den Einblick in eure Initiative und was ihr da macht und ja, auslösen wollt.
1: Danke für die Einladung.
0: Sehr gerne. Und dann würde ich auch an der Stelle sagen, einen schönen Tag noch und den Morgen noch schön genießen. Es ist ja noch relativ früh, wobei ich glaube, vielleicht im Verwaltungsbereich ist es noch gar nicht mehr so früh. Ja, danke und tschüss.
1: Tschüss.
0: Ja, hier also Verwaltung für Demokratie ist im Internet zu finden unter verwaltung-für-demokratie.de. Für alle, die jetzt vielleicht selber in der Verwaltung arbeiten und nicht davon gehört haben und sich anschauen wollen, was diese Initiative macht. Aber natürlich auch für alle anderen Menschen, die auch da einfach Interesse dran haben, was da eigentlich passiert. Verwaltung in meinem Kopf denke ich da meistens ehrlich gesagt an George Orwells 1984 oder an den Film Brazil von Terry Gilliam. Irgendwie Zahnräder, die sich bewegen, Abläufe, die starr sind, ein verrückt machendes Labyrinth an Formularen, eine Sprache, die ich ohne Sprachmodelle oder Beratung gar nicht verstehe. Ja, danke an der Stelle mal an alle, die mir zu Steuerrecht oder Wohngeld und auch mal ausgeholfen haben, einfach so mal in den Äther. Doch der Staat besteht eben aus Menschen und Menschen haben nicht nur auch einen Erwägungsspielraum innerhalb des gesetzlichen Rahmens, sondern ganz anders als Algorithmen auch die Möglichkeit, alles zu ändern. Und deswegen hier ein Lied, das ich ausgesucht habe, kennengelernt zu meiner Schulzeit, eine Band, die ich selber nie so wirklich gehört habe, aber die es auch eigentlich verdient hat, mehr gehört zu werden. Aber ich glaube, gerade in Deutschland auch ehrlich gesagt viel gehört wird. Deswegen ist das vielleicht auch gar nicht so sehr ein Aufruf. Naja, trotz allem.

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1: Die Ärzte mit Deine Schuld. Immer noch mein Lieblingslied von dieser Band, aber ganz ehrlich, ich kenne auch nicht die ganze Diskografie. Ich habe die Ärzte eigentlich nur mitbekommen, weil ein Schulfreund von mir sie gern gehört hat. Grüße nach Karlsruhe an dieser Stelle, auch wenn wir da gar nicht zu hören sind. Ihr hört das Morgenmagazin der Freien Radios. Es ist 8.01 Uhr am 4. September 2026. Und jetzt hier noch zwei Service-Hinweise, bevor ich euch dann erzähle, was in der kommenden Stunde noch so passiert und wir dann auch noch zu Nachrichten und Veranstaltungshinweise kommen werden, beginnen wir mit einem Unterstützungsangebot für Betroffene von Gewalt und Diskriminierung.
2: Du wurdest körperlich angegriffen. Du wurdest massiv bedroht. 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Einfach auf mobile-opferberatung.de gehen, Online-Beratung anklicken und Anfrage schreiben. Schnelle Beratung und Chats auf Deutsch und Englisch. E-Mail-Anfragen sind auch in weiteren Sprachen möglich.
1: Ein Angebot der mobilen Opferberatung für alle Menschen, auf das wir hier im Programm gerne hinweisen. Ein ausführliches Gespräch zur Arbeit der mobilen Opferberatung, gerade auch in den letzten Wochen, gab es vor 2 Wochen bei Korax im Morgenmagazin. Das findet ihr auch auf der Webseite zum Nachhören. Ganz bemerkenswert dabei aber auch, wie weit die Unterstützung durch diese Struktur reicht.
3: Wir unterstützen natürlich auch Leute, die politisch aktiv sind und genau davon betroffen sind, nicht mundtot gemacht zu werden oder sozusagen Rückzug anzutreten in Debatten, aber auch im persönlichen Leben. Da würde ich ja sagen, raten wir den Menschen immer, bleibt stabil, seid weiter wachsam und vertretet eure Argumente, die ihr habt, ja, was sozusagen eine Zivilgesellschaft angeht, was Demokratiekerne, die noch in der ostdeutschen Provinz da sind, dass die erhalten bleiben und dass sozusagen die Positionen jetzt nicht aufgeweicht werden, nur weil ja in der Medienlandschaft oder der Mainstream hier im Osten gerade ein anderer ist als noch vor, tja, gute Frage, 10, 20 Jahren?
1: So Thorsten Zinke von der mobilen Opferberatung. Wenn ihr ihre Arbeit unterstützen wollt, schaut mal im Internet bei mobile-opferberatung.de vorbei. Den Gedanken hier am Ende oder eher das Fragen nach dem, wann genau der Mainstream im Osten eigentlich anders war, das greifen wir hier im Morgenmagazin später im Gespräch mit Ines Geipel nochmal auf. In ungefähr 20 Minuten sprechen wir hier live miteinander. Aber jetzt ist mal wieder Zeit für etwas Lyrik. Lyrik passt für mich nämlich irgendwie auch zu dem schweren Gemüt, aber hier auch musikalisch vertont.
4: Frage.

0: Arbeitstitel Tortenschlacht hier mit dem Werk Ernst der Lage. Und ja, der Ernst der Lage, der ist da. Aber ihr hört das Morgenmagazin der Freien Radios.
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0: Und es ist jetzt gerade 8.09 Uhr am 4. September 2026 am Mikrofon heute für euch, Aljoscha. Wir beschäftigen uns heute mit autoritären Sehnsuchten und Hoffnungen und mit der offensichtlichen politischen Falle, die ein Duftverkäufer legt. In zwei Tagen ist Wahltag und es ist merkwürdig, wie wir dahin gekommen sind, wo wir nun stehen. Keine Zukunft steht zur Wahl, nur die Verhinderung einer Vergangenheit, die wir schon kennen. Diese Geschichte zu kennen ist ein Auftrag oder in den Worten der inzwischen verstorbenen Überlebenden des Holocaust, Esther Bejarano.
3: Wir erinnern, um zu verändern, um unsere Demokratie zu bewahren. Der Schlüssel dazu ist für mich die Jugend. Die müssen wir gewinnen. Ihr seid nicht schuldig für das, was damals geschehen ist, sage ich. Aber ihr macht euch schuldig, wenn ihr nichts von dieser Geschichte wissen wollt.
0: Viel klarer und eindrücklicher kann kaum gesagt werden, warum das Erinnern und Gedenken so wichtig ist. Eine Aufgabe, welche sich die Vereinigung der Verfolgten des Naziregimes Bund Deutscher Antifaschistinnen angenommen hat, doch deren Arbeit immer wieder erschwert wird, wie wir bei den Nachrichten um 8 Uhr gehört haben, kämpfen sie um ihre Gemeinnützigkeit. Eine Petition in Unterstützung gibt es auch im Internet zu finden. Und damit wären wir auch schon wieder bei den Nachrichten für den heutigen Freitag, den 4. September, jetzt hier für die 8 Uhr Nachrichten sozusagen. Der Volkswagen-Konzern wird in den kommenden Jahren ein breit angelegtes Sparpaket umsetzen und zusätzlich rund 50.000 Arbeitsplätze streichen. Der Aufsichtsrat des Automobilherstellers billigte gestern Abend in Wolfsburg die Vorschläge von Konzernchef Blume einstimmig, wie der Deutschlandfunk berichtet. Neben dem Stellenabbau ist nach Angaben des Unternehmens unter anderem auch eine Halbierung der Modellpalette vorgesehen. Werksschließungen werden nicht ausgeschlossen. In den Standorten Emden, Zwickau, Hannover und Neckarsulm könnte die Produktion Anfang bis Mitte der 2030er Jahre eingestellt werden. Für diese Werke sollen aber nun parallel und ergänzend alternative Verwendungsmöglichkeiten geprüft werden. Bei Gesprächsrunden mit der Belegschaft in den vergangenen Wochen war großer Unmut über die Pläne erkennbar. In einer ersten Reaktion sprach die Gewerkschaft IG Metall jedoch davon, dass mit dem nun vorliegenden Beschluss eine Eskalation vermieden worden sei. In Nordrhein-Westfalen hat es offenbar einen Versuch eines weiteren Anschlags auf ein Umspannwerk gegeben. Betroffen sei eine Anlage in Dormagen zwischen Köln und Düsseldorf. Nach Polizeiangaben sei eine mutmaßliche Abschussvorrichtung gefunden worden. Vor zwei Tagen waren es bereits westlich von Köln zu einem Anschlag auf ein Umspannwerk gekommen. Mehrere Blöcke zweier nahegelegener Kohlekraftwerke mussten heruntergefahren werden. Einen ähnlichen Angriff hat es zuvor bei Jenschwalde in Brandenburg gegeben, bei dem ein Bekennerschreiben von angeblichen Klimaaktivistinnen veröffentlicht wurde. Die Ermittlungen zu den Vorfällen gehen aktuell von verfassungsfeindlicher Sabotage aus. Bei dem versuchten Brandanschlag nahe eines Rüstungsunternehmens in München gibt es indes laut Information des ARD-Hauptstadtstudios starke Hinweise darauf, dass dieser im Auftrag eines russischen Geheimdienstes verübt worden sein könnte. Im Rahmen der Ermittlungen zu dem Drohnenanschlag auf dem Flughafen Halle Leipzig gibt es auch neue Erkenntnisse. Ermittler haben ein Materialversteck in Merseburg entdeckt. Bei diesem Anschlag gehen die Behörden eindeutig von einem russisch gesteuerten Angriff aus und die Bundesregierung hat als Reaktion das russische Haus in Berlin geschlossen. Das überparteiliche Bündnis Bildungswende Jetzt hat den neuen Entwurf für das Startchancen- und Qualitätsentwicklungsgesetz kommentiert. Das Bündnis begrüßt, dass die Bundesregierung frühe Bildung ernster nimmt. Es warnt aber davor, dass das Gesetz den wichtigsten Punkt der fehlenden Fachkräfte auslässt. Der Gesetzesentwurf wurde am Mittwoch vom Bundeskabinett beschlossen. Kurz davor wurde auch der Kita-Bericht 2026 vom Paritätischen Gesamtverband veröffentlicht. Dieser erhebt die Lage in deutschen Kitas anhand von Daten aus über 3000 Einrichtungen. Laut dem Gesetzesentwurf sollen Kitas in schwieriger Lage gezielt mehr Personal bekommen, die Fachberatung gestärkt werden und die Bildungsgerechtigkeit von Anfang an als erklärtes Ziel festgehalten werden. Diese Schritte begrüßt auch das Bündnis Bildungswende jetzt. Gleichzeitig kritisieren sie aber, dass das Fehlen von Fachkräften nicht ausreichend beachtet wurde. Laut dem Kita-Report 2026 fehlen bundesweit rund 107.000 pädagogische Fachkräfte. Deswegen fordert Bildungswende jetzt eine Ausbildungs- und Personaloffensive für die Frühbildung, verlässliche Rahmenbedingungen statt zusätzlichem Testdruck und eine flächendeckende Förderung für alle Kitas, die nicht bei jeder 10. Kita Halt macht. Um den Forderungen Nachdruck zu verleihen, ruft das Bündnis bundesweit zu Demonstrationen am 19. September auf. Reporter ohne Grenzen bereiten mögliche rechtliche Schritte gegen eine Schwächung der pluralistischen Rundfunkordnung in Sachsen-Anhalt vor. Anlass sei die Ankündigung der AfD, im Fall einer Regierungsübernahme rundfunkrechtliche Staatsverträge zu kündigen und den öffentlich-rechtlichen Rundfunk grundlegend umzubauen. Im Falle einer Kündigung muss eine neue Rundfunkordnung geschaffen werden. Sollte diese keine umfassende und freie Meinungsbildung mehr erlauben, möchte Reporter ohne Grenzen diese rechtlichen Schritte einleiten. Die Rundfunkordnung eines Bundeslandes muss zwingend die vom Bundesverfassungsgericht geforderten Strukturprinzipien garantieren. Diese sind das Vielfaltsgebot, das staatsferne Gebot sowie eine inhaltlich ausgewogene und sachliche Berichterstattung. Die medienpolitischen Forderungen der AfD bezeichnet Reporter ohne Grenzen als systematisches Vorgehen, das weit über die bloße Kritik am öffentlich-rechtlichen Rundfunk hinausgeht und auf das Fundament eines pluralistischen, unabhängigen Mediensystems zielt. Hinter der scheinbaren Forderung der AfD nach Meinungsfreiheit stehe der Versuch, den freien Diskurs einzuschränken. Wie konsequent die Partei die Berichterstattung unabhängiger Medien durch eigene Botschaften ersetzen will, habe Alice Weidel schon 2018 deutlich gemacht, als sie sagte, dass das Ziel der Partei sei, dass alle Deutschen AfD und nicht ARD schauen. Mit ihrer Programmatik verfolge die AfD einen ähnlichen Umbau, wie er in Ungarn unter Orbán stattfand und aktuell in der Slowakei vorangetrieben wird. Dabei werden Aufsichtsgremien politisiert, Leitungen ausgetauscht, Finanzierungsgrundlagen geschwächt und Programmaufträge so verändert, dass redaktionelle Unabhängigkeit und Medienvielfalt verloren gehen. Die KI-Übersichten von Google werden unregelmäßig angezeigt, die Vielfalt der herangezogenen Quellen ist begrenzt und die Übersichten sind nicht neutral formuliert. Das ist das Ergebnis einer Studie von Algorithm Watch, welche sie kurz vor den anstehenden Wahlen durchgeführt haben. Deswegen fordert Algorithm Watch transparente Informationen darüber, wie KI-Inhalte zustande kommen von den Anbietern generativer KI. Auf Anfrage von Algorithm Watch gab Google auch keine Auskunft darüber, nach welchen Kriterien KI-Übersichten angezeigt werden. Das sei deswegen brisant, weil die Internetsuche vor allem bei kurzfristigen Wahlentscheidungen eine zentrale Rolle spielt und hier gerade KI-Übersichten zu Suchanfragen zunehmend herangezogen werden. Google gestaltet dabei den Zugang zu politischen Inhalten augenscheinlich willkürlich, so Algorithm Watch, und ein solches Informationsroulette könne negative Auswirkungen auf die politische Meinungsbildung haben und damit zu einem Problem für die Demokratie werden. In der Studie konnte Algorithm Watch keine Systematik feststellen, nach der entschieden wird, ob eine Suchanfrage mit einer KI-Übersicht beantwortet wird. Auch die Vielfalt der Quellen, die Google für die KI-Übersichten heranzieht, sei begrenzt. Fast die Hälfte aller angezeigten Links führen zu nur 10 verschiedenen Webseiten und das Google-eigene Videoportal YouTube ist die meistzitierte Quelle. Algorithm Watch hat in der Untersuchung weiterhin festgestellt, dass politische Positionen der Kandidatinnen in den Google-KI-Übersichten häufig nicht neutral, sondern mit positiven Formulierungen wiedergegeben werden. Im politischen Kontext ist dies nach Ansicht von Algorithm Watch problematisch, da Wählende neutrale Informationen benötigen, um sich selbst ein Bild der Kandidierenden machen zu können. Das waren die Nachrichten hier im Morgenmagazin um 8.18 Uhr ist es jetzt gerade. Wer nachrichtenmüde ist oder das Gefühl hat, alles geht schief, ich kann das sehr gut nachvollziehen. Derselbe Eindruck prägt mich seit vielen Jahren und das ist vielleicht das Frustrierende an der aktuellen Lage. Die Wut auf das, was war, entlädt sich in dem, was keine Abhilfe schafft, nur großspurig auftritt und blühende Landschaften verspricht. Indem die Realität nicht mehr komplex, verwirrend und real ist, sondern einfach, geradlinig, schwarz-weiß. Aber wir senden in Farbe, versuchen das Haus der Lüge zu demontieren, um einen Titel der einstürzenden Neubauten aufzugreifen, der genauso verwirrt, wie es die Realität tut. Kein weichgespülter, eingängiger Popsong mit dauerwiederholenden 20-Sekunden-Hook für die maximale algorithmische Verbreitung. Und dann gibt es einen Blick auf das, was noch zu tun ist heute, morgen und übermorgen.

0: Die einstürzenden Neubauten mit ihrem Lied Haus der Lüge hier im Morgenmagazin der Freien Radios. Bevor wir zu den Veranstaltungshinweisen kommen, gibt es hier etwas, was immer sehr schwer ist abzubilden. Ein Blick auf die Stimme bei ganz vielen Menschen, die Stimmung bei ganz vielen Menschen in Sachsen-Anhalt. Stark zusammengefasst, aber doch direkt, denn die Kampagne Gerecht geht anders, Demokratiedialoge führt gerade direkte Bürgergespräche bis zum Wahltag in ganz Sachsen-Anhalt. Und was sie dabei beobachten, hat Amandus Hopfgarten von der Initiative gegenüber Radio Korax zusammengefasst.
1: Ja, das ist auch einfach super. Viele Leute gibt das, man unterschätzt das häufig, weil die halt im politischen Diskurs auch echt einfach untergehen. Dass es einfach super viele Leute gibt, die sich im Alltag einfach wirklich kaum mit Politik beschäftigen und die zum Beispiel eben nicht wählen. Sachsen-Anhalt waren bei der letzten Landtagswahl 40% der Leute, der Wahlberechtigten. Und da ist natürlich auch, da gibt es sozusagen unglaublich viel Gesprächsbedarf, weil die Leute natürlich Themen haben, die sie beschäftigen und die sehr politisch sind, aber die einfach ja keinen Platz haben oder die sozusagen nicht unterkommen irgendwie im politischen Diskurs. Und natürlich gibt es auch die Gespräche, die gar nicht zustande kommen, weil Leute irgendwie kein Interesse haben oder weil Leute irgendwie sehr ablehnend sind. Das gehört auch dazu. Aber das steht, würde ich sagen, für mich oder für viele von uns sozusagen nicht so sehr im Vordergrund, weil es auch einfach sehr, sehr viele Gespräche gibt, die sich irgendwie so anfühlen, als könnte man da auch sozusagen ein bisschen zum Nachdenken anregen. Man lernt ja auch unglaublich viel über die Lebensrealitäten von anderen Leuten. Also das ist auch ganz essentiell und das sollte man auch echt nicht unterschätzen. Und das regt, also ich glaube, das ist ein großer Teil von dem, was auch zu diesem Selbstwirksamkeitsgefühl beiträgt, dass man einfach ja aus diesem, um es mal so Plattitüden hat zu sagen, aus seiner Blase rauskommt und wirklich irgendwie lernt, wo ja, also einfach auch in Kontakt mit Menschen kommt und irgendwie sieht, wie geht es anderen Menschen. Also ich will jetzt nicht sagen fast immer, ne, aber es ist sowieso anekdotisch. Also in unserer Erfahrung sind es sehr, sehr oft sind es einfach soziale Gerechtigkeitsthemen. Das heißt, die Leute reden darüber, dass Benzin zu teuer ist, dass die Lebensmittel zu teuer sind, dass die Rente zu niedrig ist, was mit der Verfall von Infrastruktur, der ÖPNV, Bildungsthemen sozusagen. Und das sind lauter Aspekte natürlich, wo wir dann merken, okay, da gibt es offenbar Bedarf, über Dinge zu reden und da gibt es auch den Wunsch nach einer anderen Politik. Und genau deshalb finden wir auch, dass wir auch über die Sachen sozusagen reden und auch nachdenken sollten.
0: So nimmt Amandus Hopfgarten wahr, wie Menschen auf Haustürgespräche der Kampagne Gerecht geht anders, Demokratiedialoge reagieren. Die Idee der Kampagne ist es dabei, soziale Ursachen, wie zum Beispiel die Sparpolitik und wachsende Ungleichheit, die oft nicht so viel Aufmerksamkeit bekommen, zu beleuchten und auch auf die daraus entstandenen Gefühle der Menschen zu blicken. Eine gute Möglichkeit, ins Gespräch zu kommen mit bekannten Freunden und Fremden, sind aber natürlich auch alle möglichen öffentlichen Veranstaltungen, nicht nur die Haustüren. Einige Angebote heute gibt es jetzt, falls ihr Ideen sucht, was ihr machen wollt, vielleicht auch, um das Sendeloch bei Radio Korax zu füllen, denn wegen einer Stromabschaltung werden wir von 11 bis 14 Uhr nur im Internet im Stream zu hören sein. Also beginnen wir ganz kurz mit einem Festtag. Das Kinderschutzzentrum der Stadt Halle in der Klosterstraße feiert das 100-jährige Bestehen der Einrichtung, die 1926 als Kinderbewahranstalt am gleichen Standort gegründet wurde. Es geht los um 15 Uhr mit der Jubiläumsfeier in der Einrichtung in der Klosterstraße 7 bis 8. Beim Festtag unter dem Motto "Ein Haus voller Geschichte" soll auch gewürdigt werden, was am Standort Klosterstraße damals und heute für den Kinderschutz geleistet wurde und wird. Falls ihr aber in Leipzig seid, auch hier eine Empfehlung für den heutigen Tag.
2: In Leipzig gibt es dann heute Abend 20 Uhr eine Doppelbuchpremiere mit Georg Schomarus und Robert Feustel. Beide lesen aus ihren Neuveröffentlichungen vor. Georg Schomarus aus Katerland und Feustel aus Der verbotene Rausch. Es geht um die Geschichte und Gegenwart des Rausches als der Bedeutung von Drogen in unserer Gesellschaft und Politik. Das Ganze findet in der Buchhandlung El Libro in der Boranischen Straße 3D in Connewitz statt.
0: Und am Samstag gibt es auch etwas Pech, allerdings Würfelpech, denn zu Halle spielt 2026 lädt die Stadtbibliothek Halle ein am Samstag zusammen mit dem Würfelpech e.V. von 10 bis 18 Uhr. Das Ganze ist ein richtiges analoges Brettspiel-Event für alle Altersgruppen und bietet an verschiedenen Orten rund um die Stadtbibliothek zahlreiche Möglichkeiten, bekannte Spiele und Novitäten zu entdecken und gemeinsam auszuprobieren. Und nun ein ganzer Schwung politischer oder politisch orientierter Veranstaltungen.
2: Wer sich heute und am Wochenende in Halle befindet und vor der Landtagswahl nochmal richtig abfeiern will, kann heute Abend in den Rail 78 gehen. Dort spielen nämlich ZSK und Ophelia zusammen und damit trifft Skatepunk-Band aus Berlin Laute Locos. Das Ganze ist ein Soli-Konzert und geht um 19 Uhr los. Heute Abend gibt es auch ab 21 Uhr im Rabatz Live-Musik mit The Hobnobs und Creedy Vultures. Es gibt Early Rock'n'Roll mit Energetic Nonchalance und Honest Economy minus Any Sentimentality. Das große Event jedoch ist am Samstag um 17 Uhr, denn dann findet die antifaschistische Demonstration statt unter dem Motto Antifa bleiben am Abend vor den Landtagswahlen. Anreise zur Demo gibt es unter anderem auch aus Magdeburg und Berlin. In Magdeburg ist der Anreisetreffpunkt um 15.35 Uhr am Hauptbahnhof. Die Anreise ist dann per Zug. Ein Interview zur Antifa-Demo findet ihr auch auf unserer Webseite radio-korax.de. Die Demo beginnt am Hauptbahnhof in Halle. Auch an anderen Orten in Sachsen-Anhalt ist einiges los. Morgen Nachmittag um 13 Uhr geht es mit Demokratiefestival in Magdeburg los. Am Vorabend der Wahl organisiert das Bündnis Sachsen-Anhalt weltoffen Demo und Festival. Die Demo beginnt am Hauptbahnhof von Magdeburg um 13.30 Uhr. Ein Festival mit Musik und Redebeiträgen gibt es dann um 15 Uhr auf dem Domplatz. Auch Live-Musik wird es geben, unter anderem von Berg und Young FSK 18. Auch am Samstag vormittags um 10 Uhr gibt es Mitmachaktionen in Salzwedel. Gemeinsam wird eine Menschenkette für Solidarität, Demokratie und Zusammenhalt gebildet. Mit anschließender Küfer am Rathaus.

0: Zur Kundgebung nach der Wahl. In der Lusienstraße 18 in Berlin-Mitte lädt die Landesvertretung Sachsen-Anhalt um 19 Uhr dazu ein, ein solidarisches Zeichen zu setzen. Auch in Dresden gibt es eine gemeinsame Anreise zur Antifa-Demo in Halle. Vom Bahnhof Dresden-Neustadt. Treffpunkt dafür ist 13.45 Uhr auf der Rückseite des Neustadtbahnhofs am Ausgang Hansastraße. Zusätzlich gibt es einen Recherche-Workshop am Sonntag von 11 bis 15 Uhr mit dem freien Investigativjournalist Andreas Grünert.
1: Und dann ist schon Sonntag, der Wahltag. Die Stadt Halle öffnet ab 17.30 Uhr den Festsaal des Stadthauses am Marktplatz für die Öffentlichkeit. Dort können die Wahlergebnisse aus Halle sowie aus dem Land Sachsen-Anhalt verfolgt werden. Die laufend aktualisierten Ergebnisse der Stimmenauszählung in den vier hallischen Wahlkreisen werden ab 18 Uhr auch auf den städtischen Internetseiten halle.de und unter wahlergebnisse.halle.de veröffentlicht. Und eben vor Ort kann man sie sich anschauen. Ausgelassen habe ich die Wir-Soloshow bisher. Zeit, das nachzuholen. In Wir, eine Soloshow, nehmen Andreas Paffenberger und Martina Winkel das Publikum mit auf eine spielfreudige Reise durch die Geschichte der Demokratie mit vielseitigen Theatern. Vom antiken Griechenland über revolutionäre Umbrüche weltweit bis ins Heute soll die Produktion zeigen, den Zirkus des Wissens wie zerbrechlich, aber auch mutig und erneuerbar demokratisches Zusammenleben ist. Das Ganze eine Produktion von Zirkus des Wissens an der Johannes Kepler Universität Linz. Zu sehen im NT-Theater und deswegen hier an dieser Stelle nochmal erwähnt, am Freitag um 10 Uhr, also in anderthalb Stunden, um genau zu sein. Und dann nochmal morgen am Samstag um 18 Uhr.

0: hier zu hören. Ein Lied, das ich einfach ganz schön mal reingezogen habe, was ich eigentlich später spielen wollte. Davor kam Quadrat im Kreis von Wieso. Dieses Lied hier, 3 Jahre ausgebrannt, kommt dann später nochmal. Keine Sorge, es wird nochmal Platz finden. Ist nämlich von Freigang, heißt auch ein Bezug auf Themen, über die wir auch gleich hier sprechen werden. Denn jetzt hier in der Telefonleitung habe ich Ines Geipel zugeschaltet. Guten Morgen. Und auch hier muss die Telefonleitung erst warm werden, bevor sie richtig schön laut zu hören sind. Aber das wird sie. Genau, jetzt ist schon besser. Das ist ein echt schönes Phänomen an diesem Apparat. Genau, Sachsen-Anhalt geht wählen und entscheidet, ob es sehenden Auges in eine Politfalle läuft. Es ist alles sichtbar gesagt und auch angekündigt. So endet Ihr Beitrag in der Frankfurter Allgemeinen Zeitung, den Sie geschrieben haben unter dem Titel Der Duft des Extremen und der mich dazu gebracht hat zu sagen, ich will mit Ihnen sprechen über was in Sachsen-Anhalt passiert. Sie sind Schriftstellerin, Publizistin und auch Hochschullehrerin, das vielleicht soweit noch vorneweg zur Einordnung für alle, die Sie nicht kennen da draußen an den zuhörenden Radioapparaten und haben sich auch sehr viel mit den, vor allem auch mit der Literatur Ostdeutschlands beschäftigt und auch der Verfolgung im Nationalsozialismus und der DDR. Das also vielleicht noch soweit als Kontext, aber ich habe nicht ohne Grund dieses Zitat jetzt hier zum Einstieg gewählt, um in dieses Gespräch einzusteigen, denn sehenden Auges in eine Politfalle laufen, mit Politfalle ist das Angebot der AfD gemeint, so viel kann ich diesem Artikel vorne wegnehmen, aber das ist, glaube ich, das, was für mich so schwer zu greifen ist, auch warum eigentlich da reingerannt wird, weil es zumindest für jemand, der jeden Tag mit Nachrichtenarbeit ganz relativ offensichtlich ist, was eigentlich diese Partei genau vorhat und warum es nicht im Interesse der meisten Leute ist, die sie wählen. Aber ich würde Ihnen sehr gerne die Chance geben, zu beschreiben, was Sie eigentlich mit einer Politfalle meinen, auch im Kontext mit diesen Düften des Extremen.
1: Ja, also diese Artikel, also zunächst nochmal guten Morgen. Der Artikel in der FAZ handelt ja ganz konkret von Ulrich Siegmund. Ich wollte ihn ein bisschen in den Blick nehmen, ein bisschen genauer. Und da meine ich das, was er an heißer Luft produziert regelmäßig, also auf den Marktplätzen und auf seinen Simson-Touren, diese Strahlebilder, diese viele gute Laune und das Rückbild sieht ja deutlich anders aus, ist ja auch beschrieben, ein in Teilen verfassungsfeindliches Wahlprogramm und eben vor allen Dingen auch seine rechtsextreme Hardcore-Truppe mit einem sehr klaren Skript in meinen Augen, was ja auch eine ziemlich klare historische Folie hat. Also diese Janusköpfigkeit, und zwar diese sehr gezielte, sehr bewusste Janusköpfigkeit, die bezeichne ich als Wählertäuschung und auch als Politfalle. Genau.
0: Das ist also eigentlich der Kern des Ganzen. Ich würde dann nachher auch gerne noch ein bisschen genauer reinschauen, wer eigentlich die Gesichter sind bei der AfD in Sachsen-Anhalt. Da sprechen wir gleich noch drüber. Aber ich wollte erst fragen, Sie sitzen ja in Berlin, aber haben sehr viel und lang und intensiv sich ja auch auseinandergesetzt mit der Geschichte von Verfolgung von Oppositionellen im Wesentlichen in ostdeutschen Kontext, also sowohl die DDR als auch den Nationalsozialismus davor und blicken jetzt auf diese Wahl in Sachsen-Anhalt. Aber wie eigentlich? Also wie geht's Ihnen, wenn Sie sich diesen Wahlkampf und diese Wahlumfragen anschauen?
1: Naja, also in einem ja doch heißen Wahlkampf, wo letztlich, wenn man sich das anschaut, keinerlei Sachargumente zugelassen sind, steuern wir auf die politische Katastrophe zu. Und ich würde es denken, das setzt sehr vielen Menschen im Land zu, vor allen Dingen auch in Sachsen-Anhalt. Das nehme ich natürlich hier in Berlin sehr wahr, aber es setzt natürlich auch mir sehr zu. Da fragt man sich schon, was hat man in den letzten 30 Jahren geschrieben? Also meine Bücher handeln ja sehr viel von der Transformationszeit nach 89. In meinem vorletzten Buch Fabelland habe ich versucht, nochmal diese Erzählung zusammenzusetzen, was wir uns im Osten erzählt haben, also diese abgehängten Welt, diese übernommenen Welt, und ich habe versucht, mit Zahlen, mit Studien dagegen zu halten. Also wir sehen ja, dass es also in meiner Wahrnehmung doch sehr massive Abwehragenten hier eine Rolle spielen im politischen Raum, im Diskurs. Und diese 56 Jahre Diktaturerfahrung, da meine ich die Doppeldiktatur, Nationalsozialismus und DDR, ohne dass ich darin etwas egalisiere. Aber diese lange Diktaturerfahrung wird ja sehr rausgeschoben. Und da, finde ich, gibt es eine Verbindung zwischen dieser sehr bewussten Strategie der AfD, also tatsächlich bewusster Strategie und dieser Unbewusstseinsmatrix immer noch im Ostdeutschland. Und das hat ja vor allen Dingen mit Schmerz zu tun.
0: Mit Schmerz. Über Schmerz haben wir heute früh hier im Magazin auch schon auf der wirtschaftlichen Seite gesprochen, mit den Entwicklungen, die da waren. Also, und das ist ja auch etwas, was sehr viel zur Sprache kommt, gerade bei diesen ganzen Haustürgesprächen und sowas, die gerade stattfinden, wo Menschen einfach nur in den Dialog gehen. Also, und auch wenn wir als Radio Korax mit unserem Projekt Platz der Republik rausgegangen sind und mit Leuten gesprochen haben, es gibt ganz viele reale Probleme und Sorgen, die Leute auch umtreiben. Das sind wirklich so Banalitäten des Alltags, würde ich es schon fast nennen. Also die Frage, wie häufig kommt der Bus, so kann man eigentlich überhaupt auf die öffentliche Infrastruktur sich verlassen, zum von A nach B kommen? Auch so einfach die Frage von, wie läuft es dann mit der Rente? Wie ist die soziale Absicherung? Gibt es die Chance auf einen Arbeitsplatz vor Ort? Auch Sorge, dass ganz viele junge Menschen wegziehen und dass es ausstirbt. Gleichzeitig, das fand ich ganz interessant, wir hatten eine Stimme, die dann aber korrigieren nachgeschoben hat, dass es aber eigentlich schon immer so war, dass die jungen Leute wegziehen. Also dieser Schmerz sitzt schon sehr, sehr tief. Und wenn ich mir jetzt anschaue, was für ein Identitätsangebot hier von rechts außen präsentiert wird, habe ich das Gefühl, das kann doch nicht ausreichend beantwortet werden mit Simson-Fahren.
1: Ja, gebe ich Ihnen völlig recht und ich halte das, also ich möchte jetzt nicht das Alltagsphänomen oder das Einzelfänomen, das ja im einzelnen Leben mitunter einen großen Stellenwert haben kann, will ich gar nicht wegreden, aber ich halte, und das macht ja die AfD sehr bewusst, diese Mythologisierung von Wut, ja, also praktisch Wut zu einem politischen Triggersystem zu machen und das wissen wir ja auch und das ist natürlich eine sehr hartnäckige Identitätspolitik über Generationen hinweg. Hier gibt es ja einen roten Faden zwischen der Kriegskindgeneration bis zu den heute 18, 17, 18, 19-Jährigen und was ich wahrnehme ist natürlich, dass diese Arbeit am Bruch, die es ja nach 45 zumindest mit viel Verzögerung, aber doch im Westen gegeben hat, diese Arbeit am Bruch, nämlich dem Bruch mit dem Nations-, Identitäts- und auch Kontinuitätsfrage, die hat es im Osten nach wie vor nicht gegeben und die steht aus und die AfD lädt das im Grunde wieder auf und schafft diese Kontinuitäten, ja, agiert im Grunde mit dieser Unbewusstseinsmatrix des Ostens und mit Schmerz meine ich ja eigentlich den Schmerz, der unter dieser langen Diktaturgeschichte liegt. Das verstehe ich, dass ein 18, 19, 20-Jähriger damit nichts anfangen kann. Aber wir sehen ja, wie intensiv verbandelt diese Generation, und das hat natürlich auch damit zu tun, welchen Stellenwert Familie in Ostdeutschland nach 89 bekommen hat. Zunächst mit 89 sind die Familien implodiert und die Studien sagen sehr eindeutig, ab 93 ist die Familie wieder der große Stabilisator. Und insofern muss man natürlich fragen, was ist in den Familien eigentlich verhandelt worden, was wird besprochen? Und wenn ich bei diesen Simson-Fahrten jetzt bei Ulrich Siegmund sehe, wie die Familien bis in die Kinder, also 3-, 4-, 5-Jährige an der Straße stehen, ist das für mich schon ein Sinnbild auch dafür, ja, wie im Grunde Radikalisierung qua durch die Generation geschieht. Und das muss man ernst nehmen. Es geht ja jetzt nicht darum, irgendwas zu verteufeln, sondern uns, Sonntag ist die Wahl, Sachsen-Anhalt entscheidet, aber damit sind ja die Probleme nicht weg.
0: Definitiv.
1: Und damit die Frage, was wir tatsächlich anzuschauen haben, auch als Gesellschaft. Es ist ja eine Gesellschaftsfrage, was hier geschieht. Also dass plus minus 40% bereit ist, sehenden Auges eine rechtsextreme Partei zu wählen. Also das ist ja ein Faktum, das muss man ja ernst nehmen.
0: Ja, da spielt, glaube ich, aber dann auch wieder diese Ebene mit rein, dass die Sachargumente nicht zählen. Also wechseln vom Fenster und also so diese heiße Luft, die verfängt, war ja Ihre Formulierung. Und ich glaube, was mich dann da so auch wirklich so bemerkenswert auffällt, ist so dieser Drive von wegen, wir wollen die jungen Leute holen, Aufbruch, alles ändern, ist ja diese Wahlkampagne, die da so verfängt, also so eine Art Aufbruch in neue Zeiten, die aber inhaltlich ja eigentlich, wenn man sich dann das Wahlprogramm anschaut, auch wenn das ja in den öffentlichen Veranstaltungen immer wieder in den Hintergrund gedrängt wird, indem kritische Nachfragen dazu einfach ignoriert oder weggesprochen werden, dann ist das ja einfach alles sehr Altes, was da ausgepackt wird. Also wir haben ein autoritäres, völkisches, deutsches Verständnis, was durchgesetzt werden soll in einem Rückgriff auf ganz, ganz düstere Zeiten aus der deutschen Geschichte. Ja, und dieser Widerspruch ist eigentlich, glaube ich, so krass. Also zu sagen, dass die sehenden Auges Rechtsextreme wählen, ist halt die Frage, versteht alle Menschen, was rechtsextrem bedeutet in diesem Fall?
1: Ja, und das Bild oder das, was wir sehen, ist, dass Ulrich Siegmann ja im Grunde ein Magnet ist, genau für dieses Paradoxon, was Sie jetzt beschreiben. Ja? Für die Jungen soll es der Aufbruch, die Vision sein. Und für die Alten wird es wieder so schön wie im Alten. Also er ist im Grunde die Figur für den Aufbruch in die Restauration, ja, oder für den Aufbruch ins politische Extrem. Und das, glaube ich, muss man überhaupt erstmal verstehen. Also was ist diese Generation Siegmund? Wie sind sie so, also dieses Außenbild ist ja praktisch so ein Karriere-Westbild, so ein gute Laune Posterboy-Bild, und das Innenbild ist die Doppeldiktatur, ja, und dieses, wo man sagen würde, das geht eigentlich gar nicht zusammen, hat aber, deswegen bin ich auf diese, vielleicht erzählt das jetzt erstmal nicht so viel, aber auf diese Unbewusstseinsmatrix, die ist nicht in Sprache gehoben, die ist nicht in Gefühl gehoben. Also man kann sozusagen mit einem bestimmten Angstniveau, mit zunehmenden Ungewissheiten eine Gesellschaft in dieser Weise massiv triggern. Und das, glaube ich, also dieser innerseelische Gewaltbann, so würde ich das bezeichnen, der ist nicht angeschaut, der ist nicht Wochen miteinander, und den haben wir nicht verstanden, was die Gesellschaft tatsächlich hier triggert. Ja? Also es ist ja im Grunde ein Kampf um eine Gewissheit mittels einer Illusion, die Autoritäten und Extreme könnten Identitäten schaffen. Es ist ja irrsinnig. Ja? Aber diese Bezogenheit zur Ohnmacht, zur Unterwerfung, zur Gewalt, die kann man politisch umrubeln. Und das ist natürlich im Grunde jetzt das Gefährliche daran. Haben Sie mich ein bisschen verstanden,
0: ja,
1: was ich meine?
0: Ja. Sie hatten ja auch in diesem Aufsatzartikel für die Frankfurter Allgemeine Zeitung auch nochmal die Personen beleuchtet, die hier in der AfD eigentlich tatsächlich agieren in Sachsen-Anhalt, und aber auch die Kontinuitäten, die da dahinter stecken. Wenn Sie jetzt auch sagen, man muss sich auch diese Leute anschauen, würde ich das ganz gerne ganz kurz tun, weil ich verfolge diese Persona und wer die Leute sind halt erst seit so ungefähr 5,5 Jahren, seit ich nach Sachsen-Anhalt gezogen bin, und muss dann immer wieder feststellen, oh, da gibt's noch mal was Neues, was ich nicht weiß. Deswegen vielleicht tatsächlich ganz kurz dieses, wer sind diese Menschen und wo kommen diese Generationen an Rechten her?
1: Naja, das ist jetzt natürlich auch wiederum ein langer Faden. Wenn Sie sich noch die DDR-Zeit anschauen, also Ende der 80er Jahre, diese gut organisierte Neonazi-Szene, Wotans Brüdern Halberstadt, ja, also alles das, was in Dessau. Dessau ist eine ganz zentrale Stadt. Warum Dessau? In Dessau saß Freiberg. Freiberg war 1932 der erste Ministerpräsident der Nationalsozialisten Land Anhalt. Ja, also deswegen, Sie haben es ja schon gesagt, es gibt eine ganz klare historische Folie, die hier abgearbeitet wird, die versucht wird, immer wieder aufgerufen zu werden. Dann haben Sie mit 89 die Deutsche Alternative, die wird in Bremen gegründet, aber schon im Januar 1990 gibt es den Arbeitsplan Ost. Also Westdeutsche gehen ganz gezielt in den Osten und das ist ja das Problem, ja, dass Ostdeutschland als großes Experimentierfeld der AfD war von vornherein klar, das, was sie vorhaben, was sie sozusagen für den Bund vorhaben, das kriegen sie nicht geregelt in Konstanz, in Köln oder sonst wo. Da ist die Zivilgesellschaft zu stark, zu intensiv, zu wach. Da gehen wir sozusagen in das Diktaturland, in das Traumaland Ost. Und das war ja eine ganz klare Strategie, die ist formuliert, die ist gesagt. Und sie gehen dahin, wo im Grunde Menschen auf extreme Weise auch gegen die eigene Diktaturerfahrung und damit auch gegen das eigene Unbewusstseinssyndrom agieren, arbeiten, kämpfen. Und das hat wunderbar miteinander funktioniert. Also man sieht ja in diesem Wahlkampf jetzt, dass es möglich ist, also in den letzten Tagen Ulrich Siegmund sagt, ich nur mit der absoluten Mehrheit und dann gehen die Zahlen wieder hoch. Also das ist ja fast nur in Sachsen-Anhalt in dieser Form möglich. Man sieht in Mecklenburg-Vorpommern, es ist ja ein ähnlicher Wahlkampf, funktioniert das nicht so. Ja? Und nun muss man schauen, was in den nächsten 14 Tagen passiert, weil wenn das Wahlkampfskript der AfD in Sachsen-Anhalt zugeschlagen wird, wird man die 14 Tage natürlich für Mecklenburg-Vorpommern nutzen. Das ist auch allen klar. Also diese Bereitschaft, ins Extrem zu gehen, und damit im Grunde auf eine politische Gewissheit zu setzen, die die eigene Fragilität bekämpft. Ich glaube, das ist der Schlüssel. Und kann eigentlich nicht funktionieren, aber jetzt im politischen Raum wird es zunächst greifen.
0: Kann langfristig nicht funktionieren, wird aber greifen, ist ja genau das Problem, vor dem wir stehen. Sie hatten eingangs auch gesagt, dass gerade, weil Sie ja selber auch ganz viel geschrieben haben zu dieser Geschichte, dieses Gefühl da ist, dass die ganze Arbeit der letzten Jahre nicht verfangen hat und nichts erreicht hat. Also dieses Gedenken, Erinnern, auch dagegen angehen und irgendwie versuchen, ein anderes Angebot zu schaffen, eins, wo es tatsächlich ja um Menschlichkeit, Respekt auf Augenhöhe geht und gemeinsam diskutieren über, wie wir in dieser Gesellschaft eigentlich leben wollen, statt einem autoritären Konzept sich zu unterwerfen, nur in Interesse in der richtigen Identität bestätigt zu werden. Und da würde ich trotzdem so fies sein, auch wenn Sie es beschrieben haben, als dass Sie selber ja gar nicht wissen, wieso das Ganze so wenig erfolgreich war, trotzdem zu fragen, inwiefern das eigentlich wichtig ist und eine Rolle spielen kann, dem was entgegenzusetzen, was da kommt.
1: Naja, zunächst glaube ich, Revolutionen sind etwas sehr Langsames und wir haben lange gebraucht, um überhaupt zu verstehen, was haben wir hier für einen politischen, historischen Raum vor uns. Und diese 56 Jahre Diktaturgeschichte, Diktaturerfahrungen sind nicht im öffentlichen Bewusstsein. Nichts wird so weggeredet, weggesprochen, wegagiert wie genau das. Und ich glaube, an der Stelle nochmal innezuhalten und eine Analyse zu machen, wo sind wir hier eigentlich? Und all das, was in Sachsen-Anhalt sich ja jetzt auch aufgestellt hat an Zivilgesellschaft, das ist ja nicht nichts, das ist ja, also ich meine, die Leute stehen jeden Tag auf der Straße oder stehen vor den Türen und kämpfen um jede Stimme, also da ist ja wirklich auch was passiert und haben sich nicht einfach so zur Seite stellen lassen, also jetzt nehmen wir natürlich in Berlin sehr wahr und ich habe absolute Hochachtung, also das war ein richtig harter und täglicher Kampf. Ich habe jede, also das, was berichtet wurde zumindest, habe ich wahrgenommen und trotzdem sehen wir, dass ja diese rigiden Kräfte, die extremen Kräfte im Moment qua viel Geld, qua viel Strategie, offenbar den Punkt, den Zeitpunkt haben. Und das hat viele Ursachen, komplexe Ursachen, aber im Kern, glaube ich, will ich nochmal diesen Begriff mit dem innerseelischen Gewaltbann setzen, weil ich glaube, an diesem Punkt des Schmerzes, da ging es darum, nochmal mit Sprache, mit Veranstaltungen, mit allem, was wir haben, ein Stück weit um Zivilgesellschaft zu kämpfen.
0: Ist das dann auch der Hoffnungsschimmer in der aktuellen Lage, den Sie sehen, dass es genau um diese Gespräche, diese Zivilgesellschaft geht?
1: Absolut, absolut. Ja, also wir können ja jetzt hier nicht den Kopf einziehen. Das ist eine harte politische Auseinandersetzung, die steht in einem globalen Kontext, das ist uns allen klar. Das wissen wir auch, dass es diese Politwellen gibt und wir können nur miteinander und aneinander wach werden.
0: Und das war tatsächlich auch bei dem Platz der Republik, wo Radio Korax ist durch Sachsen-Anhalt gezogen ist, um mit Leuten zu sprechen, eine der häufigsten Sachen, die angesprochen wurde. Räume für Austausch braucht es ganz, ganz dringend überall oder müssen erhalten und ausgebaut werden, so gesehen. Es fügt sich zusammen, was zusammengehört oder so ähnlich. Danke für dieser Versuch einer Kreisbewegung darum, was da gerade eigentlich in Sachsen-Anhalt passiert, was diese Politikfalle ist, in die offensichtlich einige Menschen auch reinrennen, sehenden Auges, und diese Gesamtlage hier im Gespräch. Ines Geipel, vielen Dank.
1: Ja, Herr Hartmann, wir sind am Sonntag hier in Berlin sehr bei Ihnen.
0: Dankeschön. Und dann wünsche ich Ihnen noch einen schönen Tag und ja, das so ein bisschen in diesem Morgenmagazin eingebettet in dem Versuch, autoritäre Sehnsuchten versus Hoffnungsschimmer irgendwie Licht zu blicken. Ich hatte vorhin Freigang angespielt und dann runtergezogen, damit wir endlich dieses Gespräch beginnen konnten, das ich da leider ein bisschen nach hinten ziehen musste. Ich würde jetzt aber dieses Lied einfach nochmal weiterlaufen lassen, dass wir das nicht so abgebrochen lassen.
2: Ich habe mich in meinem Soziologie-Studium.
0: Das war natürlich der falsche Hebel. Jetzt läuft's.

0: 3 Jahre ausgebrannt von Freigang und Band. Es ist 9:02 Uhr. Ihr hört das Morgenmagazin der Freien Radios am 4. September 2026. Wieso, wie gewählt wird, treibt gerade viele Menschen um. Doch die Resignation ist auch weit verbreitet. Denn die Wahlen wird ja auch die Wahlen werden ja auch nicht dazu führen, dass es besser wird, wenn die AfD keine Mehrheit bekommt. Das ist sozusagen eine Wahl, die nur verhindern kann, dass es noch schlimmer ist. Das auch ein Blick von heute früh, dem Gespräch mit dem Sozialkombinat Ost, dass eine CDU-Wirtschaftspolitik ja genau die ist, die wir die letzten Jahre hatten und die nicht unbedingt alles im sozioökonomischen Sinne besser macht. Und das zieht sich natürlich durch alle Bereiche. Ich habe beim Radiohören diese Woche aber auch eine ganz schöne Aussage gefunden. Leider wurde die Gesprächspartnerin nicht vorgestellt in der Sendung, aber ich weiß immerhin, dass sie Katharina heißt. Hier mit Gedanken zur Frage, warum Menschen eigentlich überhaupt wählen, die migrantisch sind oder die wenig verdienen oder Sozialhilfe empfangen.
1: Und ich habe mich in meinem Soziologiestudium als Aufsteigerin immer gefragt, warum machen die das eigentlich? Das ist natürlich total ehrenhaft und toll.
2: Wieso sie wählen, meinst du?
1: Ja, genau, warum sie wählen. Denn die Politik da draußen hat Menschen wie meiner Familie überhaupt nichts zu sagen. Also hier wird gehetzt gegen ArbeitslosengeldempfängerInnen. Hier wird unglaublich nach unten getreten. Hier werden keine Modelle entwickelt, die für soziale Gerechtigkeit führen. Keine der Parteien, in unterschiedlichem Maß natürlich, hat wirklich Menschen wie meinen Eltern was zu sagen. Warum wählen die überhaupt? Und für wen sollen sie sich da noch entscheiden? Also die sind die ganze Zeit vor der Entscheidung, das kleinste Übel zu nehmen. Und das ist jetzt vielleicht ein Extremfall, denn es gibt ganz unterschiedliche Gründe und auch bestimmt schlechte Gründe, warum man nicht wählen geht. Aber ich würde mal trotzdem in den Raum werfen, ich kann das A verstehen und ich plädiere für mehr Verantwortung in der Politik. Aber um mehr Verantwortung in der Politik zu erfahren, und das würde ich auch sagen, braucht es halt eben nicht nur diese Wahlentscheidung. Die ist wahnsinnig wichtig, aber wir müssen auch über die Wahl hinaus PolitikerInnen zur Verantwortung ziehen. Denn was sonst passiert, ist so ein Perpetuum mobile-Effekt, dass eben, wenn wir sie nicht zur Verantwortung ziehen, sie uns wieder nicht zu bieten haben, 5 Jahre später zur nächsten Wahl, ganz viele Menschen nicht wählen gehen und unterm Strich spielt es nur rechten Parteien in die Hände.
0: Ich spann mal noch einen Bogen. Während die Zivilgesellschaft um den Erhalt bzw. den Ausbau von gegenseitigem Respekt, Zusammenhalt und gar Mitbestimmung aller kämpft, leben wir gleichzeitig in Zeiten, welche alles einem Sicherheitsdiskurs unterordnen. Aktuell gibt es eine Welle an neuen Polizeigesetzverschärfungen, die weitreichende Eingriffe in Bürgerrechte mit sich bringen sollen, obwohl erst vor wenigen Jahren eine ganze Reihe an Verschärfungen durchgewunken wurden. Der Bundesinnenminister möchte die Trennung zwischen Polizei und Geheimdiensten aufheben. Auch das übrigens eigentlich eine Lehre aus Nazi-Deutschland, dass diese Behörden getrennt sein müssen, um eine Diktatur zu verhindern. Und Transparenz von staatlichen Handeln soll de facto abgeschafft werden, Stichwort Informationsfreiheitsgesetz. Während eine autoritäre Partei den autoritären Geist in der Bevölkerung anstachelt und mit Feindbildern füttert, schafft die bürgerliche Demokratie gerade alle Instrumente, welche dann eine effiziente und schnelle Umsetzung ermöglichen. Und weil mich persönlich diese Gleichzeitigkeit aufregt, hier nun die elendende Bande mit dem Lied regiert. Okay.

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2: 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Am Mikrofon heute für euch an diesem Morgen Aljoscha. Es ist 9.08 Uhr am 4. September 2026 für alle, die eine Verortung in Raum und Zeit brauchen. In der kommenden Stunde gehen wir erneut auf die Plätze der Republik. Der Platz der Republik ist eine Sendereihe bei Radio Korax, bei der wir das Radio als Ort des Dialogs und Austauschs für ganz Sachsen-Anhalt geöffnet haben und ins Gespräch kommen mit Initiativen, Projekten, engagierten Menschen und so weiter in allen Städten, Dörfern und Orten in Sachsen-Anhalt. Zu Wort kommt hier gleich Lamsa, bevor dann gegen 9:30 im Studio ein bald entstehender neuer Ort, vielleicht auch ein Platz der Republik, zu Gast sein wird: das Sofa, der solidarische Ort für alle am Steintor, der von Sonntagabend bis Mittwoch eine Anlaufstelle in Halle bieten wird für alle, die den Austausch nach der Landtagswahl suchen. Darauf könnt ihr euch also freuen, aber vorher, wie angekündigt, bekommt das Landesnetzwerk der Migrantenorganisation Sachsen-Anhalt, kurz LAMSA, hier den Äther übergeben.

0: Ich habe mich mit Untra Dressler, der Geschäftsführerin des Landesnetzwerks Migrantenorganisation Sachsen-Anhalt, kurz bekannt unter LAMSA, in der Geschäftsstelle in Halle getroffen, um mit ihr über die Geschichte, Arbeit und aktuelle Perspektive des Netzwerkes zu sprechen. Gegründet wurde LAMSA 2008. Inzwischen gehören dem Netzwerk rund 120 Organisationen und Einzelpersonen an. Entstanden ist LAMSA aus dem Zusammenschluss von Migrantenorganisationen, die ihre Interessen auf Landesebene gemeinsam vertreten wollten.
1: Also unsere Gründungsväter und Mütter, sage ich mal, und das waren so 40 Migrantenorganisationen, die gesagt haben, okay, wir machen ja seit vielen Jahren hier ehrenamtliches Engagement. Ja, wir engagieren uns in allen Ebenen in der Gesellschaft, in den Regionen, wo wir leben. Wir haben Vereine gegründet oder Initiativen gegründet und arbeiten und haben einen Beitrag für die Gemeinschaft oder für den gesellschaftlichen Zusammenhalt. Dann haben sie natürlich gesagt, okay, irgendwie sind wir dann landesweit verteilt, überall in kleinen Gruppen, machen unsere Arbeit und kämpfen vor Ort. Aber wir stellen fest, dass wir auf Landesebene keine gemeinsame Stimme haben. Erstens vor allem keine politische Stimme haben, schon gar nicht eine gewichtige politische Stimme. Und das war auch sehr, sehr wichtig für die Gründungsväter und Mütter damals, dass sie gesagt haben, okay, wir möchten auf Landesebene gebündelt unsere Interessen vertreten, unsere wirtschaftliche, soziale, kulturelle und politische Interessen vertreten. Das war jetzt das Hauptziel, wo man gesagt hat, okay, wir haben auf Landesebene keine Interessenvertretung. Es gibt niemanden, der für uns spricht. Es gibt niemanden, der sagt, wie unsere Perspektiven sind, wie unsere Erfahrungen sind, welche Herausforderungen wir haben, ja, welche politische Ziele wir brauchen. Und das wurde damals auf diese Ebene nicht artikuliert. Und das war das Ziel und der Anlass, wo wir gesagt haben, okay, wir schließen uns unter einem Dach, sehr vielfältig, über Religion, Sprachen, Herkunft oder Lebensentwürfe übergreifend ein gemeinsamer Dachverband. Das war sozusagen die Geburtsstunde vom LAMSA. Als wir uns damals 2008 gegründet haben und 2014 auch als Verein gegründet haben, wir waren bundesweit einzigartig. Es gab keine solche vergleichbare Organisation, die auf Landesebene so vereinbart und organisiert ist. Und das ist auch eine Stärke von Sachsen-Anhalt, ja, was auch gut zu Gesicht steht und sagen kann, dass hier eine starke, engagierte migrantische Community gibt, die auf Landesebene diese Arbeit leistet und auch darüber hinaus.
0: Eine gemeinsame Stimme schaffen, so beschreibt Untra Dressler den Anlass für die Gründung von LAMSA. Heute, fast 20 Jahre später, ist die Frage, wer gehört wird und wessen Perspektiven in politischen Debatten vorkommen, wieder besonders brandaktuell. Ich habe Sie gefragt, Untra Dressler, was sich aus Sicht des Netzwerkes in den vergangenen Jahren spürbar verändert hat, mit Blick auf die Lebenssituation von Menschen mit Migrationsgeschichte in Sachsen-Anhalt.
1: Also die Atmosphäre, die Stimmung in unseren Communities und grundsätzlich die Stimmung in unserer Gesellschaft hat sich in den letzten Jahren sehr verändert. Und gerade so für migrantische Menschen oder für unsere Mitglieder oder migrantisch gelesene Menschen hat sich die Situation leider zum Negativen verändert. Und in den letzten Jahren können wir als LAMSA auch feststellen und in unseren Beratungsstellen, dass die Zahlen von alltäglichem Rassismus und Diskriminierung drastisch gestiegen sind. Und das ist eine besorgniserregende Entwicklung. Besonders können wir feststellen, seit dem Anschlag auf dem Magdeburger Weihnachtsmarkt und sind tatsächlich unsere Fälle in diesem Bereich absolut explodiert. Hinter jedem Fall steckt ja ein Mensch bzw. eine Familie. Ja, und das macht uns große Sorgen, dass die gesellschaftliche Änderung, die Atmosphäre sich so entwickelt, dass die Sicherheit der migrantisch gelesenen Menschen oder migrantischen Communities einfach immer unsicherer werden, immer schwieriger werden. Und das ist das Ergebnis, wo wir einfach merken, wie sind die Diskussionen. Ja, wenn wir auch gemeinsam kommen, wir machen viele verschiedene Veranstaltungen mit unseren Mitgliedern. Und wenn wir zusammenkommen, welche Themen dominieren, was beschäftigt uns. Ja? Und aktuell ist es so, zunehmend, wenn die Landtagswahl näher kommt, ist natürlich entsprechend die politische Diskurs und politische Diskussionen sehr emotional und es wird immer intensiver. Und das merken wir genauso auch in unseren Communities. Ja, die Stimmung ist sehr dynamisch, sie ist auch sehr emotional und sehr, sehr viele Mitglieder von uns sind verunsichert und sie haben große Ängste. Und das ist schon nicht einfach, auch damit umzugehen. Und wir nehmen das auch wahr. Wir sehen das auch als unsere Verantwortung. Und ich nehme das auch als meine Verantwortung als Geschäftsführerin, das auch transparent und offen zu kommunizieren und das auch in den öffentlichen Diskurs zu bringen, ja, weil es einfach eine Tatsache ist. Und wenn wir solche Fälle angucken, nach dem Magdeburger Weihnachtsanschlag, dass ein 12-jähriges Kind in der Öffentlichkeit angegriffen wird oder ein junger Mann, der abends nach Hause möchte, mit einem Messer auch verletzt wird, sodass er im Anschluss auch ins Krankenhaus gehen müsste und beziehungsweise dort behandelt werden müsste. Oder dass eine migrantische Frau, die Kopftuch trägt, auf offener Straße angespuckt wird. Oder auf einem Schulhof in einer Sekundarschule in Sachsen-Anhalt, dass ein Kind rassistisch gemobbt wird und aufgrund dessen die Eltern natürlich auch in Beschwerde gehen und sagen, so geht das nicht, das ist nicht in Ordnung und dass die Schulleitung entsprechend reagiert und ein Gespräch mit den Eltern durchführt. Und wenn die nach diesem Gespräch aus dem Schulgebäude rauskommen, dass da so viele Leute sich versammelt haben, organisiert haben und lautstark beleidigen, rassistisch Äußerungen treffen, ja. Und das sind all diese Fälle, dahinter stecken Menschen. Und das sind unsere Mitglieder. Ja. Und deshalb, wir nehmen das auch sehr ernst und beobachten diese Entwicklung auch sehr besorgt.
0: Und Rat Ressler beschreibt hier einen drastischen Anstieg von Fällen rassistischer Diskriminierung bis hin zu tätlichen Übergriffen. Das spiegelt sich auch in den Angaben der Antidiskriminierungsberatungsstellen in Sachsen-Anhalt wider. Auch sie verzeichnen einen deutlichen Anstieg der Beratungsfälle. Und das verweist auf eine gesellschaftliche rassistische Grundstimmung. Sichtbar wird die auch gerade im aktuellen Wahlkampf in Sachsen-Anhalt, in dem Menschen, die migriert sind, immer wieder instrumentalisiert und objektiviert werden und wie Menschen aus dem LAMSA-Netzwerk mit dieser gegenwärtigen Situation umgehen, erlebt Undra Dressler in ihrer täglichen Arbeit.
1: Die Stimmung ist verunsichert und beängstigt und gleichzeitig auch sehr unterschiedlich. Es gibt ja auch Menschen, die sagen, aufgrund dessen, wie sich die Gesellschaft in den letzten Jahren und ganz aktuell jetzt entwickelt, ich habe für mich die Entscheidung getroffen, Sachsen-Anhalt zu verlassen. Ich habe meinen Koffer gepackt, ich habe Geld von meinem Bankkonto abgehoben und ich habe mich woanders beworben, in einem anderen Bundesland oder im europäischen Ausland beworben. Und sobald ich eine zusage, dann bin ich hier weg. Diese Menschen gibt es. Dann wiederum gibt es auch bei unseren Communities auch Mitglieder, die sagen, ich werde erstmal bis zur Landtagswahl abwarten und nach der Landtagswahl werde ich entscheiden, ob ich eine Zukunft für mich und für meine Familie in Sachsen-Anhalt sehe oder nicht. Dann wiederum gibt es natürlich auch Menschen in unseren Communities, die sagen, jetzt erst recht, ich bleibe hier, ich kämpfe, ich werde meine Stimme erheben, ich werde mich dafür einsetzen, dass wir in Zukunft in Sachsen-Anhalt vielfältige, weltoffenes Sachsen-Anhalt haben und dass wir für den Zusammenhalt auch beitragen. Ja? Dazu möchte ich beitragen und deshalb entscheide ich mich bewusst für Verbleib in Sachsen-Anhalt. Die gibt es auch. Wir haben 2025 bei unseren Mitgliedern eine Umfrage gemacht und das Ergebnis war erschütternd für uns. Ja? Über 80% der Befragten haben gesagt, wir denken darüber nach, Sachsen-Anhalt zu verlassen. Und deshalb sage ich also, Hass und Diskriminierung gab es auch gestern. Das ist jetzt nicht neu. Menschen erlebten es auch vor vielen Jahren in Sachsen-Anhalt, erleben das heute noch und hoffentlich in Zukunft wird es besser. Also dafür arbeiten wir, dafür kämpfen wir und dafür machen wir auch tagtäglich unsere Arbeit. Wenn ich in wenigen Worten die Stimmung, die Lage aktuell in unseren Communities beschreiben würde, würde es heißen, nach der Wahl. Nach der Wahl entscheide ich, ob ich in Sachsen-Anhalt bleibe. Nach der Wahl entscheide ich, ob ich meine Kinder hier in der Schule anmelde. Nach der Wahl entscheide ich, ob ich einen neuen beruflichen Weg einschlage. Nach der Wahl.
0: Der Ausgang der Landtagswahl verbindet sich für viele Menschen mit Migrationsgeschichte mit einer grundsätzlichen existenziellen Frage, eben ob sie in Sachsen-Anhalt weiterhin leben können und wollen. 2025 hat LAMSA unter seinen Mitgliedern eine Umfrage zu den Zukunftsperspektiven in Sachsen-Anhalt durchgeführt und das Ergebnis, mehr als 80% der Befragten gaben an, darüber nachzudenken, eben ob sie Sachsen-Anhalt verlassen aufgrund der aktuellen Situation. Und LAMSA will diese Perspektive in die politische Auseinandersetzung einbringen. Das Netzwerk führt deshalb derzeit gerade demokratische Tür-zu-Tür-Gespräche in Sachsen-Anhalt durch und sucht dabei den Austausch mit Menschen, was eine demokratische Zukunft, ein lebenswertes Leben in Sachsen-Anhalt für sie bedeutet. Und gleichzeitig hat Lamsa seine politischen Forderungen noch einmal gebündelt veröffentlicht.
1: Diese 11 Forderungspunkte enthalten genau die Themen, die für uns wichtig sind. Aus Sicht der Menschen mit Migrationsgeschichte aus unseren Communities. Ja, und da stehen ja auch ganz viele, viele verschiedene Themen, wie zum Beispiel Landesantidiskriminierungsgesetz. Das kommuniziert Lamsa schon seit vielen Jahren. Genauso, dass wir sagen, auch Ausländerbeauftragte, ja, Migrationsbeauftragten in den Kommunen, in den Städten, dass da auch ein feste, verbindliche Ansprechpartner gibt. Ja, die aber dann natürlich auch die Möglichkeit haben, auch Dinge umzusetzen, Projekte durchzuführen. Und Migrationsbeiräte, das ist zum Beispiel etwas, was wir auch auf politischen Ebene seit vielen Jahren fordern und sagen, wir brauchen flächendeckend in jede Kommune einen Beirat, welche für die Interessen der migrantischen Bevölkerung in der Kommune und vor Ort sich einsetzt, diese Themen auf die Tagesordnung bringt und aber nicht ein Beirat, der nur beratend ist, sondern auch beschlussfähig ist, der auch Beschlüsse auch an den Kreistag oder in der Kommune und in Stadtrat oder in den Gemeinderat bringen kann. Das ist auch sehr wichtig.
0: Es geht um konkrete politische Veränderungen grundsätzlich, aber auch um die Frage, wer in Sachsen-Anhalt über gesellschaftliche Verhältnisse mitentscheiden kann und wer zum Gegenstand politischer Entscheidungen gemacht wird. Auch werden Migrantenorganisationen häufig nur dann als relevante Akteure wahrgenommen, wenn über Migration gesprochen wird. Lamsa will diese Logik in Frage stellen. Das ist auch in diesen 11, also das wird auch in diesen 11 Forderungen besprochen. Zum Beispiel ist da eine Forderung, Netzwerke migrantischer Organisationen eben nicht nur auf die Rolle von betroffenen Vertretungen zu reduzieren, sondern sie als gleichwertigen Teil der Zivilgesellschaft anzuerkennen, mit eigener politischer Expertise, eigenen Interessen, ja, dem Anspruch, gesellschaftliche Verhältnisse mitzugestalten.
1: Rund 10% der Bevölkerung in Sachsen-Anhalt hat Migrationshintergrund, Migrationsgeschichte. Wenn wir unseren Landtag angucken oder unsere Ministerien angucken oder die Minister bisher, ist diese Bevölkerungsgruppe nicht repräsentiert. Und das sehen wir nicht. Wir sehen da nicht die 10%. Ja? Da sitzen nicht 10% Menschen mit Migrationsgeschichte in unserem Landtag. Ja? Also wir haben auch viele, viele verschiedene Forderungen in unserem Forderungspaket, was man auch dann auf unserer Webseite lesen kann. Also in dem Zusammenhang mit der Landtagswahl, wir fordern auch seit vielen Jahren das Wahlrecht auf Landesebene für alle Menschen mit Migrationsgeschichte, die dauerhaft in Sachsen-Anhalt leben. Ja? Diese Menschen sind von der politischen Entscheidung direkt und unmittelbar betroffen. Aber sie haben nicht die Möglichkeit und die Chance, diese gleichberechtigte Teilhabe ist bisher nicht gegeben. Das Gremium, was die politische Richtung und die Entscheidungen treffen, auch nicht mitentscheiden können, dass sie dieses Wahlrecht nicht haben und Wahlrecht nicht besitzen. Es gibt ja auch in europäisch viele gute Beispiele und das fordern wir auch seit vielen Jahren. Und gerade so im Zusammenhang mit der Landtagswahl möchte ich explizit auf diese Forderung gerne hinweisen.
0: 11 Forderungen hat Lamsa im Zusammenhang mit der Landtagswahl formuliert und im Juni veröffentlicht. Die Forderungen reichen von einem Landesantidiskriminierungsgesetz über verbindliche Migrationsbeauftragte und stärkere Beteiligungsstrukturen bis zu mehr politischer Repräsentation. Lamsa fordert außerdem die Abschaffung der Bezahlkarte und eine gleichberechtigtere politische Teilhabe von Menschen, die dauerhaft in Sachsen-Anhalt leben. Das Papier trägt den Titel Zukunft nur mit uns und ist auf der Internetseite des Netzwerks zu finden.

Hier eine Folge von Platz der Republik, der Sendereihe, wo wir rausgehen in Sachsen-Anhalt mit allen möglichen Menschen sprechen. Hier zu hören war das Landesnetzwerk der Migrantenorganisation in Sachsen-Anhalt, kurz LAMSA, und auch mit ihren Forderungen und Sorgen vor der Landtagswahl vom Thema her. Ich habe vorhin einen Fehler gemacht. Ich habe ein Lied fälschlicherweise Freigang zugeordnet. Jetzt kommt das eigentliche Lied von Freigang, gegen Verführung.

0: Gegen Verführung hier zu hören von Freigang und Band. Und die Verführung ist es, über die wir auch dieses ganze Morgenmagazin übersprechen. Die Verführung autoritärer Sehnsüchte, aber vielleicht auch die Verführung von Hoffnung, was dem entgegenzusetzen ist. Ich bin eingestiegen in dieses Morgenmagazin mit Kurt Tucholsky, der dann in den 30er Jahren aus Deutschland weg emigrierte und in Schweden, in Göteborg, dann auch gestorben ist im Exil und auch weitestgehend verstummte unter der Herrschaft der Nazis in Deutschland, was sein publizistisches Werk anging. Das ist ein sehr trauriger und bedrückender Werdegang oder Reaktion auch auf das, was passieren kann, wenn autoritäre Kräfte an die Macht kommen. Interessanterweise ist das Aufbegehren der Zivilgesellschaft in Sachsen-Anhalt momentan ein sehr bestärkendes Zeichen, dass Dialog gesucht wird, dass miteinander gesprochen werden soll, gerungen werden soll über die Zukunft der Menschen in Sachsen-Anhalt. Und es gibt auch ein Angebot, das auch direkt nach der Wahl ansteht, ein Ort zum Sprechen, zum Reden, zum Hinkommen und Wege ins Wie weiter eigentlich zu finden. Das Ganze mit dem wunderschönen Namen Sofa, also ein Sofa, auf das man sich entspannt sitzt und vielleicht auch die WG-Gespräche dann weiterführen kann. Und hier im Studio sind jetzt Vera und Ben von Sofa, der solidarische Ort für alle, der ab Sonntagabend bis Mittwoch am Steintor stattfinden wird. Guten Morgen.
1: Guten Morgen. Ja, Sofa, der solidarische Ort für alle, oder wir haben uns auch andere verschiedene Akronyme ausgedacht, zum Beispiel der süße Ort für Allianzen oder der super Ort für Aufbegehren.
0: Also kreative Namensgebung seid ihr voll am Start.
1: Ja, wir haben auch schon einen kleinen Generator erstellt, wo man auf Shuffle drücken kann und bekommt man einen Namen ausgespuckt, den könnt ihr dann gerne vor Ort benutzen.
0: Sehr schön. Ich habe euch hier eingeladen, weil dieses Angebot ist ja ganz anders als alles andere, über das wir heute früh gesprochen haben bisher, nämlich der Blick auf die Wahl und den Weg bis dahin, was noch passiert, auch mit dem Blick auf die Veranstaltungshinweise hier im Programm. Aber euer Angebot ist ja eins für nach der Wahl. Was ist die Idee dahinter? Was hat euch motiviert, jetzt hier ein Sofa aufzustellen, wo Leute hingehen können nach der Wahl?
1: Uns hat motiviert, dass einfach viel zu viel gegeneinander gestellt wird und wir uns einfach die entscheidende Frage stellen müssen, was sind unsere Interessen, obwohl unsere Lebensgeschichten so unterschiedlich sind. Und dafür müssen wir miteinander reden und das auf einem Sofa, so dass es gemütlich ist, dass Raum dafür offen ist, ohne Kommerz. Es wird kostenloses Essen geben. Wir wollen Vorgeschmack geben auf, wie wir eigentlich

0: Angebot, wenn ich Kulturprogramme höre, im Sinne von, dann kann man auch einfach nur da sein und wahrnehmen, aber auch halt ein Ort, um ins Gespräch zu kommen. Das Ganze kommt ja auch nicht von ungefähr, dass ihr jetzt auch gerade euch dafür engagiert, so einen Ort zu schaffen. Wie blickt ihr eigentlich jetzt auf diesen kommenden Sonntag oder auch auf die vergangenen Wochen und Monate, die jetzt da dahin geführt haben?
1: Ich würde richtig gerne gerade noch zu ablenkendem Kulturprogramm was sagen, weil wir eigentlich, der Gedanke dahinter war, sehr viele Gruppen einzuladen und Initiativen, die genau diese Praxis, dieses Wie weiter und dieses Hoffnungsvolle einfach in ihrem Leben schon integriert haben und dass Menschen, die ihre Probleme dort teilen können, auch mit Menschen sprechen können, die diese Praxis von wir tun uns zusammen und stehen füreinander ein, solidarisch sein ist ja auch füreinander einstehen und ja, dass wir so ein bisschen voneinander lernen können auch. Also wir werden innerhalb von Halle sehr viele Initiativen und Gruppen da haben.
2: Genau, ich glaube, ich freue mich auf jeden Fall auf die Zeit nach der Landtagswahl, weil ich glaube, es wird ein wunderbarer Ort. Aber bei mir ist auch eine ganz, ganz große Wut, weil all das, was wir ankreiden, diese Vereinzelung, aber auch das Ausspielen und wie Erwerbstätige gegen Menschen ohne Arbeit, Menschen, die hier geboren sind, gegen Menschen, die neu nach Sachsen-Anhalt gekommen sind, all das sehen wir halt so grundlegend in unserer Politik in den letzten 2 Jahren, halt vor allem von unserem BlackRock-Kanzler. Und ich will auch sagen, ich habe da persönlich gar keinen Bock mehr drauf. Wir müssen zusammenkommen. Unsere Nachbarn sind halt einfach nicht das Problem. Wir müssen gemeinsam an Lösungen arbeiten, wie wir gemeinsam in unserer Politik wirklich was verändern können.
0: Aber gleichzeitig, dass ihr so einen Ort schafft, zeigt ja auch, dass ihr nicht ganz so sehr Hoffnung drauf habt, dass das Wahlergebnis einfach eins wird, über das man sich auch freuen kann.
1: Ja, nee, absolut nicht. Wir gucken besorgt auf den Sonntagabend und wir haben auch Angst, auch Sicherheitsbedenken, dass wir eventuell dort an diesem Ort angegriffen werden. Aber wir wollen trotzdem zusammenstehen und ein Zeichen damit setzen, dass wir sichtbar sind und das mitten in der Stadt und dass eben diese Wut, die teilweise ja auch zu diesem Wahlergebnis führen wird, auch berechtigt ist. Also, dass die letzten Jahre hier Sachen totgespart worden sind, dass auf dem Land kein Bus fährt, dass alle Kosten steigen und das Gesundheitssystem hier totgespart ist und wir am Ende einfach nur krank werden und Leute davon profitieren. Also diese Wut ist wahnsinnig berechtigt und wir wissen auch, dass das nicht der einzige Grund ist, warum Menschen die AfD wählen aus Protest, sondern auch wegen Ellenbogengesellschaften. Leute sagen, sie sind sich selbst am nächsten und auch dafür ist SOFA ein Gegenangebot zu sagen, wir stehen füreinander ein und wir sind uns nicht selbst am nächsten, sondern wir wissen, was unsere Probleme sind und wir wissen, dass wir nicht selber dran schuld sind.
0: Vielleicht an der Stelle einfach noch ganz kurz die Nachfrage, wer seid ihr als Gruppe? Seid ihr vor allem junge Menschen oder woher kommt jetzt diese Initiative? Wie ist das zustande gekommen?
2: Genau, wir sind junge Menschen, die Sachsen-Anhalt, aber vor allem eben auch Halle ihr Zuhause nennen. Junge Menschen, die eben auch die allermeisten, glaube ich, sich schon länger in Politik engagieren und für die das aber jetzt auch, ich glaube, ein Versuch ist, was anders zu machen, was neu zu denken, weil auch wir merken, so die Arbeit, die wir getan haben, stößt eben jetzt an ihre Grenzen, wenn 40% der Wählerinnen und Wähler in Sachsen-Anhalt im Grunde ja gegen ihre Interessen wählen und da bin ich ganz, ganz fest überzeugt von und deswegen haben wir uns auch gefragt, was können wir anders machen, wie können wir Menschen wirklich nachhaltig dazu bringen, mit an Lösungen für ihre Probleme im Alltag zu arbeiten.
0: Ich weiß, also es gibt jedes Jahr eigentlich Studien, die auch zeigen, dass gerade junge Menschen und vor allem aber auch junge Frauen aus Sachsen-Anhalt auch wegziehen. Ihr entscheidet euch ja auch bewusst dafür, jetzt hier etwas zu tun. Da würde mich so ein bisschen interessieren, hängt da auch so eine langfristige Perspektive dahinter, dass ihr eigentlich vorhabt, in Halle in Sachsen-Anhalt zu bleiben? Und was gibt euch da die Hoffnung, wenn ihr diese ganzen Organisationen eingeladen habt? Was sind so diese Sachen, die euch Hoffnung geben?
1: Ich kann auch gerne noch auf die Frage von davor nochmal antworten, dass wir Menschen sind, die schon davor die jetzt gerade auch politisch organisiert sind, zum Beispiel in Stadtteilinitiativen bei Minze oder bei Sissi oder bei Widersetzen oder bei der widerständigen Bewegung Stopp die Bezahlkarte. Und dass wir merken, dass es in unseren Gruppen Sachen gibt, die liegen bleiben, dass es immer weniger Leute werden und dass wir aber eigentlich sagen, okay, wir wollen eine starke Bewegung von unten sein und wir müssen mehr werden und das müssen wir tun, indem wir einander zuhören. Ja.
2: Genau, und was mir Hoffnung gibt, sind all die tollen Menschen, die so lange schon in Sachsen-Anhalt daran arbeiten, Lösungen zu finden. Lösungen gegen den Hass und gegen die Hetze, die halt leider alltäglich geworden ist in unserer Gesellschaft. Und das

0: kommt halt einfach viel zu kurz, wenn irgendwelche Feuilletonisten hier auf Ostdeutschland-Safari gehen und auf irgendwelche Wutbürger draufhalten, dann sieht man einfach nicht das wahre Gesicht von Sachsen-Anhalt. Und das wahre Gesicht von Sachsen-Anhalt sind eben auch zum ganz großen Teil Menschen, die wie wir Hoffnung haben auf ein besseres Morgen und darauf, dass wir all die großen Probleme, die dieses Bundesland ja hat, das würden wir niemals bestreiten, dass wir gemeinsam an etwas arbeiten können und gemeinsam irgendwie für ein besseres Miteinander einstehen können.
1: Und so war es definitiv der Versuch, was Langfristiges zu schaffen, eben auch so ein bisschen als Gegenangebot gegen diese Großdemos, die stattgefunden haben nach dem Potsdam-Eklat, dass Menschen dort alleine hingegangen sind und alleine wieder nach Hause gegangen sind und Sofa eben 70 Stunden lang stattfindet und auch wenn jemand nachtschichtet, kann die Person am Tag kommen, auch wenn jemand am Tag arbeitet, kann die Person in der Nacht kommen und eben, dass daraus was Langfristiges entsteht und nicht so schnell wieder verpufft. Und das wird auch in ganz Deutschland stattfinden, in vielen anderen Städten nach der Wahl in Sachsen-Anhalt.
2: In ganz Deutschland, obwohl die Wahl in Sachsen-Anhalt ist. Stabil. 70 Stunden war gerade das Stichwort, auf das ich einsteigen möchte. 70 Stunden habt ihr vor, da zu sein ab Sonntagabend. Also man kann die Wahlergebnisse mitverfolgen und bei euch sein, de facto nehme ich da an. Wie sieht dieses 70-Stunden-Programm aus? Also wenn ich jetzt um 2 Uhr morgens auftauche oder an einem schönen Montagnachmittag zum Beispiel. Was erwartet Leute, die da hinkommen?
1: Also an einem schönen Montagnachmittag wirst du dort ein großes Zirkuszelt finden, verschiedene Tische, an denen Workshops stattfinden oder gerade einen Redebeitrag hören oder eventuell auch den Radio Korax Widerhall zuhören. Um 18 Uhr gibt's Abendessen an einer großen Tafel und es wird immer Gespräche geben. Wenn du neben dem Platz stehst, wirst du höchstwahrscheinlich innerhalb von wenigen Minuten angequatscht. Wie du dich fühlst und wie es dir mit der Wahl geht. Und wenn du gegen 2 Uhr morgens hinkommst, wirst du eventuell ein paar Sekus sehen, ein paar Menschen, die den Platz und die Technik und die Bühne ein bisschen bewachen und aber auch Menschen finden, die dich genau das gleiche fragen, wie es dir mit der Wahl geht und was du die nächsten Jahre hier machen möchtest und was dich in deinem Alltag beschäftigt.
0: Und ich glaube, das ist ein ganz zentraler Punkt, wenn du abends kommst, dann wartet ich auf dich ein wunderbar, sehr, sehr, sehr leckeres Abendessen auf dich, wo wir uns gemeinsam hinsetzen können und eben diese Gemeinschaft, über die wir reden und die wir langfristig aufbauen wollen, spüren kannst und all das bei einem richtig leckeren veganen Jägerschnitzel. Ich glaube, mehr geht nicht.
2: Also die Idee ist ja schon auch so ein bisschen so ein Programm, wo Menschen jetzt einfach so vorbeikommen können, ohne vorher zu schauen, was ist. Aber ist das, was ihr vorhabt, irgendwo auch einsehbar, wann was sein wird, falls Leute sich da eher was rauspicken wollen?
1: Ja, das Programm ist gestern erst fertig geworden und ist heute gedruckt. Aber wir werden eine große Tafel am Steintor haben. Das heißt, wenn Menschen das interessiert, dann können sie einfach am Sonntag hinkommen und ein Foto davon machen. Oder wir geben auch einfach dieses Programm aus rund ums Steintor und auch am Hauptbahnhof und am Marktplatz.
0: Und wir sind ja junge, dynamische Menschen und deswegen wird man all das auch natürlich auf unseren vielzähligen Social-Media-Kanälen finden. Deswegen auch da auf jeden Fall eine Einladung. Guckt gerne vorbei, sofa.halle, da werdet ihr auf jeden Fall auf dem Laufenden gehalten, was gerade so Cooles passiert und kriegt sonst noch ein paar spannende Eindrücke, wenn ihr es vielleicht leider sonst nicht schaffen würdet.
1: Aktuell auf Instagram und Facebook eigentlich.
2: Ja. Das also die zwei Orte, um sofa.halle einzugeben. Momentaner Stand. Kann sich natürlich alles noch ändern bis Sonntagabend, dass da noch mehr dazukommt oder nochmal eine andere Möglichkeit da ist. Wie viel Uhr fangt ihr am Sonntag an?
1: Um 18 Uhr.
2: 18 Uhr geht's los mit den ersten offiziellen Hochrechnungen oder genau. Wahlschluss eigentlich ist es ja um ja. 18 Uhr. Okay, das ist also der solidarische Ort für alle oder wie auch immer man diese Abkürzung ausfüllen möchte am Steintor, zu der ihr alle Menschen einlädt und dann vor allem auch im Nachgang der Wahl einen Raum zu schaffen, um nicht allein zu sein mit diesem Wahlergebnis und was das alles bedeuten kann und der Auseinandersetzung damit. Etwas, was ich ehrlich gesagt, glaube ich, bei einer Landtagswahl noch nicht erlebt habe, dass es so ein Angebot gibt. So gesehen wird es interessant sein zu beobachten, wie das ist. Radio Korax wird den Montag Widerhall von dort senden. 17 bis 19 Uhr sind dann auch wir als Radio vor Ort und gucken, was uns Leute erzählen wollen. Also da nochmal eine Möglichkeit, auch im Radio dann vorbeizukommen im Sinne von vor Ort beim Sofa und dann aber auch in ganz südlichen Sachsen-Anhalt zu hören. Hier im Studio im Gespräch Vera und Ben vom Sofa oder die das mitorganisieren. Danke, dass ihr da wart.
1: Vielen Dank. Danke dir. Ciao.
2: Ich habe auch ein bisschen nachgedacht, mit welchem Lied ich da weitermachen möchte und ich kommentiere das jetzt erstmal erst nach dem Lied. Aber ja, ich glaube, das passt ganz gut.

0: Passt aufeinander auf, ein Aufruf, der in mir immer wieder hallt und der auch genau diesen Kern der Hoffnung, den es doch immer wieder gibt, ganz gut einfängt, meines Erachtens. Als Imperativ dann vielleicht als bildet Banden zu verstehen. Wir haben jetzt heute sehr viel über Sachsen-Anhalt gesprochen, aber ich möchte auch einmal kurz eine internationale Dimension aufmachen. Dass soziale Medien inzwischen auch eine große Rolle in Wahlkämpfen spielen, ist ja kein Geheimnis mehr und dort, auch das keine Überraschung, wird auch vieles geschrieben, was falsch ist. Im besten Fall aus Unwissen, aber auch von diversen Akteuren, welche Falschinformationen verbreiten wollen. In dem Kontext ist mir gestern noch eine Zusatzinformation untergekommen zum Wahlkampf in Sachsen-Anhalt. Im Kontext einer anderen Recherche zu einem noch kommenden Projekt von Radio Korax sprach ich mit Elliot Higgins von Bellingcat. Bellingcat ist eine Gruppe investigativer Journalistinnen, welche sich auf Faktenchecks und Desinformationen spezialisiert haben. Sie beobachten vor allem gezielte Desinformationskampagnen. Und das hier erzählte mir Elliot Higgins über ihre Beobachtungen zu den Wahlen in Deutschland und in Sachsen-Anhalt.
1: There's been a long-running Russian disinformation campaign where they produce fake X, Blue Sky, TikTok.
2: Es gibt eine seit langem andauernde russische Desinformationskampagne, bei der gefälschte Beiträge auf X, Blue Sky, TikTok und Telegram produziert werden, die so aussehen sollen, als stammten sie von traditionellen Nachrichtenorganisationen. Und sie drehen sich in der Regel um die jeweiligen Interessen der russischen Regierung. So gab es in letzter Zeit viele Beiträge zu den deutschen Wahlen, die sich gegen alle Parteien außer der AfD richteten. Dabei handelte es sich um gefälschte Meldungen, die echte Nachrichten nachahmen und alle möglichen Anschuldigungen erheben. Das Ganze ist ziemlich wahllos. Es gibt nicht wirklich einen roten Faden, der sich durch alles zieht. Es ist einfach so, dass es wahrscheinlich eine Gruppe von Leuten in Russland gibt, die für eine Desinformationsorganisation arbeiten und sich denken, okay, hier ist eine brandneue Geschichte. Vieles davon sind Anschuldigungen wegen Drogenkonsums, Geldwäsche, allerhand Verbrechen und dergleichen oder wegen kontroverser Äußerungen von Personen. Wenn es ein aktuelles Thema des Tages gibt, versuchen sie manchmal, das mit einzubauen. Eine Methode, die sie anwenden, ist Videos von Cameo zu nehmen. Cameo ist eine Website, auf der Prominente, meist eher weniger Bekannte, für, sagen wir, $50 oder $20 eine Botschaft aufnehmen, um Mike zum Geburtstag zu gratulieren oder was auch immer. Sie übernehmen also die Einleitung dieser Videos und fügen dann mit Hilfe von Deepfake-Technik den Ton über B-Roll-Material derselben Person ein, die noch immer spricht. Plötzlich sieht man also einen Schauspieler aus einer Fernsehserie darüber sprechen, wie schrecklich der deutsche Bundeskanzler ist und solche Dinge. Das ist also in etwa das, was sie damit machen. Diese Videos erzielen keinerlei authentische Interaktion. Besonders bei den X-Videos ist es interessant, denn man sieht, dass sie in der Regel etwa 120.000 Aufrufe, ein paar hundert Retweets und ein paar hundert Likes erhalten. Wenn man sich diese Interaktionen jedoch genauer ansieht, stellt man fest, dass es sich ausschließlich um Bot-Accounts handelt. Es gibt dort keinerlei authentische Interaktion.
0: So Elliot Higgins von Bellingcat. Keine authentische Interaktion heißt natürlich aber nicht, dass diese Inhalte nicht wahrgenommen werden und entsprechend Zweifel sehen. Zweifel, welche von Akteuren wie der AfD ausgenutzt werden, um dann Menschen für ihr Identitätsangebot zu gewinnen und in ihre Politikfalle zu locken. Hier kleiner Rückgriff an das Gespräch mit Ines Geifel in der Stunde zwischen 8 und 9. Und damit halt auch, hat das Ganze natürlich auch Auswirkungen auf die Landtagswahlen in Sachsen-Anhalt. Und damit hier nochmal ein kleines musikalisches Intermezzo und dann blicken wir nochmal auf, was hier an Veranstaltungen stattfinden bis zum Wahlsonntag.

0: Welle Erdball hier zu hören mit ihrem Stück Deutsche Liebe. Eine, ja, sehr viel Reisefreudigkeit hier in diesem Stück und etwas Kunst, die einfach auch zeitlos ist. Und zeitlos ist auch die dauernde Auseinandersetzung um die Frage, wie alle Menschen am besten eingebunden werden in unsere Gesellschaft, die Demokratie. Dazu gibt es in Halle eine Theaterreise. In Wir eine Soloshow nehmen Andreas Pfaffenberger und Martina Winkel das Publikum mit auf eine spielfreudige Reise durch die Geschichte der Demokratie mit vielseitigen Theatermitteln. Vom antiken Griechenland über revolutionäre Umbrüche weltweit bis ins Heute zeigt die Produktion, wie zerbrechlich, aber auch mutig und erneuerbar demokratisches Zusammenleben ist. Das Ganze zu sehen im NT-Theater in Halle am Freitag, also heute um 10 Uhr in 8 Minuten und am Samstag um 18 Uhr. Falls ihr jetzt in 8 Minuten es nicht zum NT-Theater schafft, habt ihr also morgen Abend nochmal die Chance. Und damit wären wir hier direkt im Anschluss doch auch ganz sinnvoll dabei, mal kurz über weitere Veranstaltungen heute und am Wochenende zu sprechen, oder? Machen wir.
1: Wer sich heute und am Wochenende in Halle befindet und vor der Landtagswahl nochmal richtig abfeiern will, kann heute Abend in den Rail 78 gehen. Dort spielen nämlich ZSK und Ophelia zusammen und damit trifft Skatepunk-Band aus Berlin Laute Locos. Das Ganze ist ein Soli-Konzert und geht um 19 Uhr los. Heute Abend gibt es auch ab 21 Uhr im Rabatz Live-Musik mit The Hobnobs und Greedy Vultures. Es gibt Early Rock'n'Roll mit Energetic Nonchalance und Honest Economy minus Any Sentimentality. Das große Event jedoch ist am Samstag um 17 Uhr, denn dann findet die antifaschistische Demonstration statt unter dem Motto Antifa bleiben am Abend vor den Landtagswahlen. Anreise zur Demo gibt es unter anderem auch aus Magdeburg und Berlin. In Magdeburg ist der Anreisetreffpunkt um 15.35 Uhr am Hauptbahnhof. Die Anreise ist dann per Zug. Ein Interview zur Antifa-Demo findet ihr auch auf unserer Webseite radio-korax.de. Die Demo beginnt am Hauptbahnhof in Halle. Auch an anderen Orten in Sachsen-Anhalt ist einiges los. Morgen Nachmittag um 13 Uhr geht es mit Demokratiefestival in Magdeburg los. Am Vorabend der Wahl organisiert das Bündnis Sachsen-Anhalt weltoffen Demo und Festival. Die Demo beginnt am Hauptbahnhof von Magdeburg um 13.30 Uhr. Ein Festival mit Musik und Redebeiträgen gibt es dann um 15 Uhr auf dem Domplatz. Auch Live-Musik wird es geben, unter anderem von Berg und Young FSK 18. Auch am Samstag Vormittag um 10 Uhr gibt es Mitmachaktionen in Salzwedel. Gemeinsam wird eine Menschenkette für Solidarität, Demokratie und Zusammenhalt gebildet, mit anschließender Küfa am Rathausturmplatz in Salzwedel. Eine Vorabenddemo gibt es aber auch am Samstag in Dessau unter dem Namen Demokratie bewahren. Die Demonstration beginnt um 15 Uhr auf dem Marktplatz in Dessau. Aus Berlin gibt es eine gemeinsame Busanreise zur Antifa-Demo in Halle. Dafür wird sich um 13 Uhr am Südkreuz getroffen. Bustickets gibt es dann am Buchladen Schwarze Risse. Eine weitere Anreise gibt es für Demo und Demokratiefestival in Magdeburg von Berlin aus. Die ist dann per Zug vom Gleis 4 am Hauptbahnhof Charlottenburg um 10.50 Uhr. Wer aber in Berlin bleiben will, für den gibt es am Sonntag eine antifaschistische Kundgebung nach der Wahl. In der Lusienstraße 18 in Berlin-Mitte lädt die Landesvertretung Sachsen-Anhalt um 19 Uhr dazu ein, ein solidarisches Zeichen zu setzen. In Leipzig gibt es dann heute Abend 20 Uhr eine Doppelbuchpremiere mit Georg Schomarus und Robert Feustel. Beide lesen aus ihren Neuveröffentlichungen vor. Georg Schomarus aus Katerland und Feustel aus Der verbotene Rausch. Es geht um die Geschichte und Gegenwart des Rausches als der Bedeutung von Drogen in unserer Gesellschaft und Politik. Das Ganze findet in der Buchhandlung El Libro in der Boranischen Straße 3D in Connewitz statt. Auch in Dresden gibt es eine gemeinsame Anreise zur Antifa-Demo in Halle. Vom Bahnhof Dresden-Neustadt. Treffpunkt dafür ist 13.45 Uhr auf der Rückseite des Neustadtbahnhofs am Ausgang Hansastraße. Zusätzlich gibt es einen Recherche-Workshop am Sonntag von 11 bis 15 Uhr mit dem freien Investigativjournalist Andreas Grünert.
0: Das waren nochmal ein paar Veranstaltungshinweise von Veranstaltungen, die einfach stattfinden, wo ihr hingehen könnt, wenn euch das interessiert. Ihr hört das Morgenmagazin der Freien Radios und die Autoritätssehnsucht unserer Zeit und das Weiterkämpfen. Das war der rote Faden für das heutige Morgenmagazin der Freien Radios. Und um nochmal Kurt Tucholsky aufzugreifen, Weiterkämpfen, das Weiterkämpfen lohnt sich. aber auch das Weiterhören. 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Das war soweit das Morgenmagazin der Freien Radios. Am Mikrofon heute für euch, Joscha, und damit noch ein letzter Kommentar. Egal wie die Wahl ausgeht, lasst euch eure Freiheit nicht nehmen, setzt euch dafür ein und engagiert euch, wo ihr könnt. Eine der Themen, die auch angesprochen wurde im den Vorfeld dieses Wahlkampfes, aber zunehmend weniger thematisiert wurde, war auch das Wegziehen, Weggehen. Und das bringt mich zu einem letzten Lied für euch, bevor es dann mit der nächsten Sendung weitergeht. Ein Lied, das ihr wahrscheinlich in dieser Sprachversion nicht kennt, vielleicht aber kennt, von Elowaiti. Die haben nämlich zum Glück auch eine schweizerdeutsche Version von diesem Lied gemacht. Und ja, wir hatten ja hier im Morgenmagazin auch einige Stimmen, die hoffnungsvoll machen und die auch gezeigt haben, was die letzten Wochen und Monaten an gesellschaftlichen Zusammenrücken eigentlich bewirkt und wie viele Menschen sich auch Hoffnung auf ein besseres Morgen engagieren. Und ich hoffe immer auch einfach, dass ich mal wieder in die Berge komme. Und genau davon handelt dieses Lied von Elowaiti.

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2: Всем привет! Это Радио Компас. И снова с вами Ольга,
3: Виктор
4: и Ангелина. Hallo und herzlich willkommen bei Radio Kompass. Heute sprechen wir über zwei Bücher. Die sind wie Zwillinge, die wirken auf uns wie Zwillinge und doch sind keine genauen Spiegelbilder voneinander.
3: Сегодня у нас особенная встреча. Мы будем говорить о книге, которая буквально соединяет эпохи, страны и языки.
2: У нас в гостях писательница Ольга Хорн. Ее дебютный немецкоязычный роман «Die Mäuse Furcht» вышел в марте этого года, а в мае появился русскоязычный сборник под названием «Страх запаха». Туда вошли одноименная повесть и 12 рассказов. Оля, привет и добро пожаловать на Радио Корокс.
3: Heute bei uns im Studio ist die Autorin Olga Horn. Sie hat im Frühjahr gleich zwei bemerkenswerte Bücher veröffentlicht. Den deutschen Roman Die Mäusefurcht und den russischen Erzählband Strach Zapacha.
4: Beide Bücher blicken tief in die Geschichte der Wolgadeutschen, in Familientraumata und die Suche nach der eigenen Identität.

0: Herzlich willkommen, Ольга.
1: Всем привет. Большое спасибо, что пригласили меня. Я очень-очень рада. Очень приятно.
2: Скажи, как ты пришла к этой книге? Как вообще родился замысел?
0: Родной язык русский у тебя?
1: Я родилась в Алма-Ате, и в 1990 году мы переехали с семьей в Германию, а писать я начала чисто случайно.
0: А твоя семья, она русскоязычная тоже, да? Вот в Алма-Ате ты родилась, но родной язык русский у тебя?
1: Родной язык у меня русский, да. Был тогда, сейчас я считаю, что уже оба у меня родные, немецкий тоже.
2: Вот это вот-вот-вот-вот, да. Это
0: das
2: вот самое интересное.
0: Das ist schon eine sehr schöne Frage, interessante Frage. Was ist deine Muttersprache? Ist das Russisch, ja?
1: Meine Mutter, also wenn wir im Deutschen darüber sprechen, muss ich sagen, meine Mutter ist Russin. Und ja. Ihre Sprache ist Russisch. Mein Vater ist Russlanddeutscher und hat aber mit uns früher in der Sowjetunion kein Deutsch gesprochen.
0: Aber seine Muttersprache ist Deutsch.
1: Er hat zwei, würde ich sagen. Also er hat meine Großeltern väterlicherseits haben Deutsch gesprochen. Das war ihre Muttersprache. Und zu Hause in der Familie wurde auch Deutsch gesprochen, aber die Kinder, also mein Vater und seine Geschwister, also sie haben Deutsch verstanden. Das, was zu Hause gesprochen wurde, haben sie natürlich verstanden, aber sie haben nicht so gut Deutsch gesprochen.
0: Also dein Vater hat Deutsch verstanden, aber selbst nicht so gut gesprochen.
1: Genau.
0: Und diese Opa, das ist derjenige Opa, der im Buch als Dirk.
1: Und der Großvater. Abgeschrieben sozusagen, ist entstanden von meinem Großvater väterlicherseits.

0: Gleich hören wir einen Ausschnitt aus dem Buch Die Mäusefurcht und die Autorin Olga Horn liest auf beiden Sprachen, wie der Großvater von seiner Deportation nach Sibirien erzählt. Im Herbst 1941 wurde fast die gesamte deutsche Bevölkerung der Autonomen Republik an der Wolga innerhalb von weniger als 3 Wochen deportiert. Auch der Großvater und seine Frau wurden aus ihrem Dorf vertrieben und nachts abtransportiert. Gleich am ersten Tag nach der Ankunft erkundet er das Dorf und trifft in einem Laden auf eine russische Verkäuferin. Als sie erfährt, dass er Deutscher ist, ist sie völlig überrascht, dass er wie ein Russe aussieht.
1: Да, давайте сейчас сразу послушаем отрывок из книги. Ты читаешь на 2 языках о том, как дед рассказывает про депортацию в Сибирь. Осенью 1941 года практически все население автономной немецкой республики на Волге было депортировано менее чем за 3 недели в Сибирь. И деда вместе с женой выселили из деревни и ночью вывезли. И вот в первый же день после приезда он пошел исследовать деревню, где они оказались, и встретил в магазине продавщицу, русскую женщину. Когда та узнала, что дед немец, очень удивилась, что он так похож на русского. Немцев она себе представляла совсем иначе.
2: Wie ich reinkam, steht ein Russe-Mädel, nicht von den Hakassen. Ich habe gleich gesehen, dass es ein Russe-Mädel war. Hab die Zeit geboten. Ich sehe, da steht alles voll. Getränk und auch Wurst und Fleisch und alles, was du brauchst, was man in Russland schon lange Zeit nicht mehr gesehen hat wegen dem Krieg. Und dort ist alles noch voll. Es hat mich so gewundert. Ich habe sprechen angefangen mit ihr. Nun fragt sie, von wo ich komme. Ja, nu, ich kam gestern. Wir sind doch wie deutsche Aussiedler hierher gekommen. Sie sind ein Deutscher, hat sie so gesagt. Ja, nu, schau mal, ihr seht ja gerade wie unsere Russen aus. Na nu, wie kann ich denn anders aussehen? Und da sagt sie, schauen Sie mal dorthin. Da hat sie an der Wand Karikaturen mit dicken Leibern, schäbig Füß, verwachsen die Köpfe mit Bärten und alles. Wie sie die Deutschen dorthin gemalt haben, das war garstig. Und da hat sie sich auch die Deutschen so vorgestellt, wie die dort gemalt waren. Jetzt, wie sie mich gesehen hat, die konnte sich gar nicht wundern genug, dass ich nach dem ganzen Russen ausgesehen habe, wie die Russen. Захожу, а там стоит русская девушка, не хакаска. Сразу видно, что русская. Поздоровался. Смотрю, а там все есть. Напитки, колбаса, мясо, все необходимое, чего в России уже давно мы не видели из-за войны. А там всего полно. Я удивился, заговорил с ней. Вы откуда? Я вчера приехал. Мы немецкие выселенцы. Нас сюда привезли. Ах, вы немец? Да. Надо же. А выглядите, как наши русские. А как мне еще выглядеть? А вон там, посмотрите. И показывает мне на карикатуры, что на стене висят. Толстые, с кривыми ногами, обросшие, с бородами, всякие разные. Так она себе немцев и представляла. А как меня увидела, сильно удивилась. Не могла поверить, что я так на русского похож.
0: An dieser Stelle sollte man daran erinnern, dass es eine ganze, ganz eigene Kulturschicht gibt. Die Literatur über die Russlanddeutschen. Also über jene deutschsprachige Minderheit, die seit dem 18. Jahrhundert an der Wolga lebte und später im 20. Jahrhundert in der Sowjetunion Verfolgung, Deportation und Zwangsarbeit erfuhr.
1: Да, тут надо вспомнить, что существует некоторый пласт культуры, совершенно уникальный пласт литературы. Я имею в виду литературу о немцах Поволжья, о так называемых российских немцах.
3: Автономная республика немцев Поволжья существовала с 1918 по 1941 год. Главный город ее назывался до 1931 года Покровск, а потом был переименован в город Энгельс. Республика занимала значительную площадь, около 28 тысяч квадратных километров в Нижнем Поволжье.
1: Это на минуточку по площади, как сейчас Владимирская или Курская область. А если мы бы стали говорить о регионах Германии, то это по размеру как земля Бранденбург.
3: Население республики пострадало от раскулачивания в 30-е годы, а по сути это было ограблением людей. Сама республика была ликвидирована в 1941 году, жителей депортировали в Сибирь и Казахстан, и сразу после этого началась тотальная мобилизация по национальному признаку.
0: Die autonome sozialistische Sowjetrepublik der Wolgadeutschen, anders genannt die Wolgadeutsche Republik. Sie existierte von 1918 bis 1941. Ihre Hauptstadt hieß bis 1931 Pokrovsk. Und später wurde die in Engels, nach dem deutschen Philosoph Friedrich Engels, umbenannt. Die Republik umfasste ein beträchtliches Gebiet von etwa 28.000 Quadratkilometern im unteren Wolga-Gebiet. Das entspricht ungefähr der Fläche der heutigen russischen Gebiete Wladimir oder Kursk. Und wenn man es mit deutschen Bundesländern vergleicht, ungefähr der Größe Brandenburgs.
3: Und jetzt zurück zur Geschichte. Ab Ende der 1920er Jahre forcierte Stalin die Kollektivierungspolitik. Ihr Ziel war es, die Landwirtschaft zu zentralisieren, um mehr Kontrolle über die Lebensmittelversorgung zu erhalten. Einzelne Bauernhöfe sollten in kollektiv bewirtschafteten Großbetrieben, sogenannten Kolchosen, zusammengelegt werden. Dabei wurden die für reich befundenen Bauern, sogenannten Kulaken, enteignet.
0: Genau, die Bevölkerung der Wolgadeutschen Republik litt in den 1930er Jahren unter der sogenannten Entkulakisierung und im Grunde war das eine Enteignung, eine systematische Beraubung der Menschen. Im Jahre 1941 wurde die Republik aufgelöst und ihre Bewohner wurden nach Sibirien und nach Kasachstan deportiert. Unmittelbar danach begann eine umfassende Mobilisierung nach nationaler Zugehörigkeit. Bedeutet Mobilisierung zur Zwangsarbeit in Arbeitslagern.

0: Und zurück zur Muttersprache. Du hast gesagt, dass jetzt schon wahrscheinlich Deutsch deine Muttersprache ist. Kann überhaupt Muttersprache im Laufe des Lebens geändert werden? Oder wie? Wie verstehst du das?
1: Ich denke schon. Also nach meinem Empfinden, ich habe zwar ganz oft zu hören gekriegt, sowas gibt's nicht. Es gibt nur eine Muttersprache und alles andere ist Blödsinn. Aber ich kann inzwischen nicht mehr sagen, welche Sprache mir näher ist. Also ich denke in beiden Sprachen, ich schreibe in beiden Sprachen. Und wenn ich mich selbst nicht entscheiden kann, welche von den Sprachen die meine ist, also mir näher ist, kann auch kein anderer mir sagen, da du mit dieser Sprache geboren wurdest, ist es deine Muttersprache und die andere nicht.
0: Wie kannst du dann aber fixieren, dass du die Gedanken in Deutsch oder in Russisch hast?
1: Es passiert irgendwie unbewusst. Also ich denke gar nicht darüber nach, in welcher Sprache ich gerade denke, es sei denn, jemand fragt mich. Oft ist das so, dass die Umgebung natürlich eine Rolle spielt. Wenn ich in einer russischsprachigen Umgebung bin, dann denke ich automatisch Russisch und rede auch Russisch. Aber ich habe auch oft meine Aussetzer, dass ich dann nur ein Wort in einer Sprache parat habe, obwohl ich es in der anderen haben möchte eigentlich. Das heißt, es ist ein Mischmasch. Also es ist wirklich so eine Mischung, in der ich auch gar nicht versuche, die auseinanderzuhalten.
0: Wann hast du begonnen, Deutsch zu lernen?
2: Вот это я как раз хотела по-русски спросить. Как и когда ты начала учить немецкий?
1: В семье папы говорили, дома говорили на немецком. Если кто-то, ну, либо были гости, либо где-то, где другие люди тоже присутствовали, то там не говорили, естественно, на немецком, потому что это было опасно. Немцы после Второй мировой войны боялись говорить на своем родном языке, поэтому такой язык для всего мира был русский. И папа мой учился, естественно, в обычной школе, там говорили по-русски все, но дома они общались на немецком. А в нашей семье немецкий, к сожалению, не сохранился в такой форме, потому что, во-первых, папа сам не так уж хорошо говорил на немецком, во-вторых, мама у меня русская, и она по-немецки не говорила совсем. Поэтому в нашей семье мы разговаривали по-русски.
0: А кто из твоих предков приехал в Россию? Вот ты знаешь, это с Екатерины?
1: Я не знаю, нет, прям точно не знаю. Я знаю, что приехали в 18 веке, когда Екатерина позвала немцев. Да, при Екатерине еще приехали и жили на Волге с тех пор.
0: То есть вот ты потомок тех самых волжских немцев, которые пригласила Екатерина II, да?
2: Немецких колонистов.
0: И с тех пор немецкий язык был родным. У всех предков. По сути дела, он был родным у всех предков.
1: Так как они жили в этих немецких колониях на Волге, немцы там в основном общались только друг с другом. Многие даже не говорили по-русски. Дедушка мой, например, до 22 лет не разговаривал по-русски, он знал только немецкий. В колониях были немецкие школы, при церкви обычно, и самоуправление было у них тоже на немецком языке. Поэтому зачастую не было потребности вообще учить русский язык.
0: Also, das war vollkommen isolierte Gesellschaft oder Gemeinschaft. Ich meine, eigenes Leben, eigene Sprache, aber Kommunikation mit der Umgebung, dann sollte das irgendwie dann doch laufen. Das heißt, es war schon irgendwie Russisch, sollte irgendwie dann Russisch auch seit langer Zeit irgendwie da sein, um einfach praktische Fragen mit der Umgebung zu lösen.
1: Ich habe den Eindruck, aus dem, was mein Opa erzählt hat, habe ich den Eindruck gewonnen, dass es nicht unbedingt notwendig war, Russisch zu können. Es gab Menschen, also wenn Menschen irgendeinen Beruf hatten, bei dem sie mit anderen Leuten in Kontakt treten mussten, haben sie wahrscheinlich Russisch gelernt und haben es irgendwie gesprochen, halbwegs. Aber meine Vorfahren waren alle Bauern. Die sind nicht irgendwie großartig rausgekommen aus ihren Dörfern. Und es gab ganz viele Kolonien aneinandergereiht, wo nur Deutsche gelebt haben. Die haben sich nicht mit den Russen vermischt. Die haben immer darauf geachtet, dass sie unter sich bleiben. Es war ihnen wichtig, ihre Kultur zu bewahren, ihre Sprache zu bewahren. Und sie waren dem Zaren immer dankbar, dass sie so eine Sonderstellung haben. Sie hatten bestimmte Privilegien bekommen. Und ich glaube, sie haben Russland auch als ihre Heimat gesehen, aber sie haben kein Russisch gesprochen, weil es einfach nicht notwendig war.

0: Нас будто не научили задавать вопросы. Не знаю, советское это или семейное. Сестра оглянулась на внука и, поставив на плиту натертый до блеска латунный чайник, продолжила энергично размазывать по хлебу непокладистое масло. Внук сидел за столом у мрачного окна и не спеша допивал кофе. «Не пойму, о чем ты», — откликнулся он, зевая. «С критическим мышлением у нас вроде все в порядке. Смотри», — начала сестра, упорядочивая на ходу мысли и стараясь не тараторить. «Я никогда не жалела, что наши предки неприметные и невыдающиеся, что у нас не было, например, деда-фронтовика, которого можно расспросить про войну. К бабушкам и дедушкам вопросов вообще не возникало. Почему Дана, чужой человек, когда была у бабы Зины, спрашивала ее, и та рассказывала о том, как пришел немец? А мы никогда не интересовались. Ты вот не жалеешь, что не расспросил деда, пока это было возможно? Или бабушку? Почему я должен о чем-то жалеть, копаться в прошлом? Прошлое — факт. Мне не нужно об этом думать. К тому же в этом есть своего рода эскапизм».
1: Die Geschichte spielt auf zwei Zeitebenen. Der Großvater hat sein Leben auf Tonbandkassetten erzählt, so gut er konnte. Viele Jahre später hört sein Enkel diese Aufnahmen ab und schreibt sie Wort für Wort nieder. Doch in dieser Lebensgeschichte gibt es viele Lücken, fehlende Daten, ganze Jahre, Ereignisse und sogar Menschen. Und manchmal erzählen gerade diese Leerstellen besonders viel. Denn auch das, worüber man schweigt, gehört zur Geschichte.
2: Deshalb helfen wir im Laufe der Sendung immer wieder dabei, den roten Faden zu halten und historischen Kontext zu geben. Aber nicht jede Lücke soll geschlossen werden. Gerade in russlanddeutschen Familien und überhaupt in sowjetischen und postsowjetischen Raum war Schweigen oft eine Überlebensstrategie. Nicht zu viel fragen, die Vergangenheit nicht aufrühren. Darüber denkt Olga Horn gemeinsam mit einer weiteren wichtigen literarischen Figur nach, mit der Schwester des Enkels. Sie reflektiert, dass sie nie gelernt haben, Fragen zu stellen, weder an die Großeltern noch an die Geschichte.
0: Hinterfragen oder überhaupt Fragen stellen, hatten wir irgendwie nicht gelernt. Keine Ahnung, ob es etwas Sowjetisches ist oder in der Familie liegt. Schwester blickte Enkel an, stellte den blitzblanken Messingwasserkessel auf den Herd und kämpfte weiter mit der unwilligen Butter, die sich nur ungern auf einem Stück Brot verteilen ließ. Enkel saß am Tisch und trank gemächlich seinen Kaffee, hinter ihm das finstere Fenster. Was meinst du? Fragte er und gähnte. Kritisches Denken ist bei uns doch durchaus vorhanden. Na, ich fand nie, es sei schade, dass unsere Vorfahren nicht groß und bedeutend waren. Dass wir keinen Großvater hatten, der im Krieg gekämpft hat und den man hätte ausfragen können. Überhaupt, Omas und Opas nach irgendwas auszufragen, kam mir nicht in den Sinn. Wieso hat Dana zum Beispiel, eine Fremde eigentlich, Oma Sina gefragt und Oma hat erzählt, wie es war, als die Deutschen kamen. Und wir haben nie gefragt. Tut es dir nicht leid, dass du Großvater damals nichts gefragt hast? Oder Oma? Wieso sollte es mir leid tun? Warum sollte ich in der Vergangenheit herumstochern wollen? Die Vergangenheit ist eine Tatsache, etwas Feststehendes. Ich muss nicht darüber nachdenken. Außerdem ist dieses Rumgestochere eine Art Flucht aus der Realität.

Ich habe ein neues Fahrrad gekauft, Penzinski. Das waren die besten Fahrräder in Russland. Da war ein Dynamo dran und alles. Licht einschalten, dann kann ich alles sehen, wenn ich fahre. Und ganz übernickelt. Jetzt hatte ich es gerade einen Monat wahrscheinlich und dann kam die Aussiedlung. Hinschmeißen, das war mir zu schade. Dann habe ich das Fahrrad auseinandergenommen und habe einen Kasten zusammengeschlagen. Wir hatten für die Frau, für Hertha, gekauft zum Mantelschneidern. Watte, Unterfutter, Oberfutter und Kragen. Das hatten wir alles gekauft und wollten es gerade noch abgeben, zum Nähen. Und es kam soweit nicht mehr. Da habe ich unseren alten Sack in den Kasten reingelegt, die Baumwolle drauf und das Fahrrad auseinander, ganz auseinandergenommen und immer so in der Watte reingelegt.

0: Zurück zur Geschichte der Sowjetischen Republik der Wolgadeutschen. Das Ende kam 1941, nachdem der deutsch-sowjetische Krieg ausgebrochen war. Die Russendeutschen wurden kollektiv zu potenziellen Verrätern erklärt. Im Herbst 1941 fand die Deportation aller Deutschen aus der Wolga-Region in entlegene Regionen wie Sibirien und Kasachstan statt. Die Republik wurde aufgelöst.
1: Insgesamt umfasste die Deportation etwa 900.000 Russlanddeutsche. Männer im Alter von 17 bis 55 Jahren und auch Frauen im Alter von 16 bis 45 Jahren wurden in die sogenannte Arbeitsarmee mobilisiert. Nach heutigen Forschungen von Historikern durchliefen insgesamt etwa 400.000 Deutsche diese Arbeitslager. Sie kamen in Arbeitslager und mussten Zwangsarbeit leisten. In den schwersten Jahren lag die Sterblichkeitsrate bei 17-20% und teilweise sogar darüber. Das bedeutet, etwa jeder fünfte oder sechste Angehörige der Arbeitsarmee kam ums Leben.
0: Warum ist dann deutsche Äquivalent vom russischen Strach Sapacha? Warum ist Mäusefurcht? Furcht ist Strach. Mäuse, das sind Mische. Mäuse. Hast du zuerst in Deutsch geschrieben, dann in Russisch übersetzt?
2: Zuerst ist die russische Version entstanden. Mhm. Ich hatte gar nicht vor, sie zu übersetzen, aber irgendwann habe ich mich doch entschieden, es ins Deutsche zu bringen, wobei ich nicht sagen kann, dass es eine Übersetzung ist. Mhm. Aus zwei Gründen. Zum einen bin ich ja Übersetzerin vom Beruf. Ich weiß, dass es keine Übersetzung ist. Ich bin einfach viel zu frei mit dem Text umgegangen. Ich habe dazwischen lagen ein paar Jahre zwischen der russischen Version und der deutschen. Ich war einfach schon ein bisschen anderer Mensch. Und ich habe nach meinem Gefühl geschrieben. Da, wo es mir nicht passte, habe ich es geändert. Und der zweite Grund ist, dass mein Opa Deutsch gesprochen hat. Das heißt, er hat seine ganze Lebensgeschichte hauptsächlich auf Deutsch erzählt. Er hatte seine russischen Wörter zwischendurch, er hat so ein bisschen gemixt, aber seine Sprache war Deutsch, so ein altertümlicher Dialekt. Und ich habe seine Sprache versucht beizubehalten. Ich habe sie nicht aus dem Russischen genommen und wieder ins Deutsche gebracht, sondern ich habe wieder die Aufnahmen genommen und sie aufgearbeitet.
0: Und darum entstand auch eben dieser Titel Mäusefurcht. Ne? Darum.
2: Und der Titel ist eigentlich ganz einfach. Im Russischen fand ich Strach Sapacha gut, im Deutschen nicht. Also Angst vor einem Geruch oder so klingt als Titel nicht besonders ansprechend, finde ich. Ist meine Sicht der Dinge.
0: Oder Geruchsangst, ja? Klingt nicht sehr gut. Ja.
2: Ja. Ja. Deswegen habe ich nach einem anderen Titel gesucht. Ich habe mir, keine Ahnung, 10 andere Titel überlegt und habe dann diesen ausgesucht, weil es gibt im Buch eine Passage darüber, wie Enkel versucht herauszufinden, wie das Gedächtnis funktioniert. Und dabei stößt er auf bestimmte Experimente und auf Epigenetik. Das ist so eine Wissenschaft und er findet raus, dass Versuche an Mäusen gemacht wurden und den Mäusen wurde die Angst vor einem bestimmten Geruch beigebracht. Und diese Angst hatten die Mäuse weitergegeben über die DNA. Deswegen ist das ein wichtiger Moment im Buch und genau von diesem Moment handelt auch der russische Titel Strach Sapacha. Нур,
3: что они разные, но в основном идет о том же. На этом месте мы можем послушать как раз этот отрывок.

Epigenetik. Die Wissenschaft vom Gedächtnis der Zellen, wenn seine Aufmerksamkeit bisher eher zerstreut war und die Infos nur kurz in seinem Kopf verweilten, um sich dann gleich wieder zu verabschieden und dabei einen Haufen neuer unbeantworteter Fragen dazulassen, wurde nun ein Schalter in seinem Inneren umgelegt. Er war wach und konzentriert. Sein Gefühl sagte ihm, dass er auf etwas Wichtiges gestoßen war. Er las jeden Artikel aufmerksam, versuchte dahinter zu kommen, was ihn so aufgerüttelt und aufgewühlt hatte. Langzeitgedächtnis der menschlichen Zellen. Einfluss des sozialen Umfelds auf das Erbgut. Umweltfaktoren und ihre Wirkung auf die Aktivitäten von Genen. Erworbene Merkmale verändern die DNA-Struktur nicht, können aber an die Nachkommen vererbt werden. Dass sich auf die Gesundheit des Kindes unter anderem der Zustand der Mutter während der Schwangerschaft, der Stress und die Ernährung auswirken können, war Enkel klar. Dass die während des Zweiten Weltkrieges gezeugten Kinder mit Untergewicht geboren und auch im späteren Leben oft krank wurden, war auch klar. Kinder dagegen, die in denselben Regionen nach Kriegsende geboren wurden, waren robuster. Das war alles logisch. Die Lebensumstände verbesserten sich ja auch, aber Nachkommen der Familien, die während des Krieges Not leiden mussten, kamen ebenfalls mit Untergewicht zur Welt und neigten später zu Herzleiden und Übergewicht. Es sah aus, als könnten traumatische Erlebnisse die Aktivität der Gene verändern und damit das Verhalten der Nachfahren beeinflussen. Mäuse, die gelernt hatten, einen bestimmten Geruch zu fürchten, vererbten die Erinnerung an diesen Geruch sowie die damit verbundene Angst nicht nur an ihre Kinder, sondern auch an die Enkelkinder. Dabei isolierten Wissenschaftler die Nachkommen von den Eltern und wiesen somit nach, dass es sich nicht um eine soziale Vererbung handelt, nicht über die Erziehung, sondern eben um eine biologische, durch biochemische Modifikation der DNA in Sperma. Die erlernte Angst vor dem Duft war bei Mäusen in der dritten Generation nachweisbar.

0: ты будешь писать по-русски или по-немецки, или diese Mäuse furcht, das war dein erstes Buch in Deutsch, oder nicht? Oder hast du noch was vorher geschrieben, eigene Bücher in Deutsch?
1: Nee, das ist das erste Buch, aber ich habe davor Kurzgeschichten geschrieben in beiden Sprachen und werde auch für das neue Buch in beiden Sprachen schreiben. Ich hoffe, dass es möglich sein wird, ein zweisprachiges Buch rauszubringen, wobei es keine Übersetzung geben wird. Das heißt, die Texte werden so hoffentlich erscheinen, wie sie entstanden sind, in der Sprache, in der sie geschrieben wurden.
0: Und es wird ein Buch über Gedächtnis sein, über dieses Problem, ja?
1: Also ja, oder eher Erinnerung.
0: Erinnerung. Erinnerung.
1: Ja, es gibt verschiedene Ebenen. Es gibt diese persönliche Ebene, diese kleinen Geschichten, die jeder erzählen kann, woran er sich erinnert, wie seine Kindheit verlaufen ist und so weiter. Dann gibt es die Erinnerung einer Landschaft zum Beispiel, sich früher in der Gegend etwas befunden hat, was jetzt nicht mehr da ist, ob es Spuren hinterlassen hat, ob die Menschen sich daran erinnern, was da früher war oder nicht. Und es geht um die Erinnerung des Körpers zum Beispiel, wie wir Erinnerungen im Körper speichern und wie sie dann auf einmal erscheinen, wenn irgendwas passiert. Also ganz, ganz unterschiedlich, ja. Oder wie die Erinnerungskultur in verschiedenen Ländern funktioniert. Wir erinnern uns ja alle unterschiedlich. In Russland spricht man ungern im Moment über Stalinzeiten zum Beispiel. Das wird alles verdrängt. Und diese Vergangenheit wurde nicht aufgearbeitet. In Deutschland haben wir eine andere Erinnerungskultur und wir wollen es wissen. Wir wollen den Kindern auch beibringen, was in der Nazizeit passiert ist. Das ist ganz wichtig, ein wichtiges Thema bis heute. Und dem gehe ich nach. Also wie das in unterschiedlichen Ländern, in unterschiedlichen Städten oder auch einfach Landschaften, wie die Erinnerung da weiterlebt oder eben nicht.
0: Das ist das in deinem Buch, in Mäusefurcht, ist es auch diese Episode, über, als Großvater zu dem Feld kommt und dann die Sonnenblumen sieht, ja?
1: Ja, genau. Genau das ist das. Da ist die Erinnerung nicht mehr da. Es gibt keine Gedenkstätte, keine Erinnerung an das, was passiert ist, sondern nur dieses Sonnenblumenfeld.

0: In einem Monat strahlen wir den zweiten Teil der Sendung aus, also den zweiten Teil von dem Gespräch mit der Schriftstellerin Olga Horn über ihr Buch Die Mäusefurcht. Und dann fragen wir die Schriftstellerin, kann Angst vererbt werden? Auf welche Art und Weise? Biologisch, familiär, sprachlich? Und kann Literatur helfen, aus dem Schweigen wieder eine eigene Stimme zu machen?
1: А с вами были Ольга,
2: Виктор
0: и Ангелина.
1: Оставайтесь на нашей волне и всего вам доброго.
0: Tschüss!
3: Welche Spuren hinterlässt das moderne Großstadtleben im Gehirn?
4: Wup, wup, wup, wup. Die Stadtvögel auf Radio Korax
5: sind frisch in ihrem Nest im Studio 3 gelandet. Das ist unser Horst, würde ich mal sagen.
4: Und ja, es ist jetzt schon verdammt nochmal wieder ein Monat her, dass wir hier waren. Genau, und wurde langsam mal wieder Zeit und wurde auch langsam mal wieder Zeit für ein Mashup. Kann man so sagen?
5: Weiß nicht genau.
4: Naja. Für eine konzeptlose Sendung zumindest.
5: Ja, sinnlos ist ja nichts.
4: Nein.
5: Aber ohne thematischen
4: Überbau.
5: Bezug. Ja. Ja. Deswegen dachte ich mir auch, ja geil, da spiele ich doch einfach mal als erstes einen Diss-Track.
4: Ja, nachher kommt, ich habe auch noch nachher so ein bisschen Battle-Rap ist auch noch dabei. Ein bisschen artsy ist er schon. Genau. Hier wird gedisst und nachher wird auch über die Szene geschimpft. Jojo.
5: Ja, endlich mal wieder so richtig klassischen
4: so
5: Battle-Rap.
4: Naja,
5: ja, nee, klassisch nee, nicht. Klassisch. Nee,
4: das,
5: natürlich
4: das,
5: trotzdem,
4: dafür sind wir uns
5: trotzdem
4: doch zu
5: mit
4: fein,
5: Anspruch.
4: Ja.
5: Ne? Ja. Und zwar ist das ein Track von Denzel Curry und Kenneth Bloom oder
4: Blummy. Schreibt sich wie das deutsche Blume, deswegen würde ich behaupten, weil es sich auch lustig anhört, das ist bestimmt auf American, das ist Kenneth Blummy.
5: Genau, und ist auch ein Feature mit Jebba, das ist die Stimme, die wir da auch noch hören. Und der Track ist richtig fresh aus dem Jahr 2017.

0: Das war Difference von Denzel Curry.
1: Von Denzel Curry weiter zu Bus Driver. Das war ja ein ziemlicher Augenöffner, als ich den dann irgendwann, wann war es denn? Mitte 2000er, entdeckt habe. Mit seiner Reizüberflutung und mit seinen schickigen Samples. Ja, eigenwilliger Stil auf jeden Fall. Und natürlich war ich ganz aus dem Häuschen, als er dann tatsächlich mal in Halle war. Im Pierre Gras.
0: Da waren wir zusammen.
1: Und
0: schön war's.
1: Und dann, ja, ich war ganz aufgeregt und wollte auch mit ihm quatschen. Und ich hatte ihm auch was mitgebracht. Nämlich war das so die Zeit, wo ich selber Ingwerlikör gemacht habe. Da habe ich ihm tatsächlich ein kleines Fläschchen Ingwerlikör mitgebracht. Dann hat er gesagt, wir trinken keinen Alkohol. Das war dann ein bisschen,
0: Hättest du ihm einfach ein Stück Ingwer gegeben?
1: Ja, genau. Ich glaube, er hat sich trotzdem gefreut. Weiß ich nicht. Aber ja, jedenfalls, ich habe mich gefreut, ihn auch immer in Halle zu sehen. Einfach irgendwie ein grundsympathischer Typ. Und aus dieser Zeit habe ich jetzt auch einen Track dabei, der noch nie gespielt wurde in all den Jahrzehnten der meiner Stadtvögelzeit. Hier geht es um, der Track heißt Hands Full of Sky und ist aus dem Jahr 2009 vom Album Jelly Beam.

0: Ah, da war er schon vorbei. Das war Bus Driver mit Hands Full of Sky. Ja, und ich bin ja großer Double Time Fan und deswegen muss Bus Driver mit rein. Es ist inhaltlich. Oh, ich muss mal kurz die Tür.
1: Julian ist in der Feedback-Schleife.
0: Ja, wir sind nämlich mega live. Wir sind nämlich mega live und dann passieren halt so Sachen, dass ich in der Feedback-Schleife lande. Richtig. Und ähnlich gefangen ist auch Bus Driver in diesem Track, denn er sieht sich zumindest im Refrain knee deep in a pot of dirt. Also er steht auf jeden Fall knietief in Dreck und versucht sich da durchzuschneiden und hands full of sky, also Hände voll von Himmel herauszuholen. Was er genau damit meint, ist nicht so ganz klar. Also es ist eine große Assoziationskette, da geht es um Urananreicherung, Gentrifizierung, Waffenhandel, Empowerment, also ein großer Wort- und Bilderstrom, Überfülle und so weiter. Ja, das war Bus Driver.
1: Und ich mach gleich weiter mit der Handsome Boy Modeling School.
0: Ah ja, das ist auch ganz schön intensiv, oder? Das ist auch ganz schön Content, ganz schön überladen.
1: Nicht? Ja, vielleicht.
0: Vielleicht auch nicht.
1: Also, das kannst du ja danach nochmal droppen, würde ich sagen, wenn wir den Track gehört haben. Oder willst du schon vorher?
0: Nee.
1: Weil ich wollte eigentlich nur mal so ein bisschen euch den Tipp geben, wenn ihr die Handsome Boy Modeling School noch nicht kennt, macht das doch mal, lernt die mal kennen. Die Songs von früher fand ich, lohnt sich. Also, finde ich cool. Habe ich auch gar nicht so bewusst damals gehört. Ist für mich eher eine Spätentdeckung, muss ich sagen. Und zwar ist das eigentlich das Duo Prince Paul, der Produzent, und Dan, The Automator Nakamura. Vielleicht auch von Deltron 3030 bekannt.
0: Ist nicht wahr. Da kann ja ich noch richtig was lernen. Deltron finde ich ja der Hammer. Ich bin nämlich akustisch an die Schule, an die Handsome Boy Modeling School bisher nicht so rangekommen. Ich fand die immer schön weird auf jeden Fall. Ah, da ist der Deltron. Ja, cool. Ja.
1: Und da gibt es auch noch andere Verbindungen in dem Song, den wir gleich hören, Metaphysical. Da ist nämlich die Stimme von Miho Hattori, einer Sängerin, die in Tokio geboren ist, aber in New York Musik gemacht hat oder macht, zu hören. Und die Stimme ist auch die, oder sie hat Noodle von der virtuellen Band Gorillaz die Stimme gegeben. Und da steckt ja Dan Nakamura ja auch so ein bisschen mit drin, bei den Gorillaz.
0: Ist das jetzt alles bewiesen? Ja,
1: Und Miho Hattori ist auch bekannt von der Zusammenarbeit mit den Beastie Boys und eben der Handsome Boy Modeling School und noch anderen, aber sag ich mal so aus dem Hip-Hop-Genre. Konntest du noch was lernen?
0: Siehst du, da freut ihr euch, dass ihr wieder eingeschaltet habt, was ihr alles jetzt morgen den anderen, mit was ihr jetzt neuerdings angeben könnt, mit was für Wissen. Und das, bitte, ja? Immer sagen, woher es gehört hat, zuerst.
1: Ja, und wir können ja auch jetzt noch mal ein bisschen Sample-Raten machen. Welche zwei, also es sind glaube ich drei Sample, aber ich habe mir jetzt nur zwei gemerkt, sind da zu hören? Welche sind da verbaut worden? Das, weißt du das schon? Nee. Mhm. Dann hör doch mal rein und danach kannst du ja auch noch mal droppen, worum es da geht. Oder auch nicht.
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0: Ja. Sample-Kunde 0 Punkte.
1: Hä? Aber es kam auch sogar drin vor.
0: Ach so, Silversurfer.
1: Nee.
0: Hat er doch gesagt. Hä? Aber hat Silversurfer Style gesagt. Warte, hat er klingelt? Was? Ich weiß nicht, was klingelt.
1: Das ist von Peggy Lee. Ich weiß nicht, ob du Peggy Lee kennst. Und dann
0: kennst
1: haben wir
0: du
1: noch
0: Peggy Lee?
1: Ja.
0: Oh.
1: Also unter anderem vom Song Black Coffee. Aber mehr weiß ich jetzt auch nicht spontan.
0: Okay.
1: Naja, und das andere war Aretha Franklin, Bittersweet Love.
0: Okay.
1: Und das andere, was hast du noch gehört? Was?
0: Ich habe nichts gehört. Silver Surfer Style hat er gesagt. Und dann habe ich mich gefragt, ob sie da vielleicht ein Sample rausgenommen hatten. Nee, haben sie nicht. Okay.
1: Ja, worum ging es in dem Song? Also richtig,
0: du ist auch da wieder so wild. Also irgendwie, es geht um Tech und Metaphysik. Und einfach ein ganz zuckersüßer Refrain. It's a good day.
1: Ja, dann machen wir doch weiter mit dem nächsten Track, würde ich sagen.
0: Wir machen weiter mit, es bleibt ähnlich, es bleibt absurd, aber dann doch wieder ganz anders. Wir gehen nach Polen und bei Polen fällt mir natürlich Marta ein. Marta, liebe Grüße an dich. Ich widme diesen Song dir. Es ist was Neues, 2000, von diesem Jahr, vom Album Chitty Novi Swag. Und der Track ist von, genau, der Beat ist von Opiat the Phantom. Und gerappt wird hier von Carol Guaguo. Und Opiat wurde dann tatsächlich teilweise auch nachgesagt, dass er da ähnlich ambitioniert ist beim Diggen, beim Plattensuchen, wie auch Madlib tatsächlich. Und insofern sind auch diese, na gut, 2 Minuten ein große Great Digging Miniatur quasi. Also da, jedenfalls genau, es ist sehr lustige, wirbelnde Flöten und viele Beatwechsel. Und es geht um eine, ja, das ganze Album geht irgendwie um so um maritime Welt. Und ja, der Track heißt Gritschik Czablin nad Ranem. Muss ich es übersetzen oder können die alle Polnisch?
1: Nee, mach mal lieber.
0: Ja, man kann es vielleicht so übersetzen mit der Ruf des Reihers am Morgen.
1: Dumme Frage, aber hat ein Reiher auch einen Horst oder? Wie brüten die? Wenn ihr es wisst.
0: Wenn ihr es wisst, ruft an 0345 47 00 744. Wir hören uns nach dem Track wieder.
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0: Na, könnt ihr es euch vorstellen? Ja, also mir sieht ja so klein. Genau, also man weiß es, ich weiß jetzt nicht ganz genau, worum es in dem Track ging, aber so über das Album habe ich so ein bisschen was gefunden. Da geht es so um Fischer, um Hafen, um Krabben, um Chitin und so Schmuggler und so weiter. Also eigentlich so eine kleine, absurde, maritime Miniwelt. Und dazu dann eben diese wirbelnden Flöten und so weiter. Das fand ich eigentlich irgendwie jetzt so ganz süß. Das waren Opiat the Phantom und Carol Guaguo.
1: Ja, und
0: Kritschik Chaplinat Ranem.
1: Und weil jetzt keiner von euch angerufen hat, mussten wir natürlich trotzdem im Internet nachgucken.
0: Weil die Frage war ja, weil der Track hieß ja Der Ruf des Reihers am Morgen, ist ja die Frage, die sich aufdrängt.
1: Hat der Reiher einen Horst und die Antwort ist?
0: Ja, wenn ihr es nicht, genau, angesichts dessen, dass ihr nicht angerufen habt, müssen wir davon ausgehen, dass euch diese Frage auch brennend interessiert. Ja, der Reiher hat einen Horst.
1: Ja, auch der Reiher.
0: Genau, und tatsächlich ist er da auch sehr modern unterwegs, denn er verwendet ihn auch wieder. Also er ist ein sehr treuer Mieter, wie die KI sich uns ausgespuckt hat und kommt über viele Jahre hinweg und besser renoviert dann eigentlich jedes Jahr aufs Neue. Ah, ich mach weiter. Aha, aha, aha. Ich, auch ein Track, den ich schon lange cool finde. Und es kann sein, dass der auch schon mal da war. Aber das ist nicht schlimm, weil er ist gut. Hier ist es ein Track von Themselves, der Frage nachgeht, wer sind eigentlich hier die guten Leute und wer hat sich dann doch schlussendlich als Blender oder Sucker erwiesen? Good People Check von Themselves.

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1: Ja, das finde ich, ja. Ennio Morricone ist da hinten drin nochmal als Sample. Oder Beef Beef, alles geil. Ja, das waren Bam's Health mit Good People Check und Those One. Ja, ist eigentlich so ein Diss gegen die Szene, von wegen. Er öffnet ja auch mit der Anklage You Sound Hollow. Einfach eine Abrechnung darüber, wie leer ihm Rap geworden ist, und das schon Anfang 2000er. Nee.

0: Was
1: ja, dann war ich gerade irritiert von der Betitelung. Gut, ja, Symptom.
0: Genau. Ja, vielleicht hören wir den auch einfach und dann könnt ihr ja selber mal gucken, zu welchen Leuten ihr gehört. Zu den einen oder den anderen, um die es hier geht. Aber wir leben alle in der gleichen Welt.
2: Die Menschen, die wir gemeinhin als normal bezeichnen, dass die von ihrem Standpunkt aus krank sind.
3: Oh ja, die Normalsten sind die Kränkesten. Und die Kranken sind die Gesündesten.
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0: comes up to you and says, I think you might be clinically depressed, the proper response is, thank you. Thank you very much. Is there any indication we shouldn't be depressed? Are you living on the same planet that I am? Do you ever think that depression might be the reasonable human response to the crap we're going through as a species? Do you ever think that maybe it's the happy people that are really screwed up in the head? Where's that spin on the situation? Maybe it's those guys. Hey, how you doing? I don't know. I feel great again. Really? Well, that's creepy and weird. Maybe you should be on medication.
1: Ja. Fand ich irgendwie, fängt das sehr gut ein, meine Stimmung gerade aktuell.
2: Ja, nicht nur aktuell. Ja, meine Stimmung erst recht, aktuell. So, ja. Das ist ja grundsätzlich so die eine Frage, die ja auch schon gut beackert ist, halt so, was ist denn eigentlich krank und was ist gesund? So. Und eben, ja, kann man denn in der kann man denn in der kranken Gesellschaft gesund sein oder so? Also was ist denn krank genau? Ist es das Individuum oder ist es die Gesellschaft? Das ist ja so ein bisschen die Frage. Genau, und hier wird ja auch Bezug genommen auf Erich Fromm und ich glaube, es geht auch um das Werk Pathologie des Normalen. Ja, falls ihr nachlesen wollt.
1: Das habe ich nicht gelesen.
2: Falls ihr nachlesen wollt. Ja, ja, aber Merck ist erwähnt.
1: Ach, Julian,
2: ja.
1: Julian, du
2: erwähnt
1: so,
2: ja
1: heute so, wie nennt man das? Mir fehlen die Worte.
2: Toll. Manchmal ist es ein ganz eigenes.
1: So
2: ganz
1: belesen einfach. Heute, wow. Oh. Oder hast du das extra in Vorbereitung auf die Sendung noch aus deinem Regal?
2: Ich habe es nochmal kurz durchgezogen heute, durchgelesen.
1: Ja, ich mache weiter mit was Positivem, das brauche ich dann.

0: Natürlich auch. Und positiv sind für mich natürlich auch so ein bisschen Oldschool-Vibes und die Neighborhood-Kids, die greifen das sehr schön auf, auch so Conscious Rap und ein bisschen so Aktivismus. Und der Track Live Good ist für mich auch wie so ein positives Mantra, das sie da ja besingen, würde ich sagen.
1: Ja, das stimmt. Es geht um Gemeinschaft. Es geht um each one teach one, sagt er ja auch, zum Beispiel.

Ja, im nächsten Track. Der nächste Track ist, da hat die Beats hat Blockhead gemacht aus New York City. Und gerappen oder es ist fast schon auch ein bisschen singen. Singen tut hier Brian Annals aus Baltimore. Ist auch von diesem Jahr, 2026, ganz frisch und es lebt von diesem schönen Kontrast aus diesen funky Beats von Blockhead und dem Text, der da doch ziemlich apokalyptisch daherkommt. Let it burn, like Usher.

0: Das sind Brian Annals und Blockhead mit Let It Burn Like Usher. Das ist ein kurzer Sidekick zum Track von Usher. Burn, hieß der, glaube ich. Aber sie ziehen es auf jeden Fall reibungsvoll auf die Spitze, weil hier geht es um brennende Gebäude, Bomben und Schreie. Auf jeden Fall sehr apokalyptisch und nicht, auch nicht so ganz greifbar. Wahrscheinlich geht es um zwei Menschen, die sich irgendwie gegenseitig halten und stützen, aber auch sich dabei gleichzeitig weiter in Sucht und Entzugskatastrophen stürzen.
1: Sie klingt ein bisschen toxisch.
0: Es ist ein bisschen toxisch, auf jeden Fall, würde ich schon, ja. Ja, es ist kein, genau, es ist absurd und ja, apokalyptisch, ich sagte schon, ja.
1: Ja, jetzt machen wir den Weg frei für den nächsten Song, Clear the Way from Kenzie from Raleigh. Und Raleigh meint hier wahrscheinlich Wellington. Das ist nämlich die Stadt, aus der Kenzie kommt. Eine in Neuseeland geborene MC mit Maori und samoanischen Wurzeln. Und mittlerweile lebt sie zwar in Brisbane, aber scheint sich noch sehr mit Wellington zu identifizieren. Wie der Name schon verrät. Und ja, Cleared Away von ihr hören wir jetzt.
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0: Das war Kenzie from Ready und sie hat hier Verstärkung von Troy Samuella und Rizwan. Hatte ich ja noch vergessen zu sagen.
1: Mhm. Troy Samuella und Rizwan, stimmt. Das ist voll richtig. Ihr treue Korax-Hörer seid ja auch sehr punkaffin, wie ich euch kenne. Und da kennt ihr doch bestimmt die Band Sergeant Papou, die damals ja auch für Bands wie Leukämie oder NoFX eröffnet hat. Außer Schweiz sind die, glaube ich. Und da war dessen Frontman, der hat ja auch schon eine Weile dann so ein bisschen was in Hip-Hop gemacht, aber dann ein bisschen weniger, also ein bisschen melancholischer, ein bisschen zarter, also durchaus Kontrastprogramm zu dem, wie damals seine Punkband war. Und er ist seit 2018 als Chien Bleu allein unterwegs. Genau, und ja, ich wollte euch mal den Song Skoda zeigen. Und irgendwie, ich habe über den Inhalt gar nicht so viel gefunden, aber es scheint so um Genf zu gehen, seinen Lebensort. Ja, Jean Bleu mit Skoda.

Nachdem wir jetzt, das war Chien Bleu mit Skoda und das ist auf jeden Fall sehr nischig, würde ich sagen, und auch sehr neu von diesem Jahr 2026. Und jetzt nochmal Kontrast, nämlich durchaus bekannt und alt zusammen, aber nichts. Genau, wir enden jetzt quasi nochmal. Ich habe die Ehre des Endes. Wir enden mit einem Klassiker, nämlich produziert von DJ Babu. Und hier zu hören sind MF Doom und Sean Price. Und es geht um darum, das Unerwartete, mit dem Unerwarteten immer zu rechnen. Expect to expect the unexpected, sagt MF Doom.

0: Oh ja.
1: Das war ja mal ein Ende.
0: Ja, ja, das ist Programm gewesen, immer mit dem Unerwarteten dann doch das zu erwarten und damit zu rechnen.
1: Ja, das war mit Absicht.
0: Ja, ja, ja, das war jetzt auch, war auf jeden Fall Programm. Ja, das war noch zum Ende jetzt MF Doom und halt Sean Price, beide tot.
1: Ja, so kann es manchmal gehen, aber
0: das oh, soll, jetzt gelaufen,
1: nicht, ja. soll jetzt nicht das Schlusswort sein. Ich glaube, für die war es auch unexpected. Oh Mann, der Zynismus ist halt sehr stark
0: ja, ja,
1: ausgeprägt.
0: Ja, ist doch rein. Okay, tut vielleicht auch Not zur Zeit. Das war's. Fertig mit der Sendung.
1: War schön mit euch.
0: Hey. Ja, fand
1: wir
0: ich
1: hoffen,
0: auch.
1: Ihr bleibt uns geneigt.
0: Vielleicht könnt ihr dann nächstes Mal telefonieren wir dann alle zusammen, ja?
1: Tschüss!
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6: 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Herzlich willkommen zu einer neuen Folge von Die gefährliche Alte. Ihr hört diese Folge wie immer auf Radio Korax aus Halle oder auf Radio Dreieckland aus Freiburg. Nachhören könnt ihr natürlich auch jede Folge wie immer unter www.radiokorax.de oder unter www.freie-radios.net. Das folgende Gespräch ist auch wieder über eine hörende Person zustande gekommen, also eine Person, die gefährliche Alte hört und mir dann meine heutige Gesprächspartnerin empfohlen hat und auch den Kontakt herstellen konnte. An dieser Stelle nochmal ganz herzlichen Dank an Jo. Und an euch alle da draußen auch nochmal gern die Einladung, wenn ihr jemanden kennt, wo ihr denkt, die Person hätte vielleicht Lust auf so eine Sendung und sie passt in die Kategorie gefährliche Alte, dann meldet euch sehr gern bei mir, entweder übers Radio oder auch unter meinen Kontakt und den seht ihr in den Links. Meine heutige Gesprächspartnerin ist Margrit Schiller. Margrit war mir als Name schon bekannt, in erster Linie als Mitglied der RAF, die dann schon Anfang der 70er Jahre verhaftet wurde und mit einer Unterbrechung bis 79 in Haft war, als politische Gefangene. Aber Margrits Geschichte und natürlich auch ihre Gegenwart umfassen weitaus mehr als diese Zeit. Sie war lange Jahre im Exil in Kuba und in Uruguay und kehrte dann 2003 mit ihren Kindern nach Deutschland wieder zurück, wo sie bis heute politisch aktiv ist. Politisch aktiv auch in einer Zeit der großen Umbrüche, großer Geschichtsvergessenheit und der Kontinuitäten, die sich bis heute durchziehen. Kontinuitäten, die Margrit auch am eigenen Leib erfahren hat, könnte man sagen. Und die sie vielleicht durch ihren besonderen Blick als Exilierte noch klarer erkennt und auch aufzeigt. Über diese engen Verknüpfungen von Vergangenheit und Gegenwart werden wir sprechen und das braucht auch ein bisschen Zeit. Deswegen hört ihr die kommenden Gespräche in drei Folgen. In unserer ersten heutigen Folge sprechen wir vor allem über Margrits Aufwachsen, über ihre Politisierung, die 68er, die RAF und auch die Jahre im Gefängnis. Dann im zweiten Teil sprechen wir vor allem über ihre Zeit im Exil und in der dritten Folge hört ihr dann mehr zu ihrer Rückkehr und der Gegenwart. Besonders noch empfehlen möchte ich auch noch Margrits Bücher. Sie hat zwei Biografien geschrieben und zwar einmal Es war ein harter Kampf um meine Erinnerung, ein Lebensbericht aus der RAF und das Buch So siehst du gar nicht aus, Exil in Kuba und Uruguay, Beide Titel und wo ihr sie bekommen könnt, habe ich auch nochmal verlinkt. Aber jetzt erstmal Teil 1. Wir sind gerade in einer Wohnung in Berlin und mir gegenüber sitzt Margret Schiller. Hallo Margret.
7: Hallo Petra.
6: Danke, dass du Zeit hast, dass du dich mit mir triffst und dass wir heute ein bisschen über dich sprechen.
7: Gern.
6: Du hast 2 Bücher geschrieben über deine Biografie und die haben mich sehr berührt und sehr nachdenklich gemacht. Es hat viele Fragen, die mich auch immer wieder beschäftigen, aufgeworfen. Und was ich so wichtig daran finde, ist, dass du Biografien geschrieben hast, die sehr persönlich einerseits sind, aber gleichzeitig eben politisch, also man bekommt die ganze Zeit auch so mit und diese politischen Fragen dahinter. Und ich war sehr beeindruckt über deinen Lebensweg insgesamt. Diese Kraft, sich immer wieder neu zu suchen, neue Wege zu suchen und diese Entschiedenheit auch, wie du das tust, fand ich sehr beeindruckend. Und ich glaube, es ist sehr, sehr wichtig, diese Geschichten von Menschen wie dir zu teilen und weiter zu erzählen. Deswegen würde ich sehr gern eben mit dir wirklich auch über deine, soweit wir heute kommen, eben über deine ganze Geschichte sprechen, wie es losging eben auch schon. Also du wurdest ja in Bonn geboren, nicht direkt in Bonn?
7: Nein, ich habe die ersten 10 Jahre meines Lebens in der Nähe von Frankfurt gelebt.
6: Was hieß denn, das weiß ich schon nicht. Okay.
7: Macht ja nichts.
6: Ja.
7: Ja.
6: Mhm.
7: Also wir sind erst nach Bonn gezogen, weil mein Vater den Schritt gemacht hat, wieder zurückzugehen in das, was ihn kaputt gemacht hat. Also es ist klar, in einer Stunde so viel Geschichte zu bringen, das ist schwierig.
6: Ja.
7: Aber mein Vater war in Stalingrad und ist einer der wenigen Überlebenden von dem Russlandfeldzug der Nazis und nach Stalingrad. Und er hat das überlebt und das hat ihn absolut fertig gemacht. Also der kam zurück und nichts von den Plänen, die er für sein Leben hatte, konnte er irgendwie noch anpacken.
6: Mhm.
7: Und dann kam irgendwann ich auf die Welt als das erste von 3 Kindern. Er wusste nicht, was er mit seinem Leben anfangen soll und hat als Gärtner gearbeitet, hat als Postbote gearbeitet. Ursprünglich hatte er studiert, eigentlich wollte er Sänger werden, hatten die Eltern verboten, dann wollte er Lehrer werden, hat er studiert. Aber das Ganze war nicht mehr möglich für ihn, weil er so zerstört war innerlich von dem Feldzug der Nazis und an dem er in allem teilgenommen hat. Ne?
6: Ja.
7: So. Dann hat er sich entschieden, zurückzugehen ins Militär. Boah, ich sag immer, was für ein Wahnsinn.
6: Mhm.
7: Also das, was ihn kaputt gemacht hat. Und es war nun auch gar nicht witzig. Aber das war der Punkt, weshalb wir von der Nähe von Frankfurt, ich bin in einem, sagt man heutzutage nicht mehr, ich bin in einer asozialen Siedlung in der Nähe einer Stadt, Oberursel, bei Frankfurt aufgewachsen. Mhm. Und dann sind wir nach Bonn gezogen in eine Neubausiedlung, was auch nicht viel besser war. Also ich benutze diesen Ausdruck asozialen Siedlung. Das war damals üblich zu sagen und heutzutage weiß ich nicht, was Leute damit verbinden, aber wirklich im Wald zu wohnen mit Menschen, die keinen festen Job haben und keine Strukturen haben und kein Gestern und kein Morgen.
6: Mhm.
7: Ne? So, da bin ich die ersten 10 Jahre meines Lebens aufgewachsen, in purer Gewalt.
6: Und war dieser Schritt dann ins Militär zurück auch schon so etwas, um quasi, also wenn ich es jetzt gerade den Vergleich sehe, ist ja auch wieder ein großer Schritt für viele zum Militär aus unter anderem auch finanziellen Gründen, also eben weil das ja dann damit geworben wird, dass das gut bezahlte Jobs sind und so weiter. War das bei euch dann auch so?
7: Natürlich, ja. Also das war die Stabilität und ökonomisch, also es ging uns ökonomisch total schlecht, wir waren sehr arm.
6: Mhm.
7: Und irgendwie eine ökonomische Sicherheit zu gewinnen, das war mit die Begründung, also warum er da hingegangen ist.
6: Okay.
7: Ja.
6: Dann bist du ja dann eben in Bonn gelandet und deine Mutter war auch bei der CDU.
7: Später, die ist dann, also meine Mutter war erstmal meine ersten 10 Jahre auch absolut depressiv.
6: Aha.
7: Klar, meine beiden Eltern haben den Zweiten Weltkrieg voll erlebt, Hitlerzeit voll erlebt. Aber meine Mutter war am Ende des Zweiten Weltkriegs 21, 22 und mein Vater 10 Jahre, 11 Jahre älter. Und für sie war mit dem Sieg gegen die Nazis ihre Zukunft zerbrochen.
6: Mhm.
7: Wie für viele Deutsche.
6: Ja.
7: Also nichts von Befreiung, sondern sie haben sich in irgendeiner Form identifiziert. Also meine Eltern waren nicht in der Partei, die waren Opportunisten. Aber das war dann eben ihr Lebensweg, den sie sich vorgestellt haben damit und eine Sicherheit damit. Und mit 45 war es vorbei.
6: Ja.
7: Und meine Mutter war dann in der tiefen, also meine Mutter wollte auch ursprünglich Schauspielerin werden. Ach. Sie hat das auch angefangen gehabt und dann begann der Krieg und dann musste sie aufhören in Berlin, war sie da. Also meine Mutter hat viel im Bett gelegen, als ich also klein war.
6: Ja.
7: Sie ist dann später, als wir in Bonn waren, ist sie in die CDU gegangen und hat da auch Parteipolitik gemacht. Ja.
6: Du hast in deiner, also vor allem habe ich es im Kopf aus dem ersten Buch, schreibst du, dass du oft allein warst. War das so, dass für deine Jugend so ein Thema oder war das dann eher später, dieser Zustand, eher allein zu sein?
7: Nein, dieses Alleinsein war schon immer.
6: Mhm.
7: Und das ist eben auch ein Stück das, was Susanne erzählt hat.
6: Mhm.
7: Also zu wissen, deine Fragen, darauf kriegst du keine Antworten.
6: Mhm.
7: Und das, was sie erzählen, ist eine Lüge. Also ich habe einfach sehr früh wahrgenommen, das, was sie erzählen, stimmt nicht.
6: Mhm.
7: Es gab nichts vor 45. Also meine Eltern haben nichts gewusst von den KZs. Und meine Eltern haben nichts gewusst, was da alles gemacht wurde. Und über den Krieg wurde nicht geredet. Also mein Vater hat nicht über Krieg geredet. Er hat mal irgendwie in einem Moment besoffen meiner Schwester erzählt, wie sie Zivilbevölkerung, russische Zivilbevölkerung auf dem Weg nach Stalingrad gefoltert haben.
6: Ja.
7: Aber das hat er erzählt, als er besoffen war. Sonst hat er nie was erzählt. Es hat einfach nicht existiert.
6: Ja.
7: Und wenn ich in der Schule gefragt habe, ja, was war denn da, ne, so, nein, besser du fragst nicht und das ist kein Thema. Und also das ist wirklich, Susanne ist ja 10 Jahre jünger als
6: ich. Wir sprechen gerade über die Folge mit Susanne, genau, für die es noch nicht gehört haben, können Sie die Folge mit Susanne auch anhören. Genau.
7: Ja, ja, das finde ich natürlich sehr schön, dass es diese Kontinuitäten auch gibt, weil, also, als ich mein Buch geschrieben habe oder als ich politisch geworden bin, haben viele Menschen immer gesagt, stimmt doch gar nicht, was du sagst, stimmt doch gar nicht. Wir haben doch drüber geredet und da wurde doch drüber geredet. Ich habe gesagt, wurde nicht drüber geredet.
6: Mhm.
7: Also weiß ich doch, wenn bei dir, was weiß ich, in deiner Straße, bei dir zu Hause vielleicht geredet wurde, aber gesellschaftlich insgesamt wurde doch drüber nie geredet.
6: Ja.
7: Das ist konstitutiv für diese Bundesrepublik.
6: Ja.
7: Und für die Kontinuität auch von ganz vielem, was ich heute sage, wow, diese Kontinuitäten, sie sind so sichtbar für mich. Zwischendurch waren sie mal so ein bisschen zugeschminkt, aber so offen, ja.
6: Ja, da würde ich gerne auch über die Kontinuitäten dann noch mit dir sprechen, das machen wir. Ja.
7: Da kommen alle meine Gefühle.
6: Ja, ja, absolut. Also jetzt, genau, du bist dann, kann man ja sagen, ein Kind der 68er in der Zeit.
7: Da bin ich. Habe ich die Möglichkeit gefunden,
6: genau,
7: andere Menschen kennenzulernen. Bis dahin war ich natürlich einsam. Und 68 hat sich was bewegt. Da sind die Studenten, die haben die Sachen auf den Tisch gelegt und wollten das diskutieren.
6: Ja.
7: Und da habe ich mich sehr angezogen gefühlt von.
6: Ja. Dann gab es erste Mal so diese Möglichkeit, auch mit anderen diese Erfahrungen auch zu teilen, die auch keine Antworten bekommen und diese Elterngeneration haben, die keine Antworten gibt. Kannst du sagen, ob es einen Zeitpunkt gibt, zu dem du politisiert wurdest? Gibt es so etwas?
7: Ja, also es ist eine sehr kurze Zeit.
6: Mhm.
7: Aber die kommt aus, ich bin in Gewalt aufgewachsen. Also ich habe gesagt, ich habe im asozialen Viertel gewohnt. Das war pure Gewalt. Ich musste mich als Kind, als Kind, mit 10 sind wir da weg.
6: Mhm.
7: Ich musste mich dagegen verteidigen, die ganze Zeit nicht vergewaltigt zu werden. Und als wir dann nach Bonn sind, in den Neubausiedlungen, habe ich auch um mich rum einfach sehr viel Gewalt erlebt. Und meine beiden Eltern waren gewalttätig. Also das heißt, ich bin geschlagen worden von meinen beiden Eltern. Und es war auch im Prinzip normal, dass man durfte schlagen, die Eltern durften schlagen, die Lehrer durften schlagen. Ne?
6: Mhm.
7: Dass meine Mutter mich so total verprügelt hat, das war nicht ganz so üblich, ne? Sonst waren es eher die Männer. Aber ich habe immer mich versucht zu schützen, nicht von der Gewalt, in der ich aufwachse, kaputt gemacht zu werden. Dazu gehört auch, dass mein Vater immer mit mir vögeln wollte. Also mein Vater hatte sexuelle Bedürfnisse zu mir, die er nicht ausgelebt hat in dem Sinne, also ich bin nicht von ihm sexuell missbraucht worden, aber diese Drohung war immer da, immer. Und das auch schon ganz früh. Und wegen dem bin ich weg, von zu Hause weg. Und damit geht eigentlich ganz schnell für mich meine Politisierung los. Also weil ich komme aus der Einsamkeit raus. In Bonn habe ich Psychologie studiert und ich erstmal hat es mir Spaß gemacht zu studieren. Schule fand ich immer nur scheiße. Und plötzlich gibt es die Möglichkeit, ich kann auswählen, wie ich, wann ich, was ich lernen will. Und da hat es mir total Spaß gemacht und plötzlich hat mein Kopf funktioniert. Bis dahin hat er nicht funktioniert. Ich habe mich plötzlich ein ganzes Stück frei gefühlt, in dem, wie ich gelebt habe, was ich gemacht habe, sexuelle Erfahrungen gemacht. Ich habe mit einer Freundin zusammen gewohnt und ich habe mir mein eigenes Geld verdient. Also meine Eltern haben sich geweigert, mich zu unterstützen von dem Moment an, wo ich bei ihnen ausgezogen bin. Und ich habe mir mein Studium selbst finanziert, ich habe mir mein Leben selbst finanziert. Das hat mir eine enorme Freiheit gegeben. So. Ja. Und ich bin nach dem Vordiplom nach Heidelberg. Und in Heidelberg ging es richtig los. Also in Heidelberg war für mich klar, ich will irgendwo politisch mitmachen. Das war bis dahin noch nicht so. Bis dahin wollte ich einfach nur wissen. Als ich nach Heidelberg kam, wollte ich mehr. Und da habe ich verschiedene Versuche gemacht und bin beim Sozialistischen Patientenkollektiv gelandet. Und das war für mich eine absolut entscheidende Erfahrung, weil in dem sozialistischen, also SPK haben wir immer gesagt, Sozialistischen Patientenkollektiv, war psychologische Fragen, Therapie, aber nicht von Spezialisten, nicht von Psychologen, sondern wir helfen uns gegenseitig, verbunden mit politischen Fragen. Also wir haben politische Arbeitskreise gemacht über Reiche oder Marx, ne, was es so gab, und gleichzeitig über uns diskutiert. Und für mich der entscheidende Punkt da, also der Knackpunkt wirklich, war zu sehen, oh, die Probleme, die ich mit mir habe, sind keine individuellen Probleme. Nein, das sind gesellschaftliche Probleme. Das haben ganz viele Menschen, diese Probleme, die ich habe. Und das war wirklich, da kam Stärke auf. Ja. Da kam irgendwie, boah, jetzt lege ich los. Ja, und auch, also nochmal das Thema zu Hause, sexuelle Übergriffe, Vergewaltigung, ist ja in der ganzen Welt passiert Frauen sehr viel, ne? Und deswegen ist es mir auch immer wichtig, darüber zu reden. Ich bin dann von Heidelberg aus nach Hause gefahren, um mit meinen Eltern darüber zu reden. Da war ich 22. Ich dachte, jetzt habe ich das verstanden, was da ist. Das kann ich nicht einfach, damit kann ich nicht so weiterleben. Ich muss mit ihnen das klären. Bin ich hingefahren und habe meinen beiden Eltern, habe gesagt, hier, ich will mit euch reden, setzt euch hin. Hier, Vater, du wolltest immer mit mir vögeln. Und die Reaktion meines Vaters war, ach, das ist doch schön, dass ich dich so liebe.
6: Boah, okay.
7: Und meine Mutter sagte, ich war immer eifersüchtig. Und diese Reaktion von meinen Eltern, von den beiden Eltern, war für mich der Bruch mit meinen Eltern. Aber es war für mich auch die Befreiung. Also weil, wenn man so eine Erfahrung nicht thematisiert, nicht darüber reden kann und vielleicht auch nicht mal selber bewusst hat, sondern erst mit 40 oder 50 da drauf kommt, dann kann man sich eigentlich nie mehr wirklich befreien davon. Und ich konnte mich da wirklich von befreien.
6: Ja.
7: Weil ich es so direkt angepackt habe und so jung, so früh.
6: Ja.
7: So, das habe ich immer wieder gemerkt in Diskussionen mit Frauen, die missbraucht worden sind, die einfach das nicht mehr hinkriegen, um sich davon zu befreien, weil sie erst zu spät darauf gekommen sind.
6: Ja, ich habe gerade über diese Reaktion nachgedacht. Das ist schon heftig, ne?
7: Ja, absolut heftig, aber eben auch sehr eindeutig und für mich dann auch ganz einfach gewesen. Und die Politisierung lief damit, ne?
6: Okay.
7: Also, als Zusammenfassung von meinem Leben bis dahin und dem, was ich da insgesamt sowohl zu Hause als in Heidelberg erlebt habe, verstanden habe, war der Schritt für mich dann ganz einfach.
6: Ich fand es spannend, schon gleich am Anfang schreibst du auch in dem ersten Buch ja auch, dass du, ihr hattest das Gefühl, dass du da schon so auf der Suche nach etwas bist, wie du zum Beispiel irgendwas, ja, Menschen helfen kannst oder was anders machen kannst. Also so andere Leute überlegen sich ja als junger Mensch vielleicht, wie komme ich zu Geld und wie, keine Ahnung, wie schaffe ich mein Häuschen oder so. Aber das war ja schon immer dann so der Weg, so wie kann ich was verändern auch. Richtig, ne?
7: Ja. Das war immer so. Ja, ja. Also Geld hat mich nie interessiert. Ja. Wirklich nicht. Bis heute nicht. Also es ist ganz schön, wenn man irgendwie nicht jeden Tag die Euros zählen muss, ne, sondern sagen kann, ja, also ich kann mir jetzt das kaufen, was ich unbedingt brauche zum Leben. Aber mehr, danke, nein. Mhm. Und auch wenn ich eigentlich nichts habe, kein Problem.
6: Ja, also das wirklich, das, also das ist, ich muss es sagen, weil das geht für mich ja auch in dem zweiten Buch weiter und so, wo man denkt, so konsequent einfach das nicht als Priorität zu nehmen, ist gerade in jetzigen Zeiten, wo ich das Gefühl habe, so alle nehmen das als ihre oberste Priorität, so erstmal irgendwie sich so in eine vermeintliche Sicherheit zu betten, so, weil es eh keine ist. Aber das ist schon sehr konsequent, ne?
7: Ja, absolut. Ursprünglich war ja mein allererster Weg gewesen nach dem Abi, wo ich nicht gewusst habe, was will ich werden. Da habe ich gedacht, oh, vielleicht werde ich Ärztin, vielleicht werde ich Krankenschwester. Und dann war ich 3 Monate eine Krankenpflegerinnenausbildung im Johanniterorden. Und nach 3 Monaten war mir ganz klar, also weder das eine noch das andere. So hierarchische Strukturen. Mhm. Nein, danke. Ich möchte weder die Person sein, die die Befehle gibt, noch die Person sein, die sie kriegt und ausführen muss. Ja. Nein, nein. Diese Strukturen. Also die waren ja damals noch ganz schlimm. Die sind immer noch schlimm, finde ich. Also die Ärzte sind immer noch zu sehr Macker und haben immer noch viel zu sehr die Macht. Und die Krankenschwestern, also ich bin leider oft im Krankenhaus gewesen in den letzten Jahren und da ist es überall weiter so, aber ein bisschen besser, ne? Wie halt insgesamt.
6: Da, also die Stelle weiß ich auch, da habe ich nämlich auch gedacht, oh Gott, das war damals schon so und hat sie irgendwie für mich jetzt vom Erleben her auch nicht viel verändert, in dem Sinn, dass du beschreibst ja auch da wieder, wie Menschen alleingelassen werden, weil so unser System ja so funktioniert, ne? Und ich kenne es ja auch selber, so letztes Jahr war ich kurz im Krankenhaus, dann liegst du da alleine mit deinen Sorgen. Keiner hat dann Zeit, sie kommen, um dir noch 3 Tabletten zu geben, aber das war's dann so.
7: Hoffentlich sind es dann die richtigen.
6: Ja, genau, das das ist auch noch.
7: Weil es auch viel zu wenig Personal gibt und die viel zu gestresst sind.
6: Voll, ja, klar. Also genau, aber dieses, du fühlst die nicht in einem menschlichen Umfeld, so habe ich so das Gefühl, sondern in so einem Maschinenumfeld. Alles funktioniert wie so eine, ja, die Krankenhausmaschine. Also das Einzige, was mir da geholfen hat im Krankenhaus, war der menschliche Kontakt mit meinen Mitpatientinnen, die neben mir gelegen sind. Und wir haben uns gegenseitig das gegeben, was wir wirklich gebraucht haben, so diese Nähe und dass wir miteinander über unsere Sorgen teilen und uns zuhören und so. Und das war wirklich, also eine sehr krasse, kurze Erfahrung. Aber ich dachte irgendwie aus irgendeinem Grund, dass es vielleicht früher noch etwas menschlicher zuging, so, aber dann anscheinend nicht.
7: Nein, es war nie von diesem System her wichtig genug, da genug Geld hinzutun, dass die Menschen, die dort arbeiten, auch Zeit haben, mit den Kranken wirklich als Menschen umzugehen.
6: Ja.
7: Nein, alle rennen immer. Genau. Und immer sind es zu wenig, die Verantwortung haben und die sich kümmern. Ja.
6: Okay. Ja, dann, genau. Und dann kam als nächstes, kamst du in Kontakt mit der RAF. Genau.
7: Genau, eigentlich schon gleichzeitig, ne? Ja. Alles gleichzeitig. Ja.
6: Da war erst so eine Anfrage zur Unterstützung. Kannst du da ein bisschen was erzählen? Also so, da ging es um deine Wohnung sozusagen.
7: Das allererste waren die Papiere.
6: Papiere.
7: Erstmal der Pass. So, das sind die üblichen Schritte irgendwie. Ja, ich wurde gefragt von jemandem, ob ich meinen Pass geben würde.
6: Kannst du das erklären nochmal? Also du gibst deinen Pass her und dann benutzt den jemand anderes und du hast aber dann keinen Pass mehr.
7: Richtig. wenn man selber einen Pass braucht und einen beantragt und den als verloren meldet, dann muss man das weitersagen. Dann kann auch niemand anders den benutzen. Ne?
6: Ja.
7: Aber solange du ihn nicht verloren, also ich den nicht verloren gebe, angebe, nicht bei den Bullen angebe, hier, ich habe den verloren oder ist mir geklaut worden und nicht einen neuen beantrage, solange wird der benutzt.
6: Ja, verstehe. Okay. Ja. Das war das Erste. Ja. Und dann ging es mit der Wohnung weiter.
7: Erstmal die Wohnung so, dann sollte ich weg. Und dann habe ich gedacht, oh, ich möchte doch wissen, wer da ist. Und ich möchte mehr wissen. Und dann habe ich gesagt, ich will dazukommen. Ja, okay. Dann, gut, okay. Und dann kam ich dazu.
6: Ja.
7: Und dann habe ich einige kennengelernt, aber es war ja jetzt, ich bin ja nicht einbezogen worden in ihre Diskussionen. Nein, natürlich nicht.
6: Du hast nicht an Diskussionen teilgenommen? Nein. Okay, aha.
7: Nein, nein. Also dieses Prinzip, das ist eins der ersten, dass eigentlich ich nicht weiß, wer es ist, der in meiner Wohnung ist. Mhm. Also die haben alle Decknamen gehabt und ich auch im Prinzip nicht wissen sollte, für den Fall, dass irgendwas passiert, dass ich verhaftet werde oder so, dass ich nicht sagen kann, wer war da.
6: Mhm. Ja.
7: Und natürlich es mich nichts anging. Also das ist ein Prinzip von illegaler Arbeit. Wer nicht mitmacht, der soll es auch nicht wissen. Mhm. Und ja, ich wollte einfach ein Stück wissen, was für Leute sind das? Und ich habe vielleicht irgendwas für sie besorgt oder so. Ich habe mitgekriegt, da war das erste Raffpapier fertig, beziehungsweise das, die letzten Schritte. Und ich habe Diskussionen zu dem Papier mitgekriegt. Und habe es selber da Stücke draus gelesen. Das war Ulrike, die das geschrieben hat und die vor allem mit Andreas diskutiert hatte in der Wohnung, aber auch mit den anderen. Und als es fertig war, musste es verteilt werden in Deutschland überall. Und das war wie eine kleine illegale Aktion. Und da war ich dann zum ersten Mal dran beteiligt. Mhm. Also ich habe das Papier in der Uni ausgelegt. Also wir haben das genau besprochen, wer was wo hinlegt, damit auch sich nicht unterschiedliche Leute, die helfen, treffen.
6: Ja. Und kannst du sagen, was dich jetzt an der RAF im Speziellen oder was dich dazu gebracht hat, sie zu unterstützen jetzt oder diese Wohnung anzubieten? Also ich habe nämlich, du hast glaube ich irgendwo auch geschrieben, dass es ja damals eine sehr hohe Zustimmung eigentlich auch bei Jugendlichen.
7: Insgesamt, nicht nur Jugendliche.
6: Oder bei jungen, ja, ich dachte es bei jungen Menschen vor allem, aber insgesamt eine hohe Zustimmung gab eigentlich, ne? Was war das, was du gut fandest?
7: Also ich habe natürlich, bevor ich gefragt worden bin und überhaupt irgendwie die ersten Schritte gemacht habe, habe ich natürlich Diskussionen mitgekriegt unter Freunden. Für mich ist es so gewesen, was ich ja vorhin auch gesagt habe, ich bin in Gewalt aufgewachsen, um mich rum war Gewalt und für mich war klar, dieses System, mit dem ich angefangen habe, mich politisch allgemeiner zu beschäftigen, aber in dem ich ja gelebt habe und wo ich gesehen habe, wo es alles nicht stimmt, dass das ein sehr gewalttätiges System ist, was nur mit Gewalt verändert werden kann. Das war für mich überhaupt keine Diskussion eigentlich. Mhm. Von daher war nur die Frage, sie kennenzulernen und zu sehen, kann ich was mit denen anfangen? Finde ich die sympathisch? Kann ich irgendwie mit der Art, wie die umgehen mit sich, mit mir oder so, kann ich da was anfangen? Hm. Und es war eine enorme Herausforderung für mich, als eine, die eigentlich kann ich weglassen, keine politische Vorerfahrung hatte. Ich war nicht an politischen Projekten beteiligt bis dahin, an keiner Hausbesetzung, an keiner Demo, an keine sonstigen Kommune, was es alles so gegeben hatte, ne? Hat ja schon seit 68 mehr gegeben und wir sind jetzt 70, 71. Mhm. Das heißt, mir haben so Gruppenerfahrungen auch gefehlt. Ich war immer Einzelgänger gewesen bis dahin. Zu sehen, wie die miteinander interagiert haben und ich daneben stand und das mir erstmal sehr fremd, aber auch anziehend für mich war. Die hatten eine enorme Direktheit, wie die miteinander geredet haben, wie die sich auch gegenseitig kritisiert haben, gesagt haben, was sie denken, gesagt haben, was sie fühlen. Da nicht um drei Ecken, tausend Ecken rum, wie ich aufgewachsen bin. Also meine Eltern haben nie direkt was gesagt und die Gesellschaft, in der ich aufgewachsen war, war nie direkt gewesen. Immer um drei Ecken und man sagt nicht, was man denkt und man sagt nicht, was man fühlt. Ne? So. Mhm. Und dann sehe ich da Leute, die wirklich so um das Ganze kämpfen auch, umeinander. Mhm. Das hat mich sehr angezogen. Aber das fand ich auch jetzt nicht locker. Also das war eine Herausforderung. Große Herausforderung. Ja.
6: Es gibt ja jetzt im Nachhinein 500 Darstellungen von der RAF und irgendwelche Filme und Bücher und Gerade Filme zum Beispiel. Ich habe, glaube ich, keinen einzigen Film bewusst gesehen, weil mir das immer so wahnsinnig macht. Irgendwie so, ich versuche so weit wie möglich irgendwie originale Sachen zu lesen, aber da ist ja extrem viel irgendwie zugeschrieben worden von wie die Gruppenstrukturen waren, wie wer Macker war und wer wem und wie und so. Also übelste
7: Mythenbildung. Endlos Müll.
6: Genau.
7: Ja.
6: Ja.
7: Ja. Ja, klar. Ja.
6: Ich weiß nicht mehr, welches Papier ich vor kurzem nochmal gelesen habe. Und was mir schon auffiel, ist auf alle Fälle ein anderer Ton, als ich ihn jetzt gewohnt bin in irgendwelchen linken Gruppen, wo ich so manchmal sogar das Gefühl habe, wir fassen uns alle ein bisschen zu sanft an. Es ist ein bisschen sehr sanft und vorsichtig miteinander. Und wie du sagst, da wurde mehr gekämpft. Also das höre ich aber jetzt schon von anderen Menschen auch, aus anderen Gruppen aus der Zeit, dass es viel direkter war und auch viel mehr Zoff gab auch.
7: Ja. Und auch eine andere Sprache.
6: Ja. Weil wenn man es jetzt liest, habe ich schon so manchmal so das Gefühl, also ich bin schon erstmal kurz eingeschüchtert, weil das schon so auch sehr, das, was ich gelesen habe, war in erster Linie auch immer gleich schon klar auch ein Angriff schon auch auf Personen, die sich so in der linken Szene zwar fühlen, aber eben nichts tun, in Anführungszeichen, oder zu wenig tun. Da ging es ja auch natürlich die Frage der Gewalt und wie man mit Militanz umgeht, welche Schritte geht man. Und wie war das damals? Gab es da auch schon sehr schnell diese Spaltung in, oh nee, wir wollen nichts mit Gewalt zu tun haben, oder wurde das noch ein bisschen breiter toleriert, so in der linken Szene, meine ich jetzt? Also diese Entsolidarisierung, die dann später so vehement war, wie war das am Anfang? Es gab ja viel Aktionen, ne? Es war ja eine Riesenbewegung eigentlich, habe ich so das Gefühl.
7: Eine Riesenbewegung, ja, okay. Nicht, aber ja. Es war schon qualitativ, quantitativ was ganz anderes. Es hat, also es gibt einen entscheidenden Punkt da drin, das sind die Verhaftungen 72. Mhm. Also ich bin 71 verhaftet worden und 71 war ich ganz kurz, habe ich versucht, bei der RAF mitzumachen. Ich finde sehr wichtig, eher so rum zu sagen, ich habe versucht mitzumachen, weil es ging alles total schnell. Ich war nicht wirklich Mitglied, so in dem Sinne. Also war alles viel zu schnell, alles viel zu, das beschreibe ich in meinem Buch auch. Ne?
6: Ja, ja.
7: Und da gab es relativ viele Gruppen auch, die den Weg richtig fanden. Mhm. Und Menschen auch, die den Weg richtig fanden. Also die für sich selber an solchen Sachen diskutiert haben. Mehrere Gruppen in ganz Deutschland, in Hamburg, in Frankfurt, im Ruhrpott, die für sich diskutiert haben, selber illegale Strukturen aufzubauen, in Berlin sowieso, und mit denen es auch Kontakt gab. So. Und viele Menschen, also viele, aber es gibt Zahlen von damals, die ich jetzt nicht im Kopf habe, auch egal, aber viele Leute, wenn die in Umfragen gefragt wurden, würden sie übernachten lassen, wenn jemand vor der Tür steht, sehr viele Leute gesagt haben, ja. Mhm. Also ich war bis 72 im Knast, Anfang 73, und bin 74 wieder verhaftet worden. Ne? So. Mhm. Und in der ersten Phase habe ich einfach das mitgekriegt, dass viele Leute bereit waren und positiv waren und diskutieren wollten und so. Und später, nachdem die Kerngruppe, die Gründungsmitglieder, also Andreas und Gudrun und Ulrike und ne, die verhaftet waren, gab es eine Wende. Mhm. Für mich, meine politische Erfahrung immer, ist total wichtig, hat ein politisches Projekt, eine Vorstellung, Aussichten auf Erfolg.

0: gar nicht nachgedacht, dass das an sich schon das Demotivierende ist, quasi
1: ja.
0: So.
1: Aha.
0: Ja. Ja. Und so einen kleinen Sprung in die Zukunft. Du wurdest schon immer wieder, es wurde schon immer wieder versucht, dich drauf festzunageln, was du denn jetzt heute darüber denkst. Ob, ich habe irgendein komisches Interview noch gesehen, glaube ich, bei Beckmann war das oder sowas, ob du das bereust und so weiter. Also diese ganze Thematik. Ja, es kommt ja immer wieder, es werden ja immer, wird ja immer diese Frage nach der Gewalt gestellt. Was nie gestellt wird, ist der Vergleich zur staatlichen Gewalt oder selten, glaube ich. Oder wie ist für dich jetzt der Umgang mit dieser Frage heute? Wird der dir immer noch gestellt? Wird diese Frage dir immer noch gestellt? Oder ist es jetzt so langsam ruhiger geworden zu diesem Thema?
1: Also diese Frage wird mir deswegen heutzutage nicht gestellt, weil ich eigentlich nur mit jungen Leuten dazu rede, die sich dafür interessieren.
0: Mhm.
1: Und die von mir, die neugierig sind und nicht Glaubensfragen diskutieren mit mir.
0: Ja.
1: Also das ist eine ganz andere Generation, die das gewollt hat,
0: mhm,
1: und die auch die Glaubensfragen mit mir nicht diskutieren, sondern wenn sie mitkriegen, was meine Geschichte ist, sich woanders hinsetzen.
0: Mhm.
1: Also die haben ihre festen Meinungen und denken, das ist ganz kriminell und völlig ausgeschlossen, wofür ich mich entschieden habe und was ich gemacht habe. Ne? Also ich finde, es gibt, individuell werde ich niemanden da in diese Muster tun, aber die Leute, die über 60 sind, da gibt es einen ganzen Teil, die haben abgeschlossen und die wollen nie wieder mit mir reden.
0: Mhm.
1: Leute über 40, sage ich, haben sich 20 Jahre lang für nichts interessiert, außer für sich selber.
0: Mhm.
1: Und jetzt gibt es eine neue Generation, die tatsächlich anfängt zu lesen, Bücher zu kaufen und auf der Suche ist, in was für einer Welt lebe ich eigentlich und was für Optionen gibt es, und nicht nur auf den eigenen Bauchnabel zu gucken.
0: Mhm.
1: Also so ist mein persönliches Erleben von verschiedenen Generationen. Mhm. Ne? Und als ich 2000 hierher gekommen bin mit meinem Buch, da wollten speziell Journalisten immer mit mir diskutieren und Beckmann, mhm, die Gewaltfrage.
0: Mhm.
1: Und ich fand das einfach sehr typisch perfide, absurd, weil die ganzen Journalisten alle gerechtfertigt haben, Jugoslawienkrieg,
0: mhm,
1: kein Problem, ne? Das musste gemacht werden und vielleicht auch noch, ach, um Auschwitz nicht mal wiederholen zu lassen. Boah, über Auschwitz wurde nie geredet, aber plötzlich kommt es so,
0: mhm,
1: rum.
0: Mhm.
1: Also diese Journalisten haben nirgendwo Probleme, sag ich mal so ganz generell, komme ich zu heute, die Massaker, den Genozid in Gaza, in irgendwie zu umschiffen, bevor sie ihn erwähnen müssen. Aber bei uns die Gewaltfrage zu stellen, ne?
0: Ja.
1: Sag ich, also wirklich.
0: Ja.
1: Nein, da kann ich einfach nur böse drüber lachen.
0: Ja. Ja.
1: Und für mich selber ist es eine andere Frage. Also ich habe einfach an einem bestimmten Punkt gemerkt, mir persönlich fällt es sehr schwer, Gewalt anzuwenden.
0: Mhm.
1: Und da muss ich auch das in Betracht ziehen, dass ich es nicht weiter versuchen will. Ich habe gedacht, ich kann es. Und ich wollte es und ich fühle auch heute, was weiß ich, Hass auf Trump oder Netanyahu oder ne, so, und denke, in meinen Gedanken würde ich sie gerne erschießen,
0: mhm,
1: und ich werde es leider nie können. Mhm. Erstens bin ich zu alt dafür und leider sind sie dann auch zu gut bewacht,
0: mhm,
1: aber also da habe ich kein Problem mit.
0: Ja. Magst du ein bisschen was über diese Zeit in der im Gefängnis erzählen? Also du warst 71 bis 73 und dann nochmal 74 bis 79, ja, in Haft.
1: Ja.
0: Also die Darstellung im Buch auf alle Fälle, also ich kann es nur empfehlen, das auch zu lesen, weil wir reden immer über irgendwo anders, wo irgendwo das und das stattfindet. Und jetzt ist direkt in Deutschland Haftbedingungen, die man sich vielleicht noch aus der NS-Zeit vorstellt zum Teil, wo ich mir denke, aber so die Foltermethoden der weißen Folter, sage ich jetzt mal.
1: Heißt auch richtig, weiße Folter.
0: Ah ja, ja, genau, weiße, mhm, Folter heißt es auch. Die schreibt man immer woanders hin. Mhm. So, ne? Das ist in Diktaturen, das ist aber doch nicht in einer Demokratie und da werden doch alle ganz nett behandelt und haben noch einen Fernseher und können sonst was machen und werden ja eh viel zu gut behandelt, so ungefähr. Ja, magst du, also ich denke, alle sollten das lesen, aber vielleicht trotzdem ein bisschen was erzählen, was da deine wesentlichen Erfahrungen waren und ja, welche Spuren das auch vielleicht hinterlassen hat, wenn du möchtest.
1: Es

0: Es ist absolut kein Problem für mich, das darüber zu reden. Es ist immer die Frage, wie weit es ich in einem Gespräch das wirklich gut klar machen kann. Mhm. Also geschrieben habe ich Zeit, darüber nachzudenken, über jedes Wort, weil man kann es auch nicht wirklich nacherleben.
1: Ja.
0: Also bestimmte Extremsituationen, die durchlebt man, man schafft es, sie durchzuleben und hinterher kann man weiterleben oder nicht. Aber man kann sie nicht gedanklich wirklich nachvollziehen. Mhm. So. Und das trifft natürlich dann auch das Sprechen darüber. Also ich habe im Knast in diesen fast 7 Jahren alles an Haftbedingungen, was es damals gab, erlebt. Und das Härteste war 1,5 Jahre toter Trakt. Also das war 2-mal aufgeteilt. Ne? Insgesamt waren das 1,5 Jahre. Das 24 Stunden allein zu sein. Mhm. Keinen Menschen zu hören, keinen Menschen zu sehen, keinen Kontakt zu Menschen zu haben, außer ab und zu ein Schließer. Die versuchen, einen da noch ein Stückchen weiter in den Wahnsinn zu treiben. Mhm. Also ich musste jeden Tag ganz bewusst gegen das Wahnsinnigwerden ankämpfen. Morgens, wenn ich aufgewacht bin, wusste ich nicht, ob ich den Tag überlebe, ohne wahnsinnig geworden zu sein. Mhm. Das geht absolut an die Substanz, wenn jeder menschliche Kontakt über eine längere Zeit weg ist. Also wir sind menschliche, soziale Wesen. Und wenn man ganz weg ist von allem Menschlichen, auch überhaupt Leben, also weil das, man ist ja in Mauern, nicht in einem Garten und nicht in einem Wald. Und ich habe versucht, als lebendig Wesen, die Vögel zu beobachten. Mhm. Und ich habe die Spinnen in der Zelle beobachtet. Das waren Wesen, die haben gelebt und da habe ich versucht, mich dazu in Beziehung zu setzen, um überhaupt Leben in meiner Nähe zu haben. Also bis heute betrachte ich total gerne Vögel.
1: Ja.
0: Das ist seit damals.
1: Hast du die von dem Fenster aus noch beobachten können, dass sie so mal vorbeifliegen oder so?
0: Das war ja in Lübeck. Und das war ein flaches Gebäude in einem Hinterhof, weg von dem übrigen Knastgelände. Und ich habe da rausgeguckt, auf den Hof. Mhm. Und da war Wiese. Und da waren Vögel. Und die Vögel habe ich die ganze Zeit beobachtet. Mhm. Ja.
1: Du hast es dann später auch nochmal erwähnt, also in Uruguay, ne? Also auch wieder andere Art von Haft, nicht besser, ich meine jetzt gar nicht besser, schlechter, nein, sondern einfach anders, mit sehr viel Brutalität, körperlicher auch, ja, was dir da andere Frauen erzählt haben. Aber hier diese Art der Isolation, die dann natürlich zwar keine blauen Flecken hinterlässt, aber eben einen Menschen, der zerstört im Kopf ist, einfach. Ja, und es hinterlässt keine Zeichen, Spuren. Keine Spuren.
0: Das ist, also als ich da rauskam, konnte ich keinen vollständigen Satz mehr sagen. Über eine längere Zeit konnte ich einfach nicht kommunizieren, nicht mehr sprechen. Und als Folge davon Zahlengedächtnis. Ich hatte ein super Zahlengedächtnis.
1: Du warst gut in Mathe, habe ich gelesen.
0: Ja, ich habe Mathe geliebt und ich war da richtig gut drin. Vollkommen weg und auch eine Zeitvorstellung weg.
1: Wie, inwiefern?
0: Ist was eine Woche, liegt was eine Woche zurück oder einen Monat zurück oder das nicht einschätzen zu können. Mhm. Das einfach dafür kein Gefühl mehr zu haben.
1: Das hast du davon?
0: Ja, das ist bis heute.
1: Krass, ja.
0: Ich habe im Knast gelernt, meine Nervenschmerzen wegzudrücken. Also einfach nicht zu merken, wenn ich ganz starke Schmerzen habe. Ich kann das unterdrücken wie ein Fakir. Also es gab eine Situation, wo ich extrem starke Nervenschmerzen hatte und das Gefühl gab, ich werde verrückt. Es gab keinen Arzt, es war zwischen Weihnachten und Neujahr. Es war wirklich, wie schaffe ich das zu überleben, diese Schmerzen? Bin nur in der Zelle auf und ab und konnte irgendwie nicht atmen, konnte kein Wasser trinken, konnte nicht essen, ne, weil es Nervenschmerzen waren von offenen Nerven im Mund.
1: Oh Gott, ja. Mhm.
0: Und irgendwann hatte ich sie unter Kontrolle, das weiß ich nicht mehr wie, und dann ging das Leben weiter. Das klingt natürlich erstmal super.
1: Ja, eigentlich denkt man sie wünschenswert, ne?
0: Genau, so, ja, habe ich auch lange so gedacht, bis ich gemerkt habe, wenn ich Nervenschmerzen habe, weil mir fehlen 4 Bandscheiben, Und wenn ich eine falsche Bewegung gemacht habe, werden Nerven eingeklemmt und ich merke es nicht. Mhm. Mein Körper merkt es aber und dann geht mein Blutdruck total hoch.
1: Ja.
0: Und über eine lange Zeit hat niemand verstanden, warum geht mein Blutdruck so hoch. Ich musste ins Krankenhaus, die haben versucht, im Krankenhaus meinen Blutdruck runterzubringen und haben nicht verstanden, warum ist das so. Ich auch nicht. Bis ich irgendwann gemerkt habe, es muss damit zusammenhängen. Damit, dass mein Rückgrat nicht okay ist und dass ich eine falsche Bewegung mache und meine Nerven eingeklemmt sind.
1: Ja.
0: Und dass ich das eben wegdrücken kann.
1: Ja, ja, und dadurch, dass der Schmerz nicht da ist, siehst du das Signal ja gar nicht, wo es herkommt. So
0: richtig.
1: Quasi, oh Gott.
0: Genau. Ja.
1: Ja, das ist schon gefährlich auch. Ja.
0: Absolut, okay, ja. Ja klar.
1: Aber auch wieder krass, ne, was ein Körper unter solchen Bedingungen, wie du sie hattest jetzt in der Haft, dann zu was er sich verwandeln kann. Ne? So, ja. Das ist schon, ja, so eine Überlebensstrategie dann. Das auch natürlich.
0: Und der andere Punkt vom Knast war noch das, was ich, worauf ich gestoßen bin in Uruguay und in Kuba, wo die Leute immer gesagt haben, Mensch, du bist ja richtig deutsch, so diszipliniert, wie du bist. Und ich erstmal hat es mich geschockt und ich dachte so, deutsch, scheiße, wollte ich doch gar nicht sein. Und dann ist mir klar geworden, nein, die Disziplin habe ich im Knast gelernt.
1: Mhm.
0: Und im Knast ist Disziplin wirklich eine Überlebensnotwendigkeit. Also wenn man die Disziplin verliert, zum Beispiel Hofgang, du hast keinen Bock, fühlst dich nicht gut, gehst nicht raus. Das gibt ganz schnell so einen Kreisel, wo du nach unten fällst.
1: Mhm.
0: Also du verlierst die Lust und du verlierst die Kontrolle über deinen Körper und es geht dir immer schlechter.
1: Ja.
0: Das darf man nicht zulassen. Und wenn es einem nicht so gut geht, dann muss man nach einer Lösung suchen, nach einer Aktivität suchen, um da rauszukommen. Und das ist wirklich ein Prinzip, was bis heute für mich absolut gut ist und mir enorm hilft.
1: Also du gehst in eine Aktivität dann, also nicht in die, also so, dass es, ich schlafe jetzt mal drüber oder sowas nicht, sondern du gehst in die Aktivität.
0: Ja, aha. Absolut.
1: Also ich denke öfter über diesen Zustand nach, wie das ist, wenn man irgendwie jetzt nicht nur ein, zwei Wochen, sondern Jahre im Knast ist. Also hast du dir dann viel so eine eigene Disziplin natürlich erstmal wahrscheinlich erfinden müssen, oder?
0: Ja. Also da haben wir untereinander Austausch gehabt darüber von Anfang an, dass es notwendig ist, ein Programm sich zu machen und eine Struktur von den Tagen.
1: Ja.
0: Also natürlich, was weiß ich, ich habe jeden Tag anderthalb Stunden Sport gemacht und ich habe Briefe geschrieben und den Tag wirklich zu strukturieren.
1: Eingezahlt.
0: Morgens kommt Zeitung, dann kommt Gymnastik, dann kommt Musik hören, dann kommt ein Roman lesen, dann kommt, also so wirklich eine Struktur in den Tag zu bringen, damit er einem nicht wegrutscht.
1: Ja.
0: Und das ist eine sehr, sehr wichtige Sache im Knast. Ja.
1: Das glaube ich. Auch zum Thema der Tod von Holger Mainz. Da gab es davor diesen Hungerstreik und er starb aber eben, weil er eigentlich er bekam keine Hilfeleistung, sondern im Gegenteil, er wurde eigentlich ins Sterben getrieben dadurch. Kannst du das nochmal genauer erklären?
0: Genau,
1: was
0: ich würde das doch nicht so sagen, wie du gesagt
1: hast.
0: Okay,
1: so, ja.
0: Also wir haben einen großen kollektiven Hungerstreik gemacht. Und nach einer bestimmten Zeit, nach 4 Wochen, nach 5 Wochen, wurde Zwangsernährung angefangen in allen Knästen, allen Hungerstreikenden. Zwangsernährung, total brutale Methode, dir zwangsweise Kalorien zuzuführen, damit man nicht immer weiter abnimmt und dann eben stirbt daran. Und Holger war in einem abgelegenen Knast. Und die Anwälte haben mitgekriegt, er nimmt jetzt so schnell ab, was passiert da? Dann war klar, im Nachhinein ist es ganz zu Ende klar geworden, es gibt dazu Dokumente, das ist auch veröffentlicht. Er hat weniger Kalorien zugeführt bekommen jeden Tag, als der Körper braucht, um seinen Status quo zu halten. Das heißt, der Körper braucht mehr Kalorien, um das zu verbrauchen, was er zugeführt gekriegt hat. Und darüber nimmt der Körper ziemlich schnell ab. Und die Anwälte haben Antrag gemacht, dass er in einen anderen Knast kommt, wo es mehr Kontrolle gibt und wo die Anwälte leichter hinkommen, weil er war in Wittlich und da war es für die Anwälte sehr schwer hinzukommen. Nein, das wurde abgelehnt. Die Anwälte haben dann gesehen, es wird wirklich tödlich. Und es wurde Wochenende. Der Anstaltsarzt ist in Urlaub gefahren. Und im Knast war niemand mehr zuständig. Und die Anwälte haben von draußen versucht zu mobilisieren, Achtung, hier ist wirklich, steht der Tod vor der Tür. Und sie konnten nichts machen. Mhm. Und er ist an diesem Wochenende gestorben. Mhm. Und alles, was ich politisch weiß und an Erfahrungen habe und wo es 1000 Beispiele dafür gibt, sage ich, dafür ist der Bundeskanzler verantwortlich. Weil diese Strukturen sind im Kampf gegen Guerilla, gegen Widerstand, auch gegen sehr viel geringeren Widerstand, sind die obersten Ebenen dieses Staates, die das kontrollieren und die auch bestimmen, wie was läuft. Also kein Anstaltsarzt entscheidet sowas. Ja. Die würden den Teufel tun, dafür verantwortlich gemacht zu werden. Und auch nicht die Anstaltsleitung und auch nicht der Anstaltsarzt. Nein, das sind ganz andere Ebenen, die da entscheiden. Dieser Mann muss umgebracht werden als Exempel dafür, dass der Hungerstreik aufhört. Mhm. Und was jedem passieren kann, wenn er den Hungerstreik weitermacht. Mhm. So. Und ich meine, ich könnte jetzt mehr Beispiele machen von dem, wo ich definitiv weiß. Also ich mache mal noch ein Beispiel. Mhm. Wir hatten Dokumente gefunden, dass unsere Haftbedingungen, also auch meine Haftbedingungen, protokolliert über das Knastpersonal und über LKA-Beamte, die bei Besuchen dabei waren und die Briefe, die wir geschickt haben. Diese ganzen Protokolle, die Sachen, wurden geschickt in die USA, in die Rand Corporation, wo Psychologen, Psychiater diese Sachen von uns analysiert haben und dann Ratschläge gegeben haben, wie sie uns fertig machen. Mhm. Also direkte Kopplung mit den USA in Bezug auf unsere Haftbedingungen. Mhm. Und da würde ich sagen, das war bei Holger ganz sicher auch so. Mhm. Also das war nicht nur Herr Schmidt, Bundeskanzler, sondern das waren auch die USA, die damit einbezogen waren. Mhm. Weil wir wissen, dass es ja beim Täglichen auch so war.
1: In der Zeit, als du im Gefängnis warst, starben dann Ulrike Meinhof, Andreas Bader, Gudrun Enslin,
0: Jan Karl Raspe. Die in Stammheim.
1: Die alle in Stammheim waren.
0: Ja, es sind ja noch andere gestorben, aber nicht in Stammheim.
1: Ja.
0: Also für mich ist ganz klar, dass die drei, die du gesagt hast, vier, Ulrike, Gudrun, Jan und Andreas, sind umgebracht worden für mich. Ganz klar. Ja.
1: Also diese Darstellung des Suizids, die hast du keine Sekunde geglaubt.
0: Nein, die hat im Prinzip in Deutschland auch das erste Jahr niemand geglaubt und auf der Welt sowieso nicht. Der deutsche Staat hat verboten zu sagen, es war Mord. Und hat selbst Irmgard, die mit in Stammheim war und die umgebracht werden sollte, die einen tiefen Schnitt mit Messer in der Brust hatte und die es überlebt hat, da haben sie, nachdem sie freigelassen worden ist später, haben sie ein Verfahren gemacht, wollten ihren Strafverfahren, also einen Prozess machen, weil sie sagt Mord. Mhm. Also selbst bei ihr haben sie versucht, das durchzusetzen, haben sie dann gelassen.
1: Ja.
0: Aber insgesamt wurde über lange Zeit jeder strafrechtlich verfolgt, der gesagt hat Mord. Mhm. Und sie haben mit ihrer ganzen Maschine immer gesagt Selbstmord. Mhm. Und dann bleibt auch irgendwann nichts anderes mehr übrig.
1: Ja, ne? Weil das eben, wenn man das jetzt googelt oder sonst irgendwie, ne, so für die jungen Leute, die dann das, so, es steht einfach so ganz selbstverständlich Suizid dort und das, also das hat mir auch, weil ich jetzt mal wieder so nachgelesen und dachte so, hä, irgendwie, das steht da einfach so ohne Anführungszeichen oder Infragestellung oder ist vermeintlich oder irgendwas, nichts, ne, ist einfach Suizidpunkt. Ja. Was hieß es für dich dann, dieser Mord? Diese Morde.
0: Also als ich vom Schließer erfahren habe, dass Ulrike angeblich Selbstmord gemacht hat, ist meine Uhr stehen geblieben.
1: Boah. Mhm.
0: Ja. Und 77 war ich in einer Situation, wo ich schon für mich entschieden hatte, ich trenne mich von den anderen, weil ich die Kraft nicht fühle, gemeinsame Aktionen, zum Beispiel Hungerstreik mit ihnen gemeinsam zu machen, mit den anderen. Also ich hatte zweimal oder dreimal einen Hungerstreik abgebrochen und beim letzten Mal, das war im Sommer 77, habe ich dann gesagt, es ist ganz klar, wenn ich das nicht durchhalten kann, dann muss ich auf Distanz gehen und gucken, was ist das Richtige für mich. Hm. Ich kann nicht einfach so weitermachen. Und da war ich eben schon in einer Situation, wo ich mich für mich getrennt habe und geguckt habe. Ich war total desorientiert. Ging mir gar nicht gut. Hm. Und der Staat hat mich aber behandelt wie alle anderen. Kontaktsperre, kein Kontakt nach außen, nichts mehr, kein Radio, keine Zeitung, kein Besuch. Also es war für mich klar, es sind Morde. Hm. Aber es hat nichts verändert an dem, was ich mir vorher vorgenommen hatte, weil ich ja schon für mich gesagt habe, ich muss nochmal neu suchen.
1: Gab es dann trotzdem in der nächsten, späteren Zeit dann Menschen, mit denen du eine Art von Gemeinschaft hattest trotzdem? Weil noch mehr Einsamkeit geht ja sowieso nicht im Knast und unter den Bedingungen. Aber dann selbst die Entscheidung zu fällen und zu sagen, ich kann da nicht mehr mitmachen in dem Sinn, warst du dann sozusagen noch da auch noch doppelt isoliert dann? Oder
0: ja, deswegen habe ich ja dann auch, ja klar. Mhm. Und da musste ich natürlich raus. Mhm. Also da ist ja ganz klar, wenn du mit deinen Companieros brichst und der Staat dich kaputt machen will, dann musst du einen Weg finden. Und ich habe deswegen beantragt, nach Frankfurt zu kommen in den Knast, in den Normalvollzug.
1: Ja.
0: Was dann eben nach den Morden und nach allem und also nachdem Schleyer tot war, also Schleyer gehört ja auch da rein, ne? Arbeitgeberpräsident, der von darauf entführt worden ist und wo versucht worden ist, die Gefangenen zu befreien, die dann tot waren und er auch tot war, nachdem die Gefangenen tot waren. Ich finde total wichtig, auch klar zu haben, wer war Schleyer. Schleyer war der Arbeitgeberpräsident in Deutschland, war einer der Top-Entscheider in diesem Land hier. Aber er war in Tschechien während der Nazi-Zeit ein politischer Mann von Hitler, der dort Entscheidungen getroffen hat, was gegen die Bevölkerung und gegen die Juden gemacht wird und durchgesetzt hat. War nicht einfach irgendwer.
1: Ja.
0: Das ist nur, was man damals auch nicht sagen durfte. Also ich meine, die Rafti hat das als Erklärung gemacht, warum sie ihn entführt hat und was seine Geschichte ist. Mhm. Aber so wie Mord nicht diskutiert werden durfte, durfte auch das eigentlich nicht diskutiert werden.
1: Die Nazi-Vergangenheit aller dieser Männer.
0: Ja, ja. Genau. Ja. Nein, und für mich war dann eben der Weg im Normalvollzug mit den anderen gefangenen Frauen irgendwie zu sehen, wer bin ich denn? Wer bin ich denn auch auf einer ganz einfachen existenziellen Ebene? Ne? Was weiß ich, zum ersten Mal eine Creme zu benutzen. Haut juckt immer, wenn du duschst, weil das Wasser so viel Kalk hat. Die Frauen haben gesagt, ja, dann nimm doch mal eine Creme. Ja, guck mal, hast du eine Creme? Und so. Und normale Gespräche zu führen.
1: Ja.
0: Und auch wir konnten in den Isolationsbedingungen nie kochen. Heutzutage in Gefängnissen auch politische Gefangene können kochen. Aber wir konnten das damals nicht. Und mit den Frauen hatte ich die Möglichkeit, in Frankfurt zu kochen. Und wir haben über ganz normale menschliche Sachen geredet. Das hat mir geholfen, rauszukommen aus dieser Situation, wo ich gegen Wahnsinn gekämpft hatte.
1: Ja. An dieser Stelle endet unser erstes Gespräch. Und vielleicht geht es euch ähnlich wie mir. Da arbeitet noch vieles von dem nach, was Margret erzählt hat. Angefangen auch bei der Frage, wurde in deiner Familie über den Krieg gesprochen? Und wenn ja, wie? Weil ich glaube, es ist kein Zufall, dass wir gerade da stehen, wo wir stehen, vor dem nächsten deutschen Großmachtstreben und der Wunschvorstellung einer größten konventionellen Armee Europas. Margrets Lebensweg zu verfolgen, konfrontiert mich zumindest sehr auch mit meinen eigenen Entscheidungen und mit der essentiellen Frage, wie lässt sich ein System aufgebaut auf Kriegen und Kolonialismus wirklich verändern? Was braucht es? Und vor allem auch, was bin ich bereit zu tun? Ich möchte euch sehr herzlich einladen, mit mir Margrets Weg weiter zu verfolgen in den nächsten beiden Folgen. Zum Abschluss jeder dieser drei Folgen hört ihr jetzt von der Berliner Künstlerin Velvet Something Super Dark einen Track, und zwar aus einer Reihe, für die sie die Bezeichnung Resist Ambient erfunden hat. Zumindest habe ich diese wunderschöne neue Musikgattung noch nirgendwo anders gehört. Und diese Songs sind dedicated to those who oppose. Hier ist Velvet Something Super Dark mit La Police.

Und das bezieht sich natürlich auf diesen schon leicht gedimmten Sommer und die sowieso beendeten Ferien. Zunahme der Graustufen. Wobei das meteorologisch meinerseits ja eher gutiert wird. Es gibt also eine Menge Musik mit viel Raum. Und Raum für Assoziationen sowieso. Viel Spaß dabei.

Das nenne ich auf jeden Fall sehr räumliche Musik hier in dieser Zonic Radio Show, die im Mitt-August quasi die Lehre zelebriert. Und das wurde gerade zelebriert von niemand anderem als Kevin Martin, aka The Bug, Dauergast. Ich weiß, in der Zonic Radio Show, aber eben auch verlässlicher Parallel-Lebens- und Sound-Zeitstrahl, auf den ich mich gerne immer wieder beziehe, eigentlich seit den frühen 90er Jahren. Das war jetzt ganz aktuell, und zwar war das ein Stück Miss You, das The Bug zusammen mit der japanischen Sängerin Friday Night Plans gerade dieser Tage veröffentlicht hat, ein Stück in ganzen 6 Versionen, und das war sozusagen die minimalistischste, Miss You, der Broke Dub. Davor gibt es noch den Broken Mix, den Broken Dub und den Broken Beat Mix, und das Ganze in einer gerade begonnenen Serie, wiewohl die Kooperation mit weiblichen Stimmen Kevin Martin schon des Öfteren gesucht hat. Da gäbe es noch die ein oder andere Linie, die hier gezogen werden könnte, auf die ich mich jetzt aber jetzt auch, gestehe ich, gar nicht vorbereitet habe. Ladybug 2 ist das. Es gab vor kurzem die erste Ladybug-Veröffentlichung mit Disfig, beides veröffentlicht von Pressure, natürlich dem Label von Kevin Martin. Und das eben in beiden Fällen leider nur digital, aber was soll's, so steht es eben auch zur Verfügung. Und das Ganze eben nicht nur, weil es natürlich in der Soundvorstellung sehr gut hineinpasst und auch weil es natürlich aktuell ist, sondern vielleicht einerseits rückblickend auf den Sommer eine andere Lehre, eine Fehlstelle, ein Verfehlen eines für mich zumindest essentiellen Partymoments, und zwar eben die Pressure Party, die letzte in Berlin, die ich des Urlaubs wegen nicht besuchen konnte, und das ließ sich dann absolut leider nicht arrangieren, und das wiederum steht in einer herzustellenden natürlich Beziehung zum ersten Stück dieser Sendung. Das kam nämlich von Alma Migreta, einer wichtigen italienischen Dub-Reggae-Band, von der Veröffentlichung Alma Migreta in Dub, wobei in Dub zusammengeschrieben ist mit Doppel-B, Volume 1 erschienen auf dem Label Anna Grumba. Und dieses Stück, das ihr gehört habt, Aiza, das wiederum war dann gemixt von niemand anderem als dem zweiten vielleicht Dauergast, wenn auch in anderen Beziehungsverhältnissen, nämlich Adrian Sherwood, der dieses Stück von Alma Migreta durch seine Effektkammern gejagt hat. Die Veröffentlichung dieser Alma Migreta in Dub passierte, by the way, 1996, also zwischen beiden Stücken liegen unglaubliche 30 Jahre, aber so ist das nun mal. Da kommen wir jetzt nicht dran vorbei an dieser numerischen Klaraufstellung. Und ich komme auf jeden Fall auch nochmal auf Pressure zurück. Da gibt es nicht nur diesen sowohl bedauernden Blick zurück und den wertschätzenden Blick in die gerade veröffentlichten Ladybug Dinge, sondern es gibt auch einen kleinen lokalen Pressure-Moment, der schon mal angedroppt werden kann, und das gleich jetzt. Und zwar gehen wir von der italienisch-britischen Kombination, die dann zu einer britisch-japanischen geführt haben, zu einer japanischen Einreichung, die wiederum dann zu Pressure führt, weil die Figur, die dieses Stück gemacht hat, Gorgon als Künstlername, ist wiederum der Live-Mixer von Kevin Martin und stammt ebenfalls aus Japan und ist bei allen Pressure-Partys auch der Soundverantwortung zu finden. Und der bringt eine, ja, Kevin Martin'sche
kann man vielleicht behauptet werden, Unerbittlichkeit in den Dub, zumindest in dieses Stück, das nun auch schon 6 Jahre alt ist. Das heißt Giant Water Bugs und erschien in Japan bei The Collection Artaud, wobei ich jetzt vermute, dass sich das irgendwie auf Artaud bezieht. Aber das kann hier gar nicht nachvollzogen werden, da ich kein Japanisch kann und ansonsten alle Bezeichnungen hier in den entsprechenden Schriftzeichen gehalten sind. Und so klingt das und so ähnlich könnte es im Oktober klingen. Und zwar am letzten Oktobertag, dem sogenannten Reformationstag oder eben auch Halloween. Wenn die Dubokalypse steigt unter der Fahne der Bassmassage.

Und wir bleiben gleich doppelt im Assoziations- und auch Direktbezugsraum. Denn einerseits, wie schon gerade gedroppt, Gorgon, der Soundman von Kevin Martin, aka The Buck, also von Pressure de facto, am 31.10. in Leipzig im Rahmen der Bassmassage im Dub Dungeon. Und ja, assoziativ geht's da natürlich auch um Geisterhaftigkeit, mal einem Klischeeaufguss. Insofern wäre es natürlich wunderbar gewesen, wenn Michael Fiedler bereitgestanden hätte, aber der ist leider schon abberufen an jedem Tag. Michael Fiedler ist im unbürgerlichen Zuweisungssinne Ghost Dubs, und von Ghost Dubs habt ihr gerade das Stück Low Times gehört, und zwar in der Ghost Dubs Dub-Version. Also die Low Version. Und jetzt hört ihr gerade im Hintergrund, wenn ich nicht so viel reden würde, würdet ihr zumindest es hören, Lower Times, eben jenes Stück in der The Buck Version.

Und das Ganze ist vielleicht sogar eine Art Weltpremiere. Ich weiß nicht, ob irgendein Medium mir jetzt hier schon zuvor gekommen ist. Die Ursendung der Zonic Radio Show, die sich um die Lehre im Auge des August heute dreht, die passierte am 19.8. Und heute am frühen Nachmittag kam eben die Nachricht, dass genau diese Digital-EP von Pressure veröffentlicht wurde, also Low Times, als Köder schon mal ins Wahrnehmungstal gerollt für das dann folgende Oblique-Album, das im September kommen wird, von Ghost Labs, ebenfalls dann auf Pressure. Ich hätte fast gesagt Pressure Sounds, aber das ist ja das andere wichtige Label mit dem Druck. Nun, und dann wird es vielleicht auch irgendwann, um den Wortwitz hier ein bisschen zu dehnen, obligatorisch Ghost Labs dann doch mal wieder in die heimischen Dub-Gefilde zu holen. Der ja in Stuttgart residiert, aber eigentlich aus Löbau kommt. Und aufmerksame Hörer der Zonic Radio Show wissen natürlich, dass bei seinem ersten Auftritt als Ghost Labs, zuvor als Jar Schulz, ja schon zu Gast in den Kontexten, aber sein erster Auftritt als Ghost Labs im Rahmen der Bassmassage wurde zugleich mit einer Spezialsendung in der Zonic Radio Show gewürdigt.

Und damit hätten wir die The Bug-Version auch gut überbrückt und sind jetzt, es geht ja um die größtmögliche Leere vielleicht, zumindest im Anstrebungssinne, bei Lowest Times, dem The Bug-Dub von Low Times.

Noch eine kleine Zeitreise, die in gewisser Weise auch mit Kevin Martin zu tun hat. Ich erwähnte es ja vorhin schon, eine Figur, die ja als Führungsfigur vielleicht auch in gewisser Weise fungierte und auch immer noch fungiert. Kevin Martin hat in den frühen 90ern ganz wunderbare Compilations gemacht, darunter zwei, die Makrodub hießen, aber es gab auch noch eine Ambient Compilation, wobei dieses Ambient in eiskalte Anführungsstriche genommen werden muss, weil der Subtitel Isolationism war und ebenso klang dieser Ambient, also eher nach Kühlhaus. Und Jazz Satellites und so weiter und so fort mit einer unglaublichen Akribie und einem Wahnsinnswissen und einer ganz grandiosen Fähigkeit, die sich heute noch in den ganzen Texten, die man zum Beispiel auf der Bandcamp-Seite von Prescher findet, dann niederschlägt, eine Fähigkeit, Musik wirklich in Sprache zu bringen und auch als Sprache fließen zu lassen, wirklich assoziativ quasi Effekte zu senden. Also das ist ganz wunderbar. Und was er auf den sozialen Medien, wenn er dann etwas mehr Zeit hat, auch gerne tut, ist eben nach wie vor empfehlen. Irgendwelche Dinge, die ihn gerade beeindrucken. Teilweise gibt es dann diese Sonderrubrik, dass irgendwas an ihm vorbeigegangen ist, was eben augenscheinlich peinlich ist. Irgendeine Musik, die ihn begeistert, die er nicht sofort mitbekommen hat. Und dazu gehört auch, dass eben heute neben der Lancierung der vielleicht in dieser Sendung mit der Weltpremiere radiomäßig versehenen Ghost Ups EP auch noch geteilt hat, dass es einen sehr interessanten, empfehlenswerten Artikel online gibt zu der wunderbaren Band A.R. Kane. Und die habt ihr gerade gehört. Und zwar mit dem Stück Catch My Drift von den Ream IXs. So könnte man es zumindest aussprechen. Also Remixes, allerdings das I in Anführungsstrichen. Und das bezieht sich wiederum darauf, dass so die Platte von A.R. Kane hieß, deren Stücke hier auf einer Mini-LP sich in Versionen fanden. Und diese Platte zeichnete aus, dass sie einerseits eine Dubbiness hatte. A.R. Kane waren im Kern zwei schwarze Musiker, die aber ganz stark beeinflusst waren von Punk, von Post-Punk-Dub, von Onyo Sound als Label. In diesem Beitrag gibt es auch ein längeres Interview, da wird sogar darüber geredet, dass es zeitweise eine Annäherung gab und die Überlegung, mit den Scherben zusammen zu produzieren. Dazu kam es dann nicht, weil es eine Verlagerung gab. A.R. Kane, muss dazu gesagt werden, waren auf dem verdienstreichen, einflussreichen Label 4AD, ja, Cocteau Twins, This Mortal Coil, also die ganze Dunkel-Shoegaze-Ecke teilweise eben auch. Sie gelten auch als vielleicht sogar urprägend für das Genre Shoegaze schlechthin mit der Single When You Are Sad. Und das vermengte sich dann über die Zeit mit den jeweiligen neuen Vibes und das war dann eben 1988, 89, also diese Remixe kamen 1989 heraus. Natürlich das, was gerade auf den Dancefloors so passierte, was quasi einmarschierte, sprich die Rezeption von Acid House und den weiteren Entwicklungen, die natürlich zu den sowieso schon vorher getätigten Tanzschritten sich sehr gut anpassten, die da im Rahmen des erweiterten Post-Punk, des elektrifizierten Post-Punk auch schon passierten. Und

mal wechselwirken, gerade in dieser Spezifik in UK, und da könnte man noch sehr viel drüber reden. Diese Verschiebung passierte dann über eine Annäherung an das von Ihnen auch sehr geschätzte Projekt Colorbox, und daraus kam dann Mars, M-A-R-R-S, und das war dann ein mega Superhit, und das brachte sie auch, denke ich mal, auf eine Erfolgsgewöhnungsebene, mit der vielleicht sogar schwer umzugehen war. Und auf diesen Remixen finden sich eben auch Stücke, die auf eine sehr eigenwillige Art eben so, wie soll man sagen, so ein bisschen so synkretistisch nicht direkt aus dem Geschehen kommt, sondern eben auch aus jenem sehr gut zitierend und das dann neu anwendend, zum Beispiel mit Haus und dem wunderbaren Klischee des Piano-Haus arbeiten und so weiter und so fort. In diesem Stück aber, Catch My Drift, ist wiederum auch ein ganz direkter Bezug auf Dub und Reggae verborgen gewesen, denn das, was da so Toasting-mäßig da geliefert wurde, das Preisen des Rauchens, des heiligen Krauts Marihuana, das war ein Zitat von einem Klassiker des Jahres 1980 von Pablo Gadd, und den hören wir jetzt auch gleich, und zwar das Stück Hard Times, und wie sich das dann auch gehört, gleich auch mit dem Hard Times Dub versehen.

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Räumliche Musik. Und das war ein kleiner Exkurs hier. Pablo Gerd mit dem Rückbezug über ein Zitat auf A.R. Kane, Hard Times and Hard Times Dub aus dem Jahr 1980, UK Reggae, der Militant-Fraktion. Und insofern passend, dass dann das nächste Stück, da ein gewisser Afrozentrismus auch angenommen werden darf, das nächste Stück dann direkt nach Afrika führt. Das war dann King Sunny Ade and his African Beats. Das Stück hieß Yafunmi und kam hier in der Wacker-Version. Aus der selten gewordenen Rubrik Happy Shopper habe ich erstaunlicherweise auf der Wolfgang-Heinze-Straße gekauft, wo es ja einen Plattenladen gibt, der sehr selten geöffnet ist. Ich habe eine dieser seltenen Zeiten erwischt und siehe da, es gab diese Platte. Kongo, Bongo, Bongo, Shanti. King Sunny Ade kommt allerdings nicht aus dem Kongo, sondern kam aus Nigeria, hatte zu dem Zeitpunkt 1982 auch schon 10 Jahre Karriere hinter sich, aber das war so der internationale Durchbruch und dem hat dann Island, wo das veröffentlicht wurde, auch mit mehreren Remix-12s versucht, noch ein bisschen Push zu geben und nach denen werde ich jetzt wohl doch mal ein wenig Ausschau halten. Aber auch hier gilt das Prinzip, suchen und finden, also nicht einfach mal bestellen. Und das hier sind natürlich die Kongos mit dem Kongoman im Carl Craig Edit One. Der geht schon ganze 11 Minuten. Die B-Seite erlasse ich euch jetzt mal. Natürlich erschienen auf dem grandiosen Honest Jones Records Label. Hinter dem, wichtig hinzuzufügen, eben ein grandioser Plattenladen in London steht.

0: bis zum letzten kleinen Tonfetzen verabschieden wir uns von diesem Stück. Das waren Mons on Mars, aber darauf kam es jetzt gar nicht so hundertprozentig an, sondern die Brücke zum Stück davor schlägt sich über die Stimme. Und die kam natürlich von niemand anderem als Lee Scratch Perry. Und Lee Scratch Perry wiederum war verantwortlich für das Stück, das wir davor hören durften, nämlich das Original natürlich von den Kongos, Congo Man, geschrieben von Lee Scratch Perry und natürlich auch damals 1977, als dieses fantastische Album der Kongos veröffentlicht wurde, von ihm produziert in der Primetime, der vor allen Dingen der bistischen Produzentenaktivität von Lee Scratch Perry im Black Ark Studio, Kingston, Jamaica, das dann ja irgendwann auch abbrannte und der dann dadurch sozusagen abgebrannte Lee Scratch Perry machte sich dann auf den Weg, vor allen Dingen nach UK, dort wiederum wirksam, sowohl als Produzent von The Clash, erste Single durch Lee Scratch Perry produziert, dann aber eben nicht zu vergessen auch das Stück Punky Reggae Party von Bob Marley, das auch aus seiner Feder kam, also an so vielen wichtigen Kreuzungspunkten, und die Einflüsse als der Produzent können sowieso kaum überschätzt werden. Lee Scratch Perry hat dann seit den frühen 80ern vor allen Dingen immer als Vocalist in verschiedensten Konstellationen, in allzu vielen manchmal eben auch gewirkt, hervorgehoben sind vielleicht die Kooperation eben mit Adrian Sherwood und Dub Syndicate, aber eben auch mit dem Mad Professor und diversen, die sich da gerne die Stimme herangeholt haben. In diesem Fall hier aber haben wir es mit einer ganz grandiosen Kombination insofern zu tun, als dass eben nicht in die Falle gelaufen wurde und versucht wurde, eben Just Another Dub oder gar Reggae-Album hier zu inszenieren, sondern Mons on Mars eben alles dran gesetzt haben, genau das nicht zu machen. Natürlich dubbistisch dabei zu sein, aber alles Mögliche hier in dieses Album geworfen haben, avancierte, experimentelle Elektronik sowieso, aber eben auch viel Jazz und auch ein wenig Ambient oder ein wenig Crowdiness. Hört es euch selber an. Ich hatte die Ehre, das Ganze auch noch in Kurzform für den kommenden Kreuzer zu empfehlen. Insofern ist das hier auch ein bisschen so ein Arbeitsbericht. Das Album wurde 2019 innerhalb von 3 Tagen aufgenommen, beziehungsweise die Kooperation mit Lee Scratch Perry vor Ort war 3 Tage in Berlin 2019, und dann über Zeit hinweg haben Mons on Mars das produziert. Über die Zeit hinweg verstarb allerdings eben auch Lee Scratch Perry, und es ist wohl das letzte Album, bei dem er wirklich livehaftig mitwirkend im Studio war. Es gibt auch ganz wunderbar mitzuverfolgende Visualizer online. Man wurde ja gerade ertappt dabei, dass es eben auch ein Online-Abspielen war. Ich habe die Platte bis dato noch nicht, aber daran wird auf jeden Fall, so es sich finden lässt, das ist ja das Prinzip, gearbeitet, einkäuferisch gearbeitet. Denn ich finde, dass diese Platte durchaus herausragt im Oeuvre von Mons on Mars, auf noch spezifische Weise insofern, als es die 2. große Kooperation ist. Die andere war ja mit Mark E. Smith, ein anderer Krypto-Vokalist sozusagen, als von Süden fährt, ebenfalls wie diese Platte von, beziehungsweise mit Lee Scratch Perry bei dem britischen Indie-Label Domino erschienen. Und das Album hat einen wunderbaren Endpunkt, denn es ist sozusagen eine Art Trauermarsch. Es ist betitelt mit State of Emergency, und es wären alle möglichen eben schon dahingegangenen im Lee Scratch Perry Kosmos erwähnt, und es hat irgendwas von der Komposition des eigenen Trauermarschs sozusagen, und insofern darf das dann jetzt hier auch nicht fehlen.
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Dann dröhnt es gleich nochmal herein. Nach dem Trauermarsch State of Emergency, Mouse on Mars featuring Lee Scratch Perry, dann zu einem anderen Traueraspekt. Das war DJ Scotch Bonnet, der dankenswerterweise noch unter uns ist, featuring Sensational, der wiederum vor wenigen Tagen diesen Planeten verlassen hat. Sensational, bürgerlich Colin Julius Bob, geboren 1974 in Guyana, gestorben am 10. August 2026, unter anderem bekannt geworden als Mitglied der frühen Jungle Brothers und dann später sowohl als Sensational als eben auch unter dem Pseudonym Torture in Kooperation mit dem grandiosen, von uns damals extrem verehrten Label Word Sound, das ich ja auch schaffte, nach Greifswald zu holen, in die damalige Wirkungsstätte, um die Wirkung sozusagen auch direkt zu spüren. Nach wie vor etwas, wofür ich mir manchmal auf die Schulter klopfe. Sensation allerdings haben wir nicht geschafft, nach Greifswald zu holen, und was eben jetzt leider auch nicht mehr klappte, war, ihn Anfang September in Leipzig zu präsentieren. Es wird aber an dem Ort, der so wie diese Sendung vorne mit Z beginnt, einen Würdigungsabend geben, der, besser kann es nicht begangen werden, weswegen es anscheinend überall so begangen wird, mit dem ihm gewidmeten Film Crooked, the Movie, zelebriert wird. Gedreht, verantwortet von Skis Fernando, natürlich Spector, Labelvorsteher von Word Sound und Langzeit-Kooperationspartner. Und um dies hier noch einmal in aller Schwere wirken zu lassen, nach diesem eh schon schwergewichtigen Stück von Scotch Bonnet and Sensational, by the way, eine der letzten Veröffentlichungen von Sensational in dem Sinne, dass sie gerade auch haptisch, gerade meint vor 3 Jahren, haptisch veröffentlicht wurde. Ansonsten hat sich Sensational, der zwischenzeitlich auch durch Obdachlosigkeitsphasen ging, durch eine Vielzahl an Kooperationen geschlagen, die wahrscheinlich eben auch einfach notwendig waren, um das Survival abzustützen. Scotch Bonnet hat diese Produktion auf dem von ihm mitverantworteten Label Small But Hard veröffentlicht, auf Kassette, by the way, nicht 3 Jahre, sondern 2 Jahre liegen zwischen der Veröffentlichung und dem Ableben von Sensational. Scotch Bonnet and Sensational Kicking Speakers hieß die Veröffentlichung, Kassette beziehungsweise eben digital abzurufen. Wir gehen aber noch ein ganzes Stückchen zurück auf die Frühphase, die schon erwähnte, die Wirkungsphase damals in Funky Vorpommern, und hören jetzt ein Stück von der zweiten Crooklyn Dub Consortium Compilation unter dem Pseudonym Torture, und zwar das Stück Soaking Bodies in Dub.

Zurück ins Jahr 1996 mit einem kleinen Interlude. Der kam, by the way, von der australischen Band Severed Heads. Und das hier sind Scarab und die waren dabei 1997 beim Erstauftritt der Würzer und Family in fucking Greifswald. Und das nochmal in Reminiszenz, das Konkrete, es geht um den 11.9. in Sachen Sensational Tribute, kommt dann in der folgenden Zonic Radio Show. Und jetzt werden wir nochmal auf andere Weise Weird International. Es geht nach Polen in eine Schneelandschaft, passenderweise in eine weite Schneelandschaft. Zumindest wird das hier bedient optisch. Er hört jetzt wieder, es kam ja schon einige Male in der Sendung vor, aber ich bin doch ziemlich beeindruckt von dem Album Terzet Imperial, hier mit dem Stück Brugova Dwa von der Veröffentlichung Primat auf Instant Classic.

Zonic Radio Show. Wir sind auf der Zielgeraden dieser Sendung, die Lehre im Auge des August. Und das war gleiches Land, aber ein Zeitsprung von 40 Jahren. TZ Imperia, aktuell auf dem Krakauer Label Instant Classic, ein Album, das sich eben mit polnischer Folklore auf ganz weird elektronische Weise beschäftigt. Und danach eben, weil gefühlt es sehr gut passte und außerdem aus dem Tätigkeitsbericht von Zonic diesbezüglich noch das eine oder andere fallen gelassen werden kann, kam Kosmetiki, Mr. Pinky, Jaguar Vruchu von der Compilation Radio Nie Pszczech Makalniech, wenn ich es einigermaßen richtig gerade berecht bekommen habe, eine Compilation, die wiederum von einem Radio kam, und zwar nicht von dem staatlichen Radio, sondern von dem Pfadfinderradio Rozgłośnia Harcerska. Aufnahmen, die in den Jahren 86 und 87 eben für dieses Pfadfinderradio gemacht wurden. Das Pfadfinderradio war relativ unabhängig und war über die 80er Jahre hinweg eine Stimme, eigentlich schon in den 70er Jahren beginnt, aber in den 80er Jahren dann wirklich ganz dominant, eine Stimme für alternative Radiosounds in Polen, sowohl eben mit einheimischen Sounds als eben auch mit den eingesammelten aus der schönen, weiten Welt. Und was hat das mit Zonic zu tun? Nun, es gibt zwei größere Zonic-Projekte über den Herbst, und die gilt es jetzt gerade intensivst vorzubereiten. Das eine hat was mit Karl-Marx-Stadt zu tun und der Behauptung einer Subkulturhauptstadt Karl-Marx-Stadt zwischen dem 6. und dem 22.11. in der Galerie Coop mit Seitenmaßnahmen, die es natürlich alle noch im Detail anzukündigen gilt. Und das zweite Projekt schließt dann fast direkt an, ab dem 26.11. mit Schwerpunkt im Kulturuni Dom Lipsk / Salon Similde, also in der Simildenstraße, mit ebenfalls Seitenmaßnahmen. Da geht es eben genau um das, um alternative Radioformate in Osteuropa, und zwar natürlich mit Schwerpunkt auf der DDR, auf die Sendung Paroktikum als, denke ich mal, Kern des Ganzen, aber auch um andere Momente, wo Subversion auf Staatsfrequenz, wie das Projekt heißt, wirksam wurde, zum Beispiel bei Trend oder in der Groove-Sendung Vibrationen oder in anderen Momenten, aber dann eben im Abgleich, wie bei vielen Zonic-Projekten, mit Osteuropa, mit Ungarn, mit Polen, wo auch im Staatsfunk da diesbezüglich zum Beispiel im dritten Radio bei Troika diesbezüglich das eine oder andere zu hören war. Und dann eben mit Ungarn und der Tschechoslowakei, wo allerdings bedeutend weniger Vergleichsmaterial anliegt. Aber dazu dann im Detail, aber das mal vielleicht aus dem, was sonst noch so in Sachen Zonic gerade hinter den Kulissen passiert. Und damit ist diese Sendung auch schon auf die Ziellinie eingebogen. Es ging ja darum, die Leere des August zu füllen. Ich glaube, das ist einigermaßen geglückt mit teilweise sehr weitgreifenden Stücken. Das war ja ein bisschen der Ansatz. Es hat sich jetzt hier zum Schluss etwas energetisch verdichtet, aber das bot sich eben aus gegebenen Gründen, nämlich auch aus dem Grund, dass diese Informationen ausgegeben werden müssen, diesbezüglich einfach an. Es hätte auch auf dieser Platte durchaus Punky-Reggae-Party-Momente gegeben mit der fantastischen Band Rap Generation, aber ich habe mich dann doch anders entschieden, auch weil sich ein schöner Bogen zu dem dann potenziell letzten Stück hier schlagen lässt von der Band Controller Wu. Denn aus Controller Wu wurden dann Kosmetiki, Mrs. Pinky, und Controller Wu sind im letzten Jahr bereits mit einem sehr schönen Re-Release gesegnet worden, nämlich auf einem anderen Rückblickslabel, ein anderes meint, auch Zonic hat ja so eine Art Rückblickslabel oder vor allen Dingen im Rückblick aktives Label, auch wenn es da im letzten Jahr zum Beispiel auch ganz aktualisierende Momente gab mit der Compilation Betonpop. Die Rede ist natürlich von der Edition Iron Curtain Radio, und
Die Edition Iron Curtain Radio wiederum als Sublabel des Major-Labels, um hier mal alle Referenzen zu streuen, hat schon bei einem Release intensiv zusammengearbeitet mit dem Label, wo Controller Wu wieder zugänglich gemacht wurden, und zwar mit Warsaw Pact Records bei dem leider mittlerweile schon lange ausverkauften Spezialrelease in trinationaler Kooperation, also mit Trottel Records aus Ungarn, Edition Iron Curtain Radio / Major Label Leipzig Jena und Warsaw Pact Records aus Warschau, aber eigentlich in Berlin-Kreuzberg residierend. Und zwar das We Are the Flowers in the Red Zone, jetzt wäre es mir fast entfallen. Ein Kassettenrelease, der eben Material aus der DDR illegal teilweise in Polen aufgenommen, aus Ungarn und Polen zusammengebracht hat. Eine Warschauer Punk-Pakt-Freundschaft, die materiell wirksam wurde. Und vielleicht gelingt es uns ja auch, das nochmal zugänglich zu machen. Bei Warsaw Pact, by the way, kam gerade dieser Tage, und das leider an mir vorbei, eine Veröffentlichung von der von mir sehr gewertschätzten polnischen Mystic-Punk-Band Armia Jarocin 85, Live-Aufnahmen aus dem ersten Wirkungsjahr von Armia. Es gibt aber die Hoffnung, dass diese EP nochmal neu aufgelegt wird. Die war wohl binnen 3 Stunden ausverkauft, und zwar hoffentlich dann zu dem Event, das innerhalb des Projektes dann auch Armia nach Leipzig bringt, nämlich am 5.12. zusammen mit Rosa Beton, Armia mit einem Klassiker-Set, eben mit Stücken aus den 80ern bzw. frühen 90ern von dem ersten Album bzw. dem grandiosen zweiten Legenda. Und dazu wird es natürlich hier noch in absoluter Omnipräsenz das ein oder andere geben. Aber jetzt gehören die letzten Minuten der Band Controller Wu, die auf der Veröffentlichung Bossa Nova bei Warsaw Pact Records zu haben sind. So es denn noch zu haben ist, ist hier leider nicht einzusehen. Und ihr hört, passend zu dem Radioprojekt, zumindest in der ersten Worthälfte und zur Aktivität gehört es natürlich auch, das Stück Radio Aktivne. Mein Name ist und bleibt wahrscheinlich Alexander Pelemann. Ich war für Wort- und Musikauswahl verantwortlich. Nachlesen könnt ihr das Ganze unter www.zonik-online.de, nachhören in der Radio Blaue Mediathek oder bei den übernehmenden zu grüßenden Stationen FSK, Pi Radio 98.1 und Radio Korax. Gehabt euch wohl.

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3: 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And this isn't something that's going on far away. This isn't something that's happening places we can't do anything about it. It's happening right here.
5: Was ihr hier gehört habt, war ein Ausschnitt aus dem Film American History X von Tony Key aus dem Jahr 1998. Bevor eine Gruppe von Neonazis einen koreanischen Lebensmittelladen überfällt, hält darin die Hauptfigur Derek eine Rede. Diese Rede enthält klassische Elemente des Rassismus. Die Bedrohung des eigenen Landes durch ein Kollektiv von anderen, das gesichtslos bleibt, weil ihm nur wenige Eigenschaften zugeschrieben werden, kriminell und parasitär zu sein. Gleichzeitig wird der Staat adressiert, von dem man verlangt, dass er sich um die ethnisch definierte In-Group zu kümmern habe. Bemerkenswert an diesem Ausschnitt: Das, was im Jahr 1998 für den Auftritt eines Neonazis vorbehalten war, scheint heute mehrheitsfähig zu sein als zentrale Argumentationsfigur des Rechtspopulismus. Grund genug, sich mit dem Begriff des Rassismus auseinanderzusetzen.
6: Diese Radiosendung will einige Vorschläge machen, wie Rassismus analytisch und begrifflich zu fassen ist. Dabei ist klar, dass wir hier keine vollständige Definition von Rassismus geben können und dass wir das Thema nicht annähernd erschöpfend behandeln können. Es soll darum gehen, einige Motive einer kritischen Rassismusanalyse vorzustellen, die unseres Erachtens hilfreich sein können. Dazu haben wir für diese Sendung Lukas Egger mit ins Boot geholt. Lukas Egger lebt in Wien, hat Politikwissenschaft studiert, er hat über den Zusammenhang von Sklaverei und Rassismus promoviert und arbeitet zum Rassismus aus der Perspektive einer materialistischen Staatstheorie. Im August 2026 hat Lukas Egger ein Seminar in Chemnitz gegeben, das unter dem Titel stand »Negative Vergesellschaftung – Tagesseminar zu materialistischer Rassismusanalyse«. Dieses Interview haben wir für diese Sendung bearbeitet, wobei wir selbst einige Überlegungen hinzugefügt haben.
5: Dies ist eine Radiosendung von Magdalena Freckmann und Lukas Hohlfeld. Herzlich willkommen zu einer Ausgabe der Sendereihe Wutpilger Streifzüge.
6: Rassismus scheint heute ein zentraler Baustein politischer Mobilisierung zu sein. Mit rassistischen Forderungen aktiviert die AfD große Teile der Öffentlichkeit und kann eine breite Wählerschaft ansprechen. Sie treibt damit aber auch die Parteien der sogenannten Mitte vor sich her. Wer diese Dynamik verstehen will, muss sich mit der Wirkungs- und Funktionsweise von Rassismus auseinandersetzen. Eine ähnliche Gemengelage war auch für Lukas Egger der Ausgangspunkt für seine Auseinandersetzung mit dem Rassismus.
7: Also ich glaube, die Hauptmotivation, mich mit dem Thema auseinanderzusetzen, war, dass ich in Österreich zu einer Zeit politisiert worden bin, wo die FPÖ nicht nur im Aufstieg war, sondern eigentlich schon eine etablierte Großpartei war, die auch schon Anfang der 2000er das erste Mal in eine Regierung gekommen ist Das war eine ähnliche Situation, in der Deutschland sich gerade befindet, allerdings schon weiter fortgeschritten. Und es war für mich da relativ schnell klar, dass der Erfolg von dieser Partei maßgeblich auf Rassismus aufbaut. Der Begriff war auch damals schon in der Linken einigermaßen durchgesetzt, würde ich sagen. Also dass nur noch selten von Fremdenfeindlichkeit, Ausländerfeindlichkeit oder Xenophobie die Rede gewesen, sondern größtenteils schon dieser Begriff verwendet worden. Gleichzeitig fand ich aber die theoretische Herangehensweise an diesen Begriff meistens relativ dürftig. Also er wurde vor allem als moralischer Begriff verwendet, der halt eine gewisse Art Politik zu machen und eine gewisse Form von Ideologien verdammen hat sollen. Aber es war für mich nicht wirklich klar, was dieser Begriff genau meint, mit was für einer Theorie er verbunden ist. Und vor allem die marxistischen Rassismustheorien, also ich habe mich schon relativ früh angefangen, als Marxist zu verstehen. Und gerade die marxistischen Rassismustheorien, die ich in diesem Zusammenhang dann vorgesetzt bekommen habe oder die ich in meinen Recherchen dann gefunden habe, fand ich relativ unbefriedigend, weil sie theoretisch unterentwickelt waren, historisch nicht sonderlich weitgreifend und auch schwer auf die Gegenwart übertragbar waren. Und das war so die Motivation, mich einmal in dieses Thema näher zu vertiefen.

0: Obwohl Rassismus in unserer Gegenwart omnipräsent ist, herrscht in der Rassismusforschung keineswegs Klarheit darüber, wie Rassismus zu definieren ist. So spricht der Soziologe Wulf D. Hund von einem vorparadigmatischen Zustand der Rassismusforschung. In gängigen Ansätzen wird Rassismus entweder als Ideologie oder als Struktur definiert. Demgegenüber versucht Lukas Egger, Rassismus als ein soziales Verhältnis zu bestimmen.
1: Also der Grund, warum ich auf jeden Fall gesagt habe, man sollte sich materialistisch damit auseinandersetzen, ist, dass ich zwar unzufrieden war mit den marxistischen Varianten von Rassismustheorien, aber noch wesentlich unzufriedener mit den Alternativen, die ich dazu gefunden habe. Vor allem seit den 1990ern, auch im deutschsprachigen Raum, sind halt sehr viele diskurstheoretische Ansätze aufgekommen, wo größtenteils analysiert worden ist, wie rassistische Diskurse funktionieren. Und eigentlich so von einer gewissen Autonomie eigentlich des Diskursiven ausgegangen worden ist. Also es wären halt eigentlich nur diverse Diskurselemente miteinander verbunden, die dann so im Endeffekt so einen rassistischen Effekt haben. Und mein Problem war damit, dass mir das immer bis heute sehr losgelöst erscheint, einfach von den politischen und materiellen Rahmenbedingungen, unter denen solche Diskurse überhaupt für Akteure attraktiv und plausibel erscheinen. Und da ist dann halt der materialistische Zugang der, dass man sagt, okay, wenn Diskurse, wenn Ideologien verfangen, wenn Akteure anfangen, ihre Weltsicht anhand von denen auszurichten und anfangen, ihr soziales Handeln anhand von solchen Ideologien auszurichten, dann müssen die A, materielle Ermöglichungsbedingungen haben. Das heißt, es muss in der Art und Weise, wie eine politische Ökonomie, wie eine Wirtschaft und ein Staat organisiert ist, etwas geben, das dem entgegenkommt. Und diese Ideologien können nicht einfach völlig losgelöst sein von der tatsächlichen Wirklichkeit, wie sie sich den Leuten darstellt, sondern sie müssen auch wiederum gewisse Ermöglichungsbedingungen fortfinden. Das heißt, Ideologien müssen eine Plausibilität haben, die selbst wieder in den materiellen Verhältnissen wurzelt. Und das ist so der Ansatzpunkt von so materialistischer Ideologiekritik, dass man sagt, okay, damit Ideologien wirksam werden können, müssen sie einen materiellen Rahmen vorfinden, der sie eben praktisch adäquat macht.
2: An ideology must be constantly created and verified in social life. If it is not, it dies, even though it may seem to be safely embodied in a form that can be handed down. Ideology is not a set of attitudes that people can have as they have a cold and throw off the same way. Human beings live in human societies by negotiating a certain social terrain whose map they keep alive in their minds by the collective, ritual repetition of the activities they must carry out in order to negotiate the terrain. If the terrain changes, so must their activities, and therefore so must the map.
3: So erklärt die amerikanische Historikerin Barbara Fields die Funktionsweise von Ideologien. Sie müssen sinnstiftend auf einem sozialen Terrain sein. Dafür müssen sie an den Interessen und Alltagspraxen derjenigen anknüpfen, die sich auf diesem Terrain bewegen. Wer eine Ideologie kritisch durchdringen will, darf sich nicht nur die Gedankenwelt der Menschen anschauen, sondern er muss auch die konkreten gesellschaftlichen Umstände analysieren, in denen die Menschen produzieren, sich reproduzieren und in denen sie ihren Alltag organisieren. Das gilt auch und insbesondere für den Rassismus.
1: Das heißt, es ist nicht nur eine Ideologie, sondern es wurzelt und durchdringt auch soziale Verhältnisse, beziehungsweise ist selbst ein soziales Verhältnis. Aber es ist auch keine starre Struktur, die einfach über Ewigkeiten gleich bleibt, sondern eben ein permanent dynamischen Veränderungen ausgesetztes soziales Verhältnis. Und was zu diesem sozialen Verhältnis dazu gehört, das ist einerseits seine ideologischen Bestandteile. Und da würde ich sagen, ist so das Grundlegende eigentlich, dass eine bestimmte Gruppe konstruiert wird, denen gewisse Wesenseigenschaften zugeschrieben werden, die halt auch wirklich Wesenseigenschaften sind, also diese Gruppen angeblich ausmachen, die zugleich als minderwertige Eigenschaften verstanden werden oder als böse Eigenschaften. Also es ist zugleich eine Hierarchisierung, diese Gruppe wird abgewertet. Und diese Hierarchisierung geht einher mit einer Aufwertung der Eigengruppe natürlich. Das heißt, wenn ich die andere Gruppe als faul, minderwertig oder sonst irgendwie defizitär ansehe, heißt das, die eigene Gruppe wird als das Gegenteil davon konstruiert. Und diese Gruppe, das ist so der dritte, also wenn ich jetzt sage, okay, Essentialisierung, die Zuschreibung von Wesenseigenschaften, dann Hierarchisierung, die Abwertung und das dritte wäre dann Homogenisierung. Das heißt, ich mache diese Gruppe gleich, die wird wirklich zu so einer Art von intern, nicht mehr wirklich grundsätzlich sich unterscheidenden Masse an Minderwertigkeit.
0: Die Essentialisierung, Homogenisierung und Hierarchisierung von ethnisierten Gruppen sind drei zentrale Bestandteile des Rassismus. Das ist keine fertige Definition, aber es beschreibt den Kern des Rassismus, eine Eingrenzung, die es ermöglicht, anhand von konkreten historischen Analysen jeweils auf weitere Eigenschaften und Funktionsweisen des Rassismus zu stoßen.

0: Viele Rassismusanalysen gehen davon aus, dass Rassismus eine moderne Ideologie ist, die erst mit der Entwicklung der Rassenbiologie entstanden ist und die eng an die Herausbildung des Kapitalismus gekoppelt ist. Gemeinsam mit dem Soziologen Wolf D. Hund vertritt Lukas Egger die These, dass Rassismus schon länger existiert, dass es auch in vormodernen Gesellschaften bereits Rassismus gegeben hat. Beide gehen davon aus, dass es Rassismus gibt, seitdem Klassengesellschaften existieren.
1: Aber es ist vor allem deshalb kontrovers, weil die Leute, die dem widersprechen, Rassismus sehr häufig an den Rassebegriff binden. Das heißt, Rassismus wird verstanden als eine Ideologie oder ein soziales Verhältnis, das mit der Konstruktion von Rassen im Kontext des europäischen Kolonialismus aufkommt. Und dementsprechend wird dann Ansätzen wie dem von Wolf und mir vorgeworfen, man würde jetzt ein modernes Phänomen durch die Geschichte zurückprojizieren. Wo ich aber entgegnen würde, dass es ja gerade nicht das Argument ist, dass es schon immer Rassen gegeben hat, beziehungsweise dass es Rassentheorien, Rassenideologien schon immer gegeben hat, sondern dass das Argument gerade ist, es gab Rassismus, aber dieser Rassismus hat sich unter anderen historischen Bedingungen anders ausgedrückt als in Rassetheorie. Das heißt, es wird eine Unterscheidung vorgenommen. Man sagt, Rasse ist tatsächlich eine moderne Erfindung, Rassismus aber nicht. Rassismus hat auch eine vormoderne Geschichte in vormodernen Klassengesellschaften. Und das liegt daran, dass einfach vormoderne Rassismen mit unterschiedlichen Produktionsweisen konfrontiert waren und natürlich auch mit unterschiedlichen global-ökonomischen, politischen Verhältnissen. Und unter diesen Bedingungen, unter denen vormoderne Rassismen funktionieren haben müssten, macht ein auf Basis von einem Hautfarbenschema und biologistischer, naturwissenschaftlicher Diskurs, funktionierender Rassediskurs einfach keinen Sinn. Also der primäre Rassismus innerhalb von antiken Gesellschaften war auf der Dichotomie zwischen Kultivierten und Barbaren aufgebaut. Das heißt, wie die alten Griechen gemeint haben, es gibt jetzt da die kultivierten Hellenen in der Polis und alles außerhalb, das sind minderwertige Barbaren. Und das ist dann zum Beispiel von Aristoteles auch verbunden worden mit einer Legitimation der Sklaverei, die auch auf Naturalisierungen zurückgreift. Also Aristoteles meint, es gibt Menschen, die sind von Natur aus zur Sklaverei bestimmt. Und er meint auch, alle Barbaren sind von Natur aus Sklaven. Aber er bezeichnet die eben nicht als Rassen. Also es gab erstens das begriffliche Inventarium dafür nicht und zweitens gab es das dafür notwendige Hautfarbenschema einfach nicht. Also gleichzeitig hat man sich in der griechischen Antike nicht als weiß wahrgenommen, sondern als wohltemperiertes Mittel, während halt südlich davon ein zu dunkler Teint vorgeherrscht hat. Nördlich davon gab es diese phlegmatischen, bleichen Nordeuropäer, gegen die man sich genauso abgegrenzt hat. Und man selber war halt quasi so der mediterrane gesunde Durchschnitt. Und auf Basis von so einer Weltanschauung lässt sich schwer ein Hautfarbenrassismus konstruieren. Selbiges gilt auch für Rassismen, die man außerhalb von Europa findet, also wie das indische Kastenwesen. Und es gibt auch zig andere Beispiele, wo man durchaus Rassismen hat, also Ideologien, die Minderwertigkeit, die essentiell gedachte Minderwertigkeit von anderen Bevölkerungsgruppen behaupten und das auch mit Diskriminierungspraktiken und Ausbeutungsformen verbinden, aber die halt trotzdem nicht anhand von Biologie und von Hautfarben argumentieren. Das heißt, man hat Rassismus ohne Rassen. Das hat sich mittlerweile in der Forschung einigermaßen durchgesetzt, dass es nach 1945, nachdem Rassentheorie immer mehr wissenschaftlich delegitimiert war, dass sich da ein Rassismus ohne Rassen entwickelt hat. Aber was nun das Argument von Wolf war, das ich auch übernommen habe, ist, dass es eben auch schon vor dem Rassendiskurs einen Rassismus ohne Rassen gab.
2: Auch wenn es Rassismus bereits in vormodernen Gesellschaften gegeben hat, mit der Entstehung der modernen Rassenbiologie erfährt er eine besondere Ausprägung, die auch eine Zuspitzung ist. Aber auch der Begriff der Rasse ist älter als seine biologistische Verwendung. Dieser Begriff erfuhr selbst eine historische Wandlung und umfasste verschiedene Bedeutungsebenen.
1: Also das ist eine relativ komplexe Geschichte. Es taucht zuerst einmal der Rassenbegriff auf, vor allem im spätmittelalterlichen Spanien zunächst, und wird dort vor allem in einen klassenbezogenen Sinne eingesetzt. Also da geht es darum, dass sich bestimmte aristokratische Gruppen dort gegen soziale Aufsteiger imprägnieren wollen, dass sie eben sagen, dass die Adeligen von Natur aus eine bessere Menschengattung sind und diese Emporkömmlinge von Natur aus niedere Bauern bleiben müssen, selbst wenn sie einen sozialen Aufstieg hinlegen. Und Rasse, das war quasi der Begriff, um halt so diese eigene Abstammung beziehungsweise einen Makel in der eigenen Abstammung auf den Begriff zu bringen. Das ist ein Begriff, der vorher vor allem in der Pferdezucht verwendet worden ist, aber auch gewisse Fehler in Tuch und in Kleidungen bezeichnet hat und dann von dort in die gesellschaftliche Domäne überführt worden ist. Wenig später ist das in Frankreich aufgegriffen worden, im selben Sinn, und dann wieder ein bisschen später ist es in England aufgegriffen worden. Und in England ist es dann schon im Kontext passiert von einer relativ entwickelten Kolonialwirtschaft und einer relativ entwickelten atlantischen Sklaverei. Und das ist so die zweite, also es gibt einerseits diesen sich entwickelten Rassendiskurs, der aber am Anfang eben noch nicht biologistisch ist. Und auf der anderen Seite gibt es den sich entwickelten europäischen Kolonialismus und die damit verbundene transatlantische Sklaverei. Und die führt eben dazu, dass aufgrund von diversen Bedingungen, die erfüllt sein haben müssen, die Sklaverei zunehmend mit schwarzer Hautfarbe und einem zentralafrikanischen Phänotyp in Zusammenhang gebracht wird. Das war so die Basis dafür, dass sich das koloniale Farbschema entwickeln hat können. Das heißt, man hat zuerst einmal die Schwarzwerdung der Sklaverei und einen antischwarzen Rassismus, der sich darum herum bildet. Auf Basis davon entwickelt sich dann auch die Vorstellung von Europäern als Weiße, die sich so ab dem 17. Jahrhundert wirklich herausbildet, erst ab dem 18. Jahrhundert dann wirklich dominant wird. Und dann im 18. Jahrhundert, da waren dann Leute wichtig wie der Naturforscher Linné oder deutsche Philosophen wie vor allem Immanuel Kant oder Blumenbach, die haben dann angefangen, aus der kolonialen Herrschaftspraxis eigentlich herkommenden Farbeinteilungen mit diesem entstehenden anthropologischen Aufklärungsdiskurs zu verbinden und wirklich eine naturalistisch argumentierende Rassentheorie zu entwerfen. Und die ist dann im 19. Jahrhundert, in dem Maße, wie auch die Biologie dann verschult worden ist, immer mehr stärker biologistisch eingefärbt worden. Also die wissenschaftlichen Taxonomien sind immer ausgefeilter geworden und dann auch mit Schädelvermessungen und solchen Sachen verbunden worden. Also das war ein ziemlich langfristiger Prozess. Und das, was halt tatsächlich daran neu war, ist einerseits wirklich der globale Anspruch, also dass man die gesamte Weltbevölkerung diesem Schema unterordnet. Und das ist halt auch der wissenschaftliche Anspruch, der dahin geht, dass man wirklich eine Vermessung der gesamten Menschheit anhand von eben biologischen, strikt naturwissenschaftlich gedachten Kriterien vornimmt. Das hat so natürlich zum Hintergrund einerseits den europäischen Kolonialismus, andererseits die sich entwickelnde moderne Naturwissenschaft und damit einhergehendes taxonomisches, aufklärerisches Denken. Aber, und ich würde sagen, das ist fast der wichtigste Faktor, der, dass sich in diesem ganzen Konnex der europäischen, westlichen Moderne auch Ideen zunehmend durchsetzen haben können, die eine natürliche Gleichheit und Freiheit aller Menschen, also eine naturrechtlich gedachten Freiheit und Gleichheit, naturrechtlich gedachten Menschenrechten, dass sich solche Vorstellungen langsam durchsetzen haben können und auf Basis solcher Vorstellungen Ungleichheit dann nicht mehr wie zuvor auf Basis von religiösen oder anderen Legitimationsmustern rationalisieren haben lassen, sondern nur mehr anhand von Ideen, die eine genauso natürlich gedachte Ungleichheit der Menschen behauptet. Und genau sowas haben eben Rasseideen geliefert.

0: Im bisherigen Verlauf haben wir Rassismus als eine Ideologie bestimmt, die eine Essentialisierung, Homogenisierung und Hierarchisierung von ethnisierten Gruppen vornimmt. Lukas Egger hat ausgeführt, wie diese Ideologie sich anhand des Rassebegriffs verändert hat. Wie sie einerseits zur Absicherung von Privilegien innerhalb der europäischen Gesellschaften verwendet wurde, wie sie andererseits bestimmte Formen der Ausbeutung im Kontext der Kolonialisierung legitimieren half. Über die verschiedenen Ausformungen des Rassismus hinweg bleibt dabei ein zentrales Element bestehen, dass er eine Funktion für diejenigen hat, die an der rassistischen Abwertung von anderen teilhaben.
1: Das sind so die ideologischen Kernbestände, würde ich sagen. Und ich habe es auch schon angedeutet, was das Ganze dann für Sozialanalyse interessant macht, ist dann eben diese Komponente, die dazukommt, wenn man diese Gruppe der eigenen Gruppe gegenüberstellt. Weil dadurch, dass man eben diese Gruppe hat, die eben als anders und minderwertig dargestellt wird, kann die eigene Gruppe im Kontrast dazu eben als besser, als größer, als anständiger erscheinen. Und das hat gewisse Funktionen in Klassengesellschaften. Und ich würde sagen, das, was diese ganzen verschiedenen disparaten Rassismen, die es seit einigen Jahrhunderten gibt, zusammenhält, ist tatsächlich das, dass sie in Gesellschaften, die klassenmäßig, also hierarchisch und auf Ausbeutung beruhend organisiert sind, eine gewisse Funktion haben. Nämlich, dass sie es ermöglichen, dass sich diese hierarchisch gestaffelten Gesellschaften, diese auf Ausbeutung basierenden Klassengesellschaften, dass sich alle Mitglieder dieser Klassengesellschaft, obwohl sie natürlich interessensmäßig differenziert sind, sogar antagonistisch differenziert sind, dass die sich als Einheit wahrnehmen können auf Basis des Ausschlusses von dieser Außengruppe.
2: Damit spielt Lukas Egger auf ein zentrales Theorem an, das von Wolf de Hund entwickelt wurde und das dieser negative Vergesellschaftung nennt. In seinem Buch mit demselben Titel von 2014 schreibt er:
3: Der Rassismus betrachtet die Körper der anderen als bloße Verfügungsmasse. Dass sie sich selbst ihres Körpers nicht sicher sein können, ist Ausdruck eines Prozesses der Desozialisation, der ihnen die Sicherheit gesellschaftlicher Beziehungen und den Schutz gesellschaftlicher Rollen verweigert. Während Gesellschaftlichkeit die Berechtigung oder Verpflichtung zur Differenz einschließt, besteht rassistische Desozialisierung gerade in deren Aufhebung. Angebliche natürliche Andersartigkeit ist die Folge verweigerter oder widerrufener sozialer Besonderung. Sie liegt nicht in der Natur der anderen, sondern in deren Ausgliederung aus dem Bereich des Sozialen. Das zeigt sich nachhaltig in der Auflösung aller gesellschaftlichen Unterschiede zwischen denen, die rassistischer Diskriminierung unterworfen werden. Sie sind nicht länger von einfacher oder vornehmer Herkunft, keine anständigen Frauen oder richtigen Männer, keine hilflosen Kinder oder würdigen Alten mehr, sondern gleichgemachte Repräsentanten einer angeblich natürlichen Unmittelbarkeit. Erst der ihnen ideologisch oder praktisch bereitete soziale Tod erlaubt es, sie als primitive und unzivilisierte Wesen zu begreifen und zu behandeln. Negative Vergesellschaftung äußert sich indessen nicht nur in der Depravierung und Entmenschlichung jener, die rassistischer Diskriminierung unterworfen werden. Durch ihre Ausgrenzung aus dem Bereich legitimer Gesellschaftlichkeit prägt sie diesen auch selbst. Inklusion wird durch Herrschaft organisiert. Herrschaftlich geprägte Gesellschaften halten nicht allein durch eigene Kultur und Tradition zusammen, sondern auch dadurch, die der anderen als minderwertig einzustufen oder überhaupt zu bestreiten. Die Zusammengehörigkeit der Ungleichen erzeugt Untermenschen.
2: Mit diesen Ausführungen wird deutlich, Rassismus ist einerseits eine Ideologie, die Herrschaft und Klassenunterschiede rationalisiert und legitimieren hilft. Auf der anderen Seite liefert das Theorem von der negativen Vergesellschaftung eine Erklärung dafür, dass die Beherrschten selbst an einer Ideologie teilhaben und sie mit hervorbringen, die die Herrschaft stabilisiert, der sie unterworfen sind.
1: Also solche Ideen entstehen als Rationalisierungen von Herrschaft, aber sie bieten dann halt quasi als Nebeneffekt davon für die unteren Klassen in einer Klassengesellschaft eben dann auch ein Vehikel zur ideologischen Statusaufwertung. Das heißt, wenn zum Beispiel in einer Sklavengesellschaft die Sklavenpopulation in den USA jetzt die Schwarzen als minderwertig, dumm, faul und phlegmatisch beschrieben wird, heißt das, dass noch jeder niedrigste Schuhabputzer und arme Weiße, der irgendwo am Land auf einem winzigen Grund wohnt und kaum über die Runden kommt, sich im Kontrast zu diesen als andere markierten Gruppen dann als erhaben, als Teil einer höheren Statusgruppe erfahren kann. Und das hat eben eine sozial stabilisierende Funktion, weil es eben ideologisch zur Vergemeinschaftung beiträgt. Das heißt, diese armen Weißen fühlen sich zusammen mit den Plantagenbesitzern als Teil der weißen Rasse. Aber meistens in solchen Klassengesellschaften oder in rassistisch vermittelten Klassengesellschaften bleibt es nicht nur bei dieser ideologischen Statusaufwertung, sondern diese rassistischen Verhältnisse verknüpfen auch die Interessen von den verschiedensten Klassen und Klassenfraktionen innerhalb der Dominanzgruppe miteinander. Also das heißt, in einer Sklavengesellschaft, um bei dem Beispiel zu bleiben, werden die niedrigsten Tätigkeiten und die schlimmsten Arbeiten von Sklaven ausgeführt, was halt auch heißt, dass die Weißen, die zum Beispiel auf den Plantagen gearbeitet haben, nicht die schlimmste Feldarbeit machen haben müssen, sondern für Aufsichtsfunktionen, für höhere Managementfunktionen und für die besser bezahlten, höher gestaffelten Tätigkeiten in der Arbeitsteilung verantwortlich waren. Das heißt, es führt zu einer verbesserten Stellung der Weißen in der Arbeitsteilung. Und selbst die Weißen, die nicht direkt in den Produktionsprozess auf den Plantagen involviert waren, für die hatte dann die Sklaverei trotzdem zumindest den Vorteil, dass halt die niedrigsten Tätigkeiten in dieser Gesellschaft für Schwarze reserviert waren. Das heißt, die armen Weißen, so sehr es ihnen auch schlecht gehen hat können, sie hatten nie die Sorge, selbst als Sklaven auf diesen Plantagen arbeiten zu müssen. Das heißt, das ist halt auch so etwas, Max Weber hat es mal genannt, ein Moment der sozialen Schließung. Das heißt, ich ziehe quasi eine Grenze unter mir ein, unter die ich nicht fallen kann und schließe gleichzeitig halt irgendwo andere unter mir ein, so dass sie halt nicht von dort emporkommen können. Und in Klassengesellschaften hat das eben auch ein, also die Leute haben auch ein materielles Interesse dran. Also wir dürfen ökonomische Interessen nicht so eindimensional denken, dass wir jetzt uns das so vorstellen, dass jetzt der Arbeiter einfach nur ein Interesse haben, das gegen die Kapitalbesitzer gerichtet sind, sondern die ökonomischen Interessen von Arbeiter können auch darin gerichtet sein, dass sie sich in der Konkurrenz vis-à-vis ihren anderen Gruppen von Arbeitern besser positionieren oder dass sie in der Arbeitsteilung gewisse höhere Tätigkeiten auf sich monopolisieren. Also Interessen lassen sich auch auf Basis von Ausschlüssen verfolgen. Und Rassismus ist eben eine der Arten, wie man seine Interessen auf dem Rücken von anderen verfolgen kann.

0: Gesellschaftliche Arbeitsteilung wird immer wieder auch anhand von rassistischen Trennungslinien organisiert, auch jenseits des historischen Beispiels der Sklaverei. Der moderne Arbeitsmarkt wird auch mit Hilfe von Staatsbürgerschaft und Aufenthaltsstatus strukturiert. Menschen mit verschiedenen Nationalitäten nehmen unterschiedliche Positionen auf dem Arbeitsmarkt ein. So gibt es in Deutschland rechtliche Regelungen, die es Unternehmen besonders leicht machen, Migrantinnen aus dem EU-Ausland für prekäre, befristete oder besonders belastende Arbeit einzusetzen. Man denke etwa an Saisonarbeit in der Landwirtschaft oder an die Arbeit auf dem Bau. Menschen mit Migrationshintergrund stehen unter einem stärkeren Druck, Arbeit zu schlechten Bedingungen und mit niedriger Entlohnung anzunehmen. Gerade auch dadurch, dass sie einen unsicheren Aufenthaltsstatus haben, dass sie rassistische Diskriminierung auf dem Wohnungsmarkt erfahren, dass sie in Schulen, in der Ausbildung oder in den Behörden benachteiligt werden. Rassistische Ideologie trägt dazu bei, diese Hierarchie auf dem Arbeitsmarkt zu stabilisieren. Gleichzeitig wird Rassismus dadurch reproduziert. Denn so bleiben Migrantinnen für den Rest der Gesellschaft als eine abgesonderte Gruppe sichtbar. Als Gruppe, die mit niederer Arbeit und mit Armut in Verbindung gebracht wird. Die rassistische Trennung besteht in diesem Fall nicht ausschließlich in einem Vorurteil, sondern sie basiert auf einem realen Statusunterschied. Auf der einen Seite der reguläre Arbeitsmarkt mit bestimmten garantierten Rechten, auf der anderen Seite ein eher informeller Sektor, in dem diese Rechte nicht im gleichen Maße gelten. Die Statusaufwertung, die damit für die einheimischen Arbeitskräfte einhergeht, ist ein zweischneidiges Schwert. Denn die Fragmentierung des Arbeitsmarkts macht gemeinsame Arbeitskämpfe schwieriger. Und die Etablierung von prekären Arbeitsverhältnissen hat langfristig Auswirkungen auf den gesamten Arbeitsmarkt.
1: Wenn wir aktuelle Formen des Rassismus in den hiesigen Debatten in den Blick nehmen, fällt außerdem auf, sie kreisen immer wieder um die Funktion und die Inanspruchnahme des Sozialstaats. Einerseits wird der Sozialstaat dabei als etwas gedacht, auf das ausschließlich Deutsche einen Anspruch haben sollen, während demgegenüber Migranten aus aller Welt nach Deutschland kommen, um unverdientermaßen an den Segnungen des Sozialstaats teilzuhaben. Diese Vorstellungen verweisen darauf, Rassismus und Nationalstaatlichkeit sind meistens aufeinander bezogen. Und der moderne Nationalstaat tritt in der Regel auch als Sozialstaat auf.
2: Was ich da immer recht brauchbar gefunden habe, sind die Theorien von Etienne Balibar, einem französischen Marxisten oder Postmarxisten, der diese These aufgestellt hat vom nationalsozialen Staat, wo er eben meint, dass halt moderne Sozialstaatlichkeit nur über Staatsbürgerschaft und Staatsbürgerrechte eben den Arbeitern zuteil werden und dadurch eben so eine strukturelle Verknüpfung von ökonomischen Interessen und nationaler Identität oder ethnischen

0: und werden zweitens als Parasiten am Sozialprodukt konstruiert oder können auf Basis davon als solche konstruiert werden. Und das führt dann eben dazu, dass häufig materielle Deprivation, Krisenerscheinungen und so weiter nicht als Konsequenz davon wahrgenommen werden, dass halt das Wachstum erlahmt und die herrschende Klasse zum Angriff übergeht, sondern eben davon, dass es da jetzt Gruppen gibt, die hier präsent sind und an dem mitnaschen, was eigentlich nur den StaatsbürgerInnen der heimischen Ethnizität zukommen sollte. Das heißt, es wird dann so eine Frage von, wer gehört dazu und wer nicht und wer sollte Zugang zu diesen sozialen Leistungen haben und zu diesen sozialen Rechten.
1: In seinem Aufsatz Die Nationenform, Geschichte und Ideologie schreibt Etienne Balibar:
2: Es war möglich, die durch den Kapitalismus geschaffenen Widersprüche zu lösen, weil ein sozialer Nationalstaat geschaffen wurde. Das heißt, ein Staat, der in die Reproduktion der Wirtschaft und vor allem in die Bildung und Ausbildung der Menschen, in die Strukturen der Familie, des Gesundheitswesens und allgemeiner gesagt in den gesamten Raum des Privatlebens eingegriffen hat. Diese Tendenz war der Nationenform von Anfang an immanent, wurde aber im Laufe des 19. und 20. Jahrhunderts dominierend, mit der Folge, dass die Existenz der Menschen aller Klassen ihrem Status als Bürger des Nationalstaates, das heißt ihrer Eigenschaft als Staatsangehörige, vollständig untergeordnet wurde.
1: Am Anfang des Kapitalismus waren die Proletarisierten noch ohne soziale Rechte gewesen. Ihre Vernutzung für die Produktion von Mehrwert ging teilweise so weit, dass sie sich physisch kaum reproduzieren konnten. Das Proletariat als Klasse zeichnete aus, dass es jenseits der Gesellschaft stand. Mitunter waren es gerade die Proletarisierten, die von den höheren Klassen mit rassistischen Attributen beschrieben wurden. Dieser Umstand änderte sich im Laufe der Zeit, teils weil die Arbeiterbewegung soziale Rechte erkämpfte, teils weil sich die Kapitalisten ihres eigenen Interesses an einem dauerhaft gesicherten Bestand von Arbeitskräften bewusst wurden. In dieser Dialektik von Kämpfen und Zugeständnissen entstand der moderne Sozialstaat, der eine Reihe von sozialen Rechten garantierte. So wurde der Klassenkampf zu einer Auseinandersetzung, die nicht mehr auf Leben und Tod geführt wird, sondern die in staatlich mediierten Bahnen verläuft. Dabei war der Sozialstaat von Anfang an den Nationalstaat gekoppelt. Das heißt, er ist auf ein Territorium begrenzt und an eine Definition von Zugehörigkeit gebunden. Die Proletarisierten werden in diesem Zuge Teil einer national definierten Gesellschaft. Als Staatsangehörige sind sie auf ihren jeweiligen Nationalstaat verwiesen. Das ist es, was Etienne Balibar mit dem nationalsozialen Staat meint.

0: about decent, hardworking Americans falling through the cracks and getting the shaft because their government cares more about the constitutional rights of a bunch of people who aren't even citizens of this country. On the Statue of Liberty, it says, give me your tired, you're hungry, you're poor. Well, it's Americans who are tired and hungry and poor. And I say until you take care of that, close the fucking book. Because we're losing. We're losing our right to pursue our destiny. We're losing our freedom. So that a bunch of fucking foreigners can come in here and exploit our country. And this isn't something that's going on far away. This isn't something that's happening places we can't do anything about it. It's happening right here.
1: An der Rede von Derek aus American History X wird deutlich, wie aus dem nationalsozialen Staat rassistisches Denken resultiert. Der Redner formuliert eine Anspruchshaltung gegenüber dem Staat und tritt dabei durchaus rebellisch auf. Diese Rebellion ist aber eine Identifikation mit dem Staat, dessen fehlende Aktivität der Redner selbst übernehmen will. Der Staat habe sich um die anständigen, hardworking Americans zu kümmern. Doch der aktuelle Zustand stellt sich dem Redner anders dar. Dabei zitiert er ein Gedicht, das als Plakette im Inneren der Freiheitsstatue angebracht ist, in dem es heißt, "Give me your tired, give me your poor." Der Redner sieht darin die Aufgabe des amerikanischen Staates formuliert.

um die Amerikaner zu kümmern, die müde und hungrig und arm sind. Für ihn stellt es sich so dar, dass sich der Staat stattdessen um die müden, hungrigen und Armen aus aller Welt kümmern würde. Darin sieht er nicht nur sich als Amerikaner benachteiligt, sondern auch einen Souveränitätsverlust des Staates. Dabei muss Derrick eine Unterscheidung einführen, mit der eine eigentliche Ähnlichkeit interessiert übergangen wird. Müde, hungrig und arm ist man schließlich auf beiden Seiten. Eigentlich könnte das der Ausgangspunkt für die Formulierung eines gemeinsamen Interesses sein. Stattdessen eine unüberbrückbare Aufteilung. Auf der einen Seite die Angestammten, die einen Anspruch auf staatliche Fürsorge haben, auf der anderen Seite diejenigen, die diesen Anspruch nicht haben sollen und qua ihrer Herkunft einen illegalen Status haben und kriminell sind. Gefragt wird nicht nach den Gründen für Armut, nach den Mechanismen der Konkurrenz, nach dem Zustandekommen von Lohnunterschieden, nach der Funktionsweise eines Staatshaushaltes oder nach der Krisendynamik kapitalistischer Wirtschaft. Stattdessen die Fixierung auf eine einzige Entgegensetzung. Amerikanisch, nicht amerikanisch. Die bestehende staatliche Ordnung wird nicht auf ihre Funktionsweise hin analysiert. Es wird von ihr verlangt, sie möge sich der eigenen Probleme annehmen. Alles, was schiefläuft, wird darauf zurückgeführt, dass der amerikanische Staat nicht mehr den Amerikanern dienen würde, dass er von seinem uramerikanischen Auftrag abgewichen sei. Die vermisste Entsprechung zwischen Herrschaft und Beherrschten wollen Derrick und seine Freunde dann in eigener Regie wiederherstellen. In der Konsequenz überfallen sie einen koreanisch geführten Lebensmittelladen, dessen Angestellte sie als Illegale identifizieren.

0: Heutige Rechtspopulisten treten nicht als neonazistische Skinheads auf, wie die Figur Derek in American History X. Trotzdem sind in den rassistischen Diskursen bestimmte Aspekte ähnlich geblieben. Ausgangspunkt unserer Überlegung war, dass rassistische Diskurse sich heute oftmals als ein Konkurrenzkampf um sozialstaatliche Leistungen darstellen. Genau dieses Denken ist es, das aktuell auch in Deutschland und Österreich mobilisiert wird.
1: Wobei man hier dann halt wieder sieht, es wird halt nicht so mobilisiert, dass man die sozialen Rechte für die heimischen Staatsbürger ausbauen will. Im Gegenteil, man will sie sogar, also wenn man sich das AfD-Programm durchschaut, man will sie ordentlich zurückfahren. Aber man will halt eben diejenigen, die nicht dazugehören, stärker ausschließen. Und daran sieht man eben dieses sadistische, tatsächlich im materiellen Sinne auch irrationale Moment von Rassismus. Und man sieht, da geht es halt tatsächlich weniger darum, dass irgendwelche Interessen bedient werden, sondern wirklich primär um eine rein ideologische Statusaufwertung durch die Diskriminierung von anderen, die kaum mit materiellen Besserstellungen verknüpft sind. Und das ist selbst eine Sache, wo ich mir theoretisch nie ganz sicher bin, wie ich sie am besten erkläre. Aber meine Hypothese dahingehend ist, dass Rassismus immer dann am meisten mit materiellen Interessen verknüpft wird, wenn es tatsächlich eine Bedrohung von unten gibt, auf die so ein rassistisches Hegemonieprojekt reagiert. Das heißt, wenn es tatsächlich starke Streikbewegungen gibt, eine vereinte Arbeiterschaft, kämpferische Gewerkschaften und so weiter, dann werden die rassistischen Reaktionen darauf tatsächlich oft mit gewissen materiellen Privilegien angereichert für die Mitglieder, für die Arbeiter aus der Dominanzgruppe, um halt gewisse Formen der Interessensverfolgung zu unterbinden und auf so ein rassistisches Gleis zu überführen. Nun, es ist aber im Moment so, dass die Arbeiterbewegung am Boden liegt und dass solche Kämpfe halt eben kaum noch in irgendeiner gefährlichen Art und Weise stattfinden und dass die Arbeiterschaft halt einfach schon fragmentiert und atomisiert und gespalten dasteht. Das heißt, man braucht sie jetzt nicht, wie es im orthodoxen Marxismus heißt, durch Rassismus spalten, sondern sie sind schon strukturell gespalten. Und auf Basis von so einer Ausgangssituation muss man den Arbeitern der Dominanzgruppe auch materiell nicht viel bieten. Also man kann darauf aufbauen, dass sie sowieso atomisiert, fragmentiert und gespalten sind und gibt ihnen einfach diesen Köder von ideologischer, rassistischer Statusaufwertung, der jetzt nicht mit irgendwelchen tatsächlichen materiellen Angeboten verbunden ist.
2: Zur symbolischen Statusaufwertung kommt oft ein Bedrohungsszenario hinzu. Migrationsbewegungen erscheinen als eine von außen kommende Bedrohung. Ganz Afrika will nach Deutschland kommen, die Grenzen werden gestürmt, Flüchtende erscheinen als gesichtslose, ununterscheidbare Masse, Migrationsbewegungen als riesige Flutwelle.
1: Wenn man sich so diese Diskurselemente anschaut mit Flut und Überflutung, das ist so ein Element, das man in rassistischen Diskursen immer wieder findet. Also ich war relativ überrascht, wo ich mir für meine Dissertation so Diskurse angeschaut habe in englischen Städten im späten 16. und im frühen 17. Jahrhundert. Also da ist gerade das passiert, was Marx die ursprüngliche Akkumulation nennt. Das heißt, man hat die Einhegungen auf dem englischen Land. Immer mehr kleinbäuerliches Eigentum wird privatisiert und die Bauern werden quasi vertrieben. Und die strömen dann halt wirklich in Massen in die Städte. Also London ist damals, glaube ich, um das Doppelte, was die Einwohnerzahl angeht, gewachsen in nur wenigen Jahren. Also das rekurriert durchaus auch auf Reales, zumindest in diesem Fall. Aber die Diskurse, die dann entstanden sind, um diese Unterklassen zu beschreiben, die ähneln tatsächlich sehr stark dem, was man heute in so rechten und konservativen Diskursen wiederfindet, wenn es zum Beispiel um Fluchtmigration geht. Also da wird immer die Gesellschaft gedacht eigentlich als so ein organischer Körper, der dann quasi so völlig überflutet wird von so Neuankömmlingen, was dann halt auch dazu führt, dass halt dieses organische Ganze plötzlich überlastet ist und sich nicht mehr auf diesen ganzen Zufluss an neuen Elementen adjustieren kann. Das ist natürlich ein Bedrohungsszenario, das da erzeugt wird, das im Gegensatz zu dem Beispiel, das ich gerade gebracht habe aus dem 16., 17. Jahrhundert, auch wirklich nicht darauf verweisen kann, dass auf einmal die Städte völlig explodieren. Also es hat bei weitem nicht diesen wahren Kern. Was aber trotzdem, würde ich mal sagen, als struktureller Faktor nicht irrelevant ist, ist, dass wir einfach eine wirtschaftliche Stagnationsphase haben, seit den 1970er Jahren eigentlich ungebrochen mit sehr niedrigen Wachstumsraten, kaum Jobwachstum, das heißt die wenigen kurzen Erholungsphasen, die es nach den Kriseneinbrüchen gegeben hat, waren meistens, also in der Wirtschaftswissenschaft wird das als Jobless Growth bezeichnet, das heißt man hat Wachstum ohne tatsächlich die Kreation von neuen Arbeitsplätzen, man hat gleichzeitig, es wird kaum neuer Wohnraum geschaffen, zumindest nicht in dem Ausmaß, in dem er im urbanen Raum benötigt wird. Und unter solchen Bedingungen ist halt dieses Gefühl von Knappheit, auf das ja solche Überflutungsdiskurse aufbauen, ja nicht völlig von der Hand zu weisen. Also es ist nicht irrational, wenn die Leute das Gefühl haben, die Konkurrenz um Wohnungen, um Jobs wird härter. Der Sozialstaat kann sich nicht refinanzieren, was ja stimmt, was aber sehr wenig mit Ausländern zu tun hat. Also da können diese rassistischen Diskurse eben an reale Erfahrungen, an reale strukturelle Bedingungen anknüpfen, aber sie leiten dann eigentlich das Unbehagen drüber in völlig irrwitzige Kanäle, weil sie eben mit Sicherheit niemanden, der jetzt da auf dem Wohnungsmarkt oder auf dem Arbeitsmarkt konkurrieren muss, viel helfen wird, wenn jetzt an den Außengrenzen stärker auf die Flüchtenden draufgeschlagen wird.

0: Rassismus ist ein soziales Verhältnis. Ideologien müssen an soziale Interessen anknüpfen, um zu wirken. Rassismus legitimiert soziale Ungleichheiten. Er ist oft ein Reflex des nationalsozialen Staates. Er wird immer wieder durch eine Konkurrenz um sozialstaatliche Leistungen mobilisiert. Er wird aber keineswegs zentral organisiert, angesichts einer ohnehin fragmentierten Arbeiterklasse. Das waren einige Aspekte dessen, was Lukas Egger in dieser Sendung über den Rassismus ausgeführt hat. In dem Gespräch, das wir mit ihm geführt haben, ging es natürlich auch um einen strategischen Ausblick, um die Frage, was als Resultat einer kritischen Analyse des Rassismus notwendig wäre.
1: Also einerseits glaube ich, dass noch immer ein hoher Bedarf an wissenschaftlicher Analyse besteht. Also ich glaube, wir verstehen noch immer sehr viel zu wenig davon, wie das alles tatsächlich funktioniert, wie es tatsächlich mit materiellen Dynamiken verbunden ist, wie es tatsächlich mit materiellen Interessen verbunden ist oder eben auch nicht. Also ich glaube, da braucht es noch einiges an theoretischer Anstrengung, die wir dann halt eben auch brauchen, um uns besser taktisch und strategisch Gedanken darüber zu machen, wie man am besten damit umgeht. Aber was ich auf jeden Fall für zentral halte, ist, also es gibt in der marxistischen Linken durchaus verständlicherweise eine starke Abneigung gegen liberale Rassismustheorien, also Critical Whiteness, Critical Race Theory, also nicht marxistische Rassismustheorien. Und in Abgrenzung dazu wird dann gerne so der orthodoxe Marxismus beschworen. Das wird dann alles eben runtergebrochen auf so Begriffe wie Überausbeutung oder Expropriation. Also es wird dann immer so eine meistens sehr ökonomistische Catch-all-Kategorie gesucht, mit der sich dann Rassismus erklären ließe und auch der heutige. Und da wäre ich eben sehr vorsichtig, weil ich eben glaube, dass es um einiges komplexer ist und dass man sich weder wissenschaftlich noch politisch einen Gefallen macht, wenn man sich das so vereinfacht vorstellt. Und zweitens würde ich sagen, dass es wahrscheinlich auch wenig Sinn macht, sich, wie das jetzt oft der Vorschlag ist, einfach auf so rein materielle Fragen zu kaprizieren, nach höheren Löhnen, besseren Wohnungen und so weiter. Und man versucht, das Rassismus-Thema einfach so zu umgehen, aus taktischen Gründen. Das, glaube ich, wird deshalb nicht funktionieren, weil eben der Rassismus das zentrale Mobilisierungsfeld der rechten Reaktion im Moment ist. Man sieht es auch in allen Umfragen zur Wählerschaft von der AfD, von der FPÖ und so weiter und so fort. Das Thema, anhand von dem die mobilisieren, ist das Thema Migration. Und es ist klar, dass das Thema Migration aufs Engste mit Rassismus verbunden ist. Und ich glaube, wir brauchen dazu belastbare Positionen. Wir brauchen alternative Erzählungen, alternative Angebote. Und wir müssen halt auch dieser rassistischen Mobilmachung etwas entgegensetzen können. Und das wäre dann der dritte Punkt. Wir müssen halt auch in unserem Herangehen an die Arbeiterklasse halt irgendwo verstehen, dass der Rassismus nicht etwas ist, was dort von außen eingeschleppt wird, sondern was halt auch im Inneren der Arbeiterklasse existiert, weil es eben diese symbolischen und bedingt auch materiellen Benefits mit sich bringt. Und ich glaube, die müssen wir frontal angreifen, als ihnen auszuweichen oder sie irgendwie taktisch beiseite zu stellen.

0: Ihr hörtet hier eine Ausgabe der Sendereihe Wutpilger Streifzüge, basierend auf einem Interview mit Lukas Egger, produziert von Magdalena Freckmann und Lukas Hohlfeld. Im Verlag Westfälisches Dampfboot hat Lukas Egger seine Dissertation über Rassismus und die Regulation der kolonialen Sklaverei in Angloamerika veröffentlicht. Gemeinsam mit Wulf D. Hund und Felix Lösing hat er vor kurzem das Buch Marx, Engels und der Rassismus ihrer Zeit im Mandelbaum Verlag veröffentlicht. Musikalische Elemente in dieser Sendung kamen unter anderem von dem Album Current Trends in Racism in Modern America von Butch Morris. Die Zitate wurden gesprochen von Ralf Wendt, Tina Klatte und Torben Tanne. Unter wutpilger.org findet ihr diese und andere Ausgaben der Sendereihe Wutpilger Streifzüge zum Nachhören.
1: Am Mikrofon verabschieden sich Maggie und Lukas.

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Und damit willkommen zur Live-Rillen-Ausgabe 102, deren analoger Hörgenuss im digitalen Zeitalter uns heute nach San Francisco führt. Um den legendären Frisco-Sound, der die Hippie-Ära in der kalifornischen Musikhochburg Ende der 1960er Jahre entscheidend prägte, zu beschreiben, werden vor allem 3 Bands als Kronzeugen bemüht: Jefferson Airplane, Grateful Dead und Quicksilver Messenger Service. Während die beiden erstgenannten Bands noch heute einen relativ hohen Bekanntheitsgrad besitzen, sind Quicksilver unverdientermaßen etwas in Vergessenheit geraten. Dem will sich die heutige Live-Rillen-Ausgabe widersetzen, und als konkreter Anlass bietet sich der 80. Geburtstag des am 4. September 1946 in San Diego geborenen Gitarristen, Sängers und Songschreibers Gary Duncan an, der bereits als 17-Jähriger mit seiner ersten Band The Rats vor den Byrds und den Rolling Stones supporten durfte. 1965 dann bei den Brokes einstieg und noch im selben Jahr gemeinsam mit dem Brokes-Drummer Greg Elmore und dem in der Szene bereits bekannten Gitarristen John Cipollina Quicksilver Messenger Service gründete. Das komplexe Zusammenspiel zwischen ihm und seinem Gitarrenkollegen John Cipollina trug maßgeblich dazu bei, den einzigartigen Sound dieser Band aus San Francisco zu prägen, schrieb die New York Times 2019 in ihrem Nachruf auf den am 29. Juni des Jahres im Alter von 72 Jahren verstorbenen Musiker. Ihren ersten Auftritt hatte die durch den singenden Bassisten David Freiberg zum Quartett komplettierte Band im Dezember 1965 im Musikclub Matrix von San Francisco. In den Folgejahren errangen die Musiker beim vornehmlich studentischen, Love and Peace bewegten Publikum einen legendären Ruf als Live-Act, untermauert durch ihre häufigen Free-Konzerte und Gastspiele in angesagten Locations wie dem Avalon Ballroom oder dem Fillmore West. Als 1968 dann ihre erste von den Electric Flag-Musikern Nick Ravenites und Harvey Brooks produzierte LP erschien, bestätigte sich allerdings die Befürchtung, dass die anarchische Kraft und die suggestive Wirkung ihrer von langen Instrumentalpassagen lebenden Musik im Studio auf der Strecke bleiben könnte. Für den Nachfolge-Longplayer Happy Trails, der 1969 bei Capitol erschien, machte die Band aus dieser Not eine Tugend, indem Live-Aufnahmen mit Studio-Einspielungen gemischt im 25-Minuten-Stück Who Do You Love ja geradezu organisch verschmolzen wurden. Der Musikjournalist und Hochschuldozent Grail Marcus bezeichnete diese Collage im Rolling Stone als Kombination von vokaler Anarchie und beinahe teuflischem instrumentalem Timing. Tja, das wollen wir uns gern mal anhören im von Gary Duncan geschriebenen Stück Calvary von den Happy Trails.

Quicksilver Messenger Service mit Calvary von der 69er LP Happy Trails, über die es auf dem Portal sieveking-sounds.de heißt. Ohne Zweifel spiegelt dieser Nachfolger von Quicksilver Messenger Services selbst betitelten Debütalbum am ehesten den Stil der von Kritikern und begeisterten Fans gleichermaßen gefeierten Live-Auftritte der Band wider. Ein prototypisches Beispiel also für den ganz eigenen Sound der in San Francisco beheimateten Bands der späten 1960er Jahre. Was aber ist es, das die Musik von Grateful Dead, Jefferson Airplane oder eben QSM so unverwechselbar machte und beispielsweise von ihren zeitgleichen LA-Kollegen Buffalo Springfield, den Byrds oder den Beach Boys sowie von Southern Rockbands wie den Allman Brothers unterschied? Der Deutschlandfunk bezeichnete den QMS-Stil in einer Sendung über die LP Happy Trails als Jam-Rock, also jene Rockspielart, die auf schier endlosen Improvisationen aufbaut und bei der vor allem das instrumentale Können im Mittelpunkt steht, wie es dort heißt. Da bleibt es nicht aus, dass ein Titel schon mal eine ganze Plattenseite füllt. Als musikalische Quellen dienen Blues- und Folkrock, aber auch jazzige und psychedelische Stilelemente. Hinzu kommt, dass dem von zwei gleichwertigen Gitarristen getragenen Sound von Quicksilver hier jene Keyboards fehlen, die zeitgleich beispielsweise bei den Allman Brothers oder auch bei Steppenwolf und den Doors soundbestimmend und unverzichtbar waren. Gut, zeitweise übernahm der umtriebige Pianist Nicky Hopkins bei QSM das Kommando und nachfolgend gehörte der Keyboarder Michael Lewis zum festen Line-up der Band. Doch zu Recht schrieb die ehrwürdige Enzyklopädie of Rock im Zusammenhang mit Quicksilver von den besten Gitarrenstatements, die je aufgenommen wurden. Und der Musikexpress konstatierte eine ungemein lässige Mischung aus Folk, Blues, Rock und Semi-Jazz. Auch bei den ebenfalls tastenfrei agierenden Jefferson Airplane gaben mit Paul Kantner und Jean-Marc Haucon die Gitarristen den Ton an und bei Grateful Dead waren Jerry Garcia und Bob Weir deutlich soundprägender als die zudem mehrfach wechselnden Keyboarder der Bandkommune, wie wir gleich hören werden, denn bevor ich mich wieder Quicksilver Messenger Service und dem Geburtstagskind Gary Duncan widme, sollen Beispiele der genannten Bands erklingen. Zunächst Jefferson Airplane mit Jean-Marc Haukonens Feel So Good vom 1973 erschienenen Live-Album 30 Seconds Over Winterland, danach in ebenso epischer Länge Grateful Dead mit Turn On Your Love Light vom Album Live Dead, das als erstes offizielles Live-Album der Band Anfang 1969 aufgenommen und noch im selben Jahr von Warner Brothers veröffentlicht wurde. Es gilt übrigens als erstes Konzertalbum der Rockgeschichte, das in 16-Spur-Technik mitgeschnitten wurde, was enorme Vorteile für den Live-Mix mit sich brachte. Den Song Turn On Your Love Light hatte der Bandleader und Arrangeur Joe Scott 1961 für den Blues-Sänger Bobby Bland geschrieben, der damit im Folgejahr Platz 2 der US-amerikanischen Rhythm and Blues Charts erreichte. Grateful Dead hatten ihn seit 1967 im Programm. Gecovert wurde er seinerzeit unter anderem auch von Them mit Van Morrison am Mikrofon. Hier sind Jefferson Airplane und Grateful Dead, die uns in der folgenden knappen halben Stunde mit ihrem abwechslungsreich ausufernden Acid, Psychedelic und Jamrock in die Hippie-Ära von San Francisco versetzen werden.

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1: Was für ein Sound! Das waren Liveaufnahmen von Jefferson Airplane und Grateful Dead als musikalische Zeitgenossen und Weggefährten von Quicksilver Messenger Service, die aus Anlass des 80. Geburtstages ihres Gitarristen Gary Duncan im Mittelpunkt der heutigen Live-Rillen stehen. Dass der in den 1960er Jahren zunehmend auch von weißen Musikern für sich entdeckte Blues eine wichtige Inspirationsquelle des Frisco-Sounds war, habe ich bereits erwähnt. Und so finden sich auch bei QSM zahlreiche Beispiele auf ihren Live-Alben, die zumeist erst in den letzten Jahren und damit lange nach dem Ende der eigentlichen Quicksilver-Ära erschienen sind. Bevor wir uns die wechselvolle Geschichte der Band noch etwas genauer anschauen, hier zwei dieser großartigen Blues-Cover. Zunächst Backdoor Man, geschrieben von Willie Dixon und 1960 von Howlin' Wolf als Single B-Seite veröffentlicht. Danach mit Smokestack Lightning, ein weiterer Blues-Standard, dessen Coverversionen kaum zu zählen sind. Unter dem fast 16 Millionen Mal aufgerufenen YouTube-Video des Howlin' Wolf-Klassikers findet sich auch dieser treffende Kommentar. The Small Faces, Led Zeppelin, The Rolling Stones and literally any blues-based rock'n'roll band from the 60s and 70s wouldn't exist without this amazing recording. Wohl wahr. Im 1956 veröffentlichten Original von Howlin' Wolf war der Song gerade mal 2,5 Minuten lang. Quicksilver strecken ihn auf die gut vierfache Zeit. Enthalten sind beide Aufnahmen auf dem Doppelalbum Live at the Fillmore, das dort am 7. Juni 1968 mitgeschnitten und in hörenswerter Qualität 2013 von Purple Pyramid Records, einem in Los Angeles beheimateten Label, veröffentlicht wurde. Hier sind Quicksilver Messenger Service mit ihren Blues-Covern.

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1: Blues-Standards von Howlin' Wolf, dem 1910 in Mississippi geborenen Sänger, den der Rolling Stone auf Platz 31 der größten Stimmen aller Zeiten listet und der 1980, 4 Jahre nach seinem Tod, posthum in die Blues Hall of Fame aufgenommen wurde. Hier dargeboten von Quicksilver Messenger Service im Jahr 1968. Nach den Vorstellungen von John Cipollina sollte die Band ursprünglich die Folk- und Hippie-Ikone Dino Valenti bzw. Dino Valente begleiten. Der unter dem bürgerlichen Namen Chester William Powers, 1937 geborene Sänger und Songschreiber, war seit Beginn der 1960er Jahre in der Folkszene des Greenwich Village im Umfeld von Bob Dylan, Joan Baez, Pete Seeger und Phil Oakes aktiv und hatte mit Get Together die ultimative Love-and-Peace-Hymne der Hippie-Ära geschrieben. Allerdings wurde der Mädchenschwarm, der auch als Folky getreu der Devise Sex and Drugs and Rock'n'Roll lebte, da gerade wegen wiederholter Drogendelikte zu einer mehrjährigen Haftstrafe verurteilt. Seine Komposition Dinos Song erschien dennoch auf dem Debüt von Quicksilver Messenger Service, während er selbst im Folsom State Prison einsaß. Nach der Haftentlassung 1968 war Valente zunächst solistisch aktiv, spielte mit Begleitmusikern unter anderem vor Konzerten von Jimi Hendrix und gründete schließlich gemeinsam mit Gary Duncan unter dem Namen The Outlaws eine eigene Band. Anstelle von Duncan stieg, wie bereits erwähnt, der Pianist Nicky Hopkins zeitweise bei Quicksilver ein. 1969 rüttelte sich alles nochmals kräftig durch. Hopkins verließ die Band wieder, Duncan kehrte zurück und brachte Dino Valente als Frontmann mit. Dadurch traten die psychedelischen Elemente der QSM-Frühphase zugunsten einer stärker folk-orientierten Stilistik in den Hintergrund. Der erste gemeinsame Auftritt von Valente und Quicksilver, der diese Entwicklung verdeutlicht, datiert vom Silvestertag 1969 im Kabuki Theater von San Francisco. Valentes Kompositionen, in den Credits jeweils unter seinem Songschreiber-Pseudonym Jesse Orris Farrow aufgeführt, sorgten nun auch für Charterfolge. So erreichte sein Song Fresh Air im Jahr 1970 mit Platz 49 die höchste Singleplatzierung der Band. Enthalten war er auf der im Oktober erschienenen Studio-LP Just for Love. Genau ein Jahr nach ihrem ersten gemeinsamen Konzert als Quintett gastierte Quicksilver Messenger Service dann erneut im Kabuki Theater, um nicht nur musikalisch ins neue Jahr zu feiern, sondern auch die brandneue LP What About Me zu releasen. Das Titelstück stammt, wie auch etliche weitere Tracks der Platte, wiederum aus der Feder von Dino Valente. Als Single-Auskopplung erreichte auch dieser Song übrigens nochmals die Hot 100 der US-Charts. Die im Kabuki entstandenen Aufnahmen wurden 45 Jahre später vom Label Charlie Acquisitions, einem Sublabel von ABC Entertainment, auf einer feinen Doppel-LP veröffentlicht. Daraus jetzt die beiden erwähnten Songs Fresh Air und What About Me mit Dino Valente am Mikrofon.

Aufnahmen vom Silvesterkonzert 1970 im Kabuki Theater von San Francisco auf der Bühne Quicksilver Messenger Service. Im Szenemagazin Spex lobte der Musikjournalist Dietrich Diederichsen 1984 rückblickend auf diese Zeit das Zusammenspiel der Gitarristen Gary Duncan und John Cipollina, deren euphorischer, sonnenanbeterischer, irgendwie mit Hispanismen versetzter Ton in der Tat einmalig blieb. Auch wenn Cipollina heute ein unspektakulärer Waffennarr und Späthippie geworden und Duncan völlig von der Bildfläche verschwunden ist, so sind sie doch als Legenden ziemlich langlebig. Tja, tatsächlich hatte sich Gary Duncan zeitweise zurückgezogen, doch ließ ihn die Musik auch nach dem wiederholten Split der Band nie wirklich los. Zeitweise konkurrierten Gary Duncan und John Cipollina sogar mit jeweils eigenen Bandprojekten um die Quicksilver-Nachfolge. Mitte der 80er Jahre gab es mit Piece by Piece eine weitere Studio-LP der Truppe um Gary Duncan. John Cipollina, den der Rolling Stone noch heute auf Platz 32 der 100 weltbesten Gitarristen führt, traktierte trotz eines seit Kindertagen schweren Asthma-Leidens seine Gesundheit als Kettenraucher und starb mit nur 45 Jahren im Mai 1989 an einem Lungenemphysem. Seine gitarristische Meisterschaft hatte er zuvor noch bei der psychedelischen Supergroup The Dinosaurs sowie unter anderem bei Raven, Man und Thunder and Lightning unter Beweis gestellt. Auch arbeitete er längere Zeit mit dem Electric Flag-Gitarristen Nick Gravenheids zusammen. Ich bleibe aber gern noch bei der gemeinsamen Quicksilver-Ära der beiden Ausnahmegitarristen und präsentiere mit Pride of Man und Subway zwei weitere Mitschnitte aus besagtem Silvesterkonzert 1970 im Kabuki Theater. Pride of Man ist eine Coverversion einer Folknummer des singenden Schauspielers Hamilton Camp, die bereits auf der Debüt-LP der Band enthalten war und seither zum ständigen Live-Repertoire von Quicksilver Messenger Service gehörte. Subway lebt von Gary Duncans einprägsamem Gitarrenriff, das die rockige Seite von QMS unterstreicht.

Für Quicksilver Messenger Service als einer der angesagtesten Bands von San Francisco war natürlich das dortige Fillmore West so etwas wie das musikalische Wohnzimmer. Der legendäre Musiktempel, den der Deutschstämmige 1931 unter dem Namen Wolfgang Grajonka, in Berlin geborene Konzertveranstalter Bill Graham, ab 1968 im vormaligen Carousel Ballroom von San Francisco betrieb, bot der damaligen Musikszene eine Heimstatt, in der nicht nur die Größen der Szene beinahe täglich auftraten, sondern auch zahlreiche Newcomer jener Jahre sich ihre ersten Sporen verdienen konnten. Bill Grahams spannende Lebensgeschichte kann ich hier nur anreißen. Nachdem Hitler 1933 an die Macht gekommen war, musste die jüdische Familie, Wolf hatte 5 ältere Schwestern, um ihr Leben fürchten. Den Schwestern gelang bis auf eine die Flucht aus Deutschland. Der inzwischen 17-jährige Wolfgang gelangte 1939 im Austausch gegen christliche Waisenkinder zunächst nach Frankreich, von wo aus ihn 1941 die German Jewish

0: of Rock'n'Roll, wie das Fillmore in San Francisco liebevoll genannt wurde, das Wirtschaftliche aus. Bill Graham ließ es sich aber nicht nehmen, die Schließung seines Musiktempels mit einem mehrtägigen Abschiedskonzert zu feiern, zu dem unter anderem Santana, Grateful Dead, Hot Tuna, Taj Mahal, It's a Beautiful Day, die Elvin Bishop Group und eben auch Quicksilver noch einmal auf der legendären Bühne standen. Auf dem eigenen Label der Fillmore Corporation erschien dazu ein Dreifachalbum, von dem wir aus dem Beitrag von Quicksilver Messenger Service gleich den von Dino Valente geschriebenen Song Mojo hören. Davor ein weiteres Mal den Single-Hit Fresh Air, der hier in seiner mitreißenden lateinamerikanischen Diktion durchaus an Santana erinnert. Bill Graham, dessen 95. Geburtstag in diesem Jahr angestanden hätte, starb übrigens im Oktober 1991 bei einem Hubschrauberabsturz nach einem Konzert von Huey Lewis and the News, das der Impresario mit seiner Freundin besucht hatte. Im Folgejahr wurde Graham in der Kategorie Non-Performers in die Rock'n'Roll Hall of Fame aufgenommen. In der Begründung dazu hieß es, Bill Graham veränderte dauerhaft, wie Rock'n'Roll auf die Bühne gebracht wird. Sein scharfer Geschäfts- und Organisationssinn trug Mitte bis Ende der 60er Jahre wesentlich zum Aufblühen der anarchistischen Szene in San Francisco bei. Rest in Peace. In den Oktober-Live-Rillen werde ich angesichts seines 35. Todestages gern noch einmal an Bill Graham erinnern.
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Aus dem Dreifachalbum, das Bill Graham 1971 anlässlich der Schließung seines Musiktempels Fillmore West aus den Mitschnitten des Abschiedskonzertes zusammengestellt hatte, hörten wir Quicksilver Messenger Service mit Fresh Air und Mojo. Für Quicksilver waren die 70er und 80er Jahre ein unstetes Auf und Ab, geprägt von Umbesetzungen, Auflösungen und Reunions. John Cipollinas Tod 1989 habe ich schon erwähnt. Dino Valente, der zwischenzeitlich wieder auf Solopfaden unterwegs war, ist 1994 unerwartet verstorben. David Freiberg, der als Folksänger begonnen hatte, ehe er bei Quicksilver zum Bass wechselte, war 1974 beim Airplane-Nachfolger Jefferson Starship eingestiegen, wo er über ein Jahrzehnt als Leadsänger und Songschreiber blieb. Seit 2006 spielten Freiberg und Duncan dann wieder gemeinsam in einer Quicksilver-Besetzung, zu der auch Freibergs Ehefrau Linda gehört und die wohl bis heute existiert. QSM-Mitbegründer Gary Duncan verstarb allerdings 2019 an den Folgen eines schweren Sturzes nach 10 Tagen im Koma und mehreren Herzstillständen. Er wurde 72 Jahre alt. Seinen 80. Geburtstag an diesem 4. September bot die Möglichkeit, die Geschichte von Quicksilver Messenger Service in den heutigen Live-Rollen ausführlich zu beleuchten. An den Schluss der Sendung habe ich eine Aufnahme gestellt, die am 31. Januar 1976 im My Father's Place in Roslyn, New York entstand. I'd Rather Be Lonely. Zum Line-Up von Quicksilver Messenger Service zählten zu diesem Zeitpunkt neben Dino Valente und den Gründungsmitgliedern Gary Duncan und Greg Elmore der Bassist Skip Olsen, der von 1975 bis 1979 zur Band gehörte, sowie der Keyboarder Michael Lewis, dessen Mitwirkung den Stil der Band inzwischen deutlich prägte, wie wir gleich hören werden. Lewis war 1972 für Nicky Hopkins zu Quicksilver gestoßen und hatte sich dort auch als Co-Produzent ihrer LPs einen Namen gemacht. Seit September 2024 ist er übrigens Präsident und A&R-Director der Plattenfirma Snailworks Entertainment, die sich vor allem mit Vintage-Produktionen aus den Bereichen Americana, Bluegrass, Country und Blues beschäftigt. Tja, und das war sie dann, die 102. Live-Rille hier auf Radio Korax. Ich hoffe, der Ausflug in die Hippie-Ära von San Francisco hat euch Spaß gemacht. Wie stets, danke fürs Zuhören. Mein Name ist Paul Bartsch. Die nächsten Live-Rillen kommen am 2. Oktober um 16 Uhr. Neben der Erinnerung an Bill Graham, unter anderem mit einer Würdigung von Paul Simon, der dann seinen 85. Geburtstag begehen kann. Freut euch drauf.

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1: Ja, gerade habt ihr die Sendung Live Rillen hier bei Korax auf der 95,9 gehört. Und jetzt darf ich euch an diesem Freitagabend um Punkt 18 Uhr zum Widerhall begrüßen. Heute ein kurzer, ja, knackiger Widerhall für euch mit einer Stunde. Ich freue mich, dabei zu sein. Ich bin River. Ja, habe jetzt den Widerhall und hier etwas länger nicht mehr bei Korax gesprochen, aber umso mehr freue ich mich jetzt endlich mal wieder, ja, euch den Widerhall zu präsentieren, den heute die tagesaktuelle Redaktion wirklich richtig intensiv vorbereitet hat. Und ich habe wie immer ja auch ein bisschen Musik mit und ja, ich glaube, wir kriegen das hin, dass wir eine schöne, ja, Freitagabendstunde hier gemeinsam verbringen. Genau. Euch erwarten gleich einige sehr spannende Beiträge. Wir starten mit einem Interview über die Baustelle in der Reile und danach schauen wir auf den ersten inklusiven Spielplatz in, ja, Halles Umgebung in Brachwitz, der eröffnet wird an diesem Wochenende. Anschließend habe ich auch natürlich für das Wochenende und heute ein paar Veranstaltungstipps für euch in Sachsen-Anhalt, Halle, Magdeburg, was ihr so unternehmen könnt. Das erfahrt ihr dann um so kurz vor 6:30. Und anschließend schauen wir noch mal kurz auf das Wahlforum Eklat, wo es zu einer Störung kam, die Direktkandidatin Wenke Dahlke betroffen hat. Da hören wir ja einen Eindruck von ihr. Und anschließend, ja, bringen wir noch mal das Thema Rugby auf hier im Widerhall. Genau. Und ja, jetzt würde ich sagen, kommen wir aber vielleicht erst mal an. Es ist Freitag, ihr habt vielleicht eine anstrengende Woche hinter euch, vielleicht kommt ihr gerade von der Arbeit oder irgendwie aus dem Hörsaal oder ihr sitzt schon zu Hause und stellt fest, dass da immer noch der Bergwäsche ist, den ihr eigentlich schon längst irgendwie mal angehen wolltet, der was liegen geblieben ist im Haushalt und so weiter. Oder vielleicht habt ihr irgendwie Post, die noch geöffnet werden muss, der Abwasch, der sich unter der Decke stapelt. Das ist immer nicht so schön, ich weiß. Geht mir genauso. Ich muss jetzt hier danach auch noch einiges angehen. Aber ich bin über ein richtig cooles Lied gestolpert. Und zwar von der Band Nun flog Dr. Bert Rabe. Und vielleicht gibt euch das ein bisschen Motivation, dass wir jetzt gemeinsam vielleicht zu dieser etwas unangenehmen Aufgabe steppen und mit Korax auf den Ohren, ja, unseren Schweinehund überwinden und vielleicht doch mal kurz die Waschmaschine oder was auch immer ihr jetzt bewältigen wollt, anschmeißen könnt. Und ja, hier kommt immer alles machen.

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1: Das war immer alles machen von Und nun flog Dr. Bert Rabe. Ich hoffe, ich habe den Bandnamen gerade richtig ausgesprochen. Ja, jetzt sind wir vielleicht schon mal ein bisschen gelockert und können uns gleich dem ersten Beitrag hier widmen. Die Reihe 78 ist seit mehr als 20 Jahren ein soziokulturelles Zentrum, ehrenamtlich und selbstorganisiert betrieben. Damit das Haus weiterhin besteht, wurde es nun gekauft. Denn auch langfristig soll dort Raum sein für Konzerte, politische oder kulturelle Vorträge, Filmvorführungen, Sport- und Theatergruppen sowie alternative Kunstformen wie Graffiti, Proberäume für Bands und Ateliers. Gleichzeitig ist es aber auch ein denkmalgeschütztes Gebäude und einiges muss angegangen werden. Um einen Einblick in den aktuellen Stand zu bekommen, haben wir mit einer Person aus dem Projekt gesprochen und gefragt, was passieren musste, damit der Hauskauf überhaupt zustande kommen konnte.
2: Boah, eine Menge. Das ist eine große Frage. Also es hat schon auf jeden Fall mehrere Jahre gedauert. Ich glaube, das haben alle Leute, die das so angefangen hatten, auch ein bisschen unterschätzt. Aber letztendlich hat es geklappt. Und davor rausgegangen sind ja schon eine Menge Planung tatsächlich. Auch so Gutachten, die wir einholen mussten zum Brandschutz und zum Schallschutz und zum Denkmalstatus des Gebäudes und so weiter. Genau, aber auch große, also oder zahlreiche Treffen, wie das Ganze finanzierbar ist, wie das realisierbar ist, was das auch für so ein Projekt vielleicht bedeutet, wenn das so dadurch sich so anders professionalisiert und dadurch auch andere Verantwortung oder ja Pflichten auch auf Einzelpersonen kommen. Und im besten Fall, die durch viele geteilt werden, diese Verantwortung, das ist so voraus vielleicht passiert. Also so interne Treffen, aber auch viel Planung drumherum.
3: Ja, das Haus konnte dann ja diesen Sommer dann schlussendlich endlich gesichert werden. Die Bedingungen, um ja das Haus jetzt auch weiterhin instand zu setzen oder auch zu renovieren, die sind ja ganz besonders. Kannst du vielleicht ein bisschen was dazu sagen, was es bedeutet, ein Haus unter Denkmalschutzbedingungen zu, das ist dann sanieren, renovieren? Naja, du weißt, was ich meine.
2: Also so genau grundsätzlich, also sind es ja auch so sogar zwei Häuser quasi auf dem Gelände. Also einmal so vorne die große Villa und hinten die Remise und dieses gesamte Ensemble auch, ja, wer da schon mal bei uns war und es gut kennt, weiß, dass es da auch so einen großen Garten gibt mit den riesigen Bäumen, die sehr schattig sind, gerade im Sommer, sehr schön. Und das ist quasi so als Ensemble quasi noch ja von aus der Zeit des Erbaus und von 1904 und das Ensemble insgesamt ist quasi so denkmalgeschützt, also auch die Remise hinten, zumindest als so genau so in Bezug zueinander. Und weil das so einen besonderen Einzelbau-Denkmalstatus hat, auch gerade die Villa vorne auch teilweise sozusagen, oder da sind auch, ist das Gebäude insgesamt denkmalgeschützt, mussten wir da im Zuge von einem Bauantrag nochmal so einen Restaurator auch reinschicken, der hat sich das quasi angeguckt, hat da beim Treppengeländer Untersuchungen gemacht und so auch an den Wänden zu Farbschichten etc. Das ist schon ganz spannend. Sind natürlich auch ein paar mehr Farbschichten in den letzten Jahren draufgekommen, Jahrzehnten. Das war so ein bisschen der Prozess dazu. Was das macht das Ganze natürlich auch, wenn man das angeht, zu sanieren. Und es muss an manchen Stellen saniert werden, wo es quasi auch wirklich, ja, um das Haus weiter zu erhalten. Teilweise auch sehr teuer, weswegen wir da auch Unterstützung brauchen, also finanzielle, aber auch von Expertise. Also wenn Leute irgendwie dazu Sachen wissen oder handwerklich da eine Ausbildung zu haben und uns Lust haben, da zu unterstützen, sind die immer herzlich willkommen.
3: So Sanierung unter denkmalgeschützten Bedingungen geht ja auch mit sehr vielen Auflagen einher. Kannst du dazu was sagen? Weil ich glaube, manchen Leuten ist das vielleicht nicht ganz bewusst, wie viel komplizierter und komplexer das vielleicht auch ist, ein Haus unter solchen Bedingungen zu sanieren.
2: Ja, ich glaube vor allem, also ist gar nicht unbedingt so viel komplexer, also kommt drauf an. Aber vor allem muss man viel mit dem Denkmalamt absprechen. Aber da sind wir eigentlich, haben wir einen ganz guten Stand, weil wir das sozusagen schon auch gemacht haben. Also wir haben mit denen zusammen und unseren Architekten zusammen so eine Denkmalamt mal pflegerische Zielsetzung erarbeitet, wo quasi auch schon festgehalten ist, was wir uns wie vorstellen können zu sanieren. Und da ist schon ganz viel abgesprochen worden. Und das auch war auch ganz spannend. Das haben wir auch mit sehr vielen Leuten im Projekt zusammen sozusagen auch diskutiert, Vorschläge erarbeitet. Also es ist schon auch ja ein großes Projekt gewesen, das so zu erarbeiten. Genau, und das haben wir aber schon. Und das ist ganz gut. Das dient so ein bisschen als Grundlage dafür, zu wissen, was wir wie letztendlich auch denkmalgerecht sanieren, weil man muss nicht immer alles wieder so in den Zustand zurückversetzen, wie es irgendwann mal geplant war, weil das merkt man an dem Haus selbst ganz spannend. Es sind ganz viele Sachen, die wurden so mal geplant, sind in den alten Plänen vorhanden. Man sieht aber, dass sie so niemals gebaut worden sind, weil vielleicht auch einfach nicht so sinnvoll.
3: Die Sanierung des Hauses, vor allem des Hinterhauses, ist ja auch schon in vollem Gange. Kannst du uns da vielleicht einen kleinen Überblick geben, was da schon passiert ist oder was da so ansteht?
2: Genau, also wir haben da so nicht saniert, sondern bisher erstmal nur so ein paar so Instandhaltungsmaßnahmen schon tatsächlich gemacht. Einfach auch so an den Dach sozusagen Reparaturen, zum Beispiel die Gauben mal neu abgeschliffen und lasiert, so, ne? Und genau, also da gibt's einfach so einzelne Sachen, die gemacht worden sind, um das Ganze sozusagen auch langfristig zu sichern.
3: Und sowas kostet ja alles auch Geld und am besten unterstützen kann man die Reihe 78 momentan mit sogenannten Direktkrediten. Susi, kannst du uns vielleicht für die Leute, die sich damit vielleicht noch nicht so gut auskennen, kannst du uns kurz erklären, was eigentlich ein Direktkredit ist?
2: Ein Direktkredit ist so ein Privatdarlehen sozusagen. Also Leute geben quasi uns, also sehr formell auch mit Verträgen etc., so mit einer Beratung vorher Geld, worauf sie auch Zinsen bekommen können, unterschiedlich. Habe ich jetzt gerade gar nicht so im Kopf, was da die genaue Zahl ist. Und vereinbaren auch quasi so Laufzeiten dafür. Und dann genau können wir mit diesem Geld quasi arbeiten und so finanziert sich das erstmal vor und kann dann, lange Laufzeiten sind natürlich immer gut, dass man so dann auch das Geld wieder reinbekommt. Genau, und dann langfristig das wieder zurückzahlen kann sozusagen. Ja, darüber läuft das. Das geht, glaube ich, ab 500 bis 1000 Euro kann man da starten. Genau, wer halt viel Geld auf der Bank rumliegen hat und sich denkt, könnte auch woanders liegen, dann genau, kann man das bei uns legen lassen. Und genau, was aber auch hilft, sind auf jeden Fall trotzdem einfach Spenden, ganz viel. Also um genau auch einfach so den Alltag zu meistern. Und glaube ich auch immer viel, ja, also Beteiligung, also Geld ist schön, aber eigentlich braucht es auch immer einfach so Leute, die Bock haben, das mitzumachen, Konzerte zu veranstalten, Veranstaltungen auch so irgendwie zu organisieren oder die Klos putzen. Bock haben, halt was zu machen oder sich irgendwie einzubringen.
3: Mehr Infos dazu, wie ihr spenden könnt, wie ihr Direktkredite geben könnt oder wie ihr partizipieren könnt im Haus, die findet ihr auf der Webseite der Reihe 78 oder da auf dem Instagram-Account. Auf dem Instagram-Account findet ihr aktuell auch Werbung für eine der kommenden Veranstaltungen. Anfang September gibt es nämlich ein großes Konzert. Wen können wir uns da anschauen?
2: Da kommt ZSK am 4. September. Genau, da gibt es auch vorher noch einen Vortrag zu Info-Vortrag zu rechten Strukturen in Sachsen-Anhalt und Vorband, nennt man das so, oder? Eine Band, die vor der Band spielt, die spielen soll. Da bin ich gerade nicht ganz so. Ich glaube, Ophelia spielt. Ophelia aus Halle, die Band spielt. Ich will nichts Falsches sagen, ich glaube, das stimmt aber. Und da kann man noch Tickets bekommen im Cup der Guten Hoffnung oder in der Kneipe in der Ludwigstraße, im VL, oder bei uns. Ja, ich glaube, das wird ein lustiger Abend.
1: Das war ein Gespräch mit einer Person, die Teil des Projekts der Reihe 78 ist. Falls ihr interessiert seid und mehr über das Projekt erfahren wollt, könnt ihr auf deren Webseite vorbeischauen. https://reihe78.de. Und die Person im Beitrag hat tatsächlich richtig gelegen. Heute spielen ZSK gemeinsam mit den lokalen Bands Ophelia und The Geals. Und genau, Einlass war jetzt schon ab 18 Uhr und ich habe gerade noch mal auf deren Social Media Account nachgeschaut. Es gibt, glaube ich, noch ein paar wenige Tickets für die Abendkasse. Also falls ihr da jetzt noch spontan vielleicht hin wollt, vielleicht lohnt sich ein Blick hin. Genau, um 19 Uhr gibt es einen Vortrag und um 20 Uhr geht es mit dem Konzert los, bevor es dann ab 23 Uhr ja Party heißt. Die Tickets kosten 20 Euro.

0: Das war Nikra mit dem Song Bewegen hier im Widerhall.
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0: Brachwitz liegt an der Saale nördlich von Halle und ist ein beliebtes Ausflugsziel nicht nur für HallenserInnen. Ab dem Wochenende gibt es einen Grund mehr, nach Brachwitz zu fahren. In Brachwitz wird der erste inklusive Spielplatz in der Umgebung von Halle eröffnet, der öffentlich zugänglich ist. Hier sollen Kinder spielen können, egal ob sie eine körperliche Beeinträchtigung haben oder nicht. Dass es den Spielplatz gibt, ist dem Verein Brachwitzer Alpen zu verdanken, in dem sich Menschen aus der Doppelgemeinde Brachwitz und Friedrichschwerz für ihre Orte engagieren. Radio Korax hat im Juni die Baustelle besucht und mit Jan Richter vom Verein Brachwitzer Alpen gesprochen. Zuerst wollten wir von ihm wissen, wie ein Spielplatz barrierefrei wird.
2: Also die Barrierefreiheit wird insofern erstmal gemacht, dass alles ganz ebenerdig vom Fußweg erreichbar ist, aber eben auch wirklich über einen Gummibelag, der dort noch eingebaut wird, so dass man eben mit dem Rolli nicht über eine Wiese rollen muss und da vielleicht irgendwie sich verletzt oder so, sondern dass man wirklich von einem Fußweg, mit einem pflasterten Fußweg eben ebenerdig erstmal in das gesamte Areal einsteigen kann. Das gesamte Areal wird eben mit Gummibelag ausgelegt, so dass man, wenn man stürzt oder wie auch immer, sich nicht verletzen kann. Und wir haben eben versucht, Spielgeräte hier zu schaffen. Das wurde mit einer Initiative von Procter & Gamble, Rewe, Aktion Mensch, haben wir uns 2020 beworben und wollten eben Spielgeräte haben, die sowohl, also die wirklich von allen Kindern bespielt werden können. Was haben wir hier? Wir haben eben ein Klettergerüst, welches eben sowohl nutzbar ist für Kinder, die gehbehindert sind, im Rollstuhl sind und so weiter, aber auch natürlich, wie man es auch von anderen Spielplätzen kennt, in einem Netz hochklettern und sich langhangeln an verschiedensten Sachen und so weiter.
3: Dafür sind, jetzt verstehe ich es dann, glaube ich, dafür sind diese quasi diese Plastiksitze, genau, die da wie so Schaukeln hängen, da, genau, kann man sich dann hochziehen und draufsitzen und dann von einem Sitz zum nächsten hangeln.
2: Richtig. Die Plastiksitze bieten eben auch die Möglichkeit für jemanden, der ein Handicap hat, eben auch hier sich einfach zu bewegen und sich selber die Herausforderung zu suchen, wie komme ich jetzt von rechts nach links, von unten nach oben und so weiter, aber eben wirklich maximalen Schutz. Deswegen sind hier auch überall so eine Gummischütze drauf, sodass man sich auch nicht an der Schraube oder sonst was verletzt. Wo, muss ich ehrlich auch sagen, wo wir am Anfang überhaupt nicht so ein Spielgerät uns betrachtet haben. Also wir haben ganz, ganz viel auch über Inklusion als Team gelernt, wie man eigentlich so eine inklusiven Möglichkeiten der Freizeitbeschäftigung aufbaut. Und an der Schauge sieht man eben auch sehr schön, das eine ist eben ein runder Teller aus Gummi, der ein bisschen flacher ist, so dass man dann eben mit Hilfe vielleicht sich dort reinlegen kann und schaukeln kann und so weiter, wenn ich nicht sitzen kann. Und daneben sind aber ganz stinknormale Kettenschaukeln, wo man sich eben draufsetzen kann in unterschiedlichen Höhen. Und genau so soll es ja sein, dass man überhaupt nicht darauf achtet, ob ich irgendwie ein Handicap habe oder nicht. Man soll einfach gemeinsam spielen können hier.
3: Und ich sehe auch noch, es gibt auch noch ein Karussell, das auch befahrbar ist.
2: Genau. Das ist noch ein Karussell. Wie man sieht, das ist ganz, ganz flach, sodass ich mit dem Rolli eben einfach in das Karussell reingehen kann. Aber auf der anderen Seite ist genauso eine Sitzbank für Kinder, die eben selber sitzen können, kein Rolli brauchen. Und so kann ein Rollifahrer beispielsweise mit Nicht-Rollifahrern eben einfach sich drehen oder drehen lassen und also ganz normal spielen, wie eigentlich jeder Mann zusammen. Es soll keinen Unterschied geben, nur weil ich vielleicht die eine oder andere Behinderung habe. Was hier auch noch hinkommt, ist so ein Pult. Das heißt also, man kann auch mit taktilen Elementen, kann man beispielsweise, wenn man sehbehindert ist, kann man eben sich auch zurechtfinden. Dann weiß man, ah, da muss ich jetzt nach links legen. Ah, wenn ich ein bisschen weiter rüber gehe, dort ist der Zugang zur Schaukel und so weiter, sodass ich eben auch als Sehbehinderter, Blinder, eben hier mich auch zurechtfinde und nicht jedes Mal auf Hilfe angewiesen bin. Und genau darum geht's ja.
3: Das ist ja toll. Da gibt's ein breites Spektrum an Spielgeräten. die Eröffnung am 5. September und ich denke, es sind nicht nur Leute aus Prachwitz und Friedrich Schwerz willkommen.
2: Nein, auf jeden Fall. Das, wie gesagt, das Schöne an Prachwitz ist, wir sind im Speckgürtel vom Halle. Wir liegen direkt am Blauen Band, also an touristisch landesbedeutsamen Stellen, also das Blaue Band, die Saale. Wir liegen am Saale-Radwanderweg. Und wir wissen, dass gerade im Sommer und an Wochenenden eben ganz, ganz viele Radfahrer oder Ausflügler nach Prachwitz kommen. Einerseits um zum Saale-Kiez zu gehen oder unten an der Saale auf dem Beachvolleyballplatz zu spielen oder eben auch tatsächlich mit Kind und Kegel hier hochzukommen, Picknickdecke mitbringen. Hier gibt es ja auch eine Picknickraufe, wo man das machen kann und dann eben hier ausgiebig zu spielen. Was vielleicht noch wichtig ist, unseres Wissens ist es der einzige öffentlich zugängliche inklusive Spielplatz in Halle und im Saalekreis. Es gibt einige inklusive Spielplätze natürlich an Förderschulen oder an besonderen Einrichtungen, aber öffentlich zugänglich sind wir unseres Wissens der einzige in unserem näheren Umkreis.
0: Ein Bericht über den ersten öffentlichen zugänglich inklusiven barrierearmen Spielplatz in der Region von Halle. Im Rahmen des Projektes Platz der Republik war Radio Korax in Prachwitz und Friedrich Schwerz zu Besuch. Die feierliche Eröffnung des inklusiven Spielplatzes findet morgen ab 14 Uhr in Prachwitz statt. Es gibt auch zahlreiche Mitmachangebote für Kinder. Wer mehr darüber wissen will, wie sich der Verein Prachwitzer Alpen für lebenswerte Ortschaften einsetzt und mit welchen Schwierigkeiten sie dabei konfrontiert sind, findet auf unserer Website von Korax eine Reportage über den Verein. Genau, und wir machen jetzt hier gleich nach einem kurzen Song weiter mit ein paar Veranstaltungshinweisen für euch.

waren Dell und Maurice mit ihrem Song Kuchen essen hier im Widerhall. Und jetzt ja, habe ich ein paar Veranstaltungstipps für euch. Ich habe ja gerade schon erwähnt, dass in der Reil 78 heute ZSK auftritt mit den lokalen Bands Ophelia und The Geels. Da gibt es vielleicht noch ein paar Tickets an der Abendkasse. Könnt ihr vielleicht mal vorbeischauen. Da geht's um 19 Uhr mit einem Vortrag los. Um 20 Uhr beginnt das Konzert. Die Tickets kosten 20 Euro. Und wenn ihr aber vielleicht heute mit einem Rock'n'Roll-Fuß aufgestanden seid, dann solltet ihr ab 21 Uhr im Rabatz am Galgenberg vorbeischauen. Dort treten The Hobnobs und Creedy Vultures auf. Und das Ganze ist so ein bisschen, ja, vielleicht kann man beschreiben mit Early Rock'n'Roll with energetic nonchalant and honest economy minus any sentimentally. Ich hoffe, ich habe das jetzt richtig ausgesprochen. Es ist auch für mich, wie immer, leere Kräfte meinten, kurz nach 18 Uhr am Freitagabend für mich, genau. Und am Wochenende ist auch wirklich einiges los in Sachsen-Anhalt, gerade in Bezug auf die anstehenden Landtagswahlen am Sonntag. In Magdeburg findet morgen das Demokratiefestival ab 13 Uhr statt. Das Bündnis Sachsen-Anhalt weltoffen hat das Ganze organisiert und es gibt eine Demo und ein Festival. Die Demo beginnt am Hauptbahnhof von Magdeburg um 13.30 Uhr und beim Festival gibt es ganz viel Musik und Redebeiträge ab 15 Uhr auf dem Domplatz. Unter anderem treten die Künstler in Berg und Young FSK 18 auf. Und in Halle findet auch eine Demonstration statt. Und zwar ruft da ab 17 Uhr die Antifa zur antifaschistischen Demo Antifa bleiben auf. Die Demo beginnt am Hauptbahnhof in Halle um 17 Uhr. Und falls ihr gerade nicht in Halle oder Magdeburg zuhört, sondern in oder um Salzwedel. Dort gibt es ab morgen um 10 Uhr eine Mitmachaktion. Und zwar wird gemeinsam eine Menschenkette für Solidarität, Demokratie und Zusammenhalt gebildet. Mit anschließender Küfer am Rathausturmplatz in Salzwedel. Und auch in Dessau könnt ihr euch morgen für die Demokratie und gegen Faschismus, es ist ja heute wirklich, also die Zungenbrecher kommen hier einer nach dem anderen oder meine Zunge ist einfach schon, ja, es ist nicht mehr gewohnt hier so viel, das muss ich mal öfter wieder machen. Auf jeden Fall, in Dessau könnt ihr morgen auch zu einer Demo gehen. Findet nämlich unter dem Namen Demokratie bewahren die Demonstration um 15 Uhr auf dem Marktplatz in Dessau statt. Genau, ich hoffe, da war einiges für euch dabei, dass ihr, falls ihr jetzt irgendwie ja noch nicht wusstet, was am Wochenende so los ist, wo man hingehen kann, dass ihr da jetzt ein bisschen besser informiert seid. Und wir machen jetzt nochmal mit einer kurzen Musikunterbrechung dann mit unserem nächsten Beitrag weiter. Und jetzt kommt von japanische Kampfhörspiele der Song Hochbegabte ADHS-Autisten.

Das war die Band Japanische Kampfhörspiele mit ihrem Song Hochbegabte ADHS-Autisten hier im Widerhall um jetzt 18:35 Uhr.

0: Will ist eine Transfrau und die Person aus dem Zuschauerraum war Teil einer Gruppe, die durch ihre Kleidung als extrem rechts zu erkennen war. Aus der Gruppe gab es mehrere Störungen der Veranstaltung durch Zwischenrufe und dem Film einer anderen Kandidatin. Die fraglichen Gesten wurden während einer Diskussion um ein AfD-Verbot gemacht. Es liegt nahe, dass sie transfeindlich gemeint waren. In ihrem Abschlussstatement hat Wenke Dagel von den Anfeindungen erzählt, die sie im Wahlkampf erlebt hat und auch, wie sie auf die Zeit nach der Wahl blickt. Radio Korax hat die Veranstaltung aufgezeichnet. Was Wenke Dagel zu sagen hat, könnt ihr nun im folgenden Beitrag hören.
1: Als ich mich hier zur Landtagswahl habe aufstellen lassen, wusste ich, dass es hart werden wird. Wusste ich, dass ich persönlichen Anfeindungen ausgesetzt sein werde und wusste ich, dass es wahrscheinlich anstrengend sein wird. Das Ausmaß an dem, was ich inzwischen auch dokumentiert habe, was mir an Hass gegenübergetreten ist, dass ich auf einmal, weil ich in einem queerpolitischen Forum war, beim Kompaktmagazin auf Platz 5 der Peinlichkeiten im Wahlkampf in Sachsen-Anhalt auftauche und so weiter. Damit habe ich nicht gerechnet. Und ich denke, wir werden das, was uns liebgewonnen ist, das, wofür wir einstehen wollen und die Gesellschaft, in der wir leben wollen, dafür werden wir eintreten müssen, lautstark. Und manchmal auch, vielleicht hätte ich das gerade mit dem Wasser nicht tun sollen, aber mir war es wichtig, eine Grenze zu ziehen, dass es unangemessen ist, auf einer Podiumsdiskussion, wo es um Inhalte geht, mir ein Küsschen zuzuwerfen. Ich entschuldige mich für das mit dem Wasser, aber für mehr nicht. Ich möchte in einem Sachsen-Anhalt leben, in dem das nicht mehr notwendig ist und in dem die Partei des Hasses verboten wird durch ein deutsches Gericht.
0: Das sagt Wenke Dagel, Direktkandidatin der Linken bei den anstehenden Landtagswahlen, über ihren Eindruck von Anfeindungen im Wahlkampf. Und jetzt geht's nochmal weiter mit dem Song Hex So Heavy von Bambi, bevor wir ja einen Beitrag über Rugby und aus Halle hören.

0: Das war Hex So Heavy von der nicht-binären Künstlerin Bambi Thug. Ich habe vorhin einfach mal ja auch den Artist-Name etwas vergessen. Also ja, heute ist es ein bisschen, das sollte mir eigentlich nicht passieren, weil einer meiner absoluten Lieblingsartists und ich habe Bambi Thug mal zufällig in Prag sehen dürfen, in einem Gothic-Club. Das war eine total bizarre, coole, queere Show. Auch gerade noch mit deren Vorband The Darklings. Ich weiß, deren Musik kann ich auch absolut empfehlen, aber ich weiß gar nicht mehr, ob die Band besteht. Naja, das checke ich vielleicht für euch mal und dann bringe ich nochmal vielleicht im nächsten, ja, Widerhall oder in der nächsten Sendung, die ich ja hier mit moderiere, vielleicht ein bisschen mehr von den Artists mit.
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0: Jetzt kommen wir sogar schon zum letzten Beitrag für den heutigen Widerhall. Und ich hatte es ja gerade schon mal angekündigt, es geht um Rugby. Ein Sport, der in Deutschland noch immer eher ein Nischendasein führt. Dabei geht es um weit mehr als harte Tackles und körperliche Zweikämpfe. Teamgeist, Fairness und Zusammenhalt, auch über Vereine hinaus, gehören genauso dazu. Warum dieser Sport, der auch in Halle eine lange Tradition hat, in Deutschland noch immer vergleichsweise wenig Aufmerksamkeit bekommt, wie schwierig es ist, Nachwuchs für Rugby zu begeistern, vor welchen Herausforderungen Vereine stehen und wie die Zukunft des Rugbys in Deutschland aussieht, darüber haben wir mit Dustin Hesse, dem Trainer der Herrenmannschaft der USV Halle Rugby Rovers, gesprochen und ihn gefragt, wie lange er schon bei den Rovers ist und ob er vorher bei einem anderen Verein gespielt hat.
2: Also bei anderen Vereinen war ich vorher nicht. Ich habe meine Rugby-Karriere 2011, also Ende 2011 hier in Halle begonnen und bin seitdem auch immer in Halle geblieben. Trotzdem habe ich ja den Einblick auch bei anderen Vereinen. Wir haben eine sehr enge Kooperation mit dem Rugby-Club aus Leipzig, mit dem wir im Herrenbereich ja auch in der Spielgemeinschaft sind in der Regionalliga und wo auch Spieler von uns im Bundesliga-Team des RC Leipzig spielen dürfen und so. Deswegen habe ich auch Einblick in andere Vereine. Und was uns in Halle wahrscheinlich besonders auszeichnet, ist das soziale Umfeld abseits des Platzes. Also was es in Halle immer ganz besonders ist, wenn ich auch so in die anderen Vereine schaue, ist das besondere Zusammenarbeiten, sowohl im Erwachsenenbereich, also von Herren- und Frauenteams. Das ist leider in einigen Vereinen nicht so, dass dort es also gemeinsame Trainings gibt und dass eben geschaut wird, dass die Trainingseinheiten für alle möglichst effektiv und spaßig sind, so. Und dass eben in Halle tatsächlich auch wirklich alles klassisches Ehrenamt ist. Und jeder, der das in Halle macht und sich für Rugby engagiert, das tatsächlich wirklich in seiner Freizeit macht, das würde ich sagen, zeichnet uns aus.
3: Was ist für dich so der Reiz an Rugby im Vergleich zu anderen Sportarten? Also man kennt ja so typische große Sportarten wie Fußball, wo auch die Fankurven riesig sind. Was macht da Rugby für dich irgendwie cooler, besser?
2: Rugby macht für mich so besonders Interessantes, dass es so eine, und das ist jetzt vielleicht ein bisschen pathetisch, aber dass es eine aufrichtige Sportart ist. Weil tatsächlich gibt es im Rugby wenig Überraschungssiege, sondern es wird sich immer das Team durchsetzen, das den kontinuierlicheren, den schöneren, vielleicht auch einfach den härteren Rugby spielt. Das macht es so aufrichtig. Also ne, alle 30 Spielerinnen und Spieler in der Rugby-Union-Variante, in der wir spielen, stehen sich auf dem Feld gegenüber, können durch Passen, Laufen, Tackeln, Halten, wie auch immer, versuchen, das Spiel zu beeinflussen. Und tatsächlich setzt sich dann das Team durch, das an dem Tag stärker ist. Da gibt es also keine Überraschungssieger oder irgendwie einen Spielverlauf, wo man sagt, das Team war zwar besser, hat das Spiel aber am Ende verloren, weil die Punktereignisse so beliebig sind. Das gibt's im Rugby nicht. Und das, was natürlich so immer hervorsticht, wo mit Rugby auch für sich wirbt, sind die Werte, eben weil der Sport so intensiv ist und eine Kollisionssportart ist, geht es natürlich immer um Respekt und Integrität, weil man eben da ehrlich mit sich umgehen muss und auch natürlich versuchen muss, trotz der Härte, die der Sport bietet, die Beteiligten so ein bisschen zu schützen und eben nach dem Regelwerk zu spielen. Das Regelwerk erlaubt vieles, verbietet aber auch einiges, einfach weil natürlich am Ende immer die Gesundheit der Spielerinnen und Spieler doch irgendwie im Vordergrund steht.
3: Rugby ist ja eine Randsportart einfach immer noch, auch vor allem in Deutschland. Nicht überall natürlich. Wie erlebst du das so in Halle? Und wenn du auch sagst, du hast einen Vergleich irgendwie nach Leipzig, ist das nur in Halle eine Randsportart oder ist es allgemein in Deutschland noch ein Problem?
2: In Deutschland ist Rugby eine absolute Randsportart. Ich habe jetzt auch extra in Vorbereitung auf dieses Interview mir mal vergleichend die Mitgliederzahlen bei einigen deutschen Sportverbänden angeschaut. Die offiziellen Zahlen aus der letzten Mitgliederebung beim Deutschen Rugbyverband sind, dass es so zwischen 16.000 und 17.000 Aktiven gibt in Deutschland. Das ist sehr, sehr wenig, insbesondere wenn man das vergleicht, dass zum Beispiel der Deutsche Volleyballverband über 400.000 Mitglieder zählt und der Deutsche Handballverband über 700.000. Ist Rugby in Deutschland wirklich eine Randsportart? Es gibt so einige Hochburgen, insbesondere natürlich Heidelberg, aber auch mittlerweile Hannover und Berlin, wo der Sport wahrscheinlich auch einem breiteren Publikum bekannt ist. Aber hier in Halle, und das hat mir jetzt auch deine Interviewanfrage gezeigt, in der du ja auch beschrieben hast, dass du gar nicht wusstest, dass es Rugby in Halle gibt und dass du das erst sehr spät mitbekommen hast, obwohl du ja Hallenser bist, zeigt mir einfach, dass wir da noch viel Arbeit vor uns haben, um den Sport in Deutschland bekannter zu machen.
3: Denkst du, es gibt auch in Deutschland einfach systematische Hürden für Rugbyvereine? Gibt es irgendwie Schwierigkeiten, das irgendwie an Mann zu bringen?
2: Das ist jetzt natürlich viel Spekulation, weil ich auch gar nicht auf den Ebenen, wo das entschieden wird, als Funktionär irgendwie unterwegs bin. Aber man fährt ja doch irgendwie regelmäßig zu Verbandstagen und als Trainer in Ausbildung, der sich in der Ausbildung auch engagiert, sehe ich natürlich immer mal wieder auch, wie Rugby anderswo in Deutschland funktioniert und habe so ein paar Einblicke. Es gibt da zwei Hauptgründe, worauf man das wahrscheinlich zurückführen kann, dass das Rugby in Deutschland so eine Randsportart ist. Das eine sind interne Gründe. Im Rugby hat man so ein bisschen die Tendenz, diesem Amateursport und diesem Image und dieser Romantik, die damit einhergeht, nachzuhängen. Das heißt, man scheut sich so ein bisschen vor der Professionalisierung der Strukturen. Das ist das eine. Da gibt es auch im Verband große, große Widersprüche und Konflikte, die da ausgetragen werden. Es gab bis 2018 tatsächlich mal einen großen Mäzen eines Softdrink-Herstellers, der in Heidelberg sehr, sehr viel Geld investiert hat und das eben auch gleichmäßig verteilen wollte. Mit dem ist dann aber der Verband sich irgendwann nicht mehr einig geworden und dann hat er sich eben in Frankreich einen Profiklub gekauft und hat sozusagen sein ganzes Geld vom deutschen Rugby abgezogen und die Auswirkungen davon spüren wir bis heute. Das zweite ist die Sportförderung in Deutschland, die es einfach wahnsinnig schwierig macht, als kleine Randsportart auch zu wachsen, weil man natürlich nicht die Bühnen bekommt, weil man nicht die Gelder bekommt. Geld ist ein ganz zentrales Problem natürlich, weil man nicht die Leute einstellen kann, die sich damit beschäftigen, den Sport bekannter zu machen und vor allem Spitzenleistungen zu erbringen. Das geht ja immer so ein bisschen Hand in Hand. Wenn man Spitzenleistungen erbringt, bekommt man die Aufmerksamkeit und damit kann der Sport halt wachsen. Man sieht es gerade sehr, sehr gut im Basketball. Ja, das deutsche Herrenteam, das da Weltmeister und jetzt Europameister geworden ist und dadurch sehr, sehr viel mediale Aufmerksamkeit bekommen hat, hat natürlich auch dazu geführt, dass es einen großen Basketballboom gibt. Das ist im Rugby leider noch nicht der Fall. Bisher haben sich die deutschen Teams nicht für die Olympischen Spiele qualifizieren können, obwohl ja Rugby seit 2016 olympische Sportart ist. Und auch eine Teilnahme an der Weltmeisterschaft ist weder den Herren noch den Frauen gelungen, obwohl ich, und das ist jetzt nur Halbwissen, ich glaube, dieses Herrenteam in der olympischen Siebener-Variante nimmt jetzt tatsächlich an der Weltmeisterschaft teil. Aber im klassischen Rugby 15 gegen 15 ist das bisher keinem der Teams gelungen.
3: Gibt es da irgendwie Vorteile zu Rugby als Sportart allgemein, wo auch auf einer privaten Ebene sagt, das hält neue Spielerinnen und Spieler ab, Rugby mal auszuprobieren?
2: Was hält vielleicht die Leute davon ab, Rugby auszuprobieren? Das merken wir ja so ein bisschen im Nachwuchsbereich, wenn wir versuchen, dort für den Sport zu werben, dass Eltern natürlich ganz oft Vorbehalte haben, was diesen Vollkontakt und diese Kollision angeht. Das ist eben etwas, was in Deutschland untypisch ist, womit man auch nicht sozialisiert wird, wenn man Sport schaut. Also in anderen Nationen gibt es ja auch so Sportarten wie Eishockey oder American Football oder Lacrosse, wo es eben tatsächlich auch zu Kollisionen kommt. Gibt es in Deutschland nicht. Klar, Handball wird viel gehalten und geschoben und da geht's auch schon gut zur Sache. Aber das ist eben nicht die Körperlichkeit, die Rugby zum Beispiel mitbringt. Und das sind natürlich so Vorbehalte, die wir dann auch oft abbauen müssen und den neuen Spielerinnen und Spielern erklären, dass das natürlich nicht gleich voll zur Sache geht, sondern dass die entsprechend trainiert werden, dass die ausgebildet werden dafür. Das sind vielleicht so Vorbehalte. Und das andere ist schlichtweg das Unwissen darüber, dass es Rugby gibt in vielen Städten und dass man es tatsächlich mal ausprobieren kann.
0: Das war Dustin Hesse, der Trainer der Herrenmannschaft der USV Halle Rugby Rovers, in einem Gespräch mit uns. Dabei ging es um die Zukunft des deutschen Rugbys und der Hallenser Rugby Rovers. Ja, jetzt sind wir ja so langsam in den Endzügen des heutigen Widerhalls. Ich habe noch ein bisschen Musik mitgebracht und der nächste Song, da möchte ich ganz liebe Grüße rausschicken an den Artist, von dem der Song ist, Marder. Und zwar hören wir jetzt Sommer der Krise. Und ich hoffe, ich kriege das hier abgespielt.

Krise von Marder. Absolut stabile Lyrics, wie ich finde. Und ich kann euch schon verraten, dass, ja, falls euch das gefallen hat, ihr unbedingt nächsten Freitag von Marder mal die neue EP auschecken solltet, die an diesem Tag, nächsten Freitag, released wird. Ja, und das war's auch schon mit dem Widerhall. Jetzt hört ihr gleich ab 19 Uhr hier bei Korax auf der 95,9 die Sendung Metaspace. Ich bedanke mich sehr herzlich fürs Zuhören und ich wünsche euch ein ganz schönes Wochenende. Genau, vergesst vielleicht am Sonntag nicht mal kurz in eurem Wahllokal vorbeizuschauen und eure Stimme zu nutzen. Und ihr hört von der tagesaktuellen Redaktion dann wieder ab Montag um 7 Uhr das Morgenmagazin. Habt ein schönes Wochenende und viel Spaß mit den folgenden Sendungen. Und hier kommt für euch noch Rise Against mit Satellite.

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1: Hallöchen und herzlich willkommen zur 33. Folge von Metaspace. Schön, dass ihr uns wieder eingeschaltet habt. Wir freuen uns immer, dass ihr uns zuhört. Ich bin Jux und mit mir im Studio ist heute Sabrina.
2: Hallöchen.
1: Auch ganz souverän an der Technik heute. Und wir haben ein ganz spannendes Thema heute dabei, mit dem sich vielleicht noch gar nicht so viele Menschen beschäftigt haben, nämlich das Thema Nichtbinarität von Geschlecht. Was das eigentlich ist, das werden wir uns gleich angucken. Wir haben auch verschiedene Beiträge dabei und auch einen Gast. Ursprünglich wurden wir von dem Thema inspiriert, weil es auch Thema im Metaware-Lesekreis war. Da haben sich die Lesemäuse damit beschäftigt, mit dem Thema Nichtbinarität. Wir haben da auch einen Sprachbeitrag, einen kleinen Einblick aus dem Lesekreis dabei und auch einen Beitrag von einer NB-Person. Und wir lesen auch einen Song von ein Buch von Lydia Meyer.
2: Richtig, das ist sehr essentiell für unsere Sendung heute. Es geht um das Buch von Lydia Meyer, Die Zukunft ist nicht binär, von 2022. Lydia Meyer ist eine nicht-binäre Person, die in den 90er und Nuller Jahren in Westdeutschland aufgewachsen ist, weiß und akademisiert ist. Aus dieser Perspektive hat sie ein interessantes Buch geschrieben. Ja, und Nicht-Binarität von Geschlecht. Was ist das überhaupt? Wir lassen jetzt Lydia Meyer mal unser Meta-Lexikon machen.
3: Nicht-binär kann vieles sein. Und das ist einerseits die Stärke des Labels, weil es so offen, unvoreingenommen, klischeefrei und vielseitig ist, dass viele, die mit dem Entweder-Oder-System strugglen, dort einen Platz finden. Gleichzeitig macht es die, nennen wir es mal, Öffentlichkeitsarbeit dafür nicht unbedingt einfacher. Viele Menschen verstehen Nicht-Binarität nicht, weil sie eben so vieles auf einmal meint. Weil wir so sehr gewohnt sind, in Schubladen und Kategorien zu denken, ist das Label Nicht-Binär für viele Menschen nicht so leicht greifbar und überfordernd. Dabei macht es genau das aus, dass es vieles sein kann und damit eine Alternative zum binären System bietet. Für mich funktioniert das Label vor allem, weil es vieles einschließt, aber eines konkret ausschließt. Die Verortung des eigenen Geschlechts an einem der beiden Pole im binären System. Zwar ist nicht-binär kein besonders schönes Wort und definiert sich ausschließlich darüber, was es nicht ist, doch es ist konkreter als viele andere Labels, indem es starre Zweigeschlechtlichkeit ablehnt und auch als Kern des Problems benennt.
1: Ja, Lydia Meyer, Die Zukunft ist nicht binär, war das gerade. Und dieses Buch wird uns weiter durch die Sendung auch begleiten, war auch Basis für die Auseinandersetzung im Lesekreis neben anderen Texten. Und ja, Sabrina, kannst du noch mal ganz kurz zusammenfassen, was Lydia gerade gesagt hat?
2: Genau, also Lydia Meyer sagt, also Nicht-Binarität kann vieles sein. Es meint immer, aus dem zweipoligen System zwischen Mann und Frau auszubrechen. Es ist also ein Regenschirmbegriff, der vieles vereint und sich sowohl auf das gefühlte Geschlecht, also der Geschlechtsidentität, als auch der tatsächlichen körperlichen Abweichung, also uneindeutige Geschlechtsmerkmale auch interbeziehen. Und wenn sich eine Person mit dem Geschlecht identifiziert, das ihr bei der Geburt zugewiesen wurde, dann ist diese Person eine Cis-Person. Und wenn du dich nicht so fühlst, dann kann sich das wie ein kratziger Pulli anfühlen, der für andere total gemütlich ist.
1: Genau, auch das war später im Buch nochmal eine gute Metapher, die, glaube ich, Leuten, die damit auch nichts emotional anfangen können, vielleicht so ein bisschen erklären kann, wie das ist, weil einen kratzigen Pulli hatte, glaube ich, schon jeder mal an. Okay. Wir werden uns heute natürlich auch musikalisch dem Thema ein bisschen widmen. Dazu haben wir Songs mitgebracht von KünstlerInnen, die nicht binär sind. Und die erste KünstlerIn hat gerade ein neues Album gedroppt, nämlich Lord. Und das werden wir auch hören im folgenden Song Hammer, dass die das Lord singt Some Days I'm a Woman, Some Days I'm a Man. Da spricht die Musikerin Lord direkt aus, was einfach da viele in diesem Spektrum fühlen. Die Geschlechtsidentität ist eben nicht immer eindeutig. Und dieses neue Album Virgin ist auch eine tiefe Auseinandersetzung mit dem Thema, mit der eigenen Geschlechtsidentität. Es gibt da auch einen spannenden Online-Musikexpress-Beitrag, den Sabrina rausgesucht hat. Googelt das gern mal, da könnt ihr noch mehr dazu lesen. Und was Lords ausbleibender Eisprung und die Verhütungsspirale auf dem Cover zu bedeuten hat. Genau. Ja, da hören wir jetzt mal rein. Also ich habe es die letzten Tage schon ordentlich gebinged. Kann man Musik bingen? Nein, ich weiß nicht. Ich glaube nicht. Sehr viel gehört. Und jetzt hören wir auch zusammen nochmal Lord Hammer. Viel Spaß dabei.

0: Das war Lord mit Hammer. Ich denke, so viel steht fest. Das ist ein Hammer-Song und es wird ein Lord-Summer. Ja. Wir wollen heute auch nicht nur über Enbys reden, sondern wollten eigentlich auch einen Gast hier haben. Das hat leider nicht geklappt. Wir haben aber wenigstens eine Sprachi von Frieda. Und wir haben Frieda verschiedene Fragen gestellt, die man jetzt gar nicht mehr so hört. Es klingt eher wie so eine Geschichte, die Frieda erzählt. Dauert jetzt knapp 4 Minuten und ich finde es sehr spannend, diesen Einblick und diese Perspektive hier auch mit drin zu haben.
1: Als ich eine 4-jährige Ausbildung zur Fachkraft für geschlechterreflektierte Pädagogik gemacht habe, wurde mir in dieser Ausbildung klar, dass ich nicht binär bin. Und habe es dann auch laut ausgesprochen. Da war ich ungefähr 28 Jahre. Aber eigentlich gab es viele Momente in meinem Leben nachträglich, wo mir das schon klar war, aber ich vielleicht gar nicht das Vokabular hatte oder überhaupt in meinem Kopf, dass das möglich ist. Und in dieser Ausbildung haben wir ganz viel Biografiearbeit gemacht und uns ganz viel mit unserer eigenen Biografie beschäftigt. Und da wurde mir das dann klar. Und da hatte ich mich zuerst als bisexuell und pansexuell geoutet und 2 Jahre später dann auch als nicht-binär. Und ja, habe dann festgestellt, dass ich das eigentlich schon mit 4, 5 Jahren wusste und das auch probiert habe, auf meine Art zu artikulieren. Und es dann aber erst mit 28 richtig geschafft habe, auch mit nach außen zu meiner Familie und zu meinen Freundinnen mit dem Wort Nicht-Binarität auch zu labeln. Das erste Mal war ich irritiert, als ich in der Schule ungefähr mit 6 und 7 und eigentlich meine ganze Schullaufbahn über mir gesagt wurde, dass ich mich nicht wie ein richtiges Mädchen verhalte. Da war ich irritiert und fand diesen Begriff Mädchen nicht passend für mich und mich auch gefragt, wie verhält sich denn ein richtiges Mädchen? Für mich war wichtig auf dieser Reise in diesem Prozess, in dem ich auch immer noch stecke, zu klären, einerseits, dass ich aussehen kann und anziehen kann, was ich möchte, auch wenn ich nicht binär bin. Also mir selbst zu erlauben, mich auch mal zu schminken oder auch ein paar feminine Seiten zu zeigen. Und dass das aber nicht bedeutet, dass ich dann nicht binär bin. Und dass es egal, dass es nicht so wichtig ist, was andere lesen, sondern dass ich das für mich selbst klar habe. Und dass für mich wichtig ist, dass mich niemand Frau nennt. Was noch für mich wichtig ist zu klären, aber da stecke ich noch drin, ist der Antrag zum Personalausweis. Da hatte ich einen Termin, aber das habe ich noch nicht geschafft. Aus Angst, aufgrund der politischen Lage, besonders aufgrund der AfD gerade in Deutschland und überhaupt dem Rechtsruck, der immer stärker wird. Genau, das konnte ich einfach für mich noch nicht klären. Und was auch noch für mich wichtig war zu klären, ist, dass es okay ist, dass ich nicht jedes Mal genug Kraft und Stärke habe, wenn ich misgendert werde, das auszusprechen und dass ich nicht jeden Kampf führen kann für mich und immer wieder gucken muss, wann habe ich die Kraft dafür und wann nicht. Und dass es okay ist und dass ich mich nicht selbst verrate. Also ich changiere immer wieder zwischen Scham und Schuld und denke, dass ich da mehr für mich einstehen müsste und schaffe das nicht und habe festgestellt, das ist okay für mich. Und ich habe mich für das Pronomen sie, er entschieden, weil das oder keine Pronomen und they, them sind auch okay, solange es nicht sie ist. Und ich habe mich dafür entschieden, weil das sehr passend für mich erscheint im Deutschen, sie eher, weil es eine Mischung aus sie und er ist.
0: Ja, danke Frieda für diese interessante und ich finde auch sehr wichtige Stimme bei dieser Sendung. Heute geht es ja ums Thema Nicht-Binarität. Wir widmen uns dem in verschiedenen Perspektiven, unter anderem auch durch das Buch von Lydia Meyer, das auch Thema im Lesekreis war. Jetzt hören wir gleich noch mal rein in das Buch. Und da geht's um eine Frage, die auch im Lesekreis besprochen wurde, nämlich wie wir eigentlich als Kinder zweigeschlechtlich auch geprägt werden. Und das fand ich auf jeden Fall interessant, darüber nachzudenken. Nach dem Beitrag, der jetzt um die 2 Minuten geht, begrüßen wir dann auch unseren Gast. Aber jetzt erst noch mal Lydia Meyer.
2: Bereits als Kleinkinder werden wir ständig mit der Zweigeschlechterordnung konfrontiert. Sie begleitet uns das ganze Leben lang und es ist schwer, sich ihr zu widersetzen. In einem Alter, in dem wir weder sprechen, geschweige denn reflektieren, über komplexe Zusammenhänge nachdenken oder diskutieren können, sind wir ihr bereits ausgesetzt und voll und ganz davon abhängig, wie unsere Eltern und andere erwachsene Bezugspersonen damit umgehen. Für Eltern, die probieren, Gender-Marketing und Rollenklischees zu umgehen, ist die Suche nach neutralem Spielzeug, klischeefreien Büchern und queeren Geschichten auch heute noch schwierig. Zwar wird der Markt für diverse Kinderbücher immer größer, doch gleichzeitig basiert auch im Jahr 2022 noch ein Großteil der Geschichten, Charaktere und Spielzeuge für Kinder auf veralteten Rollenbildern, Geschlechterstereotypen sowie starren und eindimensionalen Vorstellungen von Geschlecht. Während Spielzeugküchen meist als Mädchenspielzeug gelabelt werden, sind Trecker, Bagger, Autos und Werkzeugspielzeug vor allem für Jungs. Das ist nicht nur sexistisch, sondern stellt auch die Eltern queerer Kinder und diejenigen, die ihre Kinder nicht von Beginn an in die eine oder andere Schublade stecken möchten, vor große Hürden. Spätestens wenn die eigenen Kinder in der Kita über Freundinnen oder andere Erwachsene mit den sexistischen und einengenden Geschlechterklischees konfrontiert werden und plötzlich nicht mehr mit der Küche spielen oder das rosa Glitzershirt nicht mehr anziehen möchten. Zwar gibt es Cis-Jungs, die rosa tragen und Prinzessinnen sein möchten, Cis-Mädchen, die am liebsten den ganzen Tag an der Werkbank stehen und Kinder, die gender-nonconforming, queer, trans oder nicht-binär sind. Und einige PädagogInnen und Eltern unterstützen das auch oder zeigen sich solidarisch, indem sie ebenfalls mit Geschlechterklischees brechen oder mit ihrem Geschlechtsausdruck spielen. Aber häufig scheitert es dann doch an der Realität da draußen. Ein Cis-Junge, der zu Hause gern Prinzessin spielt, tut das spätestens dann nicht mehr, wenn er in der Kita dafür geärgert wird. Ein Kind, das gender non-conforming ist, passt sich vielleicht irgendwann lieber an, um nicht weiter ausgefragt zu werden. Und ein Cis-Mädchen, das beim Fußball plötzlich ausgeschlossen wird, macht dann vielleicht doch lieber etwas anderes. All denjenigen, die sowieso schon mit binären Kategorien und ihrer Geschlechtsidentität strugglen, erleichtert das die Kindheit ebenfalls nicht.
3: Ja, im März hatten wir als Metawach einen Lesekreis zu diesem Thema, eben was Lydia Meyer ausgeführt hat und haben uns damit beschäftigt, wie binär wir geprägt wurden.
0: Wir haben jetzt auch eine Lesemaus hier, die hier auch mitorganisiert. Hallöchen, Lisa.
4: Hallo. Entschuldigung, meine Stimme war kurz weg. Hi.
0: Wir freuen uns, dass du trotz leichter Angeschlagenheit es hier ins Studio geschafft hast.
3: Und fragen uns, wie es war, sich mit dem Thema zu beschäftigen.
4: Ja, ich würde sagen, sehr gemischt. Also wir machen den Lesekreis ja jetzt schon sehr lange und ich habe das Gefühl, das Thema Non-Binarität hat uns schon öfter mal gestreift, beschäftigt in verschiedenen Formen. Und ich glaube, man hat manchmal so die Tendenz, in so ein Gefühl zu kommen von, ich habe ja schon viel gelesen, ich weiß ja schon viel, und das hat auf jeden Fall dieses Buch nochmal so ein bisschen in Frage gestellt. Also ich hatte trotzdem das Gefühl, dass ich sehr viel noch dazugelernt habe und sehr viel auch nochmal so ein bisschen in Perspektive rücken konnte, und da hat das Buch von Lydia Meyer auf jeden Fall sehr stark dazu beigetragen. Deswegen würde ich auch nach wie vor sagen, dass eine große Empfehlung ist, das auf jeden Fall zu lesen, egal wie informiert ihr euch in dem Thema schon fühlt.
0: Lisa hat es auch mitgebracht, so richtig strebermäßig mit so kleinen Post-its drin, richtig krass. Ach, auf der anderen Seite auch noch, oben gelb und
4: ich
0: rechts.
4: Ich bin vorbereitet, ich sag's euch.
0: Rechts rot.
3: Gefühlt
0: rot,
3: 50, ja.
4: Nur für euch.
0: Krass.
3: 50 Stück. Wow.
0: Willst du spontan ein paar die besten Stellen vorlesen? Oder was waren so, wann hast du da so einen Marker reingemacht?
4: Also, wenn du es jetzt ganz genau wissen willst, nein.
0: Das ist doch sehr.
4: Ich habe die, auch das. Ich habe einen Teil für den Lesekreis vorbereitet, das sind die einen Marker, und ich habe einen Teil für euch hier angemarkert für heute, wo ich mir nochmal dachte, das sind so Momente aus dem Buch, wo ich sagen würde, das hat mir auf jeden Fall ja, so ein bisschen die Augen geöffnet. Also ich glaube, oder hat mich so ein bisschen ins Nachdenken gebracht. Wenn ihr wollt, kann ich eine Passage davon kurz vorlesen. Also beziehungsweise so ein Fünfzeiler als Frage, die ich sehr wichtig fand. Die eben lautet, queere Menschen sind auf dem Weg, ganz langsam ähnliche Rechte zu bekommen wie andere Menschen auch. Und das ist für einige Cis-Personen offenbar ein Grund zur Sorge. Ist Cis-Geschlechtlichkeit so fragil, dass ein Selbstbestimmungsgesetz bedrohlich wirkt? Und das ist eben so eine der Hauptanstöße und Fragen, mit denen ich aus diesem Buch auf jeden Fall rausgegangen bin. Also die Fragilität von dem binären geschlechtlichen Denken.
0: Für mich war das wie so ein bisschen eine rhetorische Frage irgendwie. Also es ist doch klar, dass es fragil ist, oder? Also, oder hast du das nicht als rhetorische Frage interpretiert?
4: Also ich glaube insofern nicht, als dass sie das danach ja, oder Lydia Meyer, das danach ja immer wieder aufdröselt und darauf immer wieder eingeht. Aber ich glaube einfach, dass diese, oder ich bin überzeugt davon, dass das binäre Denken einfach so fest ist für uns, dass diese Frage von, was dann auch später in dem Buch von Lydia Meyer nochmal aufgegriffen wird, wie kann es sein, dass Non-Binarität, was vielleicht 3% der Bevölkerung in Deutschland betrifft, den Rest der 97%, was nicht alle sind, aber sehr viele davon, so angreift. Und das ist ja das, worauf diese Frage dann ein bisschen so hinpolt. Und da habe ich schon das Gefühl, dass das was ist, was nicht die ganze Gesellschaft schon so durchdrungen hat, diese Frage, ja.
0: Ja, ja, ich finde es halt so absurd, gerade wie wir auch gehört haben, dass wir so krass davon einfach sozialisiert werden. Und wie du jetzt auch gesagt hast, eigentlich was Festes, was, wo viele sagen, wie, hey, es gibt doch noch Mann und Frau, hä? Wieso sollte das anders sein? Das ist eigentlich so tief in uns drin. Und wenn das in Frage gestellt wird, wird es trotzdem so fragil auf einmal. Das ist schon interessant. Paradox eigentlich.
4: Total, ja. Absolut. Ja.
0: Was hast du denn noch gelernt in Lydias Buch?
4: Also ich glaube, was damit auf jeden Fall zusammenhängt, mit dem, was wir gerade hatten, was ich mitgenommen habe, ist, dass natürlich Geschlechtlichkeit immer mit Machtstrukturen zusammenhängt. Also das ist ja dann auch wieder eine Frage von Fragilität, die wir gerade hatten. Also dass Personen, die das Binäre sehr stark verfechten, natürlich auch die Personen sind, die da am meisten davon profitieren, was meistens weiße cis-geschlechtliche Männer sind, die sehr viel Macht und Einfluss haben. Darauf geht Lydia Meyer in dem Buch auch noch ein. Und ich glaube, was ich noch sehr daraus gelernt habe, war, dass Non-Binarität oder Nicht-Binarität keine Erfindung der Jetztzeit ist, sondern im Gegenteil eigentlich was ist, was schon seit der Antike besteht und besprochen wird, aber jetzt heute uns eben so vermittelt wird, dass es eine neue Bewegung ist. Und das ist auf jeden Fall was, wo ich mich sehr bereichert gefühlt habe beim Lesen.
0: Ja, wir hören da gleich nochmal ein bisschen auch rein in das Buch und quatschen auch mit dir nachher nochmal. Jetzt haben wir noch einen Beitrag mitgebracht. Im Lesekreis nehmen ja unterschiedliche Leute teil und ein Teil davon ist auch, dass Zitate mitgeschrieben werden, die dann häufig auch auf unserer Instagram-Seite veröffentlicht werden. Und ja, ihr habt das ein bisschen kuratiert und eingesprochen. Und wir haben jetzt einen Beitrag, der nennt sich Auslese aus dem Lesekreis.
5: Ich habe das Gefühl, dass mein Wissen zu dem Thema schon total veraltet ist. Ich habe sehr früh die Frage gestellt bekommen, bist du ein Junge oder ein Mädchen? Und ich habe sehr früh Kommentare gehört wie, du verhältst dich wie ein Junge. Ich wurde weiblich sozialisiert, erinnere mich aber daran, dass ich bei klassischen Kinderspielen nie die weibliche Rolle einnehmen wollte. Ich habe mit 18 schon gesagt, dass ich nicht weiß, was es bedeutet, eine Frau zu sein. Ich merke, dass ich bei nicht-binären Menschen mit meiner Sprache immer wieder an meine Grenzen stoße. Sprache ist sehr machtvoll. Und auch wenn ich eine nicht-binäre Person als nicht-binär lese, fällt es mir schwer, nicht-binäre Pronomen zu verwenden, weil meine Sprache immer noch in der Binarität kleben geblieben ist. Das binäre Marketing ist heute krasser als früher. Ich habe es mir bewusst abtrainiert, werdende Eltern nach dem Geschlecht ihrer Kinder zu fragen. Am Anfang ist mir das noch schwer gefallen, inzwischen interessiert das mich gar nicht mehr. Auch wenn es nur einen sehr kleinen Prozentsatz von Menschen gibt, die sich als nicht-binär identifizieren, fühlt sich ein Großteil der Menschen davon angegriffen. Wenn wir anfangen, das binäre System zu hinterfragen, hinterfragen wir automatisch Machtstrukturen. Es irritiert mich, mit weiblichen Pronomen angesprochen zu werden, vor allem, wenn ich als Dame angesprochen werde. Menschen möchten sich gesehen fühlen, sowohl diejenigen, die sich mit dem binären System identifizieren, als auch diejenigen, die es nicht tun. Es ist für mich okay, als Frau angesprochen zu werden, wenn ich nicht das Gefühl habe, dass damit eine bestimmte Erwartung an mein Verhalten verbunden ist. Sobald ich aber das Gefühl habe, dass von mir ein bestimmtes Verhalten erwartet wird, lehne ich das ab. Sprache ist intim und Menschen sind überfordert oder empfinden es als beschämend, wenn sie Dinge nicht richtig benennen können. Häufig steht dahinter auch Unsicherheit oder Angst. Du als Frau, davon fühle ich mich nie angesprochen. Ich würde mir wünschen, neutral angesprochen zu werden. Seitdem ich ein Kind habe, habe ich unzählige Gespräche über das Geschlecht des Kindes geführt. Ich versuche, das Geschlecht nicht zu benennen. Ist aber eine Person vor Ort, von der ich weiß, es löst Gender-Euphorie aus, wenn ich ihr Pronomen benutze, dann mache ich das. Ich weiß gar nicht, wie es ist, sich als Frau zu fühlen. Was heißt das? Wie fühle ich mich dann?
0: Danke, Lisa, für das Einsprechen dieser Sprache. Und dass ihr da euch immer so viel Mühe gebt, das vorzubereiten. Richtig krass. Es war auf jeden Fall eine spannende Reflexion und hat mich motiviert, auf jeden Fall wieder mehr zu lesen. Ich habe mir dann, oder zumindest zu hören, ich habe mir dann auch das Buch gekauft. Und es wurden ja auch nochmal mehrere Sachen gelesen. Das habe ich aber noch nicht geschafft zu lesen. Das müsstest du mir nochmal erklären. Wie war das nochmal mit diesen Anzahl der Geschlechtschromosomen? Ich habe in der Schule gelernt XX, XY. Dann habe ich mal einen Film gesehen, sehr guter übrigens, der heißt XXY. Und dann war ich so im Lesekreis und plötzlich so, was? Es gibt mehr als diese drei? Kannst du das nochmal ausführen?
4: Dazu muss ich erstmal gestehen, dass es sich bei dem Beitrag nicht um was zu lesen gehandelt hat, sondern um was zu gucken. Das lassen wir auch ab und an mal einfließen. Und zwar ging es da um einen Terra Explorer Beitrag vom ZDF, der moderiert wurde von Leon Winscheid. Das ist ein sehr, ja, Deutschland bekannter Psychologe, der jetzt auch sehr in den Medien aktiv ist. Und es ging um den, in dem Beitrag eben um den Blick auf Non-Binarität, aus so dieser, ja, eher so massenmedientauglichen Perspektive, und wir wollten mal gucken, was kann denn das ZDF aus 2023 zu dieser Debatte überhaupt beitragen? So, wie können wir das kritisch irgendwie hinterfragen? Und da wurde eben von der Humboldt-Universität in Berlin ein Biologe interviewt, der sich mit dem Thema Geschlecht und Geschlechtlichkeit auseinandersetzt, und der hat dann eben deutlich gemacht, dass diese Unterscheidung in XX und XY eigentlich eine total vereinfachte ist und dass die Zusammensetzung an Chromosomen, die eben zur Geschlechtlichkeit am Ende führt, weit über diese zwei Paare hinausgehen. Und dass es da, er meinte, ja, 20 und mehr verschiedene, ja, Kombinationen an Chromosomen gibt, die eben, wie gesagt, über XX und XY hinausgehen und die zu dem Geschlecht beitragen, aber dass eben das nichts ist, was wir gesellschaftlich abbilden können oder vor allem wollen, und dass das dann eben was ist, was zu einer Vereinfachung führt und dann wieder zu männlich-weiblich beiträgt. Aber eigentlich biologisch gesehen gibt es eben deutlich mehr als zwei Geschlechter.
0: Mhm. Heißt es quasi auch, dass es auch ein Spektrum gibt, wie sich auch einfach Geschlechtsorgane ausbreiten? Heißt, also ist das dann die Konsequenz aus dieser unterschiedlichen Chromosomenzusammensetzung?
4: Absolut, genau. Okay. Es gibt ja auch Menschen, die mit in Anführungszeichen männlichen und weiblichen Geschlechtsorganen geboren werden, wo dann ja früher Geschlechtsangleichungen vorgenommen wurden, was heute ja nicht mehr gemacht wird. Aber genau, natürlich, das führt alles zurück auf solche Chromosomenzusammensetzungen. Mhm.
0: Ja, okay. Danke, dass du es nochmal
4: hast. Also ich bin auch keine Biologin, ich übernehme keine Gewehr.
0: Mir reicht das jetzt erstmal.
4: Okay, gut.
0: Die Detailfragen kommen jetzt von Sabrina.
3: Oh je. Ja, mich würde noch interessieren, also es ist ja eine Sache, sich mit einem Buch zu beschäftigen, genau, und seine Gedanken dazu entwickeln, aber das andere ist ja auch, in einem Kreis zu sein mit anderen Leuten und sich darüber auszutauschen. Was war denn spannend für dich, aus dem Lesekreis mitzunehmen?
4: Also ich glaube, vor allem für mich war wichtig dieser Austausch darüber, wie wir auch sprachlich geprägt sind. Also dass ich mich häufig in meiner Sprache so sehr limitiert fühle, wenn ich mit nicht-binären Menschen spreche. Also dass ich dann oft dann trotzdem männliche oder weibliche Pronomen verwende, wenn ich mit Leuten spreche, und ich mich oft dann darüber ärgere, wenn mir das in dem Moment passiert, weil ich mir denke, ich weiß ja, dass die Person nicht binär ist. Warum sage ich dann noch sie oder er? Und das hat mir dann im Lesekreis sehr geholfen, dass wir uns da in der Gruppe dazu ausgetauscht haben, weil ich finde, das ist was, was man wenig in geschriebenem Wort irgendwo in einem Buch liest, sondern das ist eher so, wir im Austausch dazu gekommen sind, so okay, es bringt nichts, wenn wir uns da jetzt dafür verurteilen, dass das passiert. Natürlich müssen wir da achtsam sein, aber wir dürfen damit auch offen umgehen, dass wir eben binär geprägt sind und da auch eine offene Fehlerkultur einführen für uns. Und das ist auf jeden Fall was, was ich da sehr draus mitgenommen habe.
3: Ja, das ist ein sehr spannendes Thema. Also da, ich war nicht beim Lesekreis dabei, aber das ist ein Punkt, der mich auch immer wieder begleitet, sei es eine Moderation von einer Autorin und ja, sich da darauf so einzulassen und zu üben und zu gucken und sich halt nicht selbst fertig zu machen im Vorfeld.
4: Absolut.
3: Welche Themen stehen denn jetzt noch so an beim Lesekreis in der Zukunft?
4: Also wir haben immer eine Sommerpause im Lesekreis. Davor haben wir jetzt noch ein neues Thema und das ist das Thema Geschlecht und Gesundheit. Und es geht darum, sich damit auseinanderzusetzen, wie Gesundheitsversorgung sowohl der körperlichen oder psychischer und physischer Gesundheit auch mit dem Thema Geschlecht zusammenhängen, inwiefern auch das Patriarchat auf die Gesundheitsversorgung einwirkt und vielleicht dafür sorgt, dass gewisse Bereiche von Gesundheit bei verschiedenen Geschlechtern eben nicht so gut erforscht sind wie andere, inwiefern auch psychische Gesundheit mit Geschlecht zusammenhängt. Das Spektrum soll da so abgedeckt werden, also ein weiteres sehr spannendes Thema, zu dem wir natürlich auch alle, die noch nie dabei waren, gerne einladen wollen.
3: Wie kann man denn mitmachen?
4: Also das ist über verschiedene Kanäle möglich, erstmal mit uns in Kontakt zu treten. Ihr könnt gerne einfach eine DM schreiben über Instagram an Metaware. Dann fügen wir euch unserer Telegram-Gruppe hinzu. Darüber bekommt ihr dann alle Informationen, die ihr braucht, um Teil unseres Lesekreises zu werden.
0: Und was ich tatsächlich immer cool fand, also ich habe schon ein paar Mal teilgenommen und glaube ich nur einmal was gelesen. Es geht halt auch, man kann auch, vielleicht sollte ein Mensch es trotzdem auch nicht machen und die Klappe halten, wenn man Sachen nicht gelesen hat. Aber also ich fand es immer spannend, obwohl ich es nicht gelesen habe, konnte ich immer was mitnehmen und vielleicht auch ein bisschen mitreden. Genau. Wir hören dich, wenn du magst, auch gleich nochmal in einem kleinen Studiogespräch zum Thema. Aber jetzt hören wir erstmal noch in Lydia Meyer rein. Lydia hat sich sehr viel auch mit dem Thema Popkultur und Nichtbinarität beschäftigt, vor allem jetzt in unserer Jugend, unserer Kindheit, von den Anwesenden hier, von den Millennials eher, also 90er, Nuller Jahre. Wie hatten das da, wie wurde das represented? Das fand ich richtig spannend und habe mich auch so bei ein paar Gedanken auch so ertappt. Krass, warum habe ich die Person so nicht wahrgenommen? Also richtig spannende 3 Minuten. Bleibt auf jeden Fall dran. Das ist ein interessanter Auszug, über den wir danach auch nochmal quatschen werden.
6: It's raining them. Halleluja. Popkultur und Repräsentation. Meine popkulturelle Sozialisation fand in den späten 90ern und frühen Nullerjahren statt. Es war die Zeit von Castingshows und Daily Soaps, Love Parade und Popsternchen, der Boy- und Girlbands, der Jamba-Spar-Abos und der anstrengenden Klingeltöne. Es war die Zeit von Bravo Love Stories, Crazy Frog, Moorhuhn und Musikfernsehen, Teletext und SMS, Hüfthosen und Neckholder-Tops, in der dicke Schichten Lipgloss, blauer Lidschatten und Vanilledeo zum guten Ton gehörten. Es war auch die Zeit, in der Mädchen Krawatten trugen, um auszusehen wie Avril Lavigne, die auf den ersten Blick zwar mit Geschlechterrollen brach, inhaltlich aber Klischees bediente. He was a boy, she was a girl, can I make it any more obvious? He was a punk, she did ballet, what more can I say? Die Unterhaltungsindustrie wurde von Reality-TV, Talk- und Talentshows bestimmt und ein Großteil der Sendungen im deutschen Fernsehen bestand daraus, dass Menschen andere Menschen für irgendwas bewerteten. Dabei wurden sie nicht selten bloßgestellt und ausgelacht, weil sie irgendwelchen Anforderungen nicht entsprachen, nicht gut genug singen oder tanzen konnten, aus dem Raster fielen oder irgendwie anders waren. Keine gute Zeit, um in der Pubertät zu sein. Während Dieter Bohlen sich über die KandidatInnen bei Deutschland sucht den Superstar lustig machte und bis dato unbekannte Personen sich im Big Brother House in Intrigen verstrickten, begann Heidi Klum 2006 damit, regelmäßig junge Cis-Frauen über Catwalks zu scheuchen um vor einer großen Öffentlichkeit ihre Körper zu bewerten und nicht nur ihnen, sondern auch vielen anderen jungen Menschen zu Hause vor den Fernsehern das Gefühl zu vermitteln, zu dick, zu hässlich und ungenügend zu sein. Gleichzeitig wurden in Talkshows fremdgehende Boyfriends mit Hilfe von Lügendetektoren entlarvt, kaputte Ehen vor Publikum geschieden, Konflikte geschlichtet, Freundinnenschaften gerettet, zerbrochene Familien zusammengeführt, sehr große Brüste und sehr tätowierte oder anderweitig modifizierte Körper bewundert, Schönheitsoperationen diskutiert und Geheimnisse gebeichtet. Ziemlich toxic würden Britney Spears damals und viele selbsternannte Selfcare-ExpertInnen auf Social Media heute wohl dazu sagen. In dieser Zeit rückten cis-weibliche Musikerinnen zwar weiter in die Öffentlichkeit, blieben aber meist auf die Rolle des Popsternchens limitiert. Entweder zart wie Dido, süß wie Blümchen oder als rotzige, aber normschöne Powergirl-Gruppe wie die No Angels, Tic Tac Toe oder die Spice Girls. Heterosexuelle Cis-Männer, die sich nicht zu 100% schlicht, pragmatisch oder maskulin kleideten oder es wagten, sich mit Mode oder Körperpflege zu beschäftigen, wurden damals als metrosexuell bezeichnet. 2004 wurde das Wort in den Duden aufgenommen und ist laut Definition eine Zusammensetzung aus Metropolitan und heterosexuell. Dass auch heterosexuelle Cis-Männer sich einfach so für Skincare oder Mode interessieren oder sich sogar schminken könnten, ohne metrosexuell zu sein, war damals noch nicht vorstellbar. In dieser Zeit, in der heterosexuelle Cis-Männer um Michael Bulli-Herbig sich in Traumschiff Surprise über schwule Männer lustig machten und damit auch noch extrem erfolgreich waren, war Geschlechtsausdruck nicht gerade eine Kategorie, mit der Menschen in der Öffentlichkeit spielerisch umgingen. Mit Geschlechterklischees wurde damals in den Medien nur selten gebrochen. Cis-Frauen waren wahlweise süße Mädchen, freche Girlies oder empathische Moderatorinnen. Und ab und zu auch schlaue, aber harmlose und wahnsinnig privilegierte Gilmore Girls. Während Cis-Jungs und Männer skateten, Fußball spielten, rappten oder Rockmusik machten. All das war sehr heteronormativ und selten überraschend. Transgeschlechtlichkeit fand in den Medien nicht statt und es gab kaum queere Identifikationsfiguren zu dieser Zeit. Während popkulturelle Phänomene wie David Bowie, Grace Jones, Prince oder auch Patti Smith und Robert Mapplethorpe Geschlecht und Sexualität in ihrer Kunst bereits viel früher thematisiert und auf ganz unterschiedliche Arten ausgedehnt hatten, war in den 1990er und 2000er Jahren in Deutschland in Sachen queerer Repräsentation ziemliche Flaute angesagt. Um die Jahrtausendwende stand, warum Männern nicht zuhören und Frauen schlecht einparken auf der

0: Queeren Figuren im deutschen Showgeschäft zu dieser Zeit waren Dirk Bach und Hella von Sinn. An eine junge queere Person, die als Identifikationsfigur für queere Teenager fungieren könnte, war in den deutschsprachigen Medien der Nullerjahre kaum zu denken. Erst recht nicht an eine, die das binäre System öffentlich in Frage stellt. Doch da war eine Ausnahme. 2002 startete in Deutschland die erste Staffel Deutschland sucht den Superstar. Unter den KandidatInnen befand sich eine Person, die durch DSDS berühmt wurde und 16 Jahre später unter einem neuen Namen von Bord eines Kreuzfahrtschiffs verschwand. Lana Kaiser lautete der später selbstgewählte Name der Person, die in der ersten Staffel DSDS den dritten Platz belegte und wohl die einzige Person aus dieser Staffel ist, die den meisten Menschen bis heute unter ihrem alten Namen im Gedächtnis geblieben ist.
1: Ja, das war von Lydia Meyer ein Ausschnitt aus dem Buch Die Zukunft ist nicht binär und es ging um Popkultur in den Nullerjahren, 90ern, also so unsere Jugend und Kindheit. Und ich fand's krass, als ich das gehört habe, wie wenig Repräsentanz tatsächlich in der für uns irgendwie oder für mich, ich bleib mal bei mir, entscheidendsten Phase irgendwie da war und wie krass das eigentlich war. Und ich hoffe so sehr, dass Menschen mittlerweile mit anderen Vorbildern aufwachsen und auch Bully Herbig so, ich habe den total gefeiert. Ich fand das richtig lustig, wie er sich einfach über schwule Männer lustig macht. Hier klingelt das Telefon, interessant. Naja, wir sind nur live on tape und nicht live. Also es richtet sich bestimmt nicht an uns. Naja, aber es klingt auch wie so ein Telefon aus den 90ern, oder?
2: Ja, das stimmt.
1: 90er, ja, die Vergangenheit ruft gerade an. Ja, wie war denn das bei dir? Hast du, also auch Lana Kaiser, ich habe die Person, ehrlich gesagt, ich habe mich voll ertappt, ich fand die Person übelst nervig.
2: Ja, ich, aber weil die Person halt auch so bei DSDS dargestellt wurde, also genau für diesen Part irgendwie gecastet wurde.
1: Ja.
2: Und ja, also ich habe es früher natürlich nicht gemerkt, aber wenn ich jetzt Sendungen, Serien nochmal gucke, dann, ja, finde ich es übelst krass.
1: Ich erschrecke auch teilweise, was ich für Sachen so unkritisch konsumiert habe. Ja. Ich habe vor kurzem auch meinen damaligen Lieblingsfilm geguckt und habe auch gar nicht gecheckt, wie wenig Konsens da auch einfach irgendwie eine Rolle spielt. Jetzt auch wieder in dem Song, der zitiert wurde, meint sie wirklich ja, meint sie wirklich nein? Das habe ich irgendwie halt so hingenommen. Das war irgendwie überhaupt kein Ding. Und dass einfach so eine Lana Kaiser so übelst progressiv ist und man sie trotzdem nicht feiert, oder jetzt in meiner Bubble fanden die eigentlich fast alle nervig. Ja, schade eigentlich, ne?
2: Ja. Auf jeden Fall schade, aber sehr gut, dass das jetzt nochmal, ja, reflektiert wird und dass wir uns da das angucken und nicht sagen, ja, war doch alles gut, sondern ja, dann einen anderen Blick drauf haben und dazu lernen. Und das finde ich auch spannend. Und manchmal mache ich mir tatsächlich irgendwie so einen Film an aus den 90ern und gehe da auf Beobachtung und ja, versuche mich noch dann zurückerinnern, wie ich das vielleicht als Kind dann auch wahrgenommen habe. Ja. Finde ich spannend. Was sagst du, Lisa?
3: Ich habe auch gerade drüber nachgedacht, dass neulich bei der Zeit so die Best-of-Reality-Shows quasi der Welt so gerankt wurden. Und da war sowas wie DSS ist halt das deutsche Format, aber Idol irgendwie oder diese amerikanischen Formate auch dabei. Und dass das ja eigentlich so ein bisschen als Reality-Show auch zählt. Und ich finde, das spielt so ein bisschen damit rein. Eben in dieses, okay, die Leute sind gecastet dafür, eine bestimmte Rolle zu erfüllen. Und ich weiß noch, dass ich das damals bei DSDS mit Lana Kaiser mitverfolgt habe und eigentlich allen von uns klar war so, die wird das ja nie werden. Also es war klar, dieser Charakter ist dabei, aber so ein Charakter wird ja niemals gewinnen, auch wenn der Charakter weit kommt. Und sowas ist so, wird so unterschwellig angenommen. Und das ist so was, was mir auch im Nachhinein so klar geworden ist, dass es halt im Endeffekt eine Nebendarstellerin ist in diesem Reality-Format DSDS.
2: Ja. Aber das ist ja das ganze Ziel von dieser Sendung. Ich meine, diese Personen durchlaufen ja die gleichen Schritte und gehen ja dann auch einen Schritt weiter. Ihnen wird also vermittelt, du bist super. Also so kommen doch auch Leute, ne, weiter, die zum Beispiel überhaupt nicht singen können, oder?
1: Ja, wahrscheinlich.
2: Also wird ihnen ja nicht vermittelt.
1: Ja.
2: Ne? Ja, nee, das geht gar nicht, aber deswegen solltest du jetzt weiterkommen, weil Einschaltquoten und so.
3: Ja, absolut.
1: Yes. Ja. Ja, Lana Kaiser müssen wir jetzt trotzdem hören, auch wenn es vielleicht nicht alle feiern. Aber rest in peace, wir hören jetzt mal rein. You Drive Me Crazy von Lana Kaiser.

0: Das war Lana Kaiser mit You Drive Me Crazy, echt ein krasser Ohrwurm. Und ja, eine Person in den Nullerjahren, die auf jeden Fall, finde ich, zu Unrecht ein bisschen belustigt eher wahrgenommen wurde. Ja, wir haben auf jeden Fall damals viel zu tun gehabt. Wir haben immer noch einiges zu tun. Unter anderem war schon Thema, was anstrengend und schwierig, aber auch total wichtig ist, Sprache. Sprache schafft Realitäten. Sprache kann total verletzen. Und auch für nicht-binäre Menschen ist es einfach sehr wichtig, das Thema anzugehen. Auch für Cis-Menschen, denen es wichtig ist, dass es allen ein bisschen besser geht, geht es einfach auch darum, dazu zu lernen. So. Und man könnte natürlich auch sagen, haben wir jetzt nicht andere Probleme? Warum ist denn diese Sprache hier so wichtig? Und das, finde ich, macht Lydia Meyer in ihrem Buch sehr, sehr klar. Und da hören wir jetzt gleich nochmal ein paar Minütchen rein.
1: Statt kurz innezuhalten, nachzudenken, vielleicht zu recherchieren und sich in die Perspektive der von Diskriminierung betroffenen Person hineinzuversetzen und einfach, und meistens ist es wirklich sehr einfach, ein anderes Wort zu benutzen, gehen privilegierte Personen häufig erstmal gleich in die Abwehr und reagieren aggressiv oder herablassend auf den Wunsch nach sprachlicher Veränderung. Lan Hornscheid bezeichnet das als strukturelle Sprachgewalt. Über die gesellschaftliche Annahme, dass sprachliche Benennungen nun wirklich nicht wichtig seien, wir sie nicht verändern müssten, wird Gewalt manifestiert und erhalten. Das Runterspielen von Sprache als Handeln hält Macht aufrecht, redet Gewalt weg, schweigt sie tot und normalisiert so Diskriminierungsstrukturen. Sprache ist immer auch ein Ausdruck der Strukturen, in denen wir leben. Und wenn die Strukturen, deren Teil wir alle sind und von denen einige von uns mehr profitieren als andere, kritisiert werden, neigen Menschen dazu, sich angegriffen zu fühlen und erstmal abzuwehren. Dabei tun sie häufig so, als seien die Bestrebungen, Sprache weniger diskriminierend und gewaltvoll zu gestalten, übertrieben, hypersensibel, akademisch oder abgehoben. Und auch das ist ein Teil von struktureller Sprachgewalt. Zur strukturellen Gewalt gehört es laut Lan Hornscheid auch, dass sprachliches Handeln runtergespielt wird und Sprachgewalt als Thema lächerlich, unnötig und überkorrekt, also als Political Correctness, abgetan wird. Jede unkonventionelle Sprachänderung schaffe eine Grundlage für eine veränderte Vorstellung und verfüge daher auch über das Potenzial eines großen sozialen Wandels. Nicht umsonst schließlich müsse jede diskriminierungskritische Sprachveränderung öffentlich abgewertet werden. Ist sie doch viel zu wichtig, als dass über sie hinweggegangen werden könnte, schreibt Lan Hornscheid. Sprachliche Veränderungen passieren nicht durch Gesetze oder Regeln von oben, sondern wir sind diejenigen, die unsere Sprache verändern können. Rechtschreibregeln sind keine Naturgesetze und können geändert werden, wenn sie nicht mehr funktionieren. Sprachliche Systeme sind nicht starr, sondern wir können sie gestalten. Wenn wir wollen, dass unsere Sprache inklusiver, neutraler, repräsentativer und weniger binär wird, müssen wir alle zusammen daran basteln. Zu versuchen, Menschen, die in unserer Sprache bisher nicht berücksichtigt wurden, auch sprachlich zu erfassen, ist ein Zeichen von Respekt und Menschlichkeit und dient am Ende auch Cis-Menschen. Schließlich bedeutet eine Befreiung aus einer strikten sprachlichen Zwei-Genderung für uns alle mehr Möglichkeiten. Im Ausdruck, im Denken und in den Begegnungen mit anderen Menschen. Außerdem ist das Pronomenproblem ja nicht ausschließlich für nicht-binäre Menschen unangenehm, sondern für alle, die ungern schlechte Gefühle in anderen auslösen und ihre Mitmenschen gern respektvoll behandeln. Viele Menschen möchten ihre Mitmenschen schließlich korrekt gendern, haben aber Angst davor, jemandem zu nahe zu treten oder Fehler zu machen. Sprach- und gendersensibel handeln bedeutet auch, sich selbst zu reflektieren, Unsicherheiten auszuhalten, Fehler zu machen, Kritik einzustecken und immer wieder gegen Wände zu laufen. Die Angst vor Fehlern ist nachvollziehbar, doch ohne Fehler keine neuen Umgangsweisen und lieber Fehler machen als sprachlos bleiben. Wir alle sind mit dem generischen Maskulinum aufgewachsen. Es hat viele von uns einen Großteil unseres Lebens begleitet, wurde uns beigebracht und eingetrichtert. Jahrzehntelang haben wir Bücher und Zeitungen im generischen Maskulinum gelesen, Nachrichten im generischen Maskulinum gehört und Klausuren im generischen Maskulinum geschrieben. Und es kann gut sein, dass uns allen ab und zu statt der neutralen Variante mal ein Freunde oder Lehrer rausrutscht. Das ist allerdings kein Grund, nicht zu gendern, sondern ein Grund dafür, es erst recht zu tun. Es geht schließlich nicht darum, alles richtig zu machen, sondern unsere Sprache und Gewohnheiten, die über Jahrhunderte gewachsen sind, Stück für Stück so umzubauen, dass sie mehr Menschen einschließt.
0: Ja, ich finde das eine sehr motivierende Rede, die Lydia Meyer da hält und auch nochmal klar macht, wir haben uns jahrzehntelang, wir wurden einfach eine sehr lange Zeit davon geprägt, anders zu sprechen. Und es geschieht natürlich nicht von heute auf morgen, aber es hat einfach sehr viel Macht und deshalb ist es auch sehr wichtig, die Sprache immer mehr zu entbinarisieren und das einfach auch für NBs und für uns selbst auch das Thema anzugehen und dafür zu sorgen, dass es uns allen ein bisschen besser geht. Ja, Sprache entbinarisieren, vor allem im Deutschen, gar nicht so einfach. Also im Englischen hat man ja einfach so Person, Player, Teacher, so. Aber im Deutschen ist dann ja Lehrer, Lehrerin, Lehrerin. Oder ja, also es ist halt ein sehr, sehr, auch durch die Pronomen dann nochmal, eine sehr, sehr gegenderte Sprache. Das ist in anderen Sprachen leichter und auch andere Sprachen, wie zum Beispiel auch im Schwedischen, die sind da schon viel weiter. Also so dieses dritte Pronomen hen ist im Schwedischen, das erzählt Lydia auch, schon viel etablierter. Das gibt's im Deutschen so noch nicht klar. Das they im Singular im Englischen hat sich auch in den Staaten oder in den englischsprachigen Kulturkreisen sehr etabliert. Es gibt auf jeden Fall im Deutschen ein paar Neopronomen, die ich auch sehr cool finde. Von Frieda hatten wir gehört, die Person benutzt Xi er. Gibt ja auch Xi. Das finde ich irgendwie mit diesem X vorne dran irgendwie sehr, sehr lustig. Oder auch einfach nur X hat für mich sowas Widerständiges wie so Arme, die man irgendwie so verkreuzt. Nee, hier mache ich nicht mit. Mag ich irgendwie auch sehr. Gibt's für dich da ein Lieblingspronomen oder was sagst du zu dem Thema Sprache, Sabrina?
2: Ja, ich finde es sehr spannend, was du da jetzt alles erzählt hast, weil vieles ist mir nicht geläufig, aber das X, ja, finde ich schon sehr gut. Cool, cool. Ja.
0: Na, sowas. Ja, wir haben auf jeden Fall auch von Lisa schon gehört, das ist ja auch gar kein neues Thema, ne? Auch wenn wir uns jetzt gerade vielleicht um Neopronomen so ein bisschen ringen, ist es dennoch ja ein Thema, das irgendwie schon seit der Antike bestanden hat. Und dazu, da können wir jetzt leider nicht mehr reinhören, aber dazu hat Lydia Meyer auch ganz, ganz viel geschrieben. Woher kommt das eigentlich alles? Wie hat das auch in der Antike schon, wie normal war das da auch, dass es nicht binäre Menschen gab? Also erwerbt es euch gerne, es lohnt sich auf jeden Fall.
2: Und dann kommen wir jetzt zu unserem letzten Song heute, einem echten Sommerhit, den wir dieses Jahr auch schon live in Weimar erleben durften. Zwar nicht im Sommer, aber im März. Unter dem Motto 8. März ist jeden Tag haben wir nämlich ein freistehendes Ladengeschäft gemietet und 9 Tage feministisches Programm gemacht. Und zu Besuch hatten wir Gigolo Tears, Empowerment Pop aus Berlin und Non-Binary Artist Chris behandelt Themen wie PMS, toxische Beziehung und eben auch Geschlechtsidentitäten, wie im Song Hot Mouse Sommer. Und das macht Chris nicht allein und hat sich noch die Band Powerplush dazu geholt. Im Song feiern sie eine Utopie für alle Queers und zelebrieren ihre Identität. Ja, und jetzt Bühne frei für Es ist Hot Mouse Sommer, wir sind heiß, wir sind They, Them, Mäuse, das ist unsere Zeit.

0: Ja, das war die 33. Sendung von Metaspace zum Thema Nichtbinarität. Schön, dass ihr euch mit dem Thema beschäftigt habt. Danke, Lisa, dass du da warst. Danke, Sabrina, für die Technik. Und danke auch an Louis für den Support auf Insta und die Grafiken. Folgt uns da gerne.
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0: das war's.
1: Das war's.
0: Wir wünschen euch einen schönen Hotmaus-Summer oder wann auch immer ihr diese Sendung hört.

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Hallo und herzlich willkommen zur 8. Ausgabe der Lesung aus dem Buch von Jürgen Fuchs, Fassonschnitt. Am Mikrofon begrüßt der sendungsgestaltende und verantwortliche T3K04.

Jürgen Fuchs, geboren 1950 in Reichenbach im Vogtland am 19. Dezember, diente mit 18 Jahren bis 1971 dann in der Nationalen Volksarmee der DDR und studierte von 1971 bis 1975 Sozialpsychologie in Jena. 1975 wurde er wenige Tage vor Abschluss des Studiums exmatrikuliert und erhielt ein Ausbildungsverbot wegen Schädigung des Ansehens der Universität in der Öffentlichkeit. Zudem FDJ und Parteiausschluss. Von November 1976 bis August 1977 war er in Haft. Im August 1977 Abschiebung nach West-Berlin. Über diese Zeit berichtete er auch in seinem vielbeachteten Band Gedächtnisprotokolle, Vernehmungsprotokolle. Er veröffentlichte überdies Prosa, Lyrik, Aufsätze und Stücke. Nach dem Fall der Mauer 1989 war er als einer der ersten in den Stasi-Unterlagenbehörden auch mit unterwegs, unter anderem in Gera, und hat darüber auch Texte verfasst in seinem Buch, was ja auch schon erwähnt wurde, Magdalena, Memphis Blues, Horch und Gauck. Sein früher Tod am 9. Mai 1999 nach einer seltenen Blutkrankheit wird teilweise auch in Verbindung gebracht mit Maßnahmen der Zersetzung der Staatssicherheit. Denn er schildert auch über ein Ereignis, wo er zu einem Verhör eingeladen wurde, zur Vernehmung aus seiner Zelle, und dann befand er sich längere Zeit in einem leeren Zimmer auf einem Stuhl festgebunden. Und im Nachhinein hat man auch festgestellt, dass die Stasi auch Menschen radioaktiver Strahlung auch ausgesetzt hat, ganz bewusst, um ihnen Schädigungen zuzufügen.

Geendet ist es zuletzt mit dem Kapitel Nummer 4 und deswegen steigen wir ein heute mit dem Kapitel Nummer 5 auf Seite 133. Der letzte Satz, der zu hören war, hieß: Und am nächsten Tag wird alles weitergehen wie bisher. Nach dem Waschen in Dienstuniform bei mir melden, sagt Weidauer am nächsten Morgen im Flur zu mir. Ich frage nicht warum, sondern halte mich an das militärische Ritual, stehe kurz still, lege die Hände mit Handtuch und Waschbeutel an die Naht der Schlafanzughose und gebe bekannt, dass ich den Befehl verstanden habe und ihm Folge leisten werde. Jawohl, Genosse Unteroffizier, nach dem Waschen bei Ihnen melden. Über Weidauers verquollenes Frühgesicht kriecht ein Lächeln. In Dienstuniform, nicht im Schlafanzug. Zu Befehl, Genosse Unterfeldwebel, in Dienstuniform. Ich renne mit nacktem Oberkörper zum Waschraum. So war es richtig, so musste es sein. Stillstehen, sich dem Vorgesetzten zuwenden, den Befehl sinngemäß und sachlich richtig wiederholen, dabei den Dienstgrad des Befehlsgebers erkennen und in der Anrede verwenden. Was wird er von mir wollen? Zunächst ist die Befürchtung da, etwas falsch gemacht zu haben. Da das immer möglich ist, sich immer etwas finden lässt, ist das eine realistische Möglichkeit. Beeilen, schnell mit kaltem Wasser rasieren. Ein Blick in den Spiegel, da drüben steht Bauer und kratzt an seinen Bartstoppeln herum. Ich drehe mich um, nicke ihm zu. Bielau und Jugel kommen. Ich haste ins Zimmer zurück, anziehen, Bett machen, Spind verschließen, sich vor der Tür der Unteroffiziere einfinden. Auf einem kleinen Schild neben der Zimmernummer steht ufw.meinl, ufw.weidauer, uffz.pohl, uffz.grause. Noch einmal das Käppi zurechtrücken und den Sitz des Koppels überprüfen, Atem holen, anklopfen. Eine Stimme quäkt von innen: Herein! Weidauer sitzt auf der Fensterbank, zwei andere liegen angezogen auf den Betten, ihre Stiefel lagern auf den Stahlstreben des Bettgestells. Die Fußsohlen weisen auf mich, pochen auf Distanz wie Hände, die zurückweisen. Ich nehme Haltung an, mache eine Grußerweisung und sage: Genosse Unterfeldwebel, ich sollte mich bei Ihnen melden. Weidauer winkt ab. Ganz falsch, nochmal. Einer ruft vom Bett her in spitzem, bösen Ton: Raus! Ich bin verwirrt, will noch sagen: Aber Sie haben mich doch gerufen. Befinde mich jedoch schon wieder vor der Tür dieser uniformierten kleinen Götter. Was ist los? Ach so, ich muss im Raum das Käppi abnehmen und darf nichts sagen, sondern muss warten, bis ich angesprochen werde. Jugel kommt mit Handtuch und Seife vorbei. Was ist? Ich zeige auf die Tür. Er winkt ab, geht weiter. Ich klopfe erneut. Hereinspaziert! Ich öffne die Tür, schließe sie, nehme das Käppi ab, stehe stramm, warte. Nach einer Weile sagt Weidauer: Schon besser. Nun, Genosse Soldat? Genosse Unterfeldwebel, ich soll mich bei Ihnen melden. So ist es. Ab sofort werden Sie dieses Zimmer reinigen, Feuer machen, kehren, wischen, bohnern, Fenster putzen, Staub wischen, alles, was nötig ist. Tipptopp. Ist das klar? Jawohl, Genosse Unterfeldwebel. Anfang. Jetzt? Frage ich verdutzt. Wann denn sonst? Ruft es von einem Bett her. Draußen ist es kalt, fügt Weidauer hinzu. Also Feuer machen. Wissen Sie, wo Holz und Kohlen sind? Im Keller, wenn Sie runterkommen, links. Da muss irgendwo eine Axt stehen. Ausführung. Zu Befehl. Ich setze mein Käppi auf, renne in den Keller.
In einem Verschlag finde ich Holz, in einem anderen Kohlen. Kompanieschreiber Fröhlich und ein Soldat machen sich an Heizungsrohren zu schaffen. Als mich Fröhlich sieht, fragt er: Für die Unteroffiziere? Ich nicke. Er winkt mich heran. Feueranzünder nicht vergessen, den gibt's davon. Unter der Treppe finde ich einen Papiersack, in dem sich kleinere Packungen Feueranzünder befinden. Jetzt kommen noch andere Soldaten und halten Ausschau nach Holz und Kohlen. Auf der Treppe treffe ich Karausche mit einem Eimer und sage ihm, was ich ab heute tun muss. Er nickt. Einteilung der Dienste, ganz klar. Andere müssen Waschraum und Flur machen. Jeder hat sein Revier. Ich hole Kohlen. Feuer machen ist sinnlos, gibt bloß Sauerei mit der Asche. Habe dein Bett noch gerade gezogen? Ich bedanke mich und frage, machst du den Fußboden? Ist schon erledigt. Muss einen Abschnitt im Flur sauber halten. Heute nur kehren. Weg ist er. Vor dem Zimmer der Unteroffiziere bleibe ich stehen, weiß nicht, ob ich klopfen muss, ob Grußerweisung gefordert ist. Immerhin bin ich beschäftigt mit Reinigungsarbeiten, habe im Zimmer der Unteroffiziere zu tun. Außerdem bin ich ziemlich bepackt, ich müsste mich verrenken. Ich klopfe, warte auf das Herein, öffne die Tür und deute ein Strammstehen an. Weidauer grinst. Die anderen sind weg. Schon gut, legen Sie das Zeug ab. Sofort Feuer machen. Er reibt sich die Hände. So eine Kälte. Große Holzstücke mit? Nein? Nochmal gehen. Erst Feueranzünder und Späne, dann ein paar große Holzscheite hinterher. Die machen schnell die Bude warm und brennen lange. Die anderen sollen Kohlen nehmen, das Holz ist für uns. Achten Sie darauf. Wenn Sie einen erwischen, bei mir melden. Die Kohlen nur zum Nachlegen. Holz holen. Ich hole Holz, finde auch große Stücke, feuere an, kehre dann die Stube, rutsche auf Knien vor den Betten herum, um die Scheuerleisten an der Wand zu erreichen. Weidauer verlässt das Zimmer, dreht sich an der Tür um. Machen Sie das ordentlich, Fuchs! In seinem Blick liegt etwas Ganovenhaftes, leicht Wohlwollendes. Ihm scheint nicht unrecht zu sein, dass ich dieses Zimmer säubere. Wählte er mich aus? Als ich vorhin die anderen beiden mit Stiefeln auf den Betten liegen sah und üben musste, wie man das Zimmer eines Vorgesetzten betritt, hatte ich das Gefühl, nur schikaniert und erniedrigt zu werden. Aber das war das übliche Spiel. Jeder hat sein Revier. Weidauer wird an mich gedacht haben in Erinnerung eines Trainingsanzugs. Das Holz brennt, es wird warm. Im Flur befiehlt ein Pfiff: Raustreten zum Frühstück. Ich muss noch Besteck und Trinkbecher aus dem Spind holen. Karausche steht abmarschbereit im Flur an der Linie. Mein Bett sieht vorbildlich aus, keine Falte. Manfred Karausche hat es geglättet. Danke, Manfred Karausche. Auf der Lagerstraße fällt mir ein, dass heute der Frühsport ausfiel. Es regnet. Die Wolken liegen fast auf den Dächern der flachen Häuser. Große Pfützen haben sich gebildet. Zwei Soldaten aus dem ersten Zug werden zurückgeschickt, weil sie nach Meinung eines Unteroffiziers ungeputzte Stiefel haben. Wir warten. Ein kalter, schwerer Regen fällt. Das Wetter kann den Frühsport verhindern. Ein Winter kann eine Armee aufhalten. Die Natur kann sich bemerkbar machen. Bald wird es schneien.

im Gleichschritt. Marsch, links, links, links, zwei, drei, vier. Durchnässt sitzen wir im Essenraum und löffeln die heiße, süße Kriessuppe. Sie schmeckt. Als die Tischdienste abräumen wollen, postiert sich vorn am Ausgabeschalter Stabsfeldwebel Flörchinger, der Spieß. Mal herhören! Er spricht alle im Raum an, auch die erste und zweite Kompanie. Kleine Einlage in Sachen Post. Breitbeinig steht er da mit seinen eng anliegenden Offiziersstiefeln, den Ohrenhosen, seinem spitzen Gesicht und der oben kreisrund und straff gespannten Schirmmütze, die wie ein grün gefärbter Heiligenschein aussieht, wenn man ein wenig sarkastische Fantasie aufbringt nach dem Genuss dieser enormen Grießsuppe. Ich zieh mal wie in der Ziehung der Lottozahlen was heraus. Ich strecke mich und kann sehen, wie er in einen Stapel Karten und Briefe fasst mit seinen langen, dünnen Fingern. Hier zum Beispiel. Er hält einen mit roten Herzchen bemalten Umschlag hoch. Das ist zwar Liebe, aber nicht gestattet. Neutrale Umschläge ohne Gemälde, wenn ich bitten darf. Anschrift und als Absender. Er zieht einen anderen Brief hervor. Nur Name, Postleitzahl, Ort und Postfach. Postfach, nicht Ausbildungslager, Grenztruppe oder ähnliches. Da können Sie auch gleich die Namen der Ausbilder dazu schreiben und eine Lageskizze der Gebäude ans NATO-Hauptquartier schicken. Das ist verboten. Alle lachen. Ist das klar, Dröske? Und er hebt noch einmal den bemalten Liebesbrief hoch. Stiefelbauer! Gröhlendes Lachen. Einige fallen fast unter die Tische. Flörchinger genießt seine Vorstellung. Und noch was zu den Postkarten. Da kann ja nun jeder Briefträger lesen. Wenn dann steht, er hält eine Karte weit von sich, entziffert. Hoffentlich komme ich bald hier raus, Urlaub nicht in Sicht. Tja, da kann ich nur sagen, Vorsicht, sonst müssen wir den Militärstaatsanwalt einschalten. Das ist ganz hart an der Grenze. Und was den Urlaub angeht, Sie sind erst paar Stunden hier, nicht übertreiben. Manche haben schon 3-4 Monate gewartet und noch länger. Ihr seid nicht zur Kur hier. Wir kontrollieren, was in den Zivilbereich rausgeht. Denken Sie daran. Er sucht im Postkartenstapel. Sowas liest man dann schon lieber. Liebe Mausi, das Essen ist gut. Sei mir treu, einmal sehen wir uns wieder. Vergiss deinen Putzi nicht. Unterschrift. Ach, das lasse ich lieber. Postgeheimnis. Wieder dröhnendes Lachen. Briefe und Karten werden kontrolliert und vorgelesen in Mannschaftsspeiseräumen. Flörchinger demonstriert, dass auch Intimes beäugt und verwendet wird, je nach Anlass und Laune. Und Lachen, Geblöke, das sich ausschütten über den Postsünder, über den mit den roten Ohren und den zitternden Händen am Nachbartisch. Stiefelbauer! Einige wiederholen diesen Namen und erzeugen neue Lachsalven. Stiefelbauer! Flörchinger winkt ab. Ruhe jetzt! Ein letztes Wort. Wer gegen die Vorschriften verstößt, wird bestraft. Der sieht dann seine Mausi entsprechend lange nicht und kann sie später am Arm eines anderen bewundern. Und wer dumme Bemerkungen über das Lager macht, über Vorgesetzte oder Informationen weitergibt, seine Stimme wird leise und fast freundlich. Der wird verhaftet. Das ist ganz einfach. Der bekommt ein Verfahren. So, wegtreten. Unteroffizier, lassen Sie ausrücken. Känguruhn brüllt. Tischdienste abräumen, die anderen ausrücken.
draußen antreten, ohne einen Mucks. Im Hinausgehen sehe ich, wie Flörchinger die Briefe und Kartenbündel in seiner Aktentasche verstaut. Ob er auch meinen Brief an Eva gelesen hat?

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Etwas Taubes, Sprachloses ist in mir. Schnell den Löffel unter den Hahn halten. Hier gibt es heißes Wasser. Und dann raus, draußen antreten. Wenn er ihn gelesen hat, na und, sage ich mir, stand ja nichts drin. Und doch weiß ich, dass wieder eine Brücke zerstört wurde, unter diesen Umständen die letzte. Auch dem Briefpapier kann ich mich also nicht anvertrauen, nicht einmal andeutungsweise. Die können aus allem etwas machen. Ich habe keine Möglichkeit, andere, die draußen leben, wissen zu lassen, was hier geschieht. In der Marschreihe frage ich Jugel, ob sie alles lesen? Er zuckt mit den Schultern, schüttelt den Kopf. Glaube ich nicht. Aber in den sogenannten Briefkasten kann man nichts reinstecken. Das ist klar. Höchstens Weihnachtskarten. Alles Gute, deine Frieda. Später, wenn welche rausgehen, kann man vielleicht was mitgeben. Die sollen es im Ort einstecken. Jugel hat wieder seine schmalen Augen. Die ankommende Post werden sie auch kontrollieren, sage ich. Stichproben. Und wenn sie einen auf dem Kieker haben. Man kann eben nichts schreiben, wie im Knast.

Wir marschieren am Stabsgebäude vorbei. Keine Kommandos sind zu hören. Zu hören sind unsere Stiefel, die durch Pfützen stapfen, und der Regen, der nicht nachgelassen hat. Känguruhn lässt uns allein marschieren. Er hat eine Abkürzung genommen. Es ist kurz nach 7 Uhr.

Im Flur werde ich von Weidauer angesprochen, soll noch Holz aus dem Keller holen, dicke Scheite. Organisieren, das war sein Wort. Also suche ich in den Ecken herum und finde tatsächlich eine Kiste, in der ist, was Weidauer haben will. An anderen Stellen sind die Vorräte schon geschrumpft. Als ich das Brennholz nach oben trage, treffe ich Oberleutnant Patsch, unseren Kompaniechef. Er fragt, was machen Sie denn? Ich sage es ihm. Er schüttelt den Kopf, spitzt seine runden, großen Lippen und geht weiter. Ich lade das Holz im Zimmer der Unteroffiziere ab, die sich anderswo aufhalten. Vielleicht im Clubraum Kaffee trinken. In unserem Zimmer putzt Karausche Stiefel. Wir sprechen kaum. Was kommt als nächstes? Wie wird der heutige Vormittag aussehen? Diese Frage ist nicht zu beantworten. Auf dem Dienstplan, der im Flur hängt, steht mit Schreibmaschine fein säuberlich untereinander getippt. 6 Uhr wecken. 6:10 bis 6:30 Frühsport. 6:30 bis 6:45 Morgentoilette. 6:45 bis 7:20 Frühstück. 7:30 bis 7:45 Morgenappell. 7:45 bis 12 Uhr Ausbildung. Gestern wäre auch ab 22 Uhr Nachtruhe gewesen. Da schälten wir Kartoffeln bis nach Mitternacht. Und das Raustreten auf den Flur, ist das der Morgenappell? In den zurückliegenden Tagen schien das so zu sein. Oder hat der Tagesablauf noch gar nicht richtig begonnen? Die Uniform ist feucht vom kurzen Marsch zum Essenraum. Ich frage Karausche, der Kohlen, Feueranzünder und etwas Holz geholt hat, warum er kein Feuer machte. Er antwortet unwillig, das habe er schon gesagt. Wegen der Asche. Es gibt nur mehr Arbeit und Minuspunkte beim Stubendurchgang. Die Uniform wird schon trocken, nur etwas Bewegung. Bei dem Wetter machen Sie bestimmt keine Ausbildung im Freien. Außerdem haben wir noch nicht alle Sachen erhalten. Ich frage, was noch fehlt? Der Schnuppersack, die Truppenschutzmaske, die fehlt noch. Und der Jumbo. Ich frage nach, was das ist. Schutzbekleidung. Soll helfen gegen Strahlung und chemische Waffen. Ich habe da zwar meine Zweifel, aber das gehört zum Marschgepäck. Müssen wir alles mitschleppen und anziehen, wenn der Befehl kommt. Hoffentlich sind die Planen einigermaßen intakt. Wenn die Druckknöpfe versaut sind, brichst du dir die Finger. Ich höre ihm zu, weiß aber nicht recht, wovon er redet. Was Karausche sagt, beruhigt mich nicht. Er kommt mir wie ein Ausbilder vor, der aus irgendwelchen Gründen unter den Lehrlingen gelandet ist. Meine innere Unruhe bleibt, das auf dem Sprung sein. Immer kann etwas geschehen. Als heute Morgen Wecken war, wollte ich mich waschen und dann kurz bei Jugel reinsehen. Das kann nicht verboten sein, hatte ich kurz vor dem Einschlafen gedacht. Die Zimmer der anderen Soldaten muss man doch ohne Erlaubnis der Vorgesetzten und ohne den Zirkus der Grußerweisung betreten dürfen. Ich wollte guten Morgen sagen und sehen, wie es Jugel hat. Er erzählte mir, dass sie zu viert wären, andere zu sechst. Nur Karausche und ich sind zu zweit. Warum wohl? Weil ich später gekommen bin? Oder will man uns beide isolieren? Oder soll Karausche ein Auge auf mich werfen? Diese Fragen kann ich nicht beantworten. Bei Jugel wollte ich reinsehen, einfach so. Und was war? Weidauer hält mich an und teilt mir eine Neuigkeit mit. Ich muss das Zimmer der Unteroffiziere reinigen und Feuer machen. Ständig sind Überraschungen möglich, eigene Pläne scheitern. Wie und woran soll ich mich orientieren? Karausche weiß vieles, ist aber auch auf die Befehlsausgabe angewiesen.
Und er ist kein Freund. Ihn nervt meine Ahnungslosigkeit. Und er spürt wohl auch meinen heimlichen, hilflosen Widerstand gegen diese Lagerwelt. Er ist auch nicht gern hier. Er wird an seine Familie denken und daran, dass er bei der Kampfgruppe mitgemacht hat, weil er um die Armee herumkommen wollte. Jetzt ist er doch hier und muss sich mit 18-jährigen Abiturienten und Jungschen Unteroffizieren abgeben, die vom Leben keine Ahnung haben, von der täglichen Maloche in der Fabrik und den Sorgen eines Familienvaters. Sein Protest scheint zu sein, alles besser zu wissen, jedem zu zeigen, dass er schon kann, was er hier lernen soll. Ich ahne, was in Karausche vorgeht,

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1: Reinigen, putzen, Betten glatt ziehen, marschieren, essen, warten. Daraus bestehen weite Teile des Tages. Vieles ist neu, es hat gerade erst begonnen, aber das wiederholende, langweilige, zähe des Alltags lässt sich bereits spüren. Das Gefühl, kontrolliert, reglementiert, verfolgt zu werden, ist sehr stark. Auch eine diffuse, wenn Vorgesetzte auftauchen, konkret werdende Angst ist da. Ich reagiere nach wie vor mit Horchen, aufmerksam sein, mit genauer Beobachtung der Lage. Auch kann ich miterleben, wie prompt, wie still und äußerlich willig ich Befehle ausführe. Holz holen! Ich renne in den Keller. Im Gleichschritt, Marsch! Ich marschiere los, die Beine tanzen nicht aus der Reihe. Kaum bin ich im Zimmer und sehe Karausche.

Missionskurs, stiernackig, bäurisch, kurz vor dem Jähzornanfall. Bielau fürchtet um sein Leben, er rennt mit seinen kurzen Beinen hinter der Kompanie her und will Schritt halten. Erkältet, fiebrig, kurzatmig. Beim Essen vorneweg, gierig mit den Augen. Er scheint auch den Clown zu machen auf seiner Stube. Dominiak lacht und stöhnt immer. Er fühlt sich offenbar verantwortlich und blamiert. Solche wie Bielau können mit einem Schluck auf umkippen und weg sein, ganz weg. Hatte was mit dem Herzen, heißt es dann, wurde zu spät erkannt. Solche kleinen, klugen Muttersöhnchen mit Abitur sind am schlimmsten dran in solchen Schleiferlagern. Auf seiner Stube ist noch ein anderer, nicht viel größer als er. Ich weiß seinen Namen nicht, hatte rotbraune Haare und Sommersprossen, lacht immer, ist Maurer und war bei der Freiwilligen Feuerwehr in seinem Dorf. Das hat er gleich am ersten Tag, als wir herumstanden, vor dem Stabsgebäude erzählt. »Habe schon ganz andere Brände gelöscht«, hat er lachend gesagt und eine Handbewegung gemacht. Rechte Hand führt Glas zum Mund. Der läuft eben, so schnell er kann, macht Pausen, hetzt nicht herum beim Frühsport, hat keine Angst in den Augen. Seine kräftigen Hände verschwinden häufig in den Hosentaschen. Das ist eine Angewohnheit, so wird er auch auf dem Bau herumgestanden haben, bei Wind und Nieselregen, zwischen Bierflaschen, Ziegelsteinen und in Zeitungspapier eingewickelten Frühstücksbroten. Er ist anders als Bielau, er leidet weniger. Bielau wird ein Buch von Thomas Mann gelesen haben und Orgelmusik lieben. Sein Bruder hat das studiert. Auf den Zeugnissen stehen nur gute Zensuren. In den Aufsätzen hat er geschrieben, was die Lehrer hören wollten, was der Lehrplan vorschrieb, was der letzte Parteitag vorgab. Nicht dumm, nicht platt wird er seine ganz persönliche Meinung geschrieben haben. Und nach der Abiturfeier, nach Bekanntgabe der Prädikate, nach Empfang seiner Zeugnismappe und dem Buchgeschenk mit Widmung, Stempel und Unterschrift des Direktors für sehr gute oder gar ausgezeichnete Leistungen, wird seine Mutter gesagt haben, »Siehst du, es war doch richtig, dass du in die FDJ gegangen bist. Alles andere bringt nichts ein in diesem Staat.« Das wird sie leise und glücklich zu ihm gesagt haben in der Küche. Aber seine guten Zensuren nützen ihm hier gar nichts. Und das steht auch in seinen Augen. Was ist denn los? Ich habe doch alles gemacht. Das könnt ihr doch nicht mit mir machen. Ich war doch ein guter Schüler. Im Gesamtverhalten und Staatsbürgerkunde hatte ich eine Eins. Habe mir nichts zu Schulden kommen lassen. Bei Klassenfahrten habe ich mich immer in der Nähe des Lehrers aufgehalten und habe nicht mitgelärmt abends in der Jugendherberge. Was ist denn los? Das galt plötzlich nicht mehr so viel wie vorher. Auf schnelle Beine kam es an, auf Armmuskeln, auf Bettenbau und Gleichschritt. Und nach den Blicken im Waschraum zu urteilen, auf Bartwuchs, auf einen langen Schwanz, auf Brustbehaarung. Auf das Foto einer hübschen Freundin mit möglichst großen Busen. Auch seine Vorimmatrikulation für das Medizinstudium in Berlin beeindruckte hier kaum einen. Was denn, der will Arzt werden? Na, dann kann ich ja nicht mal meine Schwiegermutter mit gutem Gewissen hinschicken. Solche Reden eher. Bielau hat eine schwache Gesundheit. Er ist klein und oft erkältet. Wenn er niest, Tränen seine Augen. Außerdem spricht er eine Mischung aus Hochdeutsch und starkem vogtländischem Akzent, eine sehr melodische Singsang-Abart des Sächsischen, die den meisten Unteroffizieren hier fremd ist. Bartlos,

x-beinig, mit nach vorn gekämmten Haaren. Nein, das kann nicht gut gehen. Wenn er läuft, kreiseln die Stiefel an seinen Füßen, als wollten sie sich selbstständig machen. Nicht einmal sie gehorchen ihm. Nicht einmal sie hat er im Griff. Das Aufstehen fällt ihm schwer. Er möchte wahrscheinlich diese Welt gar nicht sehen und weit weg sein. Dominiak mit seinem Randberliner Mundwerk wird ihn immer anstoßen nach dem Morgenpfiff und dann mit schnellen Schritten und kopfschüttelndem Gekicher losgehen und die Tür offen lassen zum Flur, auf dem die Unteroffiziere auf- und abgehen. Solche wie Bilau kann keiner leiden. Aber sie werden gebraucht. Man sieht sie an und fühlt sich gleich besser. So mickrig, so unmöglich ist man selber zum Glück nicht. So braucht einer den anderen. Das ist die Psychologie des Kasernenhofes, ein Teil von ihr. Jeder reagiert auf Tresur und Druck auf seine Art. Ich bin folgsam und beobachte das Geschehen, halte innerlich Distanz und komme mir so nicht ganz und gar feige vor. Ich sammle Material, ohne zu wissen, wofür. Wofür ich Brennholz sammle, organisiere, das kann ich sagen. Für Weidauer und drei andere Unteroffiziere, die es warm haben wollen in ihrer Stube, die nicht frieren wollen, wenn sie mit den Stiefeln auf den Betten liegen und raus brüllen. Ich habe noch etwas vor. Was, weiß ich nicht. Ich sehe hin, registriere, mucke nicht auf, bin nicht wie Klammer. Was hat Klammer erreicht? Zum Gespött hat er sich gemacht, zum Opfer. Nein, das ist nicht alles. Das ist nicht alles, was Klammer erreicht hat. Und ich weiß es. Nicht jeder ist wie Klammer. Es gibt auch Arschkriecher. Vorn an der Treppe neben Bilaus Zimmer liegt Sprill oder Priel aus Tschopau. Karausche kennt ihn. Mittelgroß, dunkelblond mit drahtigen, gewellten Scheitelhaaren, die aussehen wie vom Friseur mit Zangen unter der Haube geformt. Gestern Abend, kurz vor dem Raustreten zum Kartoffelschälen, war ich noch einmal kurz auf der Toilette. Da hörte ich, wie Sprill oder Priel aus Tschopau zu Weidauer sagte, »Genosse Unterfeldwebel, die Treppe sieht schon wieder so schweinisch aus, müsste die nicht noch einmal gewischt werden? Ich würde das machen, Genosse Unterfeldwebel.« Weidauer hat nur irgendwas geknurrt. Ich war schon an der Waschraumtür, konnte seine Antwort nicht genau hören. Auch das gibt es. Völlige Unterwerfung. Anbiedern. Und wohlgemerkt, keine Spur Ironie war dabei, keine wohldosierte Übertreibung angesichts einer wirklich sauber gewischten, gerade gekehrten und überdies gebohnerten Steintreppe. Warum machte Sprill oder Priel so etwas? Weidauer ist auf sein Angebot nicht eingegangen. Er hat ihn stehen lassen.

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die Trillerpfeife. Raustreten. Der Morgenappell findet im Flur statt. Weidauer kündigt einen Stubendurchgang mit Spindbesichtigung in unserer Abwesenheit an. Aus diesem Grund sollen wir die Schrankschlösser nur einhängen und nicht verschließen. Dann werden wir in ein Nebengebäude geführt, in ausgebaute, gut beleuchtete Kellerräume. In Regalen ist militärisches Gerät verstaut. Zuerst drückt man uns eine zusammengeschnürte Rolle in die Hand, einen Schutzumhang, einen Jumbo, eine NATO-Plane, wie sie Karausche nennt. Wird am Marschgepäck befestigt, weiß er. Einige Unteroffiziere stehen herum, auch Pohl und Krause, die mit in Weidauers Zimmer wohnen. Pohl ist 18 oder 19, stämmig mit breiten Backenknochen. Ein großes Kind, das nicht weiß, wohin mit seiner Kraft und den neuen Schulterstücken des Unteroffiziers. Jetzt winkt er den dritten Zug zu einem hölzernen Wandschrank, öffnet ihn. Kartons mit Gasmasken, mit Truppenschutzmasken, abgekürzt TSM, werden sichtbar. Der Reihe nach müssen wir vortreten und erhalten eine Maske bestehend aus hellgrauem Gummizeug und zwei großen, runden, eingesetzten Glasaugen. Etwas Klitschiges, Totes, Fischiges geht von dieser Schutzbekleidung aus. Meine ist innen feucht, in der von Jugel klebt etwas wie Mehl, wie Puder. Pohl sagt, die ersten vier aufsetzen, mal sehen, ob die passen. Es gibt verschiedene Größen. Unten, wo der Schlauch rankommt, zuhalten, dann atmen. Wenn das geht, ist sie zu groß. Wenn nicht, passt sie. Also los. Wir ziehen, ungeübt und mit verkniffenem Ekel, den Schnuppersack über unsere Köpfe. Pohl begutachtet den Sitz der Masken mit Interesse. Durch die runden Augengläser sehe ich, wie er auf mich zutritt und die Atemöffnung verschließt. Die Luft wird knapp, ich beginne zu zappeln und sehe verschwommen hinter dem angelaufenen Glas der Sichtscheiben Pohls lachendes Gesicht. Ich zerre an seiner Hand, er lässt los. Ich reiße das widerliche Atemschutzmittel, Bauer sagt, Gummiware, herunter und kann miterleben, wie auch andere auf die gleiche Weise getestet werden. Pohls vergnügtes Jungmännergesicht werde ich wohl nicht so leicht vergessen, als mir die Luft ausging unter der muffigen, verklebten Gummihaut. Auch andere lässt er zappeln. Er denkt sich offenbar nichts dabei. Es ist ein Scherz, eine kleine Zeitverzögerung, ein notwendiger Test. Die Maske muss sitzen oder wollen sie bei Kampfgas verrecken? Diesen Satz sagt er ab und zu. Er stimmt schon, dieser Satz. Und doch erklärt er nicht das kurze Aufleuchten in Pohls Gesicht, wenn er anderen die Luft abdreht. Dieses Zuhalten war wohl auch an ihm ausprobiert worden. Jetzt darf er zuhalten. Jetzt ist er der Ufts. Und die anderen hecheln nach Luft.

Bauers Maske ist zu groß. Pohl hantiert mit beiden Händen. Bauer oder besser das, was von Bauer zu sehen ist, also Bauers kahler, großäugiger Gummischädel, dreht sich hin und her. Sein Zeigefinger tippt an die Stelle, wo seine Stirn vermutet werden darf. Bauer bekommt gut Luft. Pohl zieht ihm schließlich die Maske ärgerlich vom Kopf und sucht eine andere, kleinere. Bauer verbeugt sich. »Dankeschön, Genosse Unteroffizier.« Pohl grinst und verzichtet auf eine erneute Kontrolle. Er wendet sich den nächsten Anproben zu. »Wunderbar«, sagt Bauer und besieht sich die neue Maske. Er zieht ein Taschentuch hervor und reibt an den Scheiben der neuen Errungenschaft herum. Nach dem Anprobieren erhalten wir noch Tragetaschen und Filter, die sich mit einem Luftschlauch am Gummiteil der Maske verschrauben lassen. Pohl befiehlt, alle Utensilien in der Tasche zu verstauen und den zusammengerollten Umhang mitzunehmen. »In Zweierreihen antreten, zurück zum Kompaniegebäude.« »Jetzt kann uns nichts mehr passieren«, sagt Jugel. »Jetzt kann der Krieg beginnen. Den ersten haben wir verloren und den zweiten. Da werden wir auch den dritten gewinnen.« Bauer und ich lachen. Jugel fügt hinzu, »Rumscheuchen werden sie uns, bis wir schwarz werden mit diesen scheiß Frommsern.« Bauer winkt ab. »Es gibt Tricks, weiß ich von meinem Bruder. Dann bekommt man Luft.« »Hoffentlich«, sagt Jugel. Auf der Lagerstraße holt uns Weidauer zurück. »Die Hälfte vergessen.« Aus Kartons erhalten wir noch Schutzstrümpfe, Schutzhandschuhe und Entgiftungspäckchen. Einige fragen, wozu das gut sein soll. »Erstmal mitnehmen, alles andere später«, ist die Antwort. Bepackt traben wir in die Stuben zurück. Im Flur ruft Bauer halblaut: »Gas, Gas!« Soweit die Lesung aus dem Buch von Jürgen Fuchs, Fassonschnitt. Und damit ist die heutige Ausgabe Buchfink an ihrem Ende angelangt.

Das war die 8. Ausgabe der Lesung aus dem Buch von Jürgen Fuchs, Fassonschnitt. Vom Mikrofon verabschiedet sich der sendungsgestaltende und verantwortliche T3K04. Viel Vergnügen, gute Unterhaltung, anregende Information hier mit dem weiteren Programm des Freien Radios eurer Wahl, Radio Korax. Bis zur nächsten Ausgabe der Sendung Buchfink. Ahoi!

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0: Hallo, guten Abend und herzlich willkommen zu einer neuen Ausgabe von Dr. Rock unterwegs.
1: Ist das noch erlaubt? Ist das nicht schon verbotene Parteienwerbung hier im Radio?
2: Nee, oder? Ist das Anti-Werbung oder hättest du das von Werbung?
1: Du müsstest das Mikro sprechen.
2: Also ich habe ja kein Mikro, aber soll ins Mikro sprechen.
1: Ja, komm bitte wieder zu mir oder du gehst zum
0: Herzlich
1: Doktor.
0: Willkommen zu einer neuen Ausgabe Dr. Rock unterwegs. Das kleine Unterhaltungsmagazin bei Radio Korax. Im Studio sind der
1: Captain
0: Repton Comantic. Grüß dich, meiner. Und der Tim.
3: Hallo, hallo.
0: Schön,
3: hallo.
0: Dass ihr da seid.
1: Ja, Tim, also jetzt sei nicht beleidigt. Wir haben nun mal nur zwei Mikros. Du musst dich aber ein bisschen nach
0: Wenn
1: vorne
0: lehnen. Die Schnute schon wieder sehen.
1: Und die Schnute, die eingeschnappte Schnute hier Richtung Mikro.
2: Da komme ich doch nicht ran
1: da
2: an
1: kommt
2: den
1: doch mal
2: Mikro.
1: Her, gib wieder
0: dir,
1: zu mir oder
0: zu
1: ihm. Ist doch jetzt, hab dich doch nicht.
0: Er hat
1: so
0: einen Namen.
2: Ist ja Kuschelzeit oder was hier? Mach mal rum, das Teil. Nein, ist man nicht ein bisschen noch geschockt?
1: Naja, mich hat das angesprochen und deswegen frage ich ja, ist das noch erlaubte Wahlwerbung oder kann Korax hier schon wieder in das nächste Problem reinschlittern?
2: Körperverletzung, das ist Körperverletzung.
0: Inwiefern? Um die Politik kümmert sich mein Mann.
2: Nein, gibt es denn von jeder Partei so einen schönen Song?
0: Bestimmt. Nee, leider sind die Zeiten vorbei, in denen Wahlkampfsongs gemacht werden. Der war aus den 70ern. Ich glaube...
2: Ach, Entschuldigung, ich habe das jetzt wirklich mit unserer Landes-CDU...
0: Aus Baden-Württemberg. Ich weiß, dass die Schill-Partei damals einen Song hatte von Benno Bürger. Der war aber grottenschlecht. Und es gab auch bestimmt schon SPD-Lieder. Aber die Zeiten sind leider vorbei.
2: Gibt's
0: eigentlich schade.
2: Ja, gibt's Käse, gibt's Kaugummi noch?
0: Warum gibt's so?
1: Von Hammerhead kenne ich ein Lied. Alte Tante SPD.
0: Ja,
1: warum sowas. Warum das nicht gleich mal spielen?
0: Ich vermisse die Zeiten, in denen Parteien noch Geld in Wahlkampfsongs investiert haben.
1: Auf jeden Fall. Also hören wir jetzt mal rein. Gruppe Hammerhead aus Bonn mit Alte Tante SPD.
2: Klingt mir irgendwie gewalttätig.
4: Wir wollen unser alten Kaiser Wilhelm.
0: Oh, falscher Knopf, Entschuldigung. Jetzt kommt was?
1: Hammerhead aus Bonn mit Alte Tante SPD.
0: Schön.

0: Ja, wunderbar. Also weil es so gut passt, ich musste gerade an Franz Müntefering denken, den ich letzte Woche erlebt habe.
1: Ist das lebt er noch?
0: Ja? Der lebt noch.
2: Ja, habe ich auch so eine spontane Schau.
0: Er ist schon alt, ne? Ja. Es geht auf die 90 zu, aber noch fit.
3: Fit, ja. Er hatte doch so eine sehr viel jüngere Frau, war das nicht?
0: Ne, das war Gerhard Schröder. Es war die Finissage von der Helmut-Schmidt-Ausstellung.
1: Es gab eine Helmut-Schmidt-Ausstellung.
2: Der war da.
0: Und Franz Müntefering hat so ein bisschen aus dem Nähkästchen geplaudert von früher, von Geburtstagsfeiern mit Helmut Schmidt aus seiner Kindheit. Das war auch sehr interessant im Sauerland, Nachkriegszeit.
1: Auf eine Zigarette mit Helmut Schmidt.
0: Das war in der Zeit.
2: Mhm. Und gab es noch diesen Typen, den Ministerpräsident, also jetzt hören Sie mal auf hier. Wie heißt er?
4: Hören Sie doch mal zu,
2: ja, Frau Pieper. Nein. NRW, wie heißt er denn?
0: Herbert Wehner.
1: Wie meinst du denn?
2: Leute.
0: Was denn? Du hast angefangen.
2: Ministerpräsident. Rau, nein, danach.
1: Peer Steinbrück. Den gibt's noch. Der war neulich mal bei Inas Nacht war der neulich mal.
2: Könntest du noch die Szene im Wahlkampfbus mit dem Journalisten?
1: Nee, ich war euch nicht dabei.
4: Aber ja mal Schluss.
0: Peer Steinbrück kann ich mir gar nicht vorstellen.
2: Ja, also solche Typen gibt's eigentlich gar nicht mehr, oder?
1: Wir hören vielleicht erstmal Musik und in der Zeit wird das jetzt
2: von Peer Steinbrück.
1: Wird das jetzt mal nachrecherchiert. Faktencheck. Ich beantrage Faktencheck.

0: Ja, Per Steinbrück, wusste ich gar nicht. Er war tatsächlich Ministerpräsident in Nordrhein-Westfalen.
1: Ja, genau. Wir haben das gerade mal überprüft. Also der Ausraster im Wahlkampfbus ließ sich jetzt nicht verifizieren in der Kürze der Zeit. Aber was ja belegt ist, dass er die Bundestagswahl dann als er dann später Finanzminister wurde gegen Merkel, die Bundestagswahl vergeigt hat, indem er im SZ-Magazin sich mit einem Stinkefinger hat fotografiert.
0: Das wusste ich auch nicht.
2: Gab es solche Zeiten, die man jetzt hat?
1: Da sollte man einfach bestimmte Gesten machen. Oder es gab immer so Schlagwörter und dann konnte man lachen oder wie auch immer. Und er hat eben bei einem Schlagwort einen Stinkefinger gezeigt und das war dann überall auf den Titelblättern.
0: Kämpft vielleicht heute ganz gut an.
1: Ja, vielleicht, aber damals, man sagt so, wäre das der ausschlaggebende Grund, warum dann Merkel und nicht Steinbrück die Bundestagswahl, aber er wurde ja dann Finanzminister. War jetzt auch nicht schlimm.
0: Was man alles so verdrängt, ja, ne? Wahnsinn.
1: Genau. Ja, aber weil wir gerade bei der Süddeutschen waren, es gab ja einen wundervollen Artikel über unseren lieben, guten Heimatsender Radio Korax auf Seite 3.
0: Unser Heimatsender.
1: Und ich habe da so eine...
0: Hast du Heimatsender gesagt?
1: Unser Heimatsender. Unser kleiner Heimatsender Radio Korax.
0: Jetzt haben wir 8-mal Heimat untergebracht, 9-mal.
1: Und es gibt so eine schöne Stelle, die fand ich wirklich toll. Alex Körner führt von den Redaktionsräumen ins Studio, in dem jemand verbotenerweise Essensreste liegen gelassen hat. Sein Blick ein tonloser Seufzer. Toll. Und es ist aber auch kein Wunder, dass die Leute sich so benehmen, wenn selbst der Vorstand hier schon wieder mit der Bierflasche über Mischpult rumfuchtelt. Tim.
0: Ja. Also es stimmt, mit Bier ist noch nie was passiert, mit Wasser schon. Das stimmt.
2: Ja, aber...
1: Toller Artikel, muss man nochmal sagen, hat Korax, glaube ich, schon geholfen, auch so ein bisschen, ne?
2: Ein bisschen schon, ja. Zumal ja, glaube ich, auch auf der Titelseite schon ein Verweis auf Korax stand.
0: Das stimmt. Und falls ihr vielleicht helfen möchtet, dann...
1: Unser kleiner Heimatsender aus Halle, eine ganze Seite 3 in der renommierten Süddeutschen Zeitung.
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0: 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Aber wir sind ja noch am Anfang der Sendung relativ. Wir haben noch Themen, ne?
1: Ist das so?
0: Noga Eres Doku.
1: Oh ja, die
0: steht dann noch. Till Schneiders Tasse, was war da los? Rückblick Laternenfest vielleicht, wenn ihr wollt. Rückblick Radiokiosk eventuell. Mhm. Mhm. Können wir gleich machen, ja.
1: Nach der nächsten Musik. Ich bin für die
0: nächste Musik.

0: Ja, das war Vertical von Nia Archives.
1: Habe ich das richtig ausgesprochen? Hast du fein ausgesprochen. Richtig gut.
0: Und wir wollten nochmal über den Radiokiosk sprechen und uns entschuldigen für die Sendelöcher, die es gab.
1: Ja, dafür konnten wir nichts. War einfach, glaube ich, eine schlechte Funkverbindung.
2: Echt? Ja,
1: tatsächlich.
0: Aber das war nicht nur...
1: Wir wollen uns auch nochmal entschuldigen, dass mit dem Glücksspiel, dass wir Werbung für Glücksspiel gemacht, also dass einer von uns Werbung für Glücksspiel gemacht hat.
0: Ich nenne jetzt keinen Namen, aber Tim, du solltest dann mal...
1: Wir sind in dich gehen.
0: Dass da Fünfjährige...
2: Für 5.000 Euro mache ich das.
0: Aber wir danken nochmal den Moskitos und Hannes Bungenberg an dieser Stelle.
1: Genau.
0: An den ganzen, an die Technik von Radio Korax,
1: an Kümmern. Und auch die vielen Leute, die da waren.
0: Ja, toll,
1: wir hatten richtig Publikum am Reieck.
2: Auch nur ein bisschen.
1: Ich habe auch schon mal was von den Moskitos hören.
0: Ja, wo wir schon beim Entschuldigen sind.
1: Die haben ja ein neues Tape draußen.
0: Ja.
1: Die haben 10 Jahre daran rumgeschraubt, haben sie erzählt. Und jetzt.
0: Darf ich mir ein Lied wünschen?
1: 50 Stück limitiertes.
0: Oh ja. Ich wünsche mir Superstar.
1: Oh, echt, das ist aber lieb.
0: Dann kommt das jetzt. Liebe Grüße an die Moskitos.
2: Ja, die sind recht gut.

0: haben ein paar, die international bekannt sind. Es gibt halt ein paar deutsche Stars, die wir noch haben.
1: Wir
0: sind doch stolz auf unsere Stars, die Deutschen, die international bekannt sind. Also man kennt sie international, das ist keine Frage. Ich würde als internationaler Star, also sonst hätte ich ja gar nicht eingeladen.
1: Ja, aber ich hätte immer gesagt, wir
0: Deutschen. Also ich meine, wir haben ja nun international nicht viel zu melden, sag ich mal. Jetzt sind unter unsere ganze Hoffnung auf ihn.
1: Wiederholen wir
0: mal. Achso, ich mach's ganz einfach.
1: Kann dir nicht folgen, nochmal.
2: Ja, scheuen ja keine Kosten und Mühen, um euch hier auch immer gut zu informieren und über die neuesten Trends im Musikbusiness. Und deswegen sind der Doktor und ich haben eine Dienstfahrt beantragt bei Radio Korax.
3: Dienstreiseantrag
2: abgegeben, alles korrekt.
3: Genehmigt.
2: Und sind dann nach Leipzig gefahren, ins Kino.
3: Mit der Stretch-Limo.
2: Ins Kino, Passagenkino.
3: Ja.
2: Und zwar das kleinste Kino, was sie dort haben, ins Casino.
3: Es war schön.
2: Aber es war ein sehr schönes, kleines Kino.
3: Was haben wir gesehen?
2: Wir haben die Doku gesehen über Noga Eretz, eine israelische, würde man sagen, Hip-Hop-Künstlerin im weiteren Sinne.
3: Mhm.
2: Mit, wie ich fand, einer sehr intimen Kamera. Ne? Also waren viele persönliche Dinge. Also es ging vor allem auch um die Beziehung zwischen ihr und ihrem Gitarristen. Also die sind sozusagen... Sie arbeiten zusammen, die machen zusammen Musik, sind aber auch ein Paar und waren zwischendurch mal nicht. Und dann geht es auch um Kinderwunsch.
3: Ori Russo.
2: Geht es auch um Kinderwunsch und sowas alles. Und da ist man immer so mit dabei gewesen. Und dann natürlich auch die Ereignisse in Israel und Boykott von rechts in Israel, Boykott von links in Europa und in Amerika. Und in welche... Ja, Zerrissenheit, dass die Künstler da eigentlich stürzen. Also ich fand das...
3: Genau, der Terrorangriff hat natürlich dann auch eine Rolle gespielt.
2: Ja. Sehr, sehr beeindruckend. Und auch wie sie damit umgehen, ne? Und wie sie da immer irgendwie einen Weg für sich gefunden haben, damit umzugehen.
3: Genau.
2: Robbie Williams
3: war auch mit dabei.
2: Als Fan.
4: Ist ja auch eine tolle Frau, tolle Stimme. Tolle
3: Robbie Musik. Williams, ja.
2: Genau. Und wir wollen euch sagen, er kommt auch in Halle.
3: Der Film,
2: genau, und zwar im September, informiert euch nochmal genau, im Lux-Kino. Das solltet ihr nicht verpassen, euch diesen Film auf große Leinwand anzuschauen. Lohnt sich wirklich, tolle Doku und ergreifender Film.
3: Genau, also, die Doku heißt
2: tolle
3: einfach
2: Musik.
3: Noga und ist ein deutsch-israelischer Dokumentarfilm von Jono Bergmann und Benji Bergmann.
2: Aber das sind, glaube ich, wiederum Österreicher. Die beiden.
3: Okay.
4: Man kann nie alles haben.
3: Aber es ist trotzdem ein super, das ist eine gut gemachte Doku.
2: Ja, auf jeden Fall.
3: Dann könnten wir doch, weil es so gut passt.
2: Was von Noga Eretz hören?
3: Du bist ein Fuchs.
2: Toll, toll.
4: Sehr schön.
3: Dann hören wir jetzt Fire Kites.
2: Sehr schön.

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6: Es ist soweit.
7: Oh, ich das Dr. Rockwiss.
6: Das ist eine Anti-Werbung. Ich habe gerade einen Schluck warmes. Jevono Pfannen getrunken.
8: Darum heißt es ja auch so. Ich habe ja gesagt, trink richtiges Bier.
9: Erste Frage. Nach der Kabinettsumbildung kam die Bundesregierung zu einer Tagung zusammen. Wo fand diese Tagung statt?
6: Hast du also ABCD oder müssen
9: wir sagen? Ja, nee, ich habe Vorschläge.
6: Na, sag mal.
9: Es gibt natürlich noch eine Schätzfrage später.
6: Multiple Choice. Meseberg sind sie doch nicht mehr.
9: A. Schloss Neuhardenberg. B. Schloss Meseberg. C. Schloss Hundisburg. Oder D. Schloss Augustusburg.
6: Ich sag A.
8: Ja.
9: Neuhardenberg. Ja. Aha. Und das ist richtig. Auf der Kabinettsklausur in Neuhardenberg versuchte die Koalition
6: einen
9: Neustart.
6: Nee, Meseberg sind sie nicht mehr. Das, wird, das haben sie abgegeben.
8: Ja, ja, aber damals war das. Das war doch, wann war das? Damals, wann war. Wie lange ist der März schon?
9: Ach.
8: Ich glaube 22, ne?
9: Ja.
8: Damals war es anders noch.
6: Ja, ja, ja.
9: Nächste Frage. 29 US-Bundesstaaten warfen dem Facebook-Konzern Meta vor, Minderjährige durch Algorithmen bewusst abhängig gemacht zu haben. Und das, obwohl dem Unternehmen die Risiken für die psychische Gesundheit bewusst gewesen sein sollen. Der angestrengte Prozess wurde durch einen Vergleich beigelegt, bei dem sich der Facebook-Mutterkonzern verpflichtet hatte, einer Zahlung zuzustimmen. Wie hoch
6: war ist es jetzt die Schätzfrage?
9: Diese Zahlung, nein, ihr könnt schätzen.
6: Oder machst du Multiple Choice?
9: Ich kann auch was anbieten.
6: Biet mal an.
9: Waren es 1,43 Milliarden Euro? Waren es B, 14,3 Milliarden Euro? Oder waren es C, 143 Milliarden Euro? Oder D, 431 Milliarden Euro.
6: Also das, was du gesagt hast, war jetzt aber gar nicht dabei.
9: Ich kann noch mal einen kleinen Tipp geben zur Einordnung. Der Börsenwert beträgt 1,6 Billionen US-Dollar.
6: Mhm. Ich kann mir Billionen also, gar nicht vorstellen. Wie viele Nullen sind denn das?
8: Mhm. Also vier mehr.
9: 9 oder 12?
8: Ich glaube, da musstest du ein paar hundert Milliarden stapeln. Dann.
9: Also waren es 1,43 Milliarden... 14,3 Milliarden, 143 Milliarden oder 431
6: ich
9: Milliarden?
6: Mal, ich nehme C.
8: Ich nehme 431 C. Milliarden.
9: Der Captain nimmt C, 143 Milliarden. Du nimmst?
8: Ich nehme 400, hast du nicht gesehen.
9: Ah ja. Ja, leider ist B richtig. Es waren knapp 16,7 Milliarden US-Dollar, umgerechnet 14,3 Milliarden Euro. Gar nicht so viel, ne?
8: Nein, das ist Peanuts.
9: Ja, das sind wirklich Peanuts.
6: Fragen Sie, was Alex Körner zu der Gardine sagt, die mit Cola bespritzt ist hier. Habt ihr das schon gesehen?
9: Ja, wahrscheinlich auch so ein Seufzer, den man nicht hört.
6: So ein tonloser Seufzer.
8: Ich glaube, das Gerost, das rost einfach.
6: Ach, das rostet.
8: Wegen der Fäden, die da schon sind.
6: Stoff rostet, ja.
8: Ja, Metallfäden zur Abwehr. Waren das echt nur 16, noch was?
9: Das waren 16,7 Milliarden US-Dollar oder 14,3 Milliarden Euro.
8: Ach, was habe ich denn da gelesen?
9: Na
6: gut. Tja. It is what it is.
9: Ja. Oder beantragst du einen Faktencheck?
8: Nein,
9: können wir machen?
6: Nee, wir vertrauen dir.
9: Ja. Dritte Frage. Die Harz-Querbahn könnte künftig bis Braunlage fahren. Ein neuer Verein will den Streckenausbau vorantreiben und hat einen Popstar bereits einen prominenten Unterstützer gewonnen.
6: In einem Popstar?
9: In einem Popstar.
6: Und jetzt soll man sagen, wer?
9: Wer ist es?
6: Bietest du was an?
9: Ich biete an. A. Max Mutzke. B. Mark Forster. C. Johannes Oerding oder D. Philipp Poisel. Wer unterstützt die Harzer Schmalspurbahn?
6: Also Mark Forster ist doch eigentlich aus Rheinland-Pfalz. Der hat nichts mit dem Harz zu tun.
9: Und der wohnt in Berlin.
6: So.
9: Ist aus Kaiserslautern.
6: Wie hieß der andere? Wie waren die anderen?
9: Max Mutzke, Mark Forster, Johannes Oerding oder Philipp Poisel.
6: Ich finde, Johannes Oerding klingt nach Harz. Ich nehme den. Stimmt bestimmt nicht, aber der ist, glaube ich, aus Hamburg. Der war doch mal mit Ina zusammen. Von Inas Nacht, oder?
9: Das weiß ich nicht. Also
6: das wäre meine Quizfrage. Das wäre meine Quizfrage gewesen, die hätte ich
9: Wenn du gewinnst, dann...
8: Also ihr wisst ja, wer letztens mit der Harzer Quarkbahn gefahren ist, ne?
6: Quark.
8: Und ja, das war doch
6: Sven
8: nur...
9: Schwenzel.
8: Die AfD.
9: Ach.
6: Die wollten wir da aber heute nicht erwähnen.
9: Tutu.
8: Nee, es war so. Und die Harzer Bahn meinte dann, es wäre ja nur was Gebuchtes und sie hätten da ja auch nichts machen können. Mhm.
9: Das ist nicht die Antwort auf die Frage. Ja. Mats Mutzke,
8: Johannes Oerding,
9: Philipp Poisel oder Mark Forster.
8: Ich nehme diesen Poisel.
9: Philipp Poisel. Johannes Oerding unterstützt die Pläne für eine Verlängerung der Harzquerbahn nach Braunlage. Es gibt einen Punkt
6: da
9: für den.
6: Ja, jetzt direkt mal in Führung. Schön.
9: Wir können die nächste Frage als Schätzfrage gestalten oder ich kann auch Vorschläge machen. Nee, je nachdem.
8: Lassen wir uns mal schätzen.
9: Ja, danach gibt es Musik.
6: Du weißt, dass ich so schlecht bin im Schätzen, ne?
8: Nee,
9: Mit schwarzen Bildern im Fernsehen und Stille im Radio wollte MDR Sachsen-Anhalt zeigen, was passieren könnte, sollte die AfD wirklich regieren und den Medienstaatsvertrag kündigen. Wie lange hat MDR Sachsen-Anhalt mit schwarzen Bildern im Fernsehen und Stille im Radio den Sendebetrieb ausgesetzt?
8: So wie unsere normalen Senderlöcher. Ich glaube, 15 Sekunden.
9: Also eine Schweigeminute im Fußball dauert ca. 30 Sekunden.
6: Ich habe davon noch gar nichts gehört, deswegen würde ich jetzt einfach mal sagen, null. Das hast du dir ausgedacht.
9: Nee, das stimmt tatsächlich.
6: Stimmt, es gab es. Es gab es.
9: Ich kann noch was anbieten.
8: Nee, anbieten ist...
6: Was hast du gesagt?
8: Ich habe 15 Sekunden gesagt.
6: Dann sage ich 30.
9: Es waren 6 Sekunden.
6: Also es geht der Punkt an Tim.
9: Ja. Punkt an...
6: Ja, weil war ja Schätzfrage.
8: Tim ist ja auch teuer, so eine Sendesekunde.
9: Und ne? Wir sind dann nächstes...
6: 6 Sekunden, das ist 1, 2,
9: ist nicht so lang.
6: 4, 5, 6...
8: Das ist wie so ein kleiner Schlaganfall bei mir.
9: Okay, wir sind gleich wieder da nach der nächsten Musik mit dem zweiten Teil des Quizzes. Es fehlt noch die obligatorische Fußballfrage.

0: Teil 2 des Dr. Rock Quizzes.
1: Von Schluck zu Schluck wird's besser.
0: Ja?
2: Nein.
0: Sieht aber nicht so aus. Die nächste Frage.
1: Jetzt habe ich es aufgemacht, jetzt muss ich es auch austrinken.
0: Aus dem Bereich Kunst.
1: Oh. Oh.
0: Die japanische Künstlerin Yayoi Kusama ist letzte Woche im Alter von 97 Jahren gestorben. Mhm. Was war eines der zentralen Motive ihrer Kunst? Waren es A. Würfel, B. Karo-Muster, C. Schwarz, Weiß und Grautöne oder D. Punkte? Habt ihr was mitbekommen? Habt ihr was gehört?
1: Wir haben was mitbekommen.
0: Kennt
1: und vor allem
0: ihr
1: auch noch Leute?
0: Kusama.
1: Ja, ich kenne sie etwa da, weil Leute, die ich sehr gut kenne, in Köln in der Ausstellung waren.
0: Ah.
1: Ja. Und die haben mir auch Fotos gezeigt, aber ich will jetzt nicht in mein Handy reingucken, weil dann das wäre jetzt gemein. Ja. Ich meine Punkte.
3: Das Verrückte ist, man
1: ich meine Punkte.
3: Bei Arte sieht man das natürlich.
0: Welches Museum war das in Köln?
1: Das große da.
0: Ah, das am Dom.
3: Das Verrückte in dem Beitrag, bei Arte hat man natürlich gesehen, dass es Punkte waren, es waren aber auch Karos.
1: Ja, zwar, ich bin mir auch nicht, ich würde vielleicht, stimmt auch sogar alles und er führt uns nur aufs Glatteis. Ich sage einfach mal Punkte.
0: Was sagst du, Timmy?
1: Du kannst ruhig auch Punkte sagen.
0: Jetzt zieh nicht wieder so einen Flunsch.
3: Nein, nein, nein, ich sehe sie vor mir, ich glaube, sie hatte bunte Haare, dann ältere Dame, ich würde sagen Punkte auch.
0: Ja. Pünktchenmuster, Netze und Spiralen, das war die Welt von
3: Netze.
0: Yayoi Kusama.
3: Und was sind Netze, wenn man die...
0: Punkt
3: macht?
0: Für beide.
3: Gibt es ja auch, ja, gibt's auch Knoten
1: Ecken,
3: dann ja. Und so.
1: Je nachdem, so Spinnennetze vielleicht.
0: Ja. Okay. Ein neues Weltraumteleskop der NASA ist ins All gestartet.
1: Ach so?
0: Wie?
1: Wie kann man da reingucken, wenn es im All ist?
0: Wie heißt es? Na, das schickt Fotos. Das Teleskop macht dann Fotos und man guckt dann die Fotos an. Es ist das Nachfolgeteleskop von Hubble. Genau. Wie heißt das neue Teleskop?
1: Wahrscheinlich Hubble.
0: Heißt es Nancy Grace Roman Teleskop? Ist es B, das Ada Lovelace Teleskop? Ist es C, das Henrietta Swan Leavitt Teleskop? Oder D, das Donald J. Trump Teleskop?
3: Oder ist es alles?
1: Also, wahrscheinlich stimmt's nicht, weil es so einfach wäre, aber ich würde jetzt natürlich auf Donald Trump, weil...
0: Wenn er das bestimmen könnte, würde es wahrscheinlich so
1: NASA
0: heißen.
1: NASA ist natürlich extrem von Steuergeldern und Zuwendungen aus

0: von US-Bundesmitteln abhängig. Von daher könnte ich mir vorstellen.
1: Hättest du auch vielleicht was gehört auch schon.
0: Ja, stimmt auch wieder.
1: Ja.
0: Mhm. Danke für den Tipp.
2: Ja.
0: Aber das bei den anderen
2: drei. Du gibst ja nur die Tipps.
0: Bei den anderen drei muss ich raten. Kannst du nochmal die Namen sagen?
2: Nancy Grace Roman. B. Ada Lovelace, C. Henrietta Swan Leavitt oder D. Donald J. Trump.
0: Das war wahrscheinlich irgendwie die erste US-Astronautin, oder? Aber wie hieß die nur? Oder die erste Schwarze im All oder irgendwie sowas?
2: In der Challenger explodiert.
0: Mhm. Ja, vielleicht.
1: Es gab natürlich auch eine Mathematikerin, die in den 50er Jahren...
0: Die meine ich, ja.
1: Ich sage einfach mal in Gedenken an die Frau von Herrn Reagan?
2: Ja.
0: Nancy.
2: Okay, was sagt der Captain?
0: Ich sag C.
1: Es war Nancy.
2: Benannt ist das Teleskop nach der 2018 verstorbenen Forscherin Nancy Grace Roman.
0: Und damit Glückwunsch, Tim. Damit gehst du in Führung.
2: Der Punkt an den Tim und es steht 4-3. Zwei Fragen haben wir noch.
0: Spannend.
2: Wollen wir noch Musik spielen oder?
1: Wir machen das zu Ende. Achso, wir ziehen jetzt durch.
2: Die obligatorische Fußballfrage. Jetzt ist absolutes Fußballfachwissen gefragt.
0: Schalke AFC, das weiß ich.
2: Wie heißt die aktuelle Nummer 1 beim 1. FC Kaiserslautern? Ist es A. Toni Kral?
0: Ach du Scheiße.
2: Ist es B. Timo Kral? Ist es C. Jürgen Kral? Oder D. Julian Kral?
0: Ach du Scheiße. Julian Kral. Ich sag Julian.
2: Was sagt der Tim? Toni Kral, Timo Kral, Jürgen Kral.
0: Das ist so ein junger Name, Julian.
2: Julian Kral.
0: Ich sage Julian.
1: Ja, also Timo wäre auch ein bisschen zu kurz gefasst. Ich sage aber Timo.
0: Timo.
2: Und damit gibt es einen Punkt für den Captain. Denn Julian Kral ist richtig und wir haben Gleichstand. 4-4 und kommen zur letzten, zur alles entscheidenden Frage. Wahnsinn. Und es ist eine Schätzfrage und deswegen.
0: Ich bin doch so schlecht im Schätzen.
2: Naja, da kann man aber jetzt. Könnt ihr nicht beide dasselbe nehmen? Wird noch Papier verteilt, dann könnt ihr schön aufschreiben. Hier, jeder bekommt einen Stift.
1: Wie viele Arme hat eine achtarmige Spinne?
2: Die letzte, alles entscheidende Schätzfrage. Die Halberstädter Würstchen- und Konservenvertriebs GmbH und Co. KG ist insolvent und stellt endgültig den Betrieb ein. Nach wie vielen Jahren? Das möchte ich von euch wissen. Seit wann gab es die Halberstädter Würstchen- und Konservenvertriebs GmbH?
0: Also mit DDR-Zeiten muss es bestimmt VEB war, ne?
2: Alles drum und dran. Ja, also es gab dann verschiedene Gesellschaftsformen. Ja. Also vom Gründungsjahr bis jetzt.
0: Du willst wissen, wie viele Jahre?
2: Wie viele Jahre gab es hier?
0: Nicht die Jahreszahl.
2: Mhm. Ja.
0: So, ich
2: also können wir dann gerne umrechnen.
0: Ich hab was
2: aber nach wie vielen Jahren wurde der Betrieb eingestellt? Traurig eigentlich, ne?
1: Ja.
0: Naja, als Vegetarier sage ich,
2: Wir hätten ja auf vegane Grünwürstchen umsteigen können.
0: Haben sie vielleicht nicht.
2: Ja, haben sie nicht.
1: Ich musste das aufschreiben.
2: Und ins Mikro sprechen.
1: Rechne ist immer nicht so doll bei mir. Ich sage 129 Jahre.
2: Was sagt der Captain?
0: Ich halte mein Zettel ins Mikro, ja?
2: Ja.
0: 100.
2: 100 Jahre. Und du sagst?
1: 129.
2: Gegründet wurde das Unternehmen 1983 von Friedrich Heine. Zunächst unter dem Namen Heine & Co. 1896 bot diese als weltweit erstes Unternehmen Brühwürste in Konservendosen an und gilt als Erfinder der Dosenwurst. Nach 143 Jahren wird der Betrieb endgültig eingestellt und Tim war am nächsten dran.
1: Aber er klagt sich jetzt.
3: Auch wenn mir schwerfällt, das zu zeigen, ich freue mich.
0: Herzlichen Glückwunsch an Tim. Ja, er hat gewonnen.
2: Ah, Mensch. 1883, ja. Hier ein Rubbel los für dich.
1: Die letzte Wurst hat schon ein bisschen, weißt du, wie ich drauf kam? Die war ein bisschen zäh. Ja. Da ich mir gedacht, Mensch, als Kinder, wie alt ist die denn?
0: Wann haben sie die gebrüht?
2: Weil keine weiche Birne hat, ist alte Würstchen Jahre. Aus Halberstadt.
1: Wann nochmal? 1800 und?
2: 83. 1883.
1: Boah.
2: Dann kommt jetzt Musik und wir sind schon fast am Ende der Sendung. Habt ihr noch einen Musikwunsch? Dann hab ich einen.
0: Catcar? Naja, wir wollten eigentlich noch drüber sprechen. Turnstile, schaffen wir das noch?
2: Das schaffen wir noch.
0: Ja.
2: Das, so viel Zeit, oder?
0: Die Hardcore-Band aus Baltimore in den USA, die wirklich tolle Musik machen und jetzt super Erfolg haben damit, die haben jetzt so ein von ihrem letzten Album Never Enough quasi Remix-Album rausgebracht und wisst ihr, wer da mit dabei ist?
1: Robert Smith. Nugat Ehrens.
0: Nein.
2: Wer? Philipp Poisel.
1: Robert Smith.
0: Elton John.
2: Meiner Seele.
0: Dieser Glam-Rockstar, der das Diana-Lied,
2: ja.
0: Der singt mit ihnen.
2: Das ist ja eigentlich für Marilyn Monroe.
0: Ja, ich weiß schon.
2: Ist egal.
0: Der singt mit ihnen ein Lied auf der Platte.
1: Und wie kommt das?
0: Ich glaube, er ist Fan. Ach. Ich glaube, er hat das Potenzial dieser Band erkannt.
1: Und was machen die für Musik nochmal?
0: Na, eigentlich Hardcore, Punk, aber
2: Mosch-Einschlag.
0: Jetzt ist es aber doch, sind auch recht poppige Stücke dabei und sie haben für ihn oder mit ihm jetzt das sehr poppige Birds nochmal aufgenommen. Ist auch nah ran am Original.
2: Ach, dann hören wir jetzt Turnstile.
0: Ich hätte jetzt auch erwartet, dass Elton John das vielleicht als Klavierballade interpretiert, ist aber gar nicht so.
2: Das hören wir uns jetzt an.

0: Also dieses blöde Dasse auf, ja.
1: Das ist eine russische Armee,
0: ja. Ja, die habe ich mal geschenkt bekommen.
1: Von wem?
0: In Berlin mal von jemandem, ja.
1: Warum haben Sie eine russische Armeetasse hier stehen?
0: Die hat mir mal jemand geschenkt, ja. Die hat jemand geschenkt. Ich wollte sie jetzt nicht wegtun, warum nicht, ja. Dann habe ich hier.
1: Aber gut, das ist ja nun die Armee, die.
0: Ja.
1: Die Ukraine angreift, ja, die in Deutschland die Brüder in Krieg führt.
0: Ich verbinde damit jetzt noch nichts Besonderes. Das ist halt eine Tasse, die mir hier geschenkt wurde, die hier rumsteht. Ja, nehme ich die andere. Die Tasse steht halt einfach rum. Ich verbinde damit nichts Großes. Die ist mir irgendwann mal geschenkt worden. Ich weiß gar nicht genau.
2: Ja, das hat mir, das ist ja auch, das war in Berlin. Das war, wer war denn das, das mir geschenkt hat?
1: Die Russentasse.
2: Ich weiß es nicht mehr. Aber ich tue sie jedenfalls. Ja. Das ist,
1: soll ich Ihnen helfen, da aufzumachen?
2: Stimmen wir hier, gut, reicht jetzt.
3: Ja, was unsouverän. Was dumm.
4: Also ist unsouverän.
3: Dumm ist der da.
4: Wollen wir nochmal zu der
3: Ammann? Nein, ach, wir haben auch keine Zeit mehr. Guck doch mal. Es ist schon 5 vor.
4: Denn das hat mich, der war nicht mal eloquent.
3: Nee, sympathisch auch nicht.
5: Und das ist ja bei Ronsheimer
3: ja das selber. Aber egal.
5: Er hätte auch das Tasse geschenkt gekriegt und damit ist jetzt gut, aber hat er ja nicht. Nee. Er hat ja dann angefangen da an dem Schrank.
3: Und der Schrank war zu, der Schrank war so.
5: Schönes Wortspiel ist, er kriegt seine Tasse nicht in den Schrank. Ne?
3: Er hat nicht alle Tassen im Schrank.
5: Aber er kriegt sie auch nicht rein.
3: Nee, weil der Schrank zu ist. Wir sagen danke fürs Zuhören. Wir
5: läuft schon.
3: Hoffen.
5: Jetzt haben wir die ganze Zeit über Tassen geredet.
3: Ja. Wir sagen danke fürs Zuhören. Unterstützt weiterhin Radio Korax. Hört weiterhin.
5: Bleibt stabil.
3: Radio Korax.
5: Lasst euch nicht runterziehen.
3: Ein Thema haben wir jetzt gar nicht behandelt.
6: St. Pauli-Tassen.
3: Aber dafür ist jetzt keine Zeit mehr. Schon jetzt das Unwort des Jahres: Landtagswahl.
6: So.
5: Sachsen-Anhalt. Nee,
3: das verwechselst du mit MR7.
6: Nein, ich glaube, Sus sagt man auch. Oder SAS, weiß ich
3: was
6: nicht.
3: Was ist Sus? Was bedeutet das?
6: Das ist ein Jugendwort.
3: Ach so.
6: Ah. Ja. Vielleicht sollten wir beim nächsten Mal, zum nächsten Mal, einen Jugendlichen von der Straße einfach
3: mal... Ja, einfach ich dachte, mal du bist unser Jugendbeauftragter.
6: Sprich mal.
5: Einfach mal so einen Jugendlichen von der Straße in den Schwitzkasten nehmen, hier reinschleppen und ihn dann einfach mal befragen, oder was?
3: Ja, was Sus bedeutet.
5: Was Sus bedeutet.
6: Ein bisschen flexen.
3: Ich dachte, das hat was mit Marlon Ritter zu tun. Egal. Wir sagen nochmal danke fürs Zuhören und es geht jetzt weiter mit Groundloop. Am Montag geht es weiter mit dem Wendefokus und wir hören uns dann wieder.
5: Vielleicht.
3: Good night and good luck.

0: wunderschönen
1: guten Abend.
0: Jetzt stellt sich mir die Frage, hast du die Mikros überhaupt angemacht?
1: Ja, hörst du dich nicht?
0: Ich höre mich sehr leise.
1: Nimm mal diesen Kopfhörer.
0: Meinst du, das sind die Kopfhörer?
1: Ja, ich höre mich schon gut.
0: Aber das, wunderschön, wunderschön. Schönen guten Abend, Benno. Wir hören heute Ground Loop auf Radio Korax 95.9.
1: Genau.
0: Wir haben heute mal ein bisschen mit Stille angefangen.
1: Boah, das Lied hat halt ein bisschen ruhiger angefangen, ne?
0: Ja, aber das ist ja nicht so schlimm. Ich hoffe dann, dass es in Zukunft nicht still bleibt hier.
1: Nö, still wird es auf jeden Fall nicht bleiben. Mal gucken.
0: Vielleicht müssen wir auch noch ein bisschen lauter werden.
1: Ja.
0: Keine Ahnung. Benno, was hören wir von dir heute? Ist es eher emotional? Ist es eher technisch?
1: Naja, so emotional oder technisch. Dann würde ich sagen technisch. So ein bisschen Techno-Eat, Breakbeat-lastig. Steppe ich so diese Richtung.
0: Lass mich raten, du hast wieder die halbe Woche im Studio gesessen und deine Sets vorbereitet, wie du das immer machst.
1: Vorbereitet habe ich das vorhin, aber ich habe die halbe Woche gesessen, habe Musik erstmal gesammelt.
0: Das ist gut.
1: Das dauert immer seine Zeit und ich glaube, ich habe was Anständiges bekommen.
0: Ah, das ist gut. Ja, ich hatte ja von dir die Frage bekommen, ob ich heute spiele. Bin ein bisschen müde. Ich werde dann in 2 Wochen spielen.
1: Ja, jetzt hast du dich festgenagelt.
0: Festgenagelt. Werden 2 Wochen mal ein paar neue Tunes spielen, die so auf den Markt gekommen sind. Und mal nicht so viel altes Zeug, ja.
1: Jo. Gut. Heute sozusagen der Tag vor Sonntag. Wir können schon mal die Leute motivieren, die vielleicht hinter dem Mond gelebt haben, aber eigentlich, glaube ich, hat es jeder mitbekommen. Jeder, der Korax hört, hat es bestimmt auf in einer oder anderen Weise mitbekommen. Sonntag sind Wahlen. Geht dahin, wählt richtig. Vor allen Dingen wählt.
0: Das ist ganz wichtig. Wählt für euch richtig und für die Demokratie.
1: Genau, und wenn ihr gerne Korax hört, wisst ihr halt, was ihr nicht wählen dürft.
0: Oder wählen solltet.
1: Genau. Würde ich sagen, starten wir mal, oder?
0: Ich denke schon, ja. Genießt einfach mal heute 2 Stunden technischen Benno, der emotional spielt.
1: Komm mal.
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hier direkt vom Petersberg in eure Ohren gestrahlt oder aus dem Internet. 95.9 Radio Korax, 95.9 Radio Korax, glaube ich, war so ist die Webadresse.de. Wir machen jetzt noch eine Stunde. Danach gibt es 3 Stunden lang dann noch die Grund- und Nachtschleife. In der ersten Stunde gibt es da ein bisschen zusammengestelltes Zeug so ohne Gemixe. In der zweiten Stunde den Drum Bass Mix. Den habe ich am Dienstag gemacht und am Mittwoch hatte ich dann den. Nee, andersrum. Am Mittwoch, Dienstag hatte ich den UK Funky Mix gemacht, der dann in der dritten Stunde kommt und den Drum Bass Mix in der zweiten Stunde, den habe ich dann am Mittwoch gemacht. Aber das ist eigentlich total egal. Fast

Ja, da bin ich nochmal, und zwar, also nochmal zum Thema Wahlen. Bild, ne? Ich habe ja gesagt, ich sage euch jetzt permanent, aber auch die, die nicht in Sachsen-Anhalt wohnen und nicht wählen können, wir haben auf jeden Fall hier bei Korax viel Liebe von vielen aus ganz Deutschland und darüber hinaus bekommen. Danke auf jeden Fall dafür, für die Unterstützung ist wichtig, genau, nicht nur für Sachsen-Anhalt. Genau, denn was ist Korax? 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Ne? Nicht nur einfach permanent Instagram doomscrollen und unüberlegt sinnlosen Müll zu machen, sondern sich hinterfragen, was man da macht und auch selber was machen. Denn auch migrantisches Radio, alle reden davon, von Integration und so weiter und so fort. Ne? 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

So, das waren jetzt wieder 2 Stunden lang hier live in the Mix auf Radio Korax Ground Loop, Radio Korax 95.9 auf dem Oldschool Radio oder auf radiokorax.de Stream im Web. Genau, also, was haben wir heute besprochen? Wir haben heute besprochen, dass ihr am Sonntag Wahlen gewählen geht. Wichtige Sache. Genau, wir haben euch ein bisschen Korax vorgestellt. Das ist auch ganz wichtig. Falls mal jemand wieder irgendwelchen Scheiß über Korax erzählt, wisst das jetzt. Können wir jetzt leider in der Kürze der Zeit nicht wiederholen. Jetzt geht's gleich in die Nachtschleife. Da gibt's noch von uns was, also einen was kuratiertes, ein bisschen Drum Bass Mix, ein UK Funky Mix, ein bisschen so verrücktes Zeug, was ich sonst nicht so mixe, zusammengestellt. In 2 Wochen dann wieder Ground Loop, nächste Woche Querbass. Genau, also ich weiß nicht, das ist eigentlich ist nichts wichtig. Wählt richtig am Sonntag, das ist eigentlich das Einzige, was wichtig ist. Bleibt gesund, fliegt nicht weg am Wochenende vom Wind. Ne? Würde ich sagen, viel Spaß. Schönes Wochenende. Wir hören uns in 2 Wochen. Bis dahin.